0: IT-Experten konnten demnach das Problem beheben. Wie es zu der massiven Störung gekommen ist, hat die Bahn aber noch nicht mitgeteilt. Zurückgehalten wurden an den Bahnhöfen alle Züge des Nah- und Fernverkehrs. Das Bahnpersonal hatte an die Reisenden schon Taxi- und Hotelgutscheine ausgegeben oder auch Aufenthaltszüge zur Verfügung gestellt. Jetzt heißt es, der Zugverkehr laufe Schritt für Schritt wieder an.
1: Die Bundesregierung will die 33 Empfehlungen der Rentenkommission schnell umsetzen. Kanzler Merz erklärte bei der Übergabe, nichts tun sei keine Option. Arbeitsministerin Baas sagte, man könne es sich nicht erlauben, einzelne Maßnahmen herauszunehmen. Kritik kam unter anderem von den Gewerkschaften. Der Deutsche Gewerkschaftsbund beklagte, dass die abschlagsfreie Rente mit mindestens 45 Beitragsjahren abgeschafft werden soll. Der US-Senat hat einer Resolution zugestimmt, die weitere Militäreinsätze gegen den Iran ohne Zustimmung des Kongresses blockieren soll. Die Kammer wird von den Republikanern dominiert. Das Repräsentantenhaus hatte die Resolution schon Anfang des Monats verabschiedet. Beide Kammern des Kongresses stellen sich damit gegen weitere Iran-Einsätze ohne Mandat des Parlaments. Bei der Fußball-Weltmeisterschaft läuft aktuell die Partie Kroatien gegen Panama. Zuvor kam England gegen Ghana nur zu einem torlosen Unentschieden. Aus dem ARD-WM-Team Michael Küster.
2: England hat überraschend den vorzeitigen Einzug in die K.O.-Runde verpasst. Das Team von Trainer Thomas Tuchel kam gegen kampfstarke Ghana nicht über ein 0:0 hinaus. Damit bleibt es in Gruppe L weiter spannend. Schon am Abend hat Portugal in Gruppe K Usbekistan mit 5:0 geschlagen. Dabei hat Cristiano Ronaldo mit 2 Treffern einen neuen Rekord aufgestellt. Als erster Spieler der Geschichte hat er in 6 verschiedenen WM-Turnieren getroffen. Kolumbien kann am frühen Morgen mit einem Sieg über die Demokratische Republik Kongo vorzeitig das 16-Finale buchen. Der Ball rollt in Guadalajara um 4 Uhr.
1: Das waren die Nachrichten. Und hier noch das Wetter in Deutschland. Häufig klar und trocken, im Süden vereinzelt Schauer, Tiefstwerte 22 bis 11 Grad. Tagsüber heiter und trocken, im südlichen Bergland später einzelne kräftige Gewitter. Höchstwerte 28 bis 38, an der See um 24 Grad. Am Donnerstag warm bis heiß bei 22 bis 39 Grad. Am Freitag meist trocken im Westen, später leichte Schauer und Gewitter. 31 bis 40 Grad auf den Inseln etwas kühler. 2:03 Uhr.
3: Dankeschön für die aktuellen Nachrichten. Von mir jetzt der Blick auf die Verkehrslage im Lande. Hier ist der Verkehrsservice der ARD Hitnacht. Die A4 ist zwischen Kodersdorf und Niederseifersdorf in beiden Richtungen wegen Wartungsarbeiten gesperrt. Die A8 Karlsruhe Richtung Stuttgart ist zwischen Karlsbad und Pforzheim West wegen Bergungsarbeiten gesperrt. Die A37 ist zwischen Miesburg und dem Kreuz Hannover-Buchholz gesperrt. Die Autobahn 44 ist zwischen Ringgau und Sontra West in beiden Richtungen wegen eines technischen Defektes gesperrt. Umleitung hier ist die B27. Und dann noch der Blick auf die A72 Plauen Richtung Zwickau. Hier ist zwischen Zwickau West und Zwickau Ost ebenfalls wegen Bergungsarbeiten gesperrt. Das waren die aktuellen Meldungen. Die ganzen Baustellen, die ja langfristig geplant waren, sind natürlich schon bereits in Ihrem Navigationsgerät hinterlegt, wenn Sie denn online sind. Gute Fahrt!
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3: Mit Hanno Bauer in Magdeburg und mit wunderbar entspannter Musik. Hier ist die Version True Colors von Phil Collins.

Cyndi Laupers Version, also der Klassiker ist sehr schön, diese von Phil Collins aus dem Jahr 98 aber auch sehr. True Colors, also wie unsere Nachtsendung, die echte Farbe im Nachtprogramm und die wird ja von Ihnen beigesteuert. Ihre Zuschriften, positive Nachrichten, was haben Sie so erlebt? All das kommt bei mir rein, wenn Sie uns schreiben unter ard-hitnacht@mdr.de. Musikwünsche, persönliche Musikwünsche jedenfalls, kann ich leider nicht erfüllen, denn in dieser Sendung wird die Musik von unseren Profis, unseren Musikredakteuren, tagsüber zusammengestellt. Und die sind natürlich dadurch auch diejenigen, die hier die Mischung machen. Und das machen sie sehr gut.

0: Hier ist die ARD. Nach 2.12 Uhr ist es. Und aus Ostwestfalen, aus Altenbeken-Burke, kam E-Mail von Nicole, die geschrieben hat: Hallo, Hanno, ich hoffe, dass du es im Studio halbwegs angenehm hast. Ja, bei uns stimmen die Temperaturen und die Stimmung stimmt natürlich auch. Und ich hoffe, für sie draußen stimmt auch die Musik. Ja, und sie hat weitergeschrieben: Ich bin gerade zu Hause angekommen, nachdem ich unsere Rentner Trakis, was sind das? Trakis? Wahrscheinlich Rinder, ja. Eine besondere Art, erst noch ein paar kühle Stunden auf die Weide gelassen hatte. Auf dem Rückweg, der sich zeitlich recht lang gestaltete, da ich unter einem Windradtransporter herzuckeln musste, nee, hinter natürlich, nicht unter, um Gottes Willen. Also, da ich hinter einem Windrad-Schwertransporter herzuckeln musste, habe ich wie die letzten Nächte auch bemerkt, wie viele Landwirte noch auf den Feldern unterwegs waren, um ihre Ballen mit Heu abzutransportieren. Denen möchte ich ganz herzlich danken, denn ohne sie kein Brot, keine Butter und kein Bier. Oder beziehungsweise für mich kein Heu, kein Stroh, kein Futter. Und ein herzliches Dankeschön auch für die tolle Unterhaltung mit der Sendung. Das Gespräch mit dem Hitnacht-Statistiker mit Roland gestern war echt klasse. Und bring die armen Leute, die in den Zügen gestrandet sind, bitte weiter gut durch die Nacht. Liebe Grüße aus Ostwestfalen von Nicole. Und ich grüße mal ganz lieb zurück. Mensch, das waren ja mehrere Themen jetzt gleich in einer E-Mail. Ich liebe sowas. Und dann den Feierabend jetzt genießen und schönen Abend, Nicole.
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0: Billy Joel, we didn't start the fire. Ja, ja, keiner will es wieder gewesen sein mit dem Feuer, aber wir alle haben nun unter der Hitze dieser Tage zu leiden. Mal gut, dass der Ausfall bei der Bahn wenigstens ohne Sonne in der Nacht passiert ist. Wer weiß, wie es sonst noch auf den Strecken ausgesehen hätte. Also die Züge mussten ja einfach anhalten, oft mit nicht vorhandener Klimaanlage in Fern- und Regiozügen. Da wäre es dann tagsüber tatsächlich eine Qual gewesen. So war es in der Nacht und inzwischen können die Züge ja auch wieder losfahren. Aber inzwischen gab es auch schon eine neue Meldung der DB Regio auf Social Media. Und da steht dann zu lesen, der Zugverkehr wurde wieder aufgenommen. Bis sich der Bahnverkehr aber wieder normalisiert hat, muss bis mindestens 24.06., ja, das ist heute, aber 6 Uhr mit hohen Folgeverspätungen und kurzfristigen Fahrtausfällen gerechnet werden. Ja, das war eigentlich auch kaum anders zu erwarten, denn wenn die Züge dann erstmal ankommen, irgendwo unterwegs waren auf der Strecke und dann durch die Bahnhöfe fahren, das muss ja nun alles koordiniert werden, also quasi der ganze Zugverkehr neu getaktet werden, nachdem alles erstmal stehen geblieben ist. Wenn Sie eine Fahrt antreten müssen, dann bleiben Sie am besten auch mit dem halben Ohr zumindest hier in der Sendung, denn immer wenn es was Aktuelles gibt, werden Sie hier bei uns in der ARD-Hitnacht informiert.
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0: 2.20 Uhr ist es und alle, die tatsächlich unterwegs sein müssen mit der Bahn, erstmal wünschen wir Ihnen starke Nerven und dann natürlich auch irgendwo ein Wunder, dass denn alles glatt geht. Mit den Mike and the Mechanics, All I Need is a Miracle, sind wir da musikalisch zumindest erstmal schon ganz gut aufgestellt. Das ist das Einzige, was wir tun können.

0: All you need ist irgendein Kommunikationsgerät, mit dem Sie eine E-Mail schreiben können. Und das dann an diese Adresse ard-hitnacht@mdr.de. Und Daniela, unsere Rettungsfliegerin, die gerade zu Hause ist in Oberhausen, hat genau zu diesem Kommunikationsgerät gegriffen oder es vor sich stehen, ich weiß es nicht, und hat uns geschrieben: einen wunderschönen guten Abend, lieber Hanno. Da ich diese Woche frei habe, konnte ich eine Menge Dinge zu Hause erledigen. Heute war ich bei meiner Mutti, 90 Jahre ist sie alt, und habe auch für sie eine Menge Dinge noch erledigt, denn bei dieser Hitze fällt ihr manches schwer, was sie sonst selber macht. Ach Dani, wem geht das nicht so? Uns doch auch, oder? Bei der Hitze. Und sie schreibt weiter: ich selber halte es bei meiner Freizeit so wie die Menschen in südlichen Ländern. Ich erledige Dinge am Morgen und abends, und in der Mittagshitze ist Siesta angesagt. Ich habe allerdings ein großes Mitgefühl für all diejenigen, die tagtäglich für uns Verbraucher Dienste leisten und in dieser Hitze arbeiten müssen. Ein großes Dankeschön an all diese Menschen. Und des Weiteren wünsche ich dem Moderator Hanno und der gesamten Radiofamilie eine hoffentlich nicht allzu warme tropische Nacht. Eure Daniela aus Oberhausen. Daniela, ich grüße ganz lieb zurück, und ja, heute erweitere ich das einfach mal noch auf all die Menschen, die da unterwegs waren mit der Bahn und die jetzt irgendwie versuchen, an ihr Ziel zu kommen oder zumindest in eines der Hotels, wenn es denn eine Fernreise war, um dort also irgendwo noch ein paar Stunden Schlaf zu bekommen, bevor sie sich dann wieder in den Wahnsinn auf den Gleisen stürzen müssen. Also jetzt nicht auf die Gleise stürzen, nicht, dass Sie mich jetzt falsch verstehen, nein, sondern um ans Ziel zu kommen, sozusagen wieder in den Trubel des Bahnverkehrs einsteigen können.
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0: Und ganz liebe Grüße zurück, Dani, in Oberhausen.

0: 2.31 Uhr ist es. Und damit Zeit für den Verkehrsservice der ARD. Hitnacht, die A4 ist zwischen Kodersdorf und Niederseifersdorf in beiden Richtungen wegen Wartungsarbeiten gesperrt. A7 ist zwischen Bad Brückenau-Volkers und Bad Brückenau-Wildflecken wegen einer Nachtbaustelle noch bis 6 Uhr gesperrt. Und zwar in Richtung Würzburg. Die Umleitung ist die U54. Die A8 Karlsruhe Richtung Stuttgart ist zwischen Karlsbad und Pforzheim-West wegen Bergungsarbeiten gesperrt. Die A8 München Richtung Salzburg ist zwischen Bergen und Traunstein-Siegsdorf-Ost wegen Bauarbeiten bis noch ca. 6 Uhr früh gesperrt. Umleitung ist die U87 und U89. Die A37 Hannover Messe Richtung Burgdorf ist zwischen Miesburg und dem Kreuz Hannover-Buchholz gesperrt. Die A44 ist zwischen Ringgau und Sontra West in beiden Richtungen wegen eines technischen Defekts gesperrt. A46 hier ist zwischen Wennenem und Freienohl in beiden Richtungen wegen Wartungsarbeiten in den Tunneln bis 5 Uhr gesperrt. Und die Autobahn 71 Erfurt Richtung Schweinfurt ist zwischen Oberhof und Suhlzeller-Mehles wegen Wartungsarbeiten im Tunnel Hochwald bis 6 Uhr gesperrt. Außerdem dies noch von der Autobahn 72 Plauen Richtung Zwickau. Hier ist zwischen Zwickau West und Zwickau Ost wegen Bergungsarbeiten gesperrt.
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0: Kuckuck, Hanno Bauer ist hier in Magdeburg.

0: Hier ist die ARD-Hitnacht. Und da wir ja vorhin von unserem Bäcker in der Backstube in Homburg Saar gehört haben, dass in genau 6 Monaten wieder Weihnachten ist, hat Inge aus Bonn gleich mal dazu angemerkt, danke für diese Erinnerung an das Fest in 6 Monaten. Und dabei meine ich weniger das Fest als die mit dieser Zeit verbundenen Temperaturen. Das hat mich jetzt gerade leise frieren lassen und das ist heute doch schon was wert. Allen, die jetzt noch wach sind und eure tolle Musik hören, gute Nacht und auch ein leises Frieren möglichst.
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0: Na, zumindest könnten wir jetzt kalte Spaghetti essen. Spliff haben wir nämlich jetzt hier im Angebot mit Carbonara. Und wer macht die sich schon, wenn sie eh schon aus der Konserve kommen, nochmal warm? Also, man kann sie kalt essen, man muss nicht. Aber lauwarm würde auch reichen.

typischer Reisefehler bei dieser Urlaubsmusik, ja. Hier wurden gerade schlechte Spaghetti auf den Teller geklatscht. Ich habe dagegen den Tipp, wenn Sie in einer touristenüberfüllten Stadt in Italien essen gehen möchten, möglichst nicht auf den schlechtesten Touristen-Napp hineinfallen. Gegessen wird nämlich, wenn es draußen kühler wird. In Italien ist es gar nicht so schwer, eine gute Trattoria oder ein hervorragendes Restaurant zu finden. Man muss einfach den Italienern selbst folgen, die das Lokal dann so gegen 20 oder 21 Uhr stürmen. Das ist die Essenszeit, wo man gut essen kann. Und dann am besten die einfachen Gerichte bestellen. Die sind immer noch am besten. Hier ist die ARD Hitnacht. Ach ja, ich träume von Urlaub. Und vielleicht machen Sie das jetzt auch mit Al Stewart. Wunderbare Musik. Year of the Cat.

0: Hier ist die ARD Hitnacht. Und keine 25 Years, sondern nur noch ein halbes Jahr bis Weihnachten, ja? Unser Bäckermeister hat uns mal liebenswerterweise dran erinnert, heute am 24. Juni, dass es wirklich tatsächlich nur noch ein halbes Jahr ist bis Heiligabend. Und Sven aus Celle hat geschrieben, hallo Hanno Bauer, ich wollte noch zum Bäckermeister anmerken, wer nicht 6 Monate auf Weihnachten warten möchte mit dem Weihnachtssortiment, im Supermarkt geht es ja schon in knapp 2 Monaten wieder los. Gruß aus Celle von Sven. Oh ja, ich habe jetzt schon, lieber Sven, bereits wahnsinnig Lust auf Lebkuchen und Dominosteine. Gut, dass das Warten bald ein Ende hat. Aber wenn es dann soweit ist, ja, ist es wie immer im Sommer. Man schwitzt so vor sich hin, an den Händen noch die Sonnencreme und flutsch rutscht mir dann der Lebkuchen in den Swimmingpool. Jedes Jahr wieder das Gleiche bei 30 Grad im Schatten. Ganz lieben Gruß zurück nach Celle.
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1: Um 3 Uhr mit Wolfgang Berger. Mehrere Stunden lang ist bundesweit der Fern- und Regionalverkehr der Bahn ausgefallen. Jetzt fahren erste Züge wieder. Grund für die Probleme war nach Angaben der Deutschen Bahn eine Störung im Funkverkehr. Aus der Nachrichtenredaktion Johanna Schultheiß.
2: Die Lage sei mit einem Notfallsystem stabilisiert worden, sagte Bahnchefin Palla der Bild-Zeitung. Die Ursache für das Problem müsse aber noch geklärt werden. Der Zugverkehr war bundesweit mehrere Stunden lang zum Erliegen gekommen, da das digitale Funksystem gestört war. Bei dem Funksystem GSMR handelt es sich um ein zentrales Kommunikationsmittel zwischen den Lokführern im Zug und den Fahrdienstleitern in den Stellwerken. Dem ebenfalls betroffenen privaten Bahnunternehmen Metronom zufolge stellt ein Ausfall dieses Systems ein immenses Sicherheitsproblem dar.
1: Die Bundesregierung will die 33 Empfehlungen der Rentenkommission schnell umsetzen. Kanzler Merz erklärte bei der Übergabe, nichts tun sei keine Option. Arbeitsministerin Baas sagte, man könne es sich nicht erlauben, einzelne Maßnahmen herauszunehmen. Kritik kam unter anderem von den Gewerkschaften. Der Deutsche Gewerkschaftsbund beklagte, dass die abschlagsfreie Rente mit mindestens 45 Beitragsjahren abgeschafft werden soll. Der US-Senat hat einer Resolution zugestimmt, die weitere Militäreinsätze gegen den Iran ohne Zustimmung des Kongresses blockieren soll. Die Kammer wird von den Republikanern dominiert. Das Repräsentantenhaus hatte die Resolution schon Anfang des Monats verabschiedet. Beide Kammern des Kongresses stellen sich damit gegen weitere Iran-Einsätze ohne Mandat des Parlaments. Bei der Fußball-Weltmeisterschaft hat Kroatien gegen Panama gewonnen. Die Kroaten setzten sich mit 1:0 durch. Zuvor kam England gegen Ghana nur zu einem torlosen Unentschieden. Aus dem ARD-WM-Team Michael Küster.
3: England hat überraschend den vorzeitigen Einzug in die K.O.-Runde verpasst. Das Team von Trainer Thomas Tuchel kam gegen kampfstarke Ghana nicht über ein 0:0 hinaus. Damit bleibt es in Gruppe L weiter spannend. Schon am Abend hat Portugal in Gruppe K Usbekistan mit 5:0 geschlagen. Dabei hat Cristiano Ronaldo mit 2 Treffern einen neuen Rekord aufgestellt. Als erster Spieler der Geschichte hat er in 6 verschiedenen WM-Turnieren getroffen. Kolumbien kann am frühen Morgen mit einem Sieg über die Demokratische Republik Kongo vorzeitig das 16. Finale buchen. Der Ball rollt in Guadalajara um 4 Uhr.
1: Das waren die Nachrichten. Das Wetter in Deutschland. Tagsüber heiter und trocken, im südlichen Bergland später einzelne kräftige Gewitter. Höchstwerte 28 bis 38, an der See um 24 Grad. Am Donnerstag warm bis heiß bei 22 bis 39 Grad. Am Freitag meist trocken, im Westen später leichte Schauer und Gewitter 31 bis 40 Grad. Auf den Inseln etwas kühler. Es ist 3:03 Uhr.
4: Schönen Dank fürs aktuelle Nachrichtenupdate. Von mir jetzt mal der Blick noch auf die Verkehrslage. Hier ist der Verkehrsservice der ARD Hitnacht. Die A4 ist zwischen Kodersdorf und Niederseifersdorf in beiden Richtungen wegen Wartungsarbeiten gesperrt. Die A7 Fulda Richtung Würzburg ist zwischen Bad Brückenau-Volkers und Bad Brückenau-Wildflecken wegen der Nachtbaustelle bis 6 Uhr gesperrt. Umleitung ist die U54. Die Autobahn 8 Karlsruhe Richtung Stuttgart ist zwischen Karlsbad und Pforzheim-West wegen Bergungsarbeiten gesperrt. Die Autobahn 8 München Richtung Salzburg ist zwischen Bergen und Traunstein-Siegsdorf-Ost wegen Bauarbeiten gesperrt. Die A37 Hannover-Messe Richtung Burgdorf ist zwischen Miesburg und dem Kreuz Hannover-Buchholz gesperrt. Die A44 zwischen Ringgau und Sontra-West in beiden Richtungen ist hier wegen eines technischen Defektes gesperrt. Die Umleitung führt über die B27. Dann der Blick auf die Autobahn 46. Hier ist zwischen Wennenem und Freienohl in beiden Richtungen wegen Wartungsarbeiten in den Tunneln bis 5 Uhr gesperrt. Die Autobahn 71 Erfurt Richtung Schweinfurt ist zwischen Oberhof und Suhl-Zellermehlis wegen Wartungsarbeiten im Tunnel Hochwald bis 6 Uhr gesperrt. Und schließlich noch die Autobahn 72 Plauen Richtung Zwickau. Hier ist zwischen Zwickau West und Zwickau Ost wegen Bergungsarbeiten gesperrt. Gute Fahrt!
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4: Hanno Bauer ist hier in Magdeburg. Ich grüße schön.

Hier ist die ARD Hitnacht. Und Starship haben hier eine ganze City aufgebaut aus Rock'n'Roll. Das ist schön, wenn es denn heute schon auf den Strecken der Bahn so zum Stillstand gekommen ist und dort also von Aufbau gar nichts mehr zu merken war. Und Axel aus Berlin, aus dem Norden Berlins, wie er schreibt, hat mir noch geschrieben, dass er von der bundesweiten Zugstörung bereits um 22.12 Uhr gehört hat, weil nämlich seine lokale Tageszeitung als erste darüber berichtet hat in Berlin. Und er hat geschrieben, zunächst hieß es in der Mail nur, dass der Berliner S-Bahn-Betrieb komplett und massiv gestört sei. Kurze Zeit später korrigierte man die Meldung dann aber dahingehend, dass alles stillstände, deutschlandweit. Möglicherweise hat ja Wladimir aus Mostrau da mal wieder seine Hände im Spiel gehabt. Ist ja seit langem alles möglich. Ja. Und er schreibt dann auch noch, dass es ja auch schon Ausfälle gab bei der Bahn in Berlin-Buch, wo Leute die 90 Leitungen, die im Gleiskörper ziemlich ungeschützt verlegt sind, zerstört hatten

0: Raum. Und die Bahn hält sich tatsächlich sehr bedeckt erstmal, was ich bis jetzt verfolgen konnte hier aus den Agenturmeldungen und aus den Meldungen unserer Reporter, dass es ein Software-Update war, bei dem ein Fehler passiert ist, sodass also das Kommunikationsnetz und dadurch die Kommunikation zwischen Führerstand der Loks und den Stellwerken unterbrochen hat. Das ist zumindest plausibel, sage ich jetzt mal. Und alles andere, was da wirklich passiert sein mag, das wird dann garantiert die weitere Auswertung der Vorfälle dieser Nacht ergeben. Denn da bin ich mir ganz sicher, da interessieren sich schon jede Menge Verantwortliche sehr dafür, was genau und exakt da dazu geführt hat. Also ich glaube, wenn dann tatsächlich das irgendwo ein Cyberangriff gewesen sein sollte, dann werden wir es auch erfahren.
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0: Bis dahin aber wahrscheinlich erstmal keine Spekulationen nötig. Jennifer Page, Crush jetzt in der ARD-Hitnacht. Und Axel, liebe Grüße zurück nach Berlin.

0: 24. Juni. Jetzt geht's in Riesenschritten auf Weihnachten zu. Das ist wie beim Sommerbeginn am Wochenende. Ja, kaum sind die Tage am längsten und die Nächte am kürzesten, werden die Tage dann auch schon wieder kürzer und bald ist es nur noch dunkel draußen. Peter in seiner Backstube hat mein Problem natürlich mitbekommen, dass mir Lebkuchenfan im Sommer dann bei 30 Grad schon oft genug die schokoladenüberzogenen Weihnachtsnaschereien wegen der schmelzenden Kuvertüre aus der Hand flutschen und im Swimmingpool landen und dann die Pumpe verstopfen. Ja. Und er hat geschrieben, hallo Hanno, das mit den runtergefallenen Lebkuchen, das lässt sich natürlich ganz einfach lösen. Die Hände so dick mit Sonnencreme einreiben, da bleibt dann der Lebkuchen kleben. Grüße an alle Zuhörer und Lebkuchentipps brauchen. Ja, also ich glaube, das war schon erstmal ein sehr guter Tipp. Wobei, ich finde ja, wenn sich dann die Sonnencreme so richtig schön mit dem Lebkuchen vermengt, das ist auch wieder nicht so der besonders gute Geschmack, der mir gefällt. Also ich mag dann schon also tatsächlich lieber die Lebkuchengewürze, als dann irgend so ein Aroma einer Sonnencreme noch dabei.
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0: Überhaupt alle schokoladenkuvertierten Süßigkeiten im Sommer sind irgendwie so ein bisschen befremdlich für mich. Schokobananen zum Beispiel. Let me be your hero. Plappi ist da auch immer ganz irritiert, wenn die dann schon so schön im Fell kleben, in seinem schwarzen Schimpansen-Plüschfell.

0: 3.30 Uhr ist es, Zeit für den Verkehrsservice der ARD-Hitnacht. Die A4 ist zwischen Kotersdorf und Niederseifersdorf in beiden Richtungen wegen Wartungsarbeiten gesperrt. Die Autobahn 7 Fulda Richtung Würzburg ist zwischen Bad Brückenau-Volkers und Bad Brückenau-Wildflecken wegen einer Nachtbaustelle bis 6 Uhr gesperrt. Umleitung ist die U54. Die A8 Karlsruhe Richtung Stuttgart ist zwischen Karlsbad und Pforzheim-West wegen Bergungsarbeiten gesperrt. Und die A8 München Richtung Salzburg ist zwischen Bergen und Traunstein-Siegsdorf-Ost wegen Bauarbeiten bis ca. 6 Uhr noch gesperrt. Bitte die Umleitungen benutzen, die U87 und U89. Die A37 Hannover Messe Richtung Burgdorf ist zwischen Miesburg und dem Kreuz Hannover Buchholz gesperrt. Die Autobahn 44 ist zwischen Ringgau und Sontra West in beiden Richtungen wegen eines technischen Defekts gesperrt. Umleitung ist die B27. Die Autobahn 46 ist zwischen Wennenem und Freienohl in beiden Richtungen wegen Wartungsarbeiten in den Tunneln bis 5 Uhr gesperrt. Die A71 Erfurt Richtung Schweinfurt ist zwischen Oberhof und Suhl-Zellermeles wegen Wartungsarbeiten im Tunnel Hochwald bis 6 Uhr gesperrt. Und die Autobahn 72 Plauen Richtung Zwickau ist zwischen Zwickau West und Zwickau Ost wegen Bergungsarbeiten gesperrt. Ihnen unterwegs eine muntere Fahrt.
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0: Mit Hanno Bauer in Magdeburg. Schön, dass Sie auch noch wach sind. Wir haben jetzt gute Musik von Chipnotic im Angebot. I can't get enough. Genauso wie mit der gesamten Musik der ARD-Hitnacht. Zum Wachbleiben. Für alle. In ganz Deutschland.

0: Ja, manche, die noch unterwegs sind, sehen jetzt wahrscheinlich den Sternenhimmel. Wir haben ja auch wenig Wolken am Himmel. Und deswegen ist das sogar sehr wahrscheinlich. Vor allem werden die unterwegs sein, die von der Störung bei der Deutschen Bahn und bei anderen Bahnunternehmen in ganz Deutschland betroffen waren und dadurch natürlich auch eine sehr lange Reisezeit hatten. Siegfried Günther hat hier geschrieben: Hallo Hanno, hier bin ich, einer von denen, die gestern Abend um 22 Uhr im Dortmund Hauptbahnhof gestrandet waren und durch den Ausfall vom Zugfunk lief gar nichts mehr in Dortmund. Erst so gegen 1 Uhr ist man langsam wieder losgefahren. Ja, Siegfried, das deckt sich auf jeden Fall mit dem, was wir berichtet haben, ganz genau. Also die ersten Informationen bei uns kamen ja natürlich erstmal über Umwege so kurz vor 23 Uhr hier rein und wir konnten das dann also tatsächlich ja dann um 23 Uhr auch gleich bei Beginn dieser Nachtsendung auch schon durchsagen. Zumindest erstmal, dass es natürlich eine schwierige Zeit ist und der Zugfunk ausgefallen ist und schwierige Zeit vor allem eben für die, die unterwegs sein müssen oder eben noch sind. Und Siegfried hat noch weitergeschrieben: Ich sitze jetzt noch im Zug nach Warburg. Der Zug selbst fährt nach Kassel, Wilhelmshöhe. Und ich möchte erst einmal Danke sagen an die Techniker, dass dieser Schaden behoben worden ist. Hier im Zug sind auch noch Fahrgäste. Ich höre die ARD-Hitnacht. Siegfried, ich bin froh zu hören, dass es weitergeht. Und falls es mit der Reise dann doch zu unerwarteten Folgestops noch kommen sollte, ja, also ehe das alles wieder eingetaktet ist, das schrieb ja die Bahn über Social Media, dass also zumindest bis 6 Uhr, und das sind ja nur noch 2 Stunden, 20 Minuten, ja, also dass zumindest bis 6 Uhr noch zu erwarten ist, dass es also Folgeausfälle gibt, weil eben das auch mit den Anschlüssen nicht überall klappt. Und jetzt sozusagen auch vieles erstmal wieder gerichtet werden muss, was da an Zügen liegen geblieben ist und überall auch neu disponiert werden muss. Also ich hoffe, dass es klappt. Dieses Versprechen mit den Taxi- und Hotelgutscheinen, das hört sich ja auf jeden Fall erst einmal sehr gut an. Ich hoffe, dass es dann in der Realität auch sehr unkompliziert umgesetzt worden ist.
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0: Und ganz liebe Grüße, wo immer Sie jetzt gerade in den Zügen sind und hier diese Sendung gehört haben. Oder noch dabei sind, sie zu hören.

Oh, das ist ja jetzt wirklich mal interessant. Ich habe doch eben eigentlich eine E-Mail vorgelesen, die von Michael aus Norwegen reinkam. Und ich habe mich auch selbst gehört im Kopfhörer und dachte aber, Moment, warum blinkt denn hier eigentlich rechts diese kleine rote Taste? Ja, da stimmt doch irgendwas nicht. Aber Plappi, mein Assistent und rettender Helfer in vielen Situationen und natürlich auch mein Maskottchen hier dieser Sendung, hat auch nichts gesagt. Und ich dachte mir, rede ich jetzt erstmal zu Ende und kümmere mich dann um das blinkende rote Lämpchen und kriege jetzt mit. Das bedeutet, dass das Mikrofon ausgeschaltet ist, ich mich aber auf den Kopfhörer weiterhören kann. Okay, so Plappi, jetzt wissen wir Bescheid, ja? Also dieses rote Knöpfchen da mit meinem Ellbogen wahrscheinlich erwischt, da sollte man lieber nicht drankommen, denn ansonsten hören uns die Zuhörer da draußen gar nicht mehr, sondern hören nur noch diese Musik, die hier im Hintergrund läuft. Ja, das war also die Ursache dafür. Jetzt sage ich aber auch wirklich nichts mehr am besten und wir hören Musik von Lee and Rhymes, How Do I Live?

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1: Ja, gleich beginnt das letzte Spiel dieser Nacht. Kolumbien gegen die Demokratische Republik Kongo. Anpfiff ist mit den Nachrichten Punkt 4 Uhr unserer Zeit, also in 3 Minuten. Und dann noch das Ergebnis des Spiels Panama-Kroatien, das wenig überraschend geendet ist mit einem 0:1 für Kroatien.

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1: Um 4 Uhr mit Wolfgang Berger. Die Störung im Funksystem der Deutschen Bahn ist behoben. Wie das Unternehmen bestätigte, läuft der Zugverkehr Schritt für Schritt wieder an. Aus Berlin, Po Koing Choing.
2: Am späten Abend waren Züge bundesweit gestoppt worden wegen einer Störung beim digitalen Bahnfunksystem GSMR. Darüber kommunizieren etwa Lokführer, Fahrdienstleiter und Betriebszentralen. Vom Problem betroffen waren auch S-Bahnen, etwa in Berlin, Stuttgart und München, sowie der Güterverkehr und private Bahnunternehmen wie Metronom, das Nahverkehrszüge in Niedersachsen, Bremen und Hamburg betreibt. Wie es genau zu der Störung kam, dazu machte die Deutsche Bahn bisher keine Angaben.
1: In der Debatte über Social-Media-Verbote für Kinder oder Jugendliche legt die zuständige Expertenkommission heute ihren Bericht vor. Bundesfamilienministerin Prien hatte die Expertinnen und Experten im vergangenen Herbst beauftragt, Handlungsempfehlungen zu entwickeln. Offen ist, ob die Kommission ein gesetzliches Mindestalter für die Nutzung von Social-Media-Diensten empfiehlt. Aus Berlin, Nicole Markwald.
3: Auf der Grundlage der Handlungsempfehlungen wird Bundesfamilienministerin Karin Prien, CDU, ein Maßnahmenpaket einschließlich gesetzlicher Regelungen vorlegen. Die SPD hat sich klar für ein Social-Media-Verbot für unter 14-Jährige ausgesprochen. Die Union hingegen will kein pauschales Verbot, sondern je nach App differenzieren. Der Deutsche Ethikrat ist gegen eine pauschale Altersregulierung von sozialen Medien. Ein schlichtes Verbot für Kinder und Jugendliche greife zu kurz.
1: Im Persischen Golf sitzen nach einer Analyse des größten deutschen Versicherungsunternehmens Allianz nach wie vor mehr als 1000 Schiffe fest. Der Wert der blockierten Schiffe und ihrer Ladung beträgt demnach etwa 125 Milliarden Dollar. Eine Auflösung dieses Staus würde auch bei einer Normalisierung der Verhältnisse mehrere Wochen dauern, hieß es weiter. Der Iran hatte am Wochenende angekündigt, die Straße von Hormus erneut zu sperren. Grund sei, dass die vereinbarte Waffenruhe im Südlibanon nicht eingehalten werde. Bei der Fußball-Weltmeisterschaft hat Kroatien gegen Panama gewonnen. Die Kroaten setzten sich mit 1:0 durch. Vorher spielten England und Ghana 0:0 unentschieden. Portugal hat am Abend seinen ersten Sieg eingefahren. Das Team um Superstar Cristiano Ronaldo gewann gegen Außenseiter Usbekistan mit 5:0. Das waren die Nachrichten. Das Wetter in Deutschland. Tagsüber heiter und trocken, im südlichen Bergland später einzelne kräftige Gewitter. Höchstwerte 28 bis 38, an der See um 24 Grad. Am Donnerstag warm bis heiß bei 22 bis 39 Grad. Am Freitag meist trocken, im Westen später leichte Schauer und Gewitter. 31 bis 40 Grad, auf den Inseln etwas kühler. Es ist 4:03 Uhr.
4: Schönen Dank für die aktuellen Nachrichten von mir jetzt. Die Verkehrsnachrichten hinten dran noch. Hier ist der Verkehrsservice der ARD-Hitnacht. Unser erster Blick auf die Straßen. Die Autobahn 4 ist zwischen Kodersdorf und Niederseifersdorf in beiden Richtungen wegen Wartungsarbeiten gesperrt. Die Autobahn 4 Fulda Richtung Würzburg ist zwischen Bad Brückenau-Volkers und Bad Brückenau-Wildflecken wegen einer Nachtbaustelle bis 6 Uhr gesperrt. Umleitung ist die U54. Zweimal ist die A8 dabei. Karlsruhe Richtung Stuttgart ist wegen Bergungsarbeiten gesperrt zwischen Karlsbad und Pforzheim West und dann München Richtung Salzburg. Hier ist zwischen Bergen und Traunstein-Siegsdorf Ost wegen Bauarbeiten bis ca. 6 Uhr noch gesperrt. Dann die Autobahn 37 Hannover Messe Richtung Burgdorf. Hier ist zwischen Miesburg und dem Kreuz Hannover-Buchholz gesperrt. Die Autobahn 44 ist zwischen Ringgau und Sontra West in beiden Richtungen wegen eines technischen Defekts gesperrt. Die A46 ist zwischen Wennenem und Freienohl in beiden Richtungen wegen Wartungsarbeiten in den Tunneln bis 5 Uhr gesperrt. Ebenfalls im Tunnel, und zwar im Tunnel Hochwald, wird gebaut auf der Autobahn 71. Deswegen ist Erfurt Richtung Schweinfurt gesperrt zwischen Oberhof und Suhl-Zellermeles. Und die Autobahn 72 Plauen Richtung Zwickau ist zwischen Zwickau West und Zwickau Ost wegen Bergungsarbeiten gesperrt. So, nach den Informationen von den Straßen jetzt auch noch einmal der Blick auf die Schienen, da ja jetzt viele schon in den frühen Morgen starten müssen und das vielleicht gar nicht mitbekommen haben, dass in ganz Deutschland die Räder stillgestanden hatten. Inzwischen rollen die Züge deutschlandweit ja wieder, aber die Bahn teilt mit, dass es Probleme bis zum Berufsverkehr am Morgen geben könnte. Also DB Regio zum Beispiel hat auf X mitgeteilt, dass es noch dauert, bis sich der Bahnverkehr wieder normalisieren kann, da ja alles umgetaktet werden muss. Und deswegen muss heute bis mindestens 6 Uhr mit hohen Folgeverspätungen und kurzfristigen Fahrtausfällen gerechnet werden. Nur damit Sie das wissen, wenn Sie heute in den Morgen starten und zum Bahnhof kommen, da könnte heute ein bisschen was anders laufen als sonst. Aber Hauptsache läuft's wieder.
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4: Mit Hannover Heuen, Magdeburg. Ich wünsche einen schönen Start in diesen Mittwoch hinein.

0: So, damit wäre die Kleidungsvorschrift ja schon mal geklärt. Also zumindest der Sonnenhut darf heute Nacht aufbleiben. Aber die Sonne kommt ja auch schon wieder hoch, ist ja klar. Das passt dann auch wieder dazu. Und Lutz hat geschrieben aus dem Landkreis Verden. Guten Morgen, was hast du uns denn von dem Hörer aus Norwegen vorlesen wollen? Vielleicht habe ich es ja verpasst, da ich kurz eingeschlafen bin beim Zeitungsaustragen. Hey Lutz, wer schläft denn beim Zeitungsaustragen ein? Beim Laufen vielleicht sogar noch und eine Zeitung runtergefallen? Nein, er hat geschrieben, denn ich stehe bei einem Kunden auf dem Hof und mache 5 Minuten Pause. Und da bin ich eben ganz kurz eingenickt. Jetzt geht's wieder weiter bis 6 Uhr. Tolle Musik macht ihr, weiter so. Und ja, Lutz, dann erstmal schöne Schicht noch, jetzt die 2 Stunden lang. Und was unser Norweger Michael da geschrieben hat, was vorhin nicht zu hören war, dazu komme ich gleich.
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0: Hier ist die ARD-Hitnacht, die Sendung für ganz Deutschland, die aber auch in Norwegen gehört wird. Und ja, worum ging es eigentlich? Am 24. Juni geht's. Wir werden es wieder merken, heute mit Riesenschritten auf Weihnachten zu, ja. Ich sag nur, in 6 Monaten verleiern wir schon wieder die Augen unterm Tannenbaum und fragen uns, wo ist das Jahr geblieben? Also in knapp 2 Monaten gibt's dann auch wieder die Lebkuchen und daran hat uns heute Nacht ein Bäckermeister aus dem Saarland erinnert. So, nun zu Michael, der seit einiger Zeit die ARD-Hitnacht auch in Norwegen hört. Und Michael hat geschrieben, ich habe schon vor einer Woche den ersten Lebkuchenteig gemacht. Der lagert jetzt bis Mitte November und dann geht's schon los mit der Weihnachtsproduktion. Dieses Jahr das erste Mal mit deutschem Rezept. Ich bin gespannt, wie das hier in Norwegen ankommt. Grüße an alle Hörer und ans Team. Michael, also da bin ich genauso gespannt drauf. Und wo unterscheiden sich eigentlich norwegische Lebkuchen von deutschen? Würde mich auch interessieren. Vielleicht schreiben wir ja nochmal wieder, spätestens dann allerdings im Vorweihnachtsgeschäft, wenn es dann, ich vermute mal, Sie sind Bäcker, in Ihrer Bäckerei dann auch die Köstlichkeiten aus Deutschland zu kaufen gibt. Also, sehr interessant dieser Vorgang. Aha, Lebkuchenrezepte von hier, also jetzt auch in Skandinavien. Das wird interessant. Und wie es kommt, wie es ankommt, das möchte ich sehr gerne hören.
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Falke Freddy zeigt sich verwundert als LKW-Fahrer, ja, und hat geschrieben, liebe Grüße ins Studio, wie kann man jetzt nur an Weihnachten denken? Ich kann nicht erklären, ja, es war ein Bäckermeister aus dem Saarland, der uns gesagt hat, dass es jetzt ja nur noch mit heute, dem 24.06. ein halbes Jahr ist, bis dann das Fest von uns allen gefeiert wird und immerhin dauert es auch nur noch ein paar Wochen, bis dann die ersten Weihnachtsleckereien in den Supermärkten sich wieder stapeln, während draußen wahrscheinlich noch 30 Grad sind. Ja, auf jeden Fall hat Freddy noch weitergeschrieben, Moin Hanno, ich wünsche einen schönen sonnigen Tag. Heute teilen wir ja die Woche und am Freitag geht es bei mir wieder nach Spanien mit dem Truck. Jetzt bin ich gerade auf dem Weg nach Lyon. Trucker Freddy Hawk. Und da grüße ich mal ganz lieb zurück, wünsche eine schöne Fahrt mit den Bocktops in den Autolautsprechern.

Hier, genau, diese Fluggeräusche müssen es sein, die Claudi in Stuttgart wach halten. Ja, sie schreibt nämlich, ich bin unfreundlich wach, weiß nicht, wo sich der Schlaf gerade rumtreibt und finde ihn auch nicht. Vorhin ratterte ein Hubschrauber vorbei. Wie des Öfteren, wir sind ja unweit des Flughafens in Stuttgart und neuerdings denke ich dabei immer an Dani, unsere Rettungsfliegerin, die ja auch zur Radiofamilie gehört und mich gegrüßt hat. Jetzt möchte ich sie auch herzlich grüßen. Auch noch schöne Tage ihr abseits der Flüge mit guter Erholung daheim. Und ich grüße den Roland, mit dem du in der Jubiläumssendung gestern telefoniert hast und der ganz genau wusste, dass es die 2000. ARD-Hitnacht ist. Das hat mich beeindruckt, dass er wie ein Helikopter statistisch über den Nachtsendungen kreist und die Daten erfasst. Gell? Wir Stuttgarter sind halt gründlich, kriegen viel mit und hören gut zu. Ja, und sparsam sollt ihr doch auch sein, oder? Sagt man doch sparsam, oder? Ja, genau, sparsam. Ja, und dich grüßen wir auch herzlich, lieber Moderator Guts Hitlächte noch. Und ich grüße ganz lieb zurück mit Musik von Jennifer Rush, Destiny in der ARD-Hit nach Claudia. Dann hoffe ich mal, dass die Suche nach dem Schlaf dann irgendwann erfolgreich ist. Denn langsam wird es ja draußen schon wieder hell. Da findet man den Schlaf dann vielleicht irgendwo unterm Bett versteckt. 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

0: Oh yeah, oh yeah. Es ist 4.30 Uhr und der Morgen ist schon greifbar nah. Zumindest wird es ja draußen hell. Und um 4.30 Uhr natürlich der Blick auf die Straßen im Lande. Hier ist der Verkehrsservice der ARD-Hitnacht. A4. Hier ist zwischen Kodersdorf und Niederseifersdorf in beiden Richtungen wegen Wartungsarbeiten gesperrt. Die A7 Fulda Richtung Würzburg ist zwischen Bad Brückenau-Volkers und Bad Brückenau-Wildflecken gesperrt, noch bis 6 Uhr. A8 Karlsruhe Richtung Stuttgart, hier ist zwischen Karlsbad und Pforzheim-West wegen Bergungsarbeiten gesperrt. Und dann nochmal A8, jetzt allerdings München Richtung Salzburg, hier ist zwischen Bergen und Traunstein-Siegsdorf-Ost wegen Bauarbeiten gesperrt, auch bis 6 Uhr. Die A37 Hannover Messe Richtung Burgdorf ist zwischen Miesburg und Kreuz Hannover Buchholz gesperrt. Die A46 ist zwischen Wennenem und Freienohl in beiden Richtungen wegen Wartungsarbeiten in den Tunneln gesperrt. Das Ganze noch eine halbe Stunde. Die A71 Erfurt Richtung Schweinfurt ist zwischen Oberhof und Suhl-Zelle-Mehlis wegen Wartungsarbeiten in den Tunnel gesperrt bis 6 Uhr. Und die A72 Plauen Richtung Zwickau ist zwischen zwischen Zwickau West und Zwickau Ost wegen Bergungsarbeiten gesperrt. Ihnen unterwegs eine muntere Fahrt in den Morgen hinein.
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0: Hanno Bauer hier in Magdeburg. Ich grüße schön und Daniel ist schon auf Frühschicht, hat geschrieben, ich wünsche euch allen einen schönen guten Morgen. Grüße aus Minden, Stemmer. Ich arbeite seit 3.30 Uhr und ihr habt mich auf dem Weg begleitet. Danke auch für die Infos zu den Zügen. Ja, schönen Grüß zurück dann natürlich. Und mehr Infos gleich.

0: Ich wünsch dir. Ich sag mal, ein Wunschkonzert war das heute Nacht nicht, was wir erlebt haben. Einen kompletten Stillstand auf den Gleisen in Deutschland. Das hat es so auch noch nicht gegeben. Fest steht, das Kommunikationsnetz, das Stellwerke mit den fahrenden Zügen verbindet, mit Daten versorgt und telefonische Warnungen ermöglicht, war ausgefallen. Kurz vor 23 Uhr war das oder kurz nach 22 Uhr. Und das hatte zur Folge, dass Passagiere überall gestrandet sind, also dass Züge angehalten wurden dort, wo sie waren oder in den nächsten Bahnhof einkehren mussten und dort dann stundenlang standen. Unsere Nachtreporterin Silke Mehring fasst zusammen, was sie erlebt hat.
1: Information zu LJ479 nach Prag über Dresden Hauptbahnhof. Heute circa 170 Minuten später. Wir bitten um Entschuldigung.
2: 170 Minuten Verspätung. Und das ist schon die gute Nachricht. Denn bis kurz nach Mitternacht noch sieht es so aus, als würde in dieser Nacht gar kein Zug mehr fahren. Lange Schlangen vor dem Infoschalter, ratlose Gesichter vor der Anzeigetafel. Ein Grieche ruft aufgebracht, wir in Griechenland sind organisierter als ihr hier in Deutschland. Viele Pläne hat die Funkstörung bei der Deutschen Bahn durcheinander gewirbelt. Karin wartet schon seit anderthalb Stunden auf ihren Zug. Der Blick auf die Tafel ernüchternd.
3: Jetzt steht da 3.06 Uhr dran.
2: Und was machen Sie jetzt?
3: Ich werde jetzt zu einer Freundin fahren.
2: Und haben Sie denn hier am Hauptbahnhof was in Erfahrung bringen können? Sind Sie gut informiert worden?
3: Das ist die ganz entscheidende Frage. Die Informationen waren nicht okay, beziehungsweise eigentlich, was heißt nicht okay, die waren nicht vorhanden. Auch in der App existiert der Zug gar nicht mehr. Die DB-App hat den bereits gelöscht.
2: In der Tiefebene parkt ein ICE. Dort können sich Bahnkunden reinsetzen, um sich auszuruhen. Der Zug fährt ja eh nicht. Zwei Leipziger Jungs sind optimistisch, dass sie es noch in der Nacht zurückschaffen.
4: Wir sind vom Ostbahnhof her gefahren mit zum Scooter, weil ja die S-Bahnen auch ausgefallen sind. Ja, Pech gehabt, aber es gibt Schlimmeres im Leben. Ach, irgendwie kommen wir nach Hause, da müssen wir ein bisschen warten.
2: Auch eine Düsseldorferin hat noch nicht aufgegeben. Sie harrt vor der großen Infotafel aus, die immer wieder neue Zeiten für die Züge auswirft. Doch die Frau lässt sich nicht entmutigen.
5: Wir stehen hier warm und trocken, es ist Gott sei Dank nicht kalt.
2: Viele wollen einfach nur schlafen. Eine Viertelstunde nach Mitternacht rollt plötzlich die erste S-Bahn wieder. Ein paar Minuten später setzt sich der erste ICE in Bewegung. Und Bewegung kommt jetzt auch in die Menschen. Die fangen an, zu verschiedenen Bahnsteigen zu laufen, in der Hoffnung, dass ihr Zug fährt, auch wenn es heißt, dass viele Züge ausfallen.
0: Reporterin Silke Mehring war das mit ihren Beobachtungen und auch wenn überall der Verkehr jetzt wieder läuft, nach Plan läuft noch längst nicht alles. Betroffen sind noch Fern- und Regionalverkehr aller auf den Gleisen rollenden Bahnunternehmen. Denn wenn erstmal alles stand, muss ja auch alles erst wieder in Takt gebracht werden. Das soll zumindest bis 6 Uhr so einigermaßen wieder halbwegs erreicht sein, informiert die Bahn und es ist weiter damit zu rechnen, dass es kurzfristige Zugausfälle gibt. Hier ist die ARD-Hitnacht mit den ganz aktuellen Informationen, die gerade reingekommen sind. Und mit Musik natürlich die ganze Nacht. Hier sind London Beat, I've Been Thinking About You. 4.42 Uhr ist es schon.

Hier ist der ARD Hitnacht und in, ja, in wenigen Minuten sogar schon, also in 10 Minuten, da ist es 5 Uhr und damit enden dann auch schon in manchen Bundesländern die Nachtsendungen und die Frühsendungen können beginnen. Sehr schön. Hanno Bauer verabschiedet sich von den Hörern, die dann gleich nicht mehr dabei sind und für alle anderen bin ich dann natürlich noch weiter hier eine Stunde in der ARD Hitnacht. Jetzt gibt es Musik für uns alle von Ringo Starr. Hey, der freut sich auch schon. You're 16.

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1: Um 5 Uhr mit Wolfgang Berger. Wegen einer Funkstörung hat am späten Abend bundesweit der Zugverkehr stillgestanden. Inzwischen fahren nach Angaben der Deutschen Bahn die ersten Züge wieder. Reisende und Pendler müssen aber am frühen Morgen noch mit Verspätungen oder auch kurzfristigen Ausfällen rechnen. Aus der Nachrichtenredaktion Diane Batani.
2: Betroffen war dem Unternehmen zufolge die Funktechnik, mit der Lokführer in den Zügen mit den Fahrdienstleitern in den Stellwerken kommunizieren. Konzernchefin Palla sagte der Bild-Zeitung, die Lage sei mit einem Notfallsystem stabilisiert worden. Die Ursache für die massive Störung müsse aber noch geklärt werden. Nach RBB-Informationen vermuten Sicherheitsbehörden, dass ein fehlerhaftes Software-Update das Problem verursacht haben könnte.
1: Brauchen wir eine Altersgrenze bei Social Media, um Kinder und Jugendliche im Internet besser zu schützen? Mit dieser Frage hat sich monatelang eine Expertenkommission befasst. Ihre Empfehlungen will sie heute Familienministerin Prien übergeben. Das Gremium hat geprüft, ob strengere Regeln nötig sind, um Kinder und Jugendliche vor Gefahren in den sozialen Medien zu schützen. Im Persischen Golf sitzen nach einer Analyse des größten deutschen Versicherungsunternehmens Allianz nach wie vor mehr als 1000 Schiffe fest. Der Wert der blockierten Schiffe und ihrer Ladung beträgt demnach etwa 125 Milliarden Dollar. Eine Auflösung dieses Staus würde auch bei einer Normalisierung der Verhältnisse mehrere Wochen dauern, hieß es weiter. Der Iran hatte am Wochenende angekündigt, die Straße von Hormus erneut zu sperren. Grund sei, dass die vereinbarte Waffenruhe im Südlibanon nicht eingehalten werde. Bei der Fußball-Weltmeisterschaft läuft aktuell die Partie Kolumbien gegen die Demokratische Republik Kongo. Zuvor hat Kroatien seinen ersten Turniersieg gefeiert. Aus dem ARD-WM-Team Michael Küster.
3: Es war ein ganz hartes Stück Arbeit für die Kroaten. Am Ende reichte aber der Treffer des eingewechselten Budimir zum knappen 1:0 über Panama, das damit vorzeitig ausgeschieden ist. In derselben Gruppe ist zuvor England nicht über ein 0:0 Unentschieden gegen Ghana hinausgekommen. Damit fällt die Entscheidung über das Weiterkommen am letzten Spieltag. In Gruppe K hat bereits am Abend Portugal beim 5:0 über Usbekistan seinen ersten Turniersieg eingefahren. Doppeltorschütze Cristiano Ronaldo hat dabei einen neuen Rekord aufgestellt. Er ist jetzt der erste Spieler, der bei 6 verschiedenen Weltmeisterschaften getroffen hat.
1: Das waren die Nachrichten.
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5: 16 Grad sind es aktuell in Bremen, 18 in Bremerhaven. Worpswede meldet noch frische 13 Grad. Heute gibt's wieder viel Sonne. An der Küste ist es anfangs locker bewölkt. Im Binnenland tauchen ab dem Nachmittag Quellwolken auf. Es bleibt aber trocken. Die Temperaturen klettern bis auf 27 Grad auf den Inseln und 34 Grad in Steinfeld. Und es wird zunehmend schwül.
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5: Um 5.03 Uhr A7 Hamburg Richtung Hannover. Im Dreieck Hannover Nord ist die Überleitung zur A352 Richtung Hannover West bis Freitag 6 Uhr gesperrt, weil Unfallschäden beseitigt werden müssen. A261 von der A7 zur A1. Im Buchholzer Dreieck ist die Überleitung zur A1 Richtung Hamburg wegen Bauarbeiten bis Freitag 5 Uhr gesperrt. Nach einer Störung des digitalen Bahnfunks ist der Bahnverkehr weiterhin eingeschränkt. Bremen, die Hermann-Fortmann-Straße, ist zwischen Bidulek-Straße und Hermann-Wegener-Straße in beiden Richtungen gesperrt. Und Bremen, die Martini-Straße, Tiefer Brill, ist zwischen Bredenstraße und Kurze Wallfahrt nach einem Feuerwehreinsatz in beiden Richtungen gesperrt.
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5.25 Uhr der Bremen 1 Verkehrsservice mit einer Gefahrenmeldung. Vorsicht bitte in beiden Richtungen auf der A7 Hannover-Hamburg zwischen Mellendorf und Berghof, behindert Rauch die Sicht.

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1: Mit Elke Küster, guten Morgen. Der Bahnverkehr in ganz Deutschland stand in der vergangenen Nacht rund 2 Stunden lang komplett still. Nach Angaben der Bahn gab es eine Funkstörung. Die Ursache muss noch geklärt werden. Viele Reisende saßen durch den Ausfall fest. Inzwischen läuft der Zugverkehr wieder an. Die Debatte über eine Altersgrenze bei der Nutzung von Social-Media-Angeboten geht weiter. Bundesfamilienministerin Karin Prien bekommt am Mittag Empfehlungen von einer Expertenkommission überreicht. Die hat sich mit dem Schutz von Kindern und Jugendlichen in der digitalen Welt beschäftigt. Alle Parteien in der bremischen Stadtbürgerschaft haben die Vorgänge im Jobcenter verurteilt. Ein sogenannter Kreativraum für Beschäftigte hatte über 1 Million Euro gekostet. Die CDU forderte Sozialsenatorin Claudia Schilling auf, Verantwortung zu übernehmen. Der Chef des Jobcenters hatte wegen der Affäre seinen Posten verloren. Das Land Bremen investiert in den Ausbau des Ganztagsangebots an Grundschulen. Ab dem kommenden Schuljahr haben zunächst alle Erstklässler einen Rechtsanspruch. Der Senat hat jetzt 5 Millionen Euro an Bundesmitteln freigegeben. Damit sollen an mehreren Schulen zusätzliche Räume geschaffen und die Mittagsversorgung verbessert werden. Bei der Fußball-WM hat Portugal seinen ersten Sieg eingefahren. Gegen Usbekistan gewann das Team mit 5:0. Superstar Cristiano Ronaldo erzielte 2 Treffer. England und Ghana trennten sich 0:0. Kroatien gewann 1:0 gegen Panama. Das waren Nachrichten mit Elke Küster.
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2: Na, dann wollen wir doch mal rein in diesen Mittwoch mit erstaunlichen Temperaturen, die wir später noch bekommen. Fangen wir mal gemütlich an. 16 Grad aktuell in Bremen, 15 in Oldenburg und 18 in Bremerhaven. Das wird sich aber noch nahezu verdoppeln. Temperaturen in Bremen und umzu bis 33, 34 Grad an der Küste, Höchstwerte bis 28 Grad und ansonsten ganz viel blauer Himmel und Sonnenschein und nur ein leichtes Lüftchen.
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3: 6:02. Vorsicht bitte in beiden Richtungen. A7 Hannover-Hamburg zwischen Mellendorf und Berghof behindert Rauch die Sicht. A7 Hamburg Richtung Hannover im Dreieck Hannover-Nord ist die Überleitung zur A352 Richtung Hannover-West wegen einer Unfallschadensbeseitigung noch bis Freitag 6 Uhr gesperrt. Und A261 von der A7 zur A1. Im Buchholzer Dreieck ist die Überleitung zur A1 Richtung Hamburg ebenfalls gesperrt bis Freitag 5 Uhr und das Ganze wegen Bauarbeiten. Dann gab es ja eine Störung im digitalen Bahnfunk der Deutschen Bahn. Da kann es im Bahnverkehr immer noch zu Einschränkungen kommen. In Bremen, die Hermann-Fortmann-Straße ist zwischen Bidolek-Straße und Hermann-Wegener-Straße in beiden Richtungen gesperrt. Und in Bremen die Martini-Straße, tiefer Brill, ist zwischen Bredenstraße und Kurze Wallfahrt nach einem Feuerwehreinsatz immer noch in beiden Richtungen gesperrt.
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2: Du hast mich eben ganz unglücklich angeguckt, als ich die Temperaturen vorgelesen habe.
3: Ja, ich muss ganz ehrlich gestehen, also gestern haben wir ja eine WhatsApp bekommen von einer Hörerin, die geschrieben hat, nun macht uns doch das schöne Wetter nicht so madig, jetzt seid doch nicht so negativ, habe ich gedacht, so nee, wollen wir ja gar nicht, aber 34 Grad, 37 Grad.
2: Ich habe es schon gelesen am Wochenende, jetzt geht das schon Richtung 40 Grad.
3: Ach, furchtbar. Furchtbar.
2: Bitte du sollst das Wetter nicht madig machen. Hat genau 2 Minuten gehalten. Genau.
3: Ja, passen Sie auf, einfach auf Ihre Mitmenschen auf. Geben Sie hier und da mal ein Wasser aus. Tiere, legen Sie sich am besten auf den Kellerboden.
2: So, und jetzt ist es einfach der beste Moment des
3: Absolut,
2: Tages.
3: Absolut, das stimmt.
2: Schöner wird's nicht mehr. So,
3: guten Morgen.
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1: Michael Jackson, Billie Jean. 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
0: Michael Jackson, The Sweet und Leanne Rimes. 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

0: der frühe Mittwochmorgen hier auf Bremen 1 um ganz genau 45 Minuten. Du interessierst dich auch für Mode, ne? Du bist ja auch ein sehr modischer Mensch.
1: Ist das
0: Mensch.
1: So?
0: Ja, ja. Doch. Dein Äußeres lässt auf jeden Fall darauf schließen.
1: Ja, sprich weiter. Oh, rede weiter.
0: Es hat ja in New York ein offizielles Ranking der Trikots gegeben bei der Fußball-Weltmeisterschaft. Und siehe da, das deutsche Trikot hat gar nicht so schlecht abgeschnitten. Auf Platz 2 jedenfalls eine Trikot-Ikone aus New York hat diese Shirts bewertet und hat gesagt, dieser Retro-Effekt, dieses Retro-Ding aus den 90ern würde er super finden, total gut angekommen und wird auch in seinem Laden sehr viel verkauft. Wie findest du das Trikot?
1: Ja, ich finde diesen Aspekt mit diesem Retro finde ich auch gut. Das ist ja sehr das Trikot von der Weltmeisterschaft 1990, wo Deutschland ja auch Weltmeister wurde. Das funktioniert schon gut und es ist ja bei Mode dann doch immer so, trag es mit Selbstbewusstsein,
0: so?
1: Dann wirkt es schon anders. Und das finde ich, machen die deutschen Spieler sehr, sehr gut. Auch ein Nick Woltemade, wenn du den siehst in diesen Oldschool-Trainingstrikots, das wird mit Freude getragen, das wird nach vorne getragen und dann sieht das auch gleich schon mal besser aus.
0: Das sieht vor allem aus wie Rudi Völler damals in seinen besten Zeiten. Von daher hoffe ich, dass er am morgen Abend dann auch endlich mal zum Zuge kommt, der Nick, mit diesem schicken Trikot, sodass wir dann sehen können, okay, so war es auch mal. Jetzt kommt mir natürlich gerade in den Kopf, das kam der Weltmeisterschaft 94, das würden wir dann lieber neben dem Platz lassen.
1: Das ja.

0: 5.53 Uhr ist es gleich an diesem Mittwoch und eines der ersten Worte, die ich in meinem Leben laut gebrüllt habe, hitzefrei.
1: Hitzefrei.
0: In der Schule, immer wieder, hitzefrei.
1: Egal,
0: hitzefrei.
1: Auch bei minus 5 Grad, ne?
0: Hitzefrei.
1: Egal. Und das ist auch Ihre Frage gewesen oder einige von Ihnen haben uns schon mal geschrieben, wie ist denn das mit hitzefrei eigentlich die Tage? Und da können wir Ihnen einen Tipp geben, auf buttenundbinden.de haben die Kollegen mal alles Wichtige dazu zusammengetragen, wann gilt hitzefrei, ab wann und wer entscheidet das eigentlich? Und ich sag mal so, das ist sehr individuell, also am besten mal die betreffende Schulleitung anfragen, ob denn heute in irgendeiner Form hitzefrei angesagt ist. Ansonsten alle Informationen auf buttenundbinden.de.
0: Und wenn Sie wollen, rufe ich auch immer im Hintergrund hitzefrei.
1: Rufst du auch bei der Schulleitung an?
0: Mach ich, wenn Sie wollen. Hitzefrei.

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1: Mit Elke Küster, guten Morgen. Bahnverkehr läuft nach bundesweitem Komplettausfall wieder an. Bremische Stadtbürgerschaft debattiert über teuren Kreativraum im Jobcenter. Portugal und Kroatien holen erste Siege bei Fußball-WM. Das Wetter, viel Sonne, ein paar Wolken und zunehmend schwül bis 34 Grad. Der Bahnverkehr in ganz Deutschland hat vergangene Nacht rund 2 Stunden lang komplett stillgestanden. Nach Angaben der Bahn gab es eine Funkstörung. Auch in Bremen und Niedersachsen saßen viele Reisende fest. Inzwischen ist der Zugverkehr wieder angelaufen. Es sei aber weiter mit Verspätungen und Ausfällen zu rechnen, sagte ein Bahnsprecher in Hannover am Morgen. Aus der Nachrichtenredaktion Anja Guse mit mehr.
2: Die Regionalbahn Metronom informierte, dass der Verkehr schrittweise wieder hochgefahren werde. Viele Züge würden außerplanmäßig verkehren. Eine Störung im digitalen Bahnfunk hatte am späten Abend den Zugverkehr deutschlandweit lahmgelegt. Züge durften die Bahnhöfe nicht verlassen, viele Reisende strandeten. Für sie stellte die Bahn Aufenthaltszüge bereit und gab Taxi- und Hotelgutscheine aus. In der Nacht sei es IT-Experten dann gelungen, das Problem mit einem Notfallsystem zu beheben, sagte Bahnchefin Evelyn Paller. Die Ursache für die Störung müsse aber noch geklärt werden. Gegen 12:30 fuhren erste Züge wieder.
1: Die Debatte über eine Altersgrenze bei der Nutzung von Social-Media-Angeboten geht weiter. Bundesfamilienministerin Karin Prien bekommt heute Mittag Empfehlungen von einer Expertenkommission überreicht. Die hat sich mit dem Schutz von Kindern und Jugendlichen in der digitalen Welt beschäftigt. Aus Berlin berichtet Nicole Markwald.
3: Einerseits sollen Kinder und Jugendliche den kompetenten Umgang mit digitalen Medien lernen. Auf der anderen Seite müssen sie vor den Gefahren des Internets geschützt werden. Auf der Grundlage der Handlungsempfehlungen wird Bundesfamilienministerin Karin Prien, CDU, ein Maßnahmenpaket einschließlich gesetzlicher Regelungen vorlegen. Die SPD hat sich klar für ein Social-Media-Verbot für unter 14-Jährige ausgesprochen. Die Union hingegen will kein pauschales Verbot, sondern je nach App differenzieren.
1: Das Land Bremen investiert in den Ausbau des Ganztagsangebots an Grundschulen. Ab dem kommenden Schuljahr haben ja zunächst alle Erstklässler einen Rechtsanspruch. Der Senat hat jetzt 5 Millionen Euro an Bundesmitteln freigegeben. Damit sollen an mehreren Schulen zusätzliche Räume geschaffen und die Mittagsversorgung verbessert werden. Alle Parteien in der Stadtbürgerschaft haben die Vorgänge im Bremer Jobcenter in der sogenannten Kreativraumaffäre verurteilt. Der Bau 2 Tagungsräume hatte Kosten von über 1 Million Euro verursacht. Die Parlamentsgruppe Bürgerallianz hatte das Ganze zum Thema einer Aktuellen Stunde in der Stadtbürgerschaft gemacht. Aus der Regionalredaktion Butten und Binnen, Volker Lenz.
4: Wie konnte es so weit kommen, fragte der BA-Abgeordnete Holger Fricke, dass das Jobcenter über 900.000 Euro für Hängepflanzen und Designerstühle aus dem Fenster werfen konnte. Der Sozialdemokrat Senyahat Sator bezeichnete das als unakzeptabel. Der grüne Manuel Herold begrüßte die personellen Konsequenzen. Jobcenter-Chef Thorsten Spinn hatte seinen Posten verloren. Jetzt müssten aber auch die Strukturen untersucht werden. Der liberale Tore Scheck ergänzte, man habe ein Problem mit zu wenigen Vermittlungen im Jobcenter. Es gehe darum, Menschen in Arbeit zu bringen. Die Christdemokratin Bettina Hornhus forderte Sozialsenatorin Claudia Schilling auf, Verantwortung für die Vorgänge zu übernehmen.
1: Bei der Fußball-Weltmeisterschaft hat Portugal seinen ersten Sieg eingefahren. Gegen Usbekistan gewann das Team mit 5:0. Superstar Cristiano Ronaldo erzielte 2 Treffer. England und Ghana trennten sich 0:0. Kroatien besiegte Panama mit 1:0. Und gerade eben hat noch Kolumbien 1:0 gegen die Demokratische Republik Kongo gewonnen und steht damit in der K.O.-Runde. Das waren Nachrichten mit Elke Küster.
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5: Das ist jetzt wahrscheinlich so mit so einer der letzten Momente des Tages, bei dem diese Temperaturen noch erträglich sind. 18 Grad in Bremerhaven, Lehe und Spaden, 17 in Bremen-Walle und Eutten und 16 Grad in Oldenburg und Hude. Und ja, es wird heute heiß bzw. unangenehm schwül, bis zu 28 Grad an der Küste und bis zu 34 Grad in Bremen und umzu dazu. Ansonsten viel Sonne und nur ein paar lockere Wolken.
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6: 6:04 A1 Osnabrück Richtung Bremen zwischen Bremen-Brinkum und Hemelingen. 4 Kilometer stockender Verkehr. A7 Hamburg Richtung Hannover im Dreieck Hannover Nord ist die Überleitung zur A352 Richtung Hannover West. Wegen einer Unfallschadensbeseitigung noch bis Freitag 6 Uhr gesperrt. Eine Sperrung gibt es auch auf der A261 von der A7 zur A1. Dort im Buchholzer Dreieck ist die Überleitung zur A1 Richtung Hamburg gesperrt. Wegen Bauarbeiten, das Ganze wegen bis Freitag 5 Uhr. Dann Bremen, die Hermann-Fortmann-Straße ist zwischen Bidolek-Straße und Hermann-Wegener-Straße in beiden Richtungen gesperrt. Und in Bremen ist auch weiterhin die Martini-Straße tiefer Brill zwischen Bredenstraße und Kurze Wallfahrt nach einem Feuerwehreinsatz in beiden Richtungen gesperrt.
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5: Ja, und vielleicht hat gerade eben Ihr Wecker geklingelt. Sie liegen noch gemütlich im Bett und fragen sich, was ging eigentlich in der vergangenen Nacht bei der Deutschen Bahn? Gar nichts.
7: Ich bin Pendler sonst auch. Ich pendle nach Hamburg und nach Hannover. Ich lebe täglich mit der Katastrophe hier und von daher bin ich da gar nicht mehr enttäuscht. Eigentlich ist es eine Katastrophe. Ne? Aber ob ich mich jetzt aufrege oder nicht, kann es ja nicht ändern.
6: Tja, ein Softwarefehler im Funkverkehr hat dafür gesorgt, dass der gesamte Bahnverkehr und auch S-Bahnverkehr zum Teil in der Bundesrepublik Deutschland komplett stillstand. Also Bahnfahren ist ja eh ein Abenteuer. Aber in der vergangenen Nacht ging eben gar nichts mehr. Und wie viel Chaos da herrschte, das lassen wir uns gleich nochmal schildern hier auf Bremen 1.
5: Trotzdem einen guten Morgen.
6: Guten Morgen.
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0: der Mittwochmorgen. Bremen 1 ist hier, 6 Uhr und gleich 13 Minuten.
1: Ja, steht die Welt noch? Das ist eine der drängendsten Fragen, wenn Sie jetzt gerade aufgewacht sind. Die steht soweit noch, was auch heute nachgestanden hat, waren viele Züge der Deutschen Bahn, denn es gab einen Softwarefehler beim Update und dementsprechend standen alle Züge deutschlandweit still und das hatte richtige Auswirkungen. Unsere Kollegin Silke Mehring war die Nacht unterwegs.
2: Heute ca. 170 Minuten später. Wir bitten um Entschuldigung.
3: 170 Minuten Verspätung. Und das ist schon die gute Nachricht. Denn bis kurz nach Mitternacht noch sieht es so aus, als würde in dieser Nacht gar kein Zug mehr fahren. Lange Schlangen vor dem Infoschalter, ratlose Gesichter vor der Anzeigetafel. Ein Grieche ruft aufgebracht, wir in Griechenland sind organisierter als ihr hier in Deutschland. Viele Pläne hat die Funkstörung bei der Deutschen Bahn durcheinandergewirbelt. Karin wartet schon seit anderthalb Stunden auf ihren Zug. Der Blick auf die Tafel ernüchternd.
4: Jetzt steht da 3.06 Uhr dran.
3: Und was machen Sie jetzt?
4: Ich werde jetzt zu einer Freundin fahren.
3: Und haben Sie denn hier am Hauptbahnhof was in Erfahrung bringen können? Sind Sie gut informiert worden?
4: Das ist die ganz entscheidende Frage. Die Informationen waren nicht okay, beziehungsweise eigentlich, was heißt nicht okay, die waren nicht vorhanden. Auch in der App existiert der Zug gar nicht mehr. Die DB-App hat den bereits gelöscht.
3: In der Tiefebene parkt ein ICE. Dort können sich Bahnkunden reinsetzen, um sich auszuruhen. Der Zug fährt ja eh nicht. Zwei Leipziger Jungs sind optimistisch, dass sie es noch in der Nacht zurückschaffen.
5: Wir sind vom Ostbahnhof her gefahren mit zum Scooter, weil ja die S-Bahnen auch ausgefallen sind. Ja, Pech gehabt. Aber es gibt Schlimmeres im Leben. Ach, irgendwie kommen wir nach Hause. Da müssen wir ein bisschen warten.
3: Auch eine Düsseldorferin hat noch nicht aufgegeben. Sie harrt vor der großen Infotafel aus, die immer wieder neue Zeiten für die Züge auswirft. Doch die Frau lässt sich nicht entmutigen.
6: Wir stehen hier warm und trocken. Es ist Gott sei Dank nicht kalt. Und gerade die anderen Reisenden, die gestrandet sind, haben schon die Öffnungszeiten der diversen Fastfood-Ketten hier in der Umgebung eruiert. Vielleicht machen wir spontan eine Party. Wer weiß.
3: So richtig lustig aber will es nicht werden in dieser Nacht am Hauptbahnhof. Viele wollen einfach nur schlafen. Guido will eigentlich nach Wittenberg und hat schon gegoogelt, in welchem Berliner Hotel er die Nacht verbringen kann. Aber das sieht schlecht aus.
7: Hotels sind nicht mehr zu kriegen, also so jedenfalls nicht in Berlin, ist alles ausverkauft. Das ist der Preis der Digitalisierung offensichtlich. Muss man irgendwie sehen. Es ist aufs Gesamtleben betrachtet wieder nur eine Episode.
3: Eine Viertelstunde nach Mitternacht rollt plötzlich die erste S-Bahn wieder. Ein paar Minuten später setzt sich der erste ICE in Bewegung. Und Bewegung kommt jetzt auch in die Menschen. Die fangen an, zu verschiedenen Bahnsteigen zu laufen, in der Hoffnung, dass ihr Zug fährt, auch wenn es heißt, dass viele Züge ausfallen.
0: Silke Mehring war das über das bundesweite Bahnchaos in der vergangenen Nacht. Ich würde ja weinen, würde ich mal an dieser Stelle sagen. Ich würde weinen. Und gestern haben wir ja nun vermeldet, dass die Pommes aus den Gastro-Angeboten der Deutschen Bahn gestrichen werden. Ich würde mal sagen, das hat einen unmittelbaren Zusammenhang. Weil
1: kleine
0: Pommes
1: Sünden?
0: Streichen, ja. Kleine Sünden, bestraft ja der liebe Gott sofort.
1: Das muss es gewesen sein. Deshalb wahrscheinlich heute der bundesweite Bahnausfall in der Nacht. Mittlerweile, so unsere Information, läuft das alles wieder an. Wir waren auch für Sie heute Morgen natürlich schon am Bremer Hauptbahnhof. Da wurde aktuell keine großen Verzögerungen angezeigt. Aber sagen wir so, das sind ja auch immer nur Momentaufnahmen. Wir behalten das für Sie alles weiterhin im Blick.
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0: der Mittwochmorgen. Brem 1, 6.22 Uhr. Heute ist ja der 24. Juni, also noch 6 Monate bis zum Heiligen Abend. Können wir uns jetzt schon mal wieder.
1: Danke für diese Info,
0: kleiner Hinweis bei der Wärme, vielleicht auch ein ganz guter Gedankentipp, dann wird einem ein bisschen kalt. Aber am 24. Juni ist ja noch was anderes.
1: Johannistag. Das ist offiziell der letzte Tag der Spargelsaison. Wenn Sie jetzt sagen, oh Gott, ich habe ja noch gar keinen Spargel gegessen oder viel zu wenig. Es wird noch weiter abverkauft, was gewachsen und geerntet ist.
2: Man entfernt die Folie von den Lämmen mit einer Aufwickelmaschine und stellt die Folien gut fürs nächste Jahr weg. Und dann lässt man eigentlich den Spargel durchwachsen und dann gibt es so diese schönen, ja, so diese grünen Sträucher, die dann so hochwachsen und so leicht aussehen wie kleine grüne Bäumchen, damit der Spargel einfach sich die Kraft fürs nächste Jahr und die Nährstoffe fürs nächste Jahr holt.
0: Ja, da können wir uns dann wieder freuen, dann also im nächsten Jahr auf den neuen Spargel. Aber wie gesagt, noch ist Spargel da. Sie können also auf jeden Fall noch den ein oder anderen Spargeltag einführen. Lassen Sie es danach vielleicht auch sich nicht verderben. Also es ist jetzt kein gesetzlicher Spargel-Schlussverkaufstag, der Johannistag. Einfach nur so ein bisschen dieses wunderbare Gemüse ein bisschen feiern.

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7: Mit Elke Küster. Guten Morgen. Nach einer bundesweiten Störung ist der Bahnverkehr wieder angelaufen, auch in Bremen und Niedersachsen. Nach Angaben eines Bahnsprechers in Hannover ist aber weiter mit Verspätungen und Ausfällen zu rechnen. Rund 2 Stunden stand der Zugverkehr in der Nacht in ganz Deutschland still. Nach Angaben der Bahn gab es eine Funkstörung, die Ursache ist noch nicht geklärt. Die Debatte über eine Altersgrenze bei der Nutzung von Social-Media-Angeboten geht weiter. Bundesfamilienministerin Karin Prien bekommt am Mittag Empfehlungen von einer Expertenkommission überreicht. Die hat sich mit dem Schutz von Kindern und Jugendlichen in der digitalen Welt beschäftigt. Ob das Gremium ein Social-Media-Verbot vorschlägt, ist bislang offen. Alle Parteien in der bremischen Stadtbürgerschaft haben die Vorgänge im Jobcenter verurteilt. Ein sogenannter Kreativraum für Beschäftigte hatte über 1 Million Euro gekostet. Die CDU forderte Sozialsenatorin Claudia Schilling auf, Verantwortung zu übernehmen. Der Chef des Jobcenters hatte wegen der Affäre seinen Posten verloren. In Niedersachsen gibt es Änderungen bei der Grundsteuer. Der Landtag in Hannover hat eine Härtefallregelung beschlossen. Danach können einzelne Gemeinden in Sonderfällen die Grundsteuer ganz oder teilweise erlassen. Das gilt zum Beispiel für größere unbebaute Grundstücke und Resthöfe mit dauerhaft ungenutzten Nebengebäuden. Bei der Fußball-WM hat sich Kolumbien für die K.O.-Runde qualifiziert mit einem 1:0-Sieg gegen die Demokratische Republik Kongo. Die weiteren Ergebnisse der WM-Nacht: Kroatien-Panama 1:0, England-Ghana 0:0 und Portugal-Usbekistan 5:0. Das waren Nachrichten mit Elke Küster.
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8: Bei manchen dieser Begegnungen ist man immer noch verwundert, dass es eine Fußball-Weltmeisterschaft ist. Aber wir kommen jetzt erstmal zu den aktuellen Temperaturen. Die liegen bei 17, 18 Grad in Bremen, Bremerhaven und Oldenburg. Es wird noch deutlich wärmer. Heute nahezu verdoppelt werden diese Temperaturen noch. In Bremen und umzu bekommen wir bis zu 34 Grad an der Küste. Fast schon frische 28 Grad. Es wird insgesamt also warm, heiß bzw. auch unangenehm schwül. Viel Sonne, nur ein paar lockere Wolken.
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9: 7:02, A1 Osnabrück Richtung Bremen. Zwischen Bremen-Brinkum und Hemelingen 4 Kilometer stockender Verkehr. Dann A7 Hamburg Richtung Hannover. Im Dreieck Hannover Nord ist die Überleitung zur A352 Richtung Hannover West wegen einer Unfallschadensbeseitigung noch bis Freitag 6 Uhr gesperrt. A261, auch hier eine Sperrung von der A7 zur A1 im Buchholzer Dreieck. Da ist die Überleitung zur A1 Richtung Hamburg wegen Bauarbeiten gesperrt. Das Ganze noch bis Freitag 5 Uhr. A261 noch einmal Richtung A7 zwischen Tötensinn und dem Dreieck Hamburg Südwest. 3 Kilometer stockender Verkehr. Dort ist wegen Bauarbeiten nur eine Spur frei. Dann Bremen, die Hermann-Fortmann-Straße ist zwischen Bidolek-Straße und Hermann-Wegener-Straße in beiden Richtungen gesperrt. Und gesperrt ist auch weiterhin die Martini-Straße tiefer Brill, und zwar zwischen der Bredenstraße und der kurzen Wallfahrt. Das Ganze nach einem Feuerwehreinsatz.
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8: Puh, es wird heiß heute bei uns. Temperatur bis 34 Grad. Das weiß auch Uwe aus Leeste. Der schickt uns ein frisches Moin von der Johannisbeerernte und schreibt dazu, er ist so froh, dass es heute nicht auch noch schneit. Stellt euch mal vor, wir müssten bei der Hitze auch noch Schnee schaufeln.
9: Eine herrliche Kombination, ja. Was aber auch eine herrliche Kombination ist, ist ein gesicherter Strandkorb für 3 Tage. Von Freitag bis Sonntag. Stellen Sie sich das mal vor, wir machen Ihnen einen Strandkorb klar. Sie müssen einfach nur nach Dunen fahren, sich ausbreiten in Ihrem persönlichen Strandkorb und das gute Wetter einfach dort an der Küste genießen. 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
8: Und wir haben den für Sie reserviert. Ganz genau für Sie. Dieses Wochenende wird fantastisch. Sie im Strandkorb und Sie, wir machen es möglich. Wie das funktioniert, erklären wir Ihnen in wenigen Augenblicken.
9: Guten Morgen.
6: Moin. 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

0: Bremen 1 ist hier an diesem Mittwoch um 6.42 Uhr und wir haben für Sie das Bestmögliche organisiert, was Sie jetzt bei dieser Hitze auch nur irgendwie für sich gebrauchen können.
1: Denn Sie sollen dieses warme Wetter gerne in Dunen, in Cuxhaven-Dunen verbringen und genießen und das Ganze in Ihrem ganz eigenen Strandkorb. Wir haben für Sie einen Strandkorb klar gemacht von Freitag bis Sonntag. Da bekommen Sie dann einen Schlüssel und da können Sie dann immer rein und raus aus diesem Strandkorb, wann immer Sie möchten. Wir haben gerade mal geguckt. Am Freitag bis zu 32 Grad in Cuxhaven-Dunen, am Samstag angenehme 28 Grad, also lange nicht so heiß wie, ich sag mal, hier in Bremen. Von daher lohnt sich das dann ja auf jeden Fall. Was spielen wir? Wir spielen das beliebte Spiel, ich packe meinen Strandkorbkoffer.
0: Das bedeutet, wir sammeln heute Morgen Gegenstände für unseren Strandkorbkoffer, den wir dann mitnehmen zum Strand. Und wenn Sie alle Begriffe zusammensammeln, dann gewinnen Sie den Strandkorb an diesem Wochenende. Und die ersten Gegenstände, die packen wir jetzt mal rein in unseren Strandkorbkoffer, beziehungsweise machen Sie das.
2: Hallo, mein Name ist Marita und ich komme aus Bremen-Nord und ich möchte ganz gerne immer zum Strand Obst mitnehmen, weil das ist letztendlich auch ein Durstlöscher und ein Sonnenhut darf auch nicht fehlen.
3: Mein Name ist Ala, ich komme aus Bremen-Walle und wenn ich zum Strand gehe, dann nehme ich mit mir eine sehr wichtige Sache, Verbandkasten, was zum Retten.
1: Ja, was zum Retten. Das sind also drei die wichtige erste Dinge, die man mitnehmen sollte zum Strand und den packen wir in unseren Strandkorbkoffer. Also Obst, Sonnenhut und Verbandskasten, das sind schon mal die ersten drei Begriffe. Gut merken, bis 9 Uhr packen wir den Strandkorbkoffer auf jeden Fall noch voll.
0: Da kommen weiterhin gute Sachen rein. Und vielleicht gewinnen Sie dann den Strandkorb an diesem Wochenende. Das wäre eine feine Sache.
4: Guten Morgen.

0: 52 Minuten haben wir es gleich. Bremen 1 ist hier am Mittwochmorgen. Es gibt ja so manche Geschenke, da denkt man sich, ach, die würde ich jetzt gerne ablehnen. Das Wetter fürs Wochenende, dieses Sommergeschenk würde ich gerne ablehnen.
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2: Tja, unser Bremen 1 Wetterexperte Tim Steger. Da gehen wir das in der Reihe nach durch. Da kommt ordentlich Wasser auf uns zu und heute geht's langsam los mit der Hitze, oder?
3: Ja, ganz richtig, Olaf, Anja. Schönen guten Morgen.
0: Guten Morgen.
3: Jetzt aktuell noch Temperaturen zum Durchlüften. Bremen meldet 19, Bremerhaven 18 Grad, sonnig. Aber es geht ganz schön nach oben heute, schon schweißtreibende, ja, ich würde sagen so bis zu knapp 30 Grad an der Küste. Im Binnenland wären es dann so 34 Grad in Bremen, vielleicht sogar an die 35 Grad südlich davon. Dazu auch schon wieder ein bisschen schwül, sonnig. Trocken, also es wird vielleicht ein paar schöne Wetterwölkchen geben, aber Gewitter sind nicht in Sicht. Dazu schwachwindig aus nördlichen Richtungen, der bringt auch nicht so richtig Abkühlung, der Wind.
0: Tja, und wenn man aber dann aufs Wochenende guckt, ist es heute ja noch fast angenehm, oder?
3: Man mag es kaum glauben, aber es geht noch weiter nach oben. Die Hitze ist ja vor allem jetzt über Frankreich oder Südhälfte Deutschlands auch gar nicht zurückgewichen. Aber im Norden hatte man eine Verschnaufpause, die ist jetzt quasi vorbei und jetzt kommt sie wieder zurück. Bedeutet dann auch morgen in Bremen und um zu Temperaturen bis an die ja so 36, 37 Grad, Richtung Freitag sogar die 38, auch am Samstag. Ähnliches Temperaturniveau, das ist wirklich für den Norden sehr ungewöhnlich. Es wird schwül heiß. Die Nächte immer lauer, das heißt Tropennächte mit Temperaturen nicht unter 20 Grad, vor allem auch an der Küste. Dazu wird es wahrscheinlich dann auch einzelne Hitzegewitter geben können ab Samstag und vor allem am Sonntag bei immerhin noch schweißtreibenden 36 Grad, große Schwüle und dann auch ein paar kräftige Gewitter dazu in der neuen Woche. Sieht es danach aus, als wenn dann wieder das Ganze durchgestanden ist mit Höchstwerten dann ab Dienstag deutlich unter 30 Grad. Da kann man dann also wieder durchlüften und die Hitze so ein bisschen aus den Wohnungen rausbekommen.
2: Da möchte ich jetzt schon vorspulen auf Dienstag.
0: Ja. Ich auch.
2: Vielen Dank.
0: Ich auch.
3: Gerne doch. Ja.

0: Bremen 1 hier an diesem Mittwoch, 6.55 Uhr ist es für den Strandkorb. Fürs Wochenende sorgen wir von Bremen 1, können Sie heute bei uns gewinnen. Gestrandete Reisende, um die kümmern sich allerdings die Deutsche Bahn.
1: Tja, am späten Abend hat es ja deutschlandweit Störungen im Funkverkehr gegeben. Und das hat dazu geführt, dass in ganz Deutschland die Züge stillstanden. Keiner konnte mehr rein oder raus aus dem Bahnhof. Und wie es da aktuell aussieht, das hören Sie gleich in unserer Rundschau um 7 Uhr hier auf Bremen 1 mit Daniel Haselbach.
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1: Mit Daniel Hasselbach. Guten Morgen. IT-Problem, Zugverkehr bei der Bahn läuft wieder an. Medienbericht Pistorius will Fregattenprojekt beenden. Kreativraumaffäre, Bremer Parteien kritisieren Baum. Das Wetter, es gibt viel Sonne bei maximal 34 Grad. Etwa 2 Stunden lang ging bei der Deutschen Bahn gar nichts mehr. Eine deutschlandweite Störung hat am späten Abend bzw. in der Nacht für einen Stillstand gesorgt. Viele Reisende waren betroffen. Inzwischen ist der Bahnverkehr auch in Bremen und Niedersachsen wieder angelaufen und läuft größtenteils auch nach Plan. Es muss aber weiter mit einzelnen Verspätungen und Zugausfällen gerechnet werden, hat uns heute Morgen ein Bahnsprecher gesagt. Das gilt auch für die Regionalbahn Metronom. Auch dort wird der Verkehr schrittweise wieder hochgefahren. Wie die Nacht für die Bahn und viele Kunden verlaufen ist dazu Silke Mehring.
2: Lange Schlangen vor dem gläsernen Infoschalter, ratlose Gesichter vor den Anzeigetafeln. Bis kurz nach Mitternacht noch sieht es so aus, als würde in dieser Nacht gar kein Zug mehr fahren. Viele wissen nicht, was sie machen sollen, wo sie hin sollen und auch die Bahnmitarbeiter können ihnen nicht weiterhelfen. Die Preise für Hotelzimmer in der Nähe schießen plötzlich in die Höhe. Wer sich fürs Warten entscheidet, kann kurz nach Mitternacht wieder neue Hoffnung schöpfen. Plötzlich rollt eine S-Bahn, dann folgt der erste ICE. Die Durchsagen überlagern sich. Einmal ist zu hören, dass ein Zug mit 200 Minuten Verspätung losfahren wird. Andere Züge kommen gar nicht mehr. Manche Bahnkunden sind genervt, manche wirken resigniert, andere nehmen es gelassen. Denn immerhin, der Hauptbahnhof ist klimatisiert.
1: Es hat immer wieder Verzögerungen gegeben und steigende Kosten. Jetzt will Bundesverteidigungsminister Boris Pistorius wohl die Notbremse ziehen und aus einem der größten Rüstungsprojekte der deutschen Marine aussteigen. Es geht um den Bau von Fregatten. Es sollen Kriegsschiffe eines anderen Herstellers gekauft werden, berichtet aus Berlin Philipp Eckstein.
3: Die Fregatte 126, ein großes, wendiges Kriegsschiff, unter anderem mit besonderen Fähigkeiten bei der U-Boot-Jagd. Speziell entwickelt und gebaut für die Bundeswehr. So der Plan bei der Bestellung im Jahr 2020. Ursprünglich war eine niederländische Werft als Generalunternehmer mit dem Bau der 6 Kriegsschiffe beauftragt. Dann sollte die Produktion vom deutschen Rüstungsunternehmen Rheinmetall übernommen werden. Doch damit ist jetzt offenbar Schluss. Der Spiegel berichtet, dass Bundesverteidigungsminister Boris Pistorius das Rüstungsprojekt, in das bislang mehr als 2 Milliarden Euro geflossen sind, stoppt. Dafür soll er auch die Unterstützung der Marine haben. Neue Fregatten soll die Bundeswehr trotzdem bekommen. 8 Schiffe des Typs MEKO 200 sollen vom deutschen Hersteller TKMS gekauft werden. Der Spiegel berichtet von erwarteten Kosten von knapp 13 Milliarden Euro für den Auftrag.
1: Als ein ausgewogenes Paket, so haben die Regierungsparteien die Empfehlung der Rentenkommission bezeichnet und gelobt. Der Bundeskanzler Friedrich Merz von der CDU, der sagt, er will dieses Paket komplett umsetzen. Und Arbeitsministerin Bärbel Baas von der SPD, die spricht von einem Gesamtkunstwerk. Klingt nach einem neuen versöhnlichen Ton in der Koalition. Aus Berlin berichtet Tim Maßmann.
4: Als Gesamtkonstrukt umsetzen, nicht zerreden. Bärbel Baas will die Vorschläge der Rentenkommission im Paket übernehmen. Dafür warb die Bundesarbeitsministerin und SPD-Co-Parteichefin auch im ZDF-Heute-Journal. Bei den Empfehlungen für die Rentenreform hänge alles mit allem zusammen, mahnte Baas. Widerstand gegen Teile des Pakets kommt auch aus ihrer eigenen Partei. Die Jusos sehen eine Erhöhung des Renteneintrittsalters kritisch. Und Manuela Schwesig, SPD-Ministerpräsidentin in Mecklenburg-Vorpommern, betonte, die Vorschläge könnten nicht 1:1 umgesetzt werden. Von den Gewerkschaften kommt weiter Kritik an der Empfehlung, die Rente mit 63 abzuschaffen. Arbeitgeberverbände kritisieren die empfohlene Anhebung ihres Anteils an den Rentenbeiträgen zur Finanzierung der Kapitalrente. Kritisch sieht die Arbeitgeberseite auch die vorgeschlagene Abschaffung beitragsfreier Minijobs. Hier meldet auch die CSU Redebedarf an. Parteichef Markus Söder verwies auf die zahlreichen Minijobs in der Gastronomie. In einer Woche wollen die Spitzen der Koalitionspartner Union und SPD über Inhalte der angekündigten Rentenreform beraten.
1: Es geht um einen sogenannten Kreativraum. So werden 2 Tagungsräume im Bremer Jobcenter genannt, deren Baukosten von über 1 Million Euro verursacht hatte. Alle Parteien in der Stadtbürgerschaft haben die Vorgänge rund um den Bau jetzt verurteilt. Die Parlamentsgruppe Bürgerallianz für Bremen und Bremerhaven hatte das Ganze zum Thema in einer Aktuellen Stunde in der Stadtbürgerschaft gemacht. Aus der Regionalredaktion Buden und Binnen, Volker Lenz.
5: Wie konnte es so weit kommen, fragte der BA-Abgeordnete Holger Fricke, dass das Jobcenter über 900.000 Euro für Hängepflanzen und Designerstühle aus dem Fenster werfen konnte. Der Sozialdemokrat Senihat Sator bezeichnete das als unakzeptabel. Der grüne Manuel Herold begrüßte die personellen Konsequenzen. Jobcenter-Chef Thorsten Spinn hatte seinen Posten verloren. Jetzt müssten aber auch die Strukturen untersucht werden. Der liberale Tore Scheck ergänzte, man habe ein Problem mit zu wenigen Vermittlungen im Jobcenter. Es gehe darum, Menschen in Arbeit zu bringen. Die Christdemokratin Bettina Hornhus forderte Sozialsenatorin Claudia Schilling auf, Verantwortung für die Vorgänge zu übernehmen. Schilling verteidigte sich. Das Finanzcontrolling habe beim Jobcenter selbst gelegen. Das Geld der Steuerzahler müsse maßvoll ausgegeben werden.
1: Und jetzt weitere Nachrichten aus Bremen, Bremerhaven und Niedersachsen mit Anja Guse.
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6: Das Land Bremen investiert in den Ausbau des Ganztagsangebots an Grundschulen. Ab dem kommenden Schuljahr haben zunächst alle Erstklässler einen Rechtsanspruch. Der Senat hat jetzt 5 Millionen Euro an Bundesmitteln freigegeben. Damit sollen an mehreren Schulen zusätzliche Räume geschaffen und die Mittagsversorgung verbessert werden. In Niedersachsen gibt es Änderungen bei der Grundsteuer. Der Landtag in Hannover hat eine Härtefallregelung beschlossen. Danach können einzelne Gemeinden in Sonderfällen die Grundsteuer ganz oder teilweise erlassen. Das gilt zum Beispiel für größere unbebaute Grundstücke und Resthöfe mit dauerhaft ungenutzten Nebengebäuden. Bei einem Arbeitsunfall im Fischereihafen Bremerhaven sind 2 Männer schwer verletzt worden. Laut Feuerwehr stürzten sie gestern bei Arbeiten auf einem Hallendach durch ein Oberlicht und fielen 5 Meter in die Tiefe. Einer der Arbeiter musste in eine Spezialklinik geflogen werden. Der andere kam in Bremerhaven ins Krankenhaus. Die Polizei ermittelt jetzt, wie es zu dem Unfall kommen konnte.
1: Wir kommen zum Sport in der Rundschau mit Klaus Wilkins und zur Fußball-Weltmeisterschaft. England musste in der vergangenen Nacht einen Rückschlag einstecken. Gegen Ghana gab es nämlich nur ein 0:0.
7: Ja, das hatten sich Thomas Tuchel und seine Engländer ganz anders vorgestellt. Nach dem klaren 4:2 Auftakterfolg gegen Kroatien sollte auch gegen Ghana ein Sieg folgen. Doch gegen das Abwehrbollwerk der Afrikaner fanden die Engländer kein Rezept. André Siems.
8: Für den Trainer der Engländer Thomas Tuchel war es eine Premiere. Zum ersten Mal hat er ein Pflichtspiel mit den Three Lions nicht gewonnen. Es war ein müder Kick in der ersten Halbzeit ohne echte Torchancen. Harry Kane schaffte es in 45 Minuten gerade mal einen Schuss aufs Tor der Ghana abzugeben. 0:0 zur Pause. England fällt überlegen, ohne Tempo. So ging es auch in der zweiten Hälfte weiter. Die beste Chance der Engländer vergab Kane aus 6 Metern nach einem Kopfball von O'Reilly, der davor an die Latte gegangen war. So blieb es beim torlosen 0:0.
7: England und Ghana führen die Gruppe L jetzt mit 4 Punkten an. Dahinter lauert Kroatien. Die Kroaten haben sich mit 1:0 gegen Panama durchgesetzt. In dieser Gruppe also noch alles offen. In der Gruppe K dagegen hat Kolumbien die K.O.-Runde bereits erreicht. Die Südamerikaner setzen sich mit 1:0 gegen die Demokratische Republik Kongo durch. Auf Platz 2 liegt Portugal nach einem klaren 5:0-Sieg gegen Usbekistan. Stürmer Cristiano Ronaldo traf doppelt.
1: Das war der Sport und das war die Rundschau am Morgen mit Daniel Hasselbach.
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9: 17, 18 Grad messen wir aktuell in Bremen, Bremerhaven und Oldenburg. Das wird allerdings noch deutlich wärmer heute. Es wird ein richtig heißer Tag. Teilweise ist es auch unangenehm schwül in Bremen und um zu. Temperaturen bis zu 34 Grad an der Küste. Ja, beinahe schon etwas frischer mit 28 Grad heutiger Höchsttemperatur. Ansonsten viel blauer Himmel, Sonnenschein und nur ein paar lockere Wolken.
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10: 7:08 A1 Osnabrück Richtung Bremen. Zwischen dem Dreieck Stur und Bremen-Hemelingen 6 Kilometer stockender Verkehr. Dann A7 Hamburg Richtung Hannover. Im Dreieck Hannover Nord ist die Überleitung zur A352 Richtung Hannover West wegen einer Unfallschadensbeseitigung bis Freitag 6 Uhr gesperrt. Eine Sperrung haben wir auch auf der A261 von der A7 zur A1 im Buchholzer Dreieck. Da ist die Überleitung zur A1 Richtung Hamburg gesperrt bis Freitag 5 Uhr wegen Bauarbeiten. Dann noch einmal Bauarbeiten A261 Richtung A7. Diesmal zwischen Tötensen und dem Dreieck Hamburg Südwest. 3 Kilometer stockender Verkehr dort. Wegen Bauarbeiten ist nur eine Spur frei. Dann zu Bremen, die Hermann-Fortmann-Straße ist zwischen Bidolek-Straße und Hermann-Wegener-Straße in beiden Richtungen gesperrt. Und auch weiterhin gesperrt ist in Bremen die Martini-Straße tiefer Brill. Und zwar zwischen Bredenstraße und der kurzen Wallfahrt. Das Ganze nach einem Feuerwehreinsatz.
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10: Guten Morgen.
9: Moin.
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0: Harry Styles ist das hier auf Bremen 1, 7 Uhr und 16.
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2: Und am Bremen 1 Telefon ist Jennifer aus Stotel. Moin.
3: Moin.
2: Jennifer, bist du eine Jennifer oder bist du eine Jenny?
3: Eine Jennifer Nadine eigentlich.
2: Ach so, oh. Aber nicht keine Jenny. Normalerweise werden doch alle Jennifers irgendwann zu Jennys, oder nicht?
3: Ja, genau. Das ist eigentlich mein Spitzname.
2: Der Spitzname, okay. Du wohnst in Stotel. Geht's denn für dich bei der Hitze an den Stoteler See oder gehst dann doch direkt an die Küste?
3: Nee, ich gehe heute gar nicht raus.
2: Bleibst einfach zu Hause.
0: Ja, das ist auch eine ganz gute Wahl, würde ich auch sagen. Vielleicht irgendwie die Füße in so einen Eimer mit kaltem Wasser, da lässt sich dann auch ein bisschen aus. So, da lässt sich's aushalten. Schönen Eistee noch dabei. Und vielleicht ja bald auch den Eistee dann in unserem Becherwisser-Quiz Kaffeebecher. Wir haben hier 10 Fragen für dich. 5 davon müsstest du richtig beantworten. Mhm. Und dann bekommst du unseren Becher. Okay, bist du bereit?
3: Ja.
0: Alles klar, dann geht's los.
2: Heute ist der 24. Juni. Welches Fest feiern wir denn heute in 6 Monaten?
3: Weihnachten.
2: Heute ist auch Johannistag. Da endet wieder die Saison für welches Gemüse?
3: Spargel.
2: Und ein sehr dünner, schmächtiger junger Mann wird auch Spargel... genannt.
3: Kann das sein, dass das der Alexanderturm ist aus Berlin?
2: Hm? Nee. Wer ziemlich dünn ist, gilt außerdem auch als Strich in der
3: Wüste.
2: Mick Fleetwood wird heute 79. In welcher weltberühmten Band sitzt er am Schlagzeug? Mick Fleetwood.
3: Keine Ahnung.
2: Ballettgala, heute Abend im Stadttheater Bremerhaven. Wie nennt man beim Ballett eine Drehung um die eigene Körperachse?
3: Weiter.
2: Welcher Vogel macht sprichwörtlich noch keinen Sommer?
3: Weiter.
0: Ah, das hat leider nicht gereicht, liebe Jennifer oder liebe Jenny. Das macht aber gar nichts. Versucht es einfach nochmal. Wir klären mal eben auf. Also die Schwalbe macht noch keinen Sommer. Pirouette ist ja die Drehung um die eigene Körperachse. Dann ist es Fleetwood Mac. Das ist die Band von Mick Fleetwood. Wer ziemlich dünn ist, ist ein Strich in der Landschaft. Ja, und der Spargel, das ist der Spargel-Tarzan. Sagt man auch mal so flapsig zu ziemlich...

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6: Mit Elke Küster, guten Morgen. Nach einer bundesweiten Störung ist der Bahnverkehr wieder angelaufen, auch in Bremen und Niedersachsen. Mit einzelnen Verspätungen und Ausfällen ist nach Angaben eines Bahnsprechers in Hannover noch zu rechnen. Rund 2 Stunden stand der Zugverkehr in der Nacht in ganz Deutschland still. Nach Angaben der Bahn gab es eine Funkstörung. Die Ursache muss noch geklärt werden. Die Debatte über eine Altersgrenze bei der Nutzung von Social-Media-Angeboten geht weiter. Bundesfamilienministerin Karin Prien bekommt am Mittag die Empfehlungen einer Expertenkommission überreicht. Die hat sich mit dem Schutz von Kindern und Jugendlichen in der digitalen Welt beschäftigt. Ob das Gremium ein Social-Media-Verbot vorschlägt, ist bislang offen. Alle Parteien in der bremischen Stadtbürgerschaft haben die Vorgänge im Jobcenter verurteilt. Ein sogenannter Kreativraum für Beschäftigte hatte über 1 Million Euro gekostet. Die CDU forderte Sozialsenatorin Claudia Schilling auf, Verantwortung zu übernehmen. Der Chef des Jobcenters hatte wegen der Affäre seinen Posten verloren. Bei einem Arbeitsunfall im Fischereihafen Bremerhaven sind 2 Männer schwer verletzt worden. Laut Feuerwehr stürzten sie gestern bei Arbeiten auf einem Hallendach durch ein Oberlicht und fielen 5 Meter in die Tiefe. Die Polizei ermittelt jetzt, wie es zu dem Unfall kommen konnte. Bei der Fußball-WM hat sich Kolumbien für die K.O.-Runde qualifiziert mit einem 1:0-Sieg gegen die Demokratische Republik Kongo. Die weiteren Ergebnisse zum Abschluss des 2. Vorrundenspieltags: Kroatien-Panama 1:0, England-Ghana 0:0 und Portugal-Usbekistan 5:0. Das waren Nachrichten mit Elke Küster.
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7: Ja, wir kommen langsam ran an die 20 Grad, 19 Grad in Bremen, 20 Grad in Sande-Delmenhorst, 18 und in Bremerhaven auch so um die 18, 19 Grad. Das wird sich noch deutlich verändern. Es geht nur nach oben heute, wenn es um die Temperaturen geht zumindest. Bis zu 34 Grad in Bremen und umzu, an der Küste Höchstwerte bis zu 28 Grad. Ansonsten ganz viel Sonnenschein, viel blauer Himmel, nur ein paar Wolken und auch nur ein laues Lüftchen.
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8: Und da haben wir die A1 Bremen Richtung Osnabrück. Zwischen Opusen, Bremen-Marndorf und Arsten 4 Kilometer stockender Verkehr. Dann A1 Osnabrück Richtung Bremen zwischen dem Dreieck Stur und Bremen-Hemelingen 6 Kilometer stockender Verkehr. A7 Hamburg Richtung Hannover im Dreieck Hannover-Nord ist die Überleitung zur A352 Richtung Hannover-West wegen Bauarbeiten gesperrt. Das Ganze bis Freitag früh. A261 von der A7 zur A1 im Buchholzer Dreieck ist die Überleitung zur A1 Richtung Hamburg ebenfalls gesperrt, das Ganze wegen Bauarbeiten auch bis Freitag früh. Noch einmal A261 Richtung A7 jetzt zwischen Tötensinn und dem Dreieck Hamburg Südwest 3 Kilometer stockender Verkehr. Dort ist wegen Bauarbeiten nur eine Spur frei. Kreis Verden, die Landesstraße zwischen Werder und Brückenstraße, ist wegen Bergungsarbeiten in beiden Richtungen gesperrt. Bremen, die Hermann-Fortmann-Straße, ist zwischen Bidoleckstraße und Hermann-Wegener-Straße in beiden Richtungen gesperrt. Und ebenfalls weiterhin gesperrt ist in Bremen die Martini-Straße, tiefer Brill, zwischen Bredenstraße und Kurze Wallfahrt. Nach einem Feuerwehreinsatz dort in beiden Richtungen eine Sperrung.
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7: Wir geben Ihnen heute Morgen einen Korb. Und zwar nicht irgendeinen Korb, sondern einen Strandkorb in Cuxhaven-Dunen für das kommende Super-Sommer-Wochenende mit Temperaturen weit über 30 Grad. Das können Sie heute bei uns gewinnen, diesen Strandkorb, fürs gesamte Wochenende. Wir packen dafür gemeinsam mit Ihnen eine Strandkorb-Koffertasche. 3 Begriffe sind da bereits drin. 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
8: Tja, und vorher kümmern wir uns aber um die gestrandeten Fahrgäste der Deutschen Bahn, die in der vergangenen Nacht ja überall in ganz Deutschland an den Bahnhöfen standen und sich dachten, und wie jetzt weiter? Ein Softwareausfall hatte einen kompletten Fahrausfall für ganz Deutschland hervorgerufen. Da checken wir mal, wie am Bremer Bahnhof die Lage aktuell ist. Unser Reporter ist dort vor Ort und den fragen wir gleich mal, ob wohl alles läuft bei der Deutschen Bahn. Guten Morgen.
7: Aloha.
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0: Lewis.
1: Huey Lewis and the News, The Power of Love. Das erinnert mich an meine Jugend, als wir tanzen gegangen sind. Hat richtig gefetzt. Ja, das weiß man jetzt erst im Alter, ne? Wie toll das war. That's
2: the power of love. Huey Lewis and the News, The Who.
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2: Und Backstreet Boys. 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

0: Ist ein bisschen wie aus dem letzten Loch pfeifen hier mit der Jay Giles Band und Centerfold auf Bremen 1, 7:42 und aus dem letzten Loch pfeifen ist ein gutes Stichwort, denn viele Bahngäste, viele Zugfahrende sind ja in der vergangenen Nacht so richtig gestrandet an Deutschlands Bahnhöfen. Nichts ging mehr ab kurz nach 23 Uhr. Was für ein Szenario.
1: Unser Bremer 1 Reporter Mischa Wald ist jetzt für uns live am Bremer Hauptbahnhof und wir können mit ihm sprechen. Moin. Mischa, wie ist denn die aktuelle Lage? Fährt wieder irgendwas oder steht noch alles still?
2: Es fährt wieder sogar einiges. Man könnte meinen, hier wäre nichts los gewesen, denn es rollt wieder, es rollen auch die Rollkoffer. Pendler und Reisende sind wieder unterwegs. Das war aber nach dieser Nacht, wie man bei uns auch hören konnte, nicht ganz klar, ob das alles wieder gut laufen würde. Denn manche hat das erst einmal aufhorchen lassen.
3: Ich habe es gestern Abend gehört, kurz bevor ich ins Bett gegangen bin, weil ich mittwochs immer nach Hamburg muss, um zur Arbeit zu fahren. Deswegen war ich heute Morgen ab 5 Uhr wach, um dann nach den Zügen zu gucken. Mein Zug hat jetzt Verspätung, aber ich hoffe, dass er gleich kommt.
4: Tatsächlich durfte ich das heute früh alles ganz entspannt im Radio mitverfolgen, habe geschmunzelt und habe mich gefreut, dass ich im Bett lag. Im Moment sagt meine App, es fährt alles. Ich hoffe, es bleibt so. Ich muss nach Düsseldorf.
2: Genau, dann müssen wir jetzt mal gucken, ob das denn alles so hinhaut quasi, denn es war eben ein Chaos in der Nacht, als erstmal gar nichts ging. Reisende in ganz Deutschland sind ja plötzlich gestrandet. Und nu, wie geht's weiter? Das war erstmal die Frage und das war unklar. Und wenn man sich hier umguckt, dann sind hier auch jede Menge Taxifahrer am Hauptbahnhof, die jetzt durchatmen können, die haben Augenringe, die sind total geschafft, denn für sie war das natürlich ein gutes Geschäft.
5: Es war wirklich hervorragend für uns, muss ich sagen, mehr Arbeit und die Leute standen auch überfüllt hier beim Bahnhof und die ganzen Menschen waren aber auch sehr sauer, haben sich aufgeregt. Also ich bin gestern erstmal nach Oldenburg gefahren, danach bin ich nach Augustfehn gefahren, von Augustfehn aus bin ich nach Norden gefahren. Klar, es gab auch Kollegen, die sind weite Strecken gefahren, mal Berlin, mal Frankfurt ist vorgefallen, Stuttgart, Berlin. Was war da noch? Kiel?
0: Oh ja, jede Menge los also, auch für die Taxifahrer. Ab 0.30 Uhr ungefähr fuhren ja die ersten Züge wieder. Der Zugverkehr war gestört, weil das digitale Bahnfunksystem unterbrochen war. Da ging wohl nichts mehr. Du hast heute Morgen mit dem Bahnunternehmen gesprochen, beziehungsweise mit Mitarbeiterinnen und Mitarbeitern. Was sagen die denn?
2: Ja, also bei Metronom sieht es so aus, dass sie sagen, dass sie die Züge in der Nacht noch dahin bringen konnten, wo sie gebraucht werden. Die fahren jetzt nun wieder. Das hat ihnen das ermöglicht. Und wenn heute Morgen noch Störungen auftreten, sagt ein Sprecher des Metronom, dann haben sie nichts mit der Störung von heute Nacht zu tun. Mit der Nordwestbahn sieht es so aus. Heute Morgen gab es dann auch nochmal Ausfälle. RS4 zum Beispiel zwischen Nordenham und Elsfleth in der 5-Uhr-Stunde. Bremen-Fage und Fegesack, die Strecke auf der RS1 auch nochmal ausgefallen. Da sagte mir der Sprecher der Nordwestbahn, die hatten nachts den Vorteil, die konnten ja dann bis 2 Uhr noch fahren. Das unterscheidet die Nordwestbahn dann von der Bahn, von der Deutschen Bahn. Und die hatten den Busnotverkehr einrichten können. Der Sprecher sagte zu mir, es sei nachts einfacher, Busse zu kriegen. Auch Taxifahren waren möglich. Und eben, dass die Frühbusse organisieren konnten, hat ihnen geholfen. Zwischen Bremen Hauptbahnhof und Hude zum Beispiel musste da auf jeden Fall ein Busersatzverkehr eingeführt werden, sozusagen zwischen Bremen und Pferden auch nochmal. Und dann ist es halt so, dass es dann einigermaßen wieder ging. Aber für viele Reisende war das heute Nacht echt sehr, sehr schwierig, sehr, sehr nervenaufreibend. Und das habe ich hier heute Morgen von den Leuten auch nochmal gehört, die davon betroffen waren.
1: Mischa Wald, vielen lieben Dank für diese aktuellen Schilderungen live vom Bremer Hauptbahnhof. Da hoffen wir mal, dass das jetzt alles wieder so richtig anläuft. Und wir haben ja gerade gehört, die neuen Störungen haben nichts mit den alten Störungen zu tun.
0: Ach was, ach was.

0: Moonlight Shadow hier bei uns bei Bremen 1. Shadow, Schatten wird auch an diesem Wochenende vonnöten sein bei Temperaturen nah an die 40 Grad. Es wird ein Sommerwochenende XXXXL und da brauchen wir ein bisschen Abkühlung. Schatten spenden wird für Sie ein Strandkorb, den wir für Sie reserviert haben in Cuxhaven-Dhun. Für das ganze Wochenende da einfach schön sitzen und aufs hoffentlich vorhandene Wasser gucken und zwischendurch auch mal ins Wasser gehen. Wir packen dafür gemeinsam mit Ihnen heute Morgen einen Strandkorbkoffer und sobald Sie denn alle Begriffe zusammen haben, können Sie diesen Strandkorb gewinnen.
1: Ja, drei Begriffe hatten wir ja schon und jetzt kommen die nächsten vier in unseren Strandkorbkoffer. Deswegen jetzt einmal Zettel und Stift zücken und hier kommen die Gegenstände.
2: Ja, ich bin Klaus Wagner, hallo. Ich komme aus Berne in der Nähe von Bremen und wenn ich an den Strand gehe, dann darf ein Handtuch natürlich nicht fehlen. Mein Hund ist dabei und natürlich die Sonnencreme.
3: Mein Vorname ist Christoph und ich komme aus Osnabrück. Ja, also was für mich nicht fehlen darf am Strand, das ist die Strandlektüre. Also ein gutes Buch, wo man wirklich sich drin verlieren kann. Das muss nicht zu kompliziert sein, sondern sehr unterhaltsam vor allen Dingen.
0: Doch, alles gute Sachen. Also wir packen fassen zusammen Obst. Dann haben wir einen Sonnenhut, einen Verbandskasten. Jetzt also noch Handtuch, Hund, Sonnencreme und Strandlektüre. Sieben Gegenstände haben wir schon.
1: So, alles aufschreiben, merken und bis 9 Uhr packen wir noch weitere drei Gegenstände in den Koffer und ab 9 Uhr dürfen Sie uns dann anrufen und dann schauen wir mal, wer diesen Strandkorb für 3 Tage mit eigenem Schlüssel, naja, Kellnerservice müssen Sie wahrscheinlich noch organisieren, so ein bisschen, ein paar Getränke, aber wer den dann sein eigen nennen darf.

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1: Mit Daniel Hasselbach, guten Morgen. IT-Probleme, Zugverkehr bei der Bahn läuft wieder an. Medienbericht Pistorius will Fregattenprojekt beenden. Ganztagsangebot, Bremen investiert in Ausbau. Das Wetter, es gibt viel Sonne bei maximal 34 Grad. Etwa 2 Stunden lang ging bei der Deutschen Bahn nichts mehr, gar nichts mehr. Es gab am späten Abend bzw. in der Nacht einen kompletten Stillstand. Viele, viele Reisende waren betroffen. Heute Morgen sieht das schon wieder anders aus. Inzwischen läuft der Bahnverkehr auch in Bremen und Niedersachsen wieder größtenteils normal. Aber Johannes Frevel aus Berlin berichtet, dass eine Störung im digitalen Bahnfunksystem GSMR dafür gesorgt hatte, dass wirklich keine Züge fahren konnten.
2: Also alles, was GSMR brauchte, das stand in der Nacht auch still. Ausnahme sind natürlich Bahnen von kommunalen Verkehrsbetrieben, also Straßenbahnen, U-Bahnen oder die Hamburger Hochbahn. Die fahren nicht auf dem Bahnnetz und waren von dieser Störung folglich auch nicht betroffen.
1: Ja, betroffen von dieser Störung am späten Abend waren ja tatsächlich tausende Reisende.
2: Ja, also da herrschte natürlich Chaos pur, das muss man wirklich so sagen. Die Bahn hat versucht, was sie tun konnte, aber wenn die Hotels in der Stadt um die Zeit um Mitternacht eben schon voll waren, dann konnte sie auch wenig tun. Da gab es Fahrgemeinschaften per Taxi, um dann Fahrgäste doch noch zum Ziel zu bringen. Aber da war viel Improvisation dabei und viele werden auch einfach die Nacht auf dem Bahnsteig verbracht haben, bis dann eben der nächste Zug kommt.
1: Ja, warum es zu dieser Störung gekommen ist, das ist bisher noch völlig unklar.
2: Also da gibt es bisher nur Spekulationen. Auch die Bahn sucht ja noch, was der Grund sein könnte. Sie hat dann ein Notfallsystem gestartet, sozusagen ein Backup von GSMR, das bisher gut funktioniert. Also der Grund für die Störung könnte irgendein Softwarefehler sein, ein abgelaufenes Zertifikat oder irgendeine andere termingebundene Softwaresache. Wichtig ist, erstmal funktioniert's wieder. Die meisten Bahnen, die fahren.
1: Ja, auch in Bremen und Niedersachsen fahren die meisten Bahnen wieder. Vereinzelt kann es aber weiter zu Verspätungen und Ausfällen kommen.
2: Klar, wenn dann noch ein Güterzug vor dir unterwegs ist und du sitzt im ICE, das wird ein bisschen dauern. Also ich denke, bis Mittag werden die Störungen dann beseitigt sein, also die Verzögerung. Und dann wird der Bahnverkehr eben weitgehend normal sein. Aber wir wissen ja, die Pünktlichkeitsrate, die liegt auch an normalen Tagen nicht weit über 60%.
1: Sagt unser Reporter aus Berlin, Johannes Frevel. Vielen Dank. Es hat immer wieder Verzögerungen gegeben und steigende Kosten. Jetzt will Bundesverteidigungsminister Boris Pistorius wohl die Notbremse ziehen und aus einem der größten Rüstungsprojekte der deutschen Marine aussteigen. Es geht um den Bau von Fregatten. Sollen andere Kriegsschiffe eines anderen Herstellers gekauft werden, berichtet aus Berlin Philipp Eckstein.
3: Die Fregatte 126, ein großes, wendiges Kriegsschiff, unter anderem mit besonderen Fähigkeiten bei der U-Boot-Jagd. Speziell entwickelt und gebaut für die Bundeswehr. So der Plan bei der Bestellung im Jahr 2020. Ursprünglich war eine niederländische Werft als Generalunternehmer mit dem Bau der 6 Kriegsschiffe beauftragt. Dann sollte die Produktion vom deutschen Rüstungsunternehmen Rheinmetall übernommen werden. Doch damit ist jetzt offenbar Schluss. Der Spiegel berichtet, dass Bundesverteidigungsminister Boris Pistorius das Rüstungsprojekt, in das bislang mehr als 2 Milliarden Euro geflossen sind, stoppt. Dafür soll er auch die Unterstützung der Marine haben. Neue Fregatten soll die Bundeswehr trotzdem bekommen. 8 Schiffe des Typs MEKO 200 sollen vom deutschen Hersteller TKMS gekauft werden. Der Spiegel berichtet von erwarteten Kosten von knapp 13 Milliarden Euro für den Auftrag.
1: 5 Millionen Euro, so viel Geld will das Land Bremen in den Ausbau des Ganztagsangebots an den Grundschulen stecken. Der Senat hat dieses Geld jetzt freigegeben. Es stammt aus dem sogenannten Infrastruktur-Sondervermögen des Bundes, das für Bremen insgesamt fast 1 Milliarde Euro bereithält. Einzelheiten dazu von Fabian Metzner aus der Regionalredaktion Buten und Binnen.
4: Mit dem Geld sollen an mehreren Schulen zusätzliche Räume für die Ganztagsbetreuung geschaffen und die Mittagsversorgung verbessert werden. Geplant sind unter anderem neue oder größere Küchen- und Speiseräume. Profitieren sollen Schulen unter anderem in Walle, Osterholz, Huchting und Burglesum. Bildungssenator Marc Rackles bezeichnet den Ganztag als eines der wichtigsten bildungspolitischen Projekte der kommenden Jahre. Ab dem kommenden Schuljahr gilt zunächst ein Rechtsanspruch für alle Erstklässler. Die Maßnahmen sollen schrittweise umgesetzt werden. Die ersten Projekte sollen noch in diesem Jahr abgeschlossen werden. Den Plänen müssen jetzt aber noch die Bildungsdeputation und der Finanzausschuss zustimmen. Dann kann Immobilien Bremen mit der Umsetzung beginnen.
1: Und jetzt weitere Nachrichten aus Bremen, Bremerhaven und Niedersachsen mit Anja Kuse.
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5: Alle Parteien in der bremischen Stadtbürgerschaft haben die Vorgänge im Bremer Jobcenter verurteilt. Ein sogenannter Kreativraum für Beschäftigte hatte über 1 Million Euro gekostet. Die CDU forderte Sozialsenatorin Claudia Schilling auf, Verantwortung zu übernehmen. Der Chef des Jobcenters hatte wegen der Affäre seinen Posten verloren. Nach einem Dachstuhlbrand in einem Wohnkomplex in Oldenburg-Rheinbrück sind aktuell mehr als 100 Wohnungen unbewohnbar. 150 Bewohnerinnen und Bewohner konnten in Notunterkünften der Stadt unterkommen. Laut Polizei war bei den Löscharbeiten ein Teil des Daches eingestürzt. Inwieweit das gesamte Mehrfamilienhaus einsturzgefährdet ist, sollen jetzt Experten prüfen. Auch die Brandursache ist noch unklar. In Bremerhaven treffen sich heute und morgen 130 Vertreter der maritimen Forschung und der Industrie. Bei der Konferenz MARESSEC im Deutschen Auswandererhaus geht es um den Schutz von maritimer Infrastruktur. Dazu gehören Häfen, Offshore-Anlagen und Schiffe. Veranstaltet wird das internationale Treffen jedes Jahr vom Deutschen Zentrum für Luft- und Raumfahrt.
1: Wir kommen zum Sport in der Rundschau mit Klaus Wilkens und zur Fußball-Weltmeisterschaft. England musste in der vergangenen Nacht einen Rückschlag einstecken. Gegen Ghana gab es nämlich nur ein 0:0.
6: Das hatten sich die Engländer sicherlich ganz anders vorgestellt. Nach dem klaren 4:2 Auftakterfolg gegen Kroatien sollte auch gegen Ghana ein Sieg folgen. Doch gegen das Abwehrbollwerk der Afrikaner fand die Mannschaft von Trainer Thomas Tuchel kein Rezept.
7: Ich bin nicht wirklich enttäuscht. Zu viele Matches gesehen, die nach dem Schema ablaufen. Man muss einfach auch anerkennen, dass das Ghana extrem tief und sehr diszipliniert und sehr physisch verteidigt hat. Klar, wir haben nicht viel klare Torchancen kreiert, aber wir hatten genug Halbchancen, wir hatten genug Flanken, wir hatten genug Standardsituationen, um den Türöffner zu kriegen. Haben ihn nicht gekriegt und dann ja, steht es 0:0 am Ende.
6: England und Ghana führen die Gruppe L jetzt mit jeweils 4 Punkten an. Dahinter lauert Kroatien. Die Kroaten haben sich mit 1:0 gegen Panama durchgesetzt. In dieser Gruppe ist also noch alles offen. In der Gruppe K dagegen hat Kolumbien die K.O.-Runde bereits erreicht. Die Südamerikaner setzen sich mit 1:0 gegen die Demokratische Republik Kongo durch. Auf Platz 2 liegt Portugal nach einem klaren 5:0-Sieg gegen Usbekistan. Stürmer Cristiano Ronaldo traf doppelt.
1: Das war der Sport und das war die Rundschau am Morgen mit Daniel Hasselbach.
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8: Die Temperaturen werden heute das Thema sein. Aktuell sind die ja noch absolut okay. Um die 20 Grad in Bremen, 19 Grad in Bremerhaven, in Worpswede auch so um die 18 Grad. Höchstwerte heute allerdings dann in einem Bereich, 34 Grad. Das ist das, was wir heute in Bremen und umzu erwarten dürfen. An der Küste wird es ein bisschen frischer mit 28 Grad. Dazu bekommen wir sommerlich schönen blauen Himmel, viel Sonne und nur so ein paar lockere Wölkchen.
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9: 8:08 A1 Bremen Richtung Osnabrück zwischen Opusen, Bremen, Mahndorf und Arsten. 4 Kilometer stockender Verkehr. A1 Osnabrück Richtung Bremen zwischen dem Dreieck Stur und Bremen-Hemelingen. 6 Kilometer stockender Verkehr. A7 Hamburg Richtung Hannover. Im Dreieck Hannover Nord ist die Überleitung zur A352 Richtung Hannover West wegen Bauarbeiten bis Freitag 6 Uhr gesperrt. A261 von der A7 zur A1 im Buchholzer Dreieck ist die Überleitung zur A1 Richtung Hamburg wegen Bauarbeiten ebenfalls gesperrt bis Freitag 5 Uhr. Noch einmal A261 Richtung A7 zwischen Tötensinn und dem Dreieck Hamburg Südwest 3 Kilometer stockender Verkehr. Wegen Bauarbeiten ist dort nur eine Spur frei. Kreis Verden, die Landesstraße zwischen Werder und Brückenstraße ist wegen Bergungsarbeiten in beiden Richtungen gesperrt. Bremen, die Sebaldsbrücker Heerstraße ist stadteinwärts in Höhe Brüggeweg wegen Bergungsarbeiten gesperrt, dadurch staut es sich dort. Und ebenfalls weiterhin gesperrt ist die Martini-Straße in Bremen zwischen Bredenstraße und Kurze Wallfahrt, das Ganze wegen eines Feuerwehreinsatzes.
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8: Es wird heiß. Am kommenden Wochenende, ab heute ja streng genommen schon über 30 Grad und dann steigern wir uns immer weiter und das wollen wir gleich mal besprechen.
9: Ja, wie schlimm es wird. Naja gut, für einige mag es ein Feierwochenende sein, denn sie mögen Sonne, Sonne und Wärme satt. Andere sagen, wann ist denn da Besserung in Aussicht? Das besprechen wir gleich mit unserem Wetterexperten. Guten Morgen.
8: Moin.
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0: Der Bremen 1 Verkehrsservice, 8 Uhr und 17 Minuten. Vorsicht bitte in beiden Richtungen, A39 Lüneburg-Hamburg in Höhe Maschener Kreuz läuft ein Hund. Und gerade reingekommen eine aktuelle Falschfahrermeldung. Falschfahrer A352 zwischen Langenhagen-Kaltenweide und dem Dreieck Hannover-Nord kommt Ihnen ein Falschfahrer entgegen. Fahren Sie äußerst rechts und überholen Sie nicht. Also auf der A352 zwischen Langenhagen-Kaltenweide und dem Dreieck Hannover-Nord. Ein Falschfahrer, bitte dort Vorsicht in beiden Richtungen.
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3: Da kommt was auf uns zu mit dem Wetter. Heute geht's los mit der großen Hitzewelle. Unser Bremen 1 Wetterexperte Tim Steger wird uns jetzt so ein bisschen, ich hoffe, sanft vorbereiten auf das, was da auf uns zukommt.
4: Ja, ich versuch's mal. Also heute viel Sonne, Temperaturen steigen im Laufe des Nachmittags über die 30 Grad Marke drüber. Wir hatten ja eine kurze Verschnaufspause. Im Süden Deutschlands war es ja die ganze Zeit über sehr heiß, aber jetzt kommt die Hitze auch zurück in den Norden geschwappt. Bedeutet also Höchstwerte bis zu 33, vielleicht 34 Grad. Bremen und südlich davon an der See knapp unter 30, auf den Inseln um 25. Da kann man es noch aushalten. Trocken bleibt's, ein paar harmlose Schönwetterwölkchen, aber es sieht so aus, dass es Richtung Wochenende dann sich noch weiter steigern wird und der Höhepunkt wahrscheinlich dann so Freitag, Samstag erreicht wird.
0: Und dann spulen wir mal kurz vor, dann auf Montag, dann ist Erleichterung und besseres Wetter in Sicht?
4: Richtig, aber ich muss leider doch noch die Zahlen nennen, die da auf uns zukommen. Es bleibt einfach mir nichts anderes übrig. Die Höchstwerte dann morgen nochmal ähnlich wie heute, 33, 32 Grad, aber dann Freitag werden es wahrscheinlich bis zu 38 Grad, am Samstag ganz ähnlich. Dazu wird es auch zunehmend schwül, das heißt die Wärmebelastung wird wirklich extrem für den Norden, sehr ungewöhnlich. Die Gewitterneigung steigt ein klein wenig an, am Sonntag dann vielleicht nur noch so 36 Grad, aber mit der Schwüle gefühlt tatsächlich sehr schweißtreibend und Hitze. Gewitter dann am Nachmittag möglich, bevor es dann in der neuen Woche jetzt die gute Nachricht dann abklingt. Am Montag dann nur noch so um die 29 im Binnenland an der See schon kühler und im Wochenverlauf deutlich unter 30 und dann auch nicht mehr so schwül. Da kann man dann also wieder durchatmen.
3: Tim, jetzt muss ich doch nochmal nachhaken. Du hast es ja eben schon so ein bisschen angedeutet, weil das ja eine Diskussion ist, die jetzt auch so ein bisschen, ich möchte wirklich sagen, bei der Hitze

0: tatsächlich quasi die Klimaerwärmung, die sich eindeutig hier abzeichnet und quasi ein Fingerzeig ist, ein Wink dahin, was auch in den nächsten Jahrzehnten noch häufiger auf uns zukommen wird, leider.
1: Atmen wir einmal gemeinsam durch und sagen Danke, Tim Steger.
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2: Mit Elke Küster, guten Morgen. Nach einer deutschlandweiten Störung ist der Bahnverkehr wieder angelaufen. Mit einzelnen Verspätungen und Ausfällen ist noch zu rechnen. Rund 2 Stunden stand der Zugverkehr in der Nacht still, auch in Bremen und Niedersachsen. Nach Angaben der Bahn gab es eine Funkstörung. Die Ursache muss noch geklärt werden. Verteidigungsminister Boris Pistorius plant, aus einem Bauprojekt für Fregatten auszusteigen. Das berichtet der Spiegel. Der Auftrag über 6 Kriegsschiffe war von vielen Problemen belastet. Über 2 Milliarden Euro sollen schon in das Projekt geflossen sein. Pistorius will jetzt offenbar Fregatten eines anderen Typs vom deutschen Hersteller TKMS beschaffen. Nach einem Dachstuhlbrand in einem Wohnkomplex in Oldenburg-Rheinbrück sind aktuell mehr als 100 Wohnungen unbewohnbar. 150 Menschen konnten in Notunterkünften der Stadt unterkommen. Laut Polizei war bei den Löscharbeiten ein Teil des Daches eingestürzt. Jetzt muss geklärt werden, ob das gesamte Haus einsturzgefährdet ist. Bei einem Arbeitsunfall im Fischereihafen Bremerhaven sind 2 Männer schwer verletzt worden. Laut Feuerwehr stürzten sie gestern bei Arbeiten auf einem Hallendach durch ein Oberlicht und fielen 5 Meter in die Tiefe. Einer der Arbeiter musste in eine Spezialklinik geflogen werden. Die Polizei ermittelt jetzt, wie es zu dem Unfall kommen konnte. Bei der Fußball-WM hat sich Kolumbien für die K.O.-Runde qualifiziert mit einem 1:0 gegen die Demokratische Republik Kongo. Die weiteren Ergebnisse zum Abschluss des 2. Vorrundenspieltags: Kroatien-Panama 1:0, England-Ghana 0:0 und Portugal-Usbekistan 5:0. Das waren Nachrichten mit Elke Küster.
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3: Ja, es geht immer weiter hoch mit den Temperaturen. Aktuell sind wir jetzt schon bei 22 Grad in Bremerhaven, 21 Grad in Bremen und 21 Grad auch in Friseute und Stur. Es wird noch deutlich wärmer, bis zu 28 Grad an der Küste und bis zu 34 Grad in Bremen und umzu. Dazu ganz viel Sonnenschein, blauer Himmel und dann natürlich auch noch ein paar Wolken. Also später wird es eher so, ja, so unangenehm schwül.
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4: 2 Minuten nach 8:30. Noch einmal der Hinweis: Falschfahrer auf der A352 zwischen Langenhagen, Kaltenweide und dem Dreieck Hannover Nord kommt Ihnen ein Falschfahrer entgegen. Fahren Sie dort äußerst rechts und überholen Sie nicht. Also auf der A352 zwischen Langenhagen, Kaltenweide und dem Dreieck Hannover Nord ein Falschfahrer unterwegs. A1 Bremen Richtung Osnabrück zwischen Opusen, Bremen, Marndorf und Arsten 4 Kilometer stockender Verkehr. A1 Osnabrück Richtung Bremen zwischen dem Dreieck Stur und Bremen Hemelingen 6 Kilometer stockender Verkehr. A261 Richtung A7 zwischen Tötensinn und dem Dreieck Hamburg Südwest 3 Kilometer stockender Verkehr. Dort ist wegen Bauarbeiten nur eine Spur frei. Kreis Verden, die Landesstraße zwischen Werder und der Brückenstraße ist wegen Bergungsarbeiten in beiden Richtungen gesperrt. B75 Delmenhorst Richtung Bremen zwischen Delmenhorst-Stickras und Bremen-Neustadt 6 Kilometer stockender Verkehr. Dann Bremen, die Seewaldsbrücker Heerstraße ist stadteinwärts in Höhe Brüggeweg wegen Bergungsarbeiten gesperrt. Es staut sich dort. Und gesperrt ist auch weiterhin die Martini-Straße zwischen Bredenstraße und Kurze Wallfahrt. Das Ganze wegen eines Feuerwehreinsatzes.
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3: Ab ans Meer. Da hilft nichts mehr. Bei den Temperaturen müssen wir ab ans Meer, an den Strand. Da gibt es dann vielleicht noch ein frisches Lüftchen und dann setzen wir uns einfach in unseren Strandkorb. Und das Tolle ist, wir haben für Sie einen Strandkorb klar gemacht. Und zwar für das kommende Wochenende. Können Sie denn bei etwas über 30 Grad oder einfach sitzen in ihrem Strandkorb und aufs Wasser gucken in Cuxhaven-Dunen.
4: Ja, in Cuxhaven-Dunen. Den Schlüssel kriegen Sie in die Hand, sodass Sie von Freitag bis Sonntag kommen und gehen können, wann Sie möchten. Aber Sie müssen etwas mit uns tun, mit uns spielen. Wir haben unseren Strandkorb-Koffer aufgeklappt und darin sind schon ein paar Dinge und wir packen ihn auch in dieser halben Stunde noch weiter voll. Bisher ist in unserem Koffer Folgendes.
3: Obst, Sonnenhut und ein Verbandskasten.
4: Und ein Handtuch, ein Hund, eine Sonnencremetube und Strandlektüre. Ja, und drei Dinge packen wir noch ein.
3: Also 7 Sachen sind schon drin, 3 packen wir in der nächsten halben Stunde noch rein und dann können Sie diesen Strandkorb für das kommende Wochenende gewinnen.
4: Guten Morgen.
3: Moin.
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Der Bremen-1-Verkehrsservice 8 Uhr und 38. Vorsicht bitte A29, Ahlhorner Heide Richtung Oldenburg. Zwischen Großenkneten und Wardenburg liegen Fahrzeugteile auf der Fahrbahn. Und eine gute Nachricht für die A352. Es ist kein Falschfahrer mehr zwischen Langenhagen-Kaltenweide und dem Dreieck Hannover-Nord.

0: Brooke Fraser, Something in the Water hier auf Bremen 1, 8:41 und die Temperaturen am Nachmittag, die laden ja jetzt nicht unbedingt gerade zu sportlichen Höchstleistungen ein. Also für mich jetzt jedenfalls. Deswegen habe ich gestern Nachmittag schön auf dem Sofa gelegen, während du, Olaf, tatsächlich Menschen getroffen hast, die bei diesem Wetter ganz viel Sport machen und die vor allem weit über 80 sind. Das Ganze in Bruchhausen-Vilsen-Süstedt. Wen hast du da getroffen?
1: Ja, ich habe Anna-Lena und Uwe Meseberg getroffen. Das sind zwei Sportlerinnen und Sportler, die trotz ja durchaus fortgeschrittenen Alters, Anna-Lena ist 77, Uwe ist 84, immer noch Sport machen, egal bei welchem Wetter, und die sich engagieren. Unter anderem haben sie gestern das deutsche Sportabzeichen nochmal abgenommen. Das Ganze freiwillig, weil sie es gerne machen. Und der Uwe, der hat mir auch mal erzählt, warum ihm Sport einfach so viel Freude macht.
2: Ich habe immer gesagt, wenn ich noch laufen kann, dann geht es mir ja gar nicht schlecht. Ich brauche jetzt nicht unbedingt zum Arzt gehen, bei kleinen Wehwehchen. Ich gehe im Wald laufen. Und wenn ich das noch kann, dann muss ich zufrieden sein. Wie alt bin ich denn? Ich darf noch leben. Ich freue mich für jeden Tag, den ich lebe. Und ich freue mich jetzt schon wieder auf Sonntag, wenn ich im Wald wieder unser gemeinsames Training absolvieren kann.
1: Ja, die beiden gehen nämlich dann gemeinsam laufen, beziehungsweise jetzt mittlerweile walken, haben gemeinsam ungefähr 150 Marathon weltweit bewältigt, am häufigsten in Berlin und New York, und dabei sogar durchaus Momente gemeinsam erlebt.
2: Da waren vielleicht 270 Leute am Start. Heute sind das 50.000. Da werden wir nie, wenn wir da am Start sind, zusammen irgendwie uns. Das verliert sich.
3: Gar nicht schön.
2: Damals konnte man noch auch zusammenlaufen, und einen Berlin-Marathon hatten wir
3: zusammen ins Ziel gekommen.
2: Waren wir Hand in Hand zusammen ins Ziel.
3: Das kam
2: auch in einem Magazin, wurde das abgedruckt, das Bild.
1: Also Uwe Meseberg gemeinsam Hand in Hand mit seiner Frau Anna-Lena in Berlin über die Ziellinie gelaufen. Einmal allerdings, das war mit einer seiner größten Erfolge, hat erzählt, das fand ich ja lustig, in Hamburg ein Lauf um die Außenalster.
2: 20.000 Hamburger beim Lauf und ausgerechnet ein Bremer gewinnt. Und ich hatte SV Werder hier drauf. Ne? Das war eine Freude.
1: Ja, also insgesamt muss man sagen, ganz tolle Menschen, die so mit so viel Freude sich auch engagieren und mit so viel Freude von Sport und so weiter reden. Das ist einfach toll, die dann auch gestern halt freiwillig da stehen, das deutsche Sportabzeichen abnehmen. Und auch da habe ich denen gefragt, ja, man kann ja auch jetzt einfach schön zu Hause im Garten sitzen und die Zeit anders genießen. Warum macht er denn da mit der Stoppuhr auf dem Trainingsplatz stehen?
2: Ich habe da Lust zu. Es ist schön.
0: Es ist schön, das glaube ich gerne. Also Anna, Lena und Uwe Meseberg aus Bruchhausen-Vilsen-Süstedt. Was für ein tolles Vorbild. Was für ein großartiges Vorbild. Also gehen wir heute Nachmittag laufen.
1: Also Vorbild ja, laufen.
0: Okay.

8.47 Uhr, der Mittwochmorgen hier auf Bremen 1. Zwei Gefahrenmeldungen für die A27 Bremen Richtung Bremerhaven. Zwischen Stotel und Bremerhaven Süd liegt ein LKW-Reifen und zwischen Bremerhaven Süd und Bremerhaven Wulsdorf liegt dann auch noch eine Sporttasche.

0: Willkommen noch einmal der Bremen 1 Verkehrsservice, 8.50 Uhr. Vorsicht bitte, A1 Bremen Richtung Hamburg. Zwischen Posthausen und Stuckenborstel steht ein defektes Fahrzeug. A1, also Achtung, Bremen Richtung Hamburg. Zwischen Posthausen und Stuckenborstel ein defektes Fahrzeug.
1: So, ein bisschen Platz ist ja noch in unserem Strandkorb-Koffer, den wir ja gemeinsam mit Ihnen heute Morgen packen. Und da wollen wir dir jetzt noch ein bisschen was reintun. 7 Gegenstände sind da schon drin und 3 fehlen noch.
0: Ja, wenn Sie alle 10 Gegenstände gleich aufzählen können, dann schenken wir Ihnen ja einen Strandkorb fürs Wochenende in Cuxhaven-Dunen. Sie bekommen den Schlüssel für einen Strandkorb und können kommen und gehen, wann Sie möchten, zwischen Freitag und Sonntag. Aber wie gesagt, Sie müssen alle 10 Begriffe aufzählen. Hier also die letzten 3 Dinge für unseren Strandkorbkoffer.
2: Also ich bin Maurice, ich komme aus Hannover und für mich darf beim Strandkorb auf gar keinen Fall das Wasserspray fehlen, weil das für die Erfrischung sehr wichtig.
3: Also mein Name heißt erstmal Thomas, komme aus Bremenwalde. Ja, zum Strandkorb gehört gute Laune. Die Sonne scheint, wir haben Sommer. Wann haben wir denn schon mal Sommer in Bremen, ne? Und das sollte man dann auch genießen.
4: Also mein Name ist Rainer, ich komme hier aus Bremen. Und das Wichtigste, wenn ich an den Strand gehe, ist, dass ich genug zu trinken mit habe.
1: Also, da waren die letzten 3 Gegenstände. Wir fassen nochmal zusammen. Was war das jetzt gerade? Unter anderem Wasserspray.
0: Gute Laune.
1: Gute Laune. Gute Laune ist auch eine wichtige Geschichte. Die sollte immer mit dabei sein.
0: Und hier, das Trinken nicht vergessen. Also Wasser.
1: So, damit ist der Korb, unser Koffer voll.
0: Ja, und wenn Sie alle 10 Begriffe sich jetzt gemerkt haben, vielleicht mitgeschrieben haben im Laufe dieses Morgens, dann dürfen Sie uns anrufen. 0421 246 611 ist unsere Telefonnummer. Und dann schauen wir mal, kommen Sie alle, die es richtig wissen, in einen großen Lostopf. Und dann ziehen wir denjenigen oder diejenige, die oder der sich über diesen Strandkorb freuen darf. 0421
1: 246 611.

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1: Mit Elke Küster, guten Morgen. Bundesweiter Bahnverkehr läuft nach Komplettausfall wieder an. Bremer Martini-Straße bleibt nach Großbrand noch gesperrt. Frankreich meldet neue Rekordhitze. Das Wetter hier: viel Sonne und zunehmend schwül bis 34 Grad. Rund 2 Stunden lang ging nichts mehr im Bahnverkehr vergangene Nacht bundesweit. Viele Reisende saßen fest, auch in Bremen und Niedersachsen. Hier war auch der Metronom betroffen. Inzwischen läuft der Zugverkehr wieder. Mit einzelnen Verspätungen oder auch Ausfällen ist aber noch zu rechnen. Über die Gründe für all das berichtet aus Berlin Pocoing Choin.
2: Am späten Abend waren Züge bundesweit gestoppt worden wegen einer Störung beim digitalen Bahnfunksystem GSMR. Darüber kommunizieren etwa Lokführer, Fahrdienstleiter und Betriebszentralen. Vom Problem betroffen waren auch S-Bahnen, etwa in Berlin, Stuttgart und München, sowie der Güterverkehr und private Bahnunternehmen wie Metronom, das Nahverkehrszüge in Niedersachsen, Bremen und Hamburg betreibt. Nach RBB-Informationen gehen Sicherheitsbehörden momentan nicht von Sabotage aus. Vielmehr wird derzeit ein fehlerhaftes Update der Deutschen Bahn als Ursache vermutet.
1: Bundesverteidigungsminister Boris Pistorius plant den Ausstieg aus einem der größten Rüstungsprojekte der deutschen Marine. Das berichtet der Spiegel. Es geht um den Bau von Fregatten. Seit der Bestellung im Jahr 2020 hatte es immer wieder Probleme gegeben. Aus Berlin Philipp Eckstein mit Details.
3: Ursprünglich war eine niederländische Werft als Generalunternehmer mit dem Bau der 6 Kriegsschiffe beauftragt. Dann sollte die Produktion vom deutschen Rüstungsunternehmen Rheinmetall übernommen werden. Doch damit ist jetzt offenbar Schluss. Der Spiegel berichtet, dass Bundesverteidigungsminister Boris Pistorius das Rüstungsprojekt, in das bislang mehr als 2 Milliarden Euro geflossen sind, stoppt. Neue Fregatten soll die Bundeswehr trotzdem bekommen. 8 Schiffe des Typs MEKO 200 sollen vom deutschen Hersteller TKMS gekauft werden.
1: Der Niedersächsische Landtag debattiert am Vormittag über den richtigen Umgang mit Handys an Schulen. SPD und Grüne werben dafür, dass die Schulen gemeinsam mit Schülern und Eltern ein eigenes Konzept entwickeln. Ein einheitliches Handyverbot soll danach nur geprüft werden. Kritik kommt von der Opposition. Sie fordert, dass Smartphones in Schulen bis zur 10. Klasse grundsätzlich nicht benutzt werden dürfen. Nach dem Brand eines Wohn- und Geschäftsgebäudes in der Bremer Innenstadt bleibt die Martini-Straße voraussichtlich noch bis zum frühen Nachmittag gesperrt. Die Feuerwehr begründet das mit langwierigen Nachlösch- und Sicherungsarbeiten. Um an die Brandherde zu kommen, werden noch immer der Dachstuhl und Dämmmaterial mit einem Spezialbagger abgetragen. Das Feuer war vorgestern Mittag in dem 6-stöckigen Gebäude ausgebrochen. Verletzt wurde niemand. Eine Hitzewelle rollt auf Deutschland zu. Für die nächsten Tage wird mit bisher nie gemessenen Temperaturen gerechnet. Andere Länder erleben das gerade schon. In Frankreich wurde gestern der wärmste Tag seit Beginn der Wetteraufzeichnungen nach dem Zweiten Weltkrieg registriert. Über die Lage dort berichtet aus Paris Kai Rienecker.
4: In einer ganzen Reihe von Städten stiegen die Temperaturen erneut über 40 Grad, südlich von Bordeaux sogar bis auf 44 Grad. In mehr als der Hälfte des Landes gilt die höchste Hitzewarnstufe rot. Rund 2000 Schulen wurden bereits geschlossen, auch Baustellen in vielen Departements müssen ausgesetzt werden. Die Bevölkerung leidet besonders unter den hohen Temperaturen nachts. Eiffelturm und Louvre in Paris schlossen außerplanmäßig bereits am Nachmittag. Der erste Atomreaktor musste heruntergefahren werden, weil das Kühlwasser aus den Flüssen zu warm ist.
1: Und das waren Nachrichten mit Elke Küster.
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5: Tja, dann machen wir noch weiter mit den heißen Temperaturen. Bei uns haben wir in Bremen aktuell um die 22 Grad, Bremerhaven auch so 22, Friesoythe 21, Grasberg 21 Grad und es wird noch deutlich wärmer bzw. schwülwarm wird es heute. In Bremen und umzu bis zu 34 Grad, an der Küste 28 Grad und ansonsten zunächst ganz viel Sonne und blauer Himmel, zwischendurch dann auch noch mal ein paar Wölkchen dabei.
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6: 9:04. Vorsicht bitte A1, Bremen Richtung Hamburg. Zwischen Posthausen und Stuckenborstel steht ein defektes Fahrzeug. Dort liegen auch Fahrzeugteile. Vorsicht bitte A27, Bremen Richtung Bremerhaven. Zwischen Bremerhaven Süd und Bremerhaven Wulsdorf liegt eine Sporttasche. Fahrzeugteile haben wir auch auf der A29, Ahlhorner Heide Richtung Oldenburg und zwar zwischen Großenkneten und Wadenburg. Auf der A352 gibt es keinen Falschfahrer mehr zwischen Langenhagen und Kaltenweide und dem Dreieck Hannover Nord. Das ist doch eine gute Nachricht. So, weiter geht's. A1, Bremen Richtung Osnabrück, zwischen Opusen, Bremen, Marndorf und Arsten. 5 Kilometer stockender Verkehr. A1, Osnabrück Richtung Bremen, zwischen dem Dreieck Stur und Bremen-Hemelingen. 6 Kilometer Stau. Dann geht's weiter auf die A261 von der A7 zur A1. Im Buchholzer Dreieck ist die Überleitung zur A1 Richtung Hamburg wegen Bauarbeiten bis Freitag 5 Uhr gesperrt. Dann haben wir den Kreis Verden. Die Landesstraße zwischen Werder und Brückenstraße ist wegen Bergungsarbeiten in beiden Richtungen gesperrt. Es staut sich dort natürlich. B75 Delmenhorst Richtung Bremen. Zwischen Delmenhorst, Stickrass und Bremen-Neustadt 6 Kilometer stockender Verkehr. Und weiterhin gesperrt ist in Bremen die Martini-Straße zwischen Bredenstraße und Kurze Wallfahrt. Das Ganze nach einem Feuerwehreinsatz.
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6: Da habe ich gestern ein kleines Video gesehen bei Social Media von einem wirklich sehr kreativen Musiklehrer. Es hat mich total gefreut. Der macht mit seiner 4. Klasse Musik. Im Musikunterricht spielen die Glockenspiel, aber alle Songs von Depeche Mode.
7: Oh.
6: Das fand ich total süß.
7: Und alle begeistert.
6: Alle total begeistert, singen und spielen vor allem auf ihren kleinen Glockenspielen Depeche Mode Songs.
7: Dann können wir ja gleich hier mal gucken, ob wir mit so einem Glockenspiel das mitspielen können. Wir haben nämlich gleich die Depeche Mode mit Personal Jesus, vorher Right Said Fred mit Don't Talk, Just Kiss.
6: Guten Morgen.
7: Moin.
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0: So, Koffer gepackt, auf geht's zum Strand am Wochenende. Temperaturen nah an 40 Grad, da brauchen wir dringend Abkühlung. Deshalb haben wir für Sie einen Bremen 1 Strandkorb organisiert in Cuxhaven-Dhoon. Da ist ein bisschen frischer Wind und dann sitzen Sie da und dann ist das auch alles viel, viel erträglicher.
1: Ja, das Ganze bei angenehmen Temperaturen. Sie mussten ja eines tun, Sie mussten uns den ganzen Morgen fleißig zuhören und sich merken quasi, was wir in unseren Strandkorbkoffer gepackt haben, beziehungsweise mit Ihrer Hilfe. Einige haben ja schöne Dinge in den Strandkorbkoffer gepackt. Diese Dinge müssen Sie jetzt alle aufzählen und versuchen möchte, dass Nadine aus Lune steht. Guten Morgen, Nadine.
2: Guten Morgen.
1: Nadine, du hast den ganzen Morgen zugehört und bist dir ziemlich sicher, ich möchte jetzt auf jeden Fall diesen Strandkorb mein eigen nennen fürs Wochenende.
2: Ja, ich glaube, da habe ich hoffentlich alles notiert.
0: Hast du richtig mit Zettel und Stift da gesessen und mitgeschrieben?
2: Ja, also zwischendurch konnte ich das mal aufschreiben.
0: Na gut, dann wollen wir das mal kontrollieren. Also es sind 10 Gegenstände und mal gucken, ob du die wirklich alle 10 richtig notiert hast. Dann leg mal los.
2: Wir gucken mal. Also Obst, den Sonnenhut, Verbandskasten, Handtuch, Hund, Sonnencreme, Strandlektüre, Wasserspray, gute Laune und Wasser, also trinken.
0: Ja, aber hallo!
1: Hilfe, so schnell konnte ich ja gar nicht plingen hier mit meinen kleinen Becherwisser-Quiz-Plings, die wir uns mal ausgeliehen haben. Ja, liebe Nadine, ich sehe schon, du willst dringend an den Strand. Am liebsten würdest du sofort losfahren bei dem Tempo, das du drauf hast. Aber ja, das waren 10 richtige Dinge und ich würde sagen, der Strandkorb in Cuxhaven-Dhoon geht an dich.
2: Ja, mega geil. Super.
0: Sag mal, gibt's nicht in Lune steht so ein schönes Freibad?
2: Ja, wir haben auch ein schönes Freibad.
0: Also vom Freibad
2: dann noch. Aber bei dem Wetter ist das aber auch mega voll da.
0: Ja, und dann lieber doch an Strand, in den Strandkorb.
2: Also dann lieber am Strand und Meer und mal einfach raus. Weil Lune steht, habe ich da jeden Tag.
0: Ja, das stimmt, absolut. Also da wünschen wir dir ganz viel Spaß. Genieß das und ein ganz tolles Wochenende. Sehr gut aufgepasst. Alles dabei.
2: Ja, danke schön.
0: Und auch wie problemlos du einfach gesagt hast, ich packe in meinen Koffer einen Hund. Ist auch.
1: Machen wir in echt aber am Wochenende nicht, liebe Nadine.
2: Der bleibt zu Hause.
1: Ja, viel Spaß euch und ein schönes Wochenende. Und danke fürs Mitmachen. Ja. Tschüss.
2: Dankeschön.

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6: Mit Elke Küster, guten Morgen. Die Bundesregierung bleibt dabei, sie will die Vorschläge der Rentenkommission im Paket übernehmen. Arbeitsministerin Bärbel Baas, SPD, warnte am Abend im ZDF davor, das Konzept zu zerreden. Allerdings, die Jusos sind dagegen, das Renteneintrittsalter anzuheben. Von den Gewerkschaften kommt Kritik an der Empfehlung, die Rente mit 63 abzuschaffen. Nach einer deutschlandweiten Störung ist der Bahnverkehr wieder angelaufen. Mit einzelnen Verspätungen und Ausfällen ist noch zu rechnen. Rund 2 Stunden stand der Zugverkehr in der Nacht still, auch in Bremen und Niedersachsen. Nach Angaben der Bahn gab es eine Funkstörung. Die Ursache muss noch geklärt werden. Der Niedersächsische Landtag debattiert gerade über den richtigen Umgang mit Handys an Schulen. SPD und Grüne werben dafür, dass die Schulen gemeinsam mit Schülern und Eltern ein eigenes Konzept entwickeln. Ein einheitliches Handyverbot soll danach nur geprüft werden. Die Opposition ist für schärfere Regeln. Nach dem Brand eines Wohn- und Geschäftsgebäudes in der Bremer Innenstadt bleibt die Martini-Straße voraussichtlich noch bis zum frühen Nachmittag gesperrt. Die Feuerwehr begründet das mit langwierigen Nachlösch- und Sicherungsarbeiten. Das Feuer war vorgestern Mittag in dem 6-stöckigen Gebäude ausgebrochen. Verletzt wurde niemand. Eine Hitzewelle rollt auf Deutschland zu. Für die nächsten Tage wird mit bisher nie gemessenen Temperaturen gerechnet. In Frankreich wurde gestern der wärmste Tag seit Beginn der Wetteraufzeichnungen registriert. In der Nähe von Bordeaux waren es 44 Grad. Ein erster Atomreaktor in Frankreich musste runtergefahren werden. Das waren Nachrichten mit Elke Küster.
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7: Ja, dann machen wir doch mal weiter mit den heiteren Temperaturen. In Bremen 24 Grad, Dangast 23, Bremerhaven 23, Bremen auch so um die 22, 23 Grad. Wird noch deutlich wärmer an der Küste. Temperaturen so um die 28 Grad im Laufe der nächsten Stunden und in Bremen und umzu sogar bis zu 34 Grad heute. In den nächsten Tagen wollen wir noch gar nicht drüber reden. Da wird es nämlich noch heißer. Ansonsten blauer Himmel, aktuell viel Sonnenschein. So wird das auch zunächst bleiben. Ein paar lockere Wolken kommen noch dazu. Und es weht auch nur ein laues Lüftchen.
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8: 2:50 A1 Bremen Richtung Osnabrück zwischen Opusen-Bremen-Marndorf und Arsten. 4 Kilometer stockender Verkehr. Dann A1 Osnabrück Richtung Bremen zwischen dem Dreieck Stur und Bremen-Hemelingen. 7 Kilometer Stau. Die A27 Bremen Richtung Bremerhaven wird zwischen Bremerhaven-Süd und Bremerhaven-Wulsdorf wegen Bauarbeiten von 11 Uhr bis 12 Uhr gesperrt. Es gibt dort eine Umleitung, die führt sie über die U39. Dann haben wir den Kreis Verden. Die Landesstraße zwischen Werder und Brückenstraße ist wegen Bergungsarbeiten in beiden Richtungen gesperrt. Es staut sich dort und weiterhin gesperrt ist auch in Bremen die Martini-Straße. Und zwar zwischen Bredenstraße und Kurze Wallfahrt. Das Ganze nach einem Feuerwehreinsatz.
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7: Kurz nach 9:30, ein guter Zeitpunkt, um mal in Ihren Kalender zu gucken. Oder vielleicht haben Sie Ihren Kalender auch im Handy oder noch so einen richtig handgeschriebenen Kalender. Und dann schauen Sie mal rein, wer hat denn heute eigentlich Geburtstag? Mittwoch, 24. Juni. Da dann vielleicht jetzt schon mal eine Nachricht schicken oder anrufen. Und falls Sie selber Geburtstag haben, fühlen Sie sich von uns jetzt mal so freundschaftlich in die Seite geknufft. So.
8: Und herzlich umarmt natürlich. Ja. Alles Gute zum Geburtstag. Und Sie haben gemeinsam Geburtstag mit Mick Fleetwood, dem Schlagzeuger von Fleetwood Mac. Der wird heute 79 Jahre alt und da gratulieren wir natürlich auch und den hören wir auch jetzt gleich.
7: Ja, der trommelt jetzt so ein bisschen Happy Birthday.
8: So.
7: Also so halbwegs.
8: So, Little Lies trommelt da. Ja. Gleich hier ganz genau.
7: Wenn man genau hinhört, hört man auch ein bisschen Heavy Verse. Vielleicht.
8: Guten Morgen. Moin.
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2: Wham, Wake Me Up Before You Go-Go. Das lief dann auf den Partys, um dann Mädchen vielleicht auf die Tanzfläche zu bekommen. Wake me up before you go-go. 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
5: 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Wham, The Police und Ace of Base. 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

0: Der Mittwochmorgen hier auf Bremen 1, 9 Uhr und 41 Minuten. Und das Thema des Morgens war natürlich unter anderem die große Bahnkatastrophe aus der vergangenen Nacht, das Chaos an Deutschlands Bahnhöfen. Es war ja so, dass das digitale Bahnfunksystem zusammengebrochen ist, so gegen Mitternacht. Und bundesweit sind dann tausende Bahnreisende natürlich an den Bahnhöfen gestrandet, auch in Bremen. Mittlerweile hat sich alles wieder normalisiert. Die Züge fahren wieder. Hier und da gibt es vielleicht noch ein paar Verspätungen. Was des einen leid, ist ja auch oft des anderen freut. Und zum Beispiel die Bremer Taxifahrerinnen und Taxifahrer, die haben sich entsprechend gefreut, wie zum Beispiel Abdurrahim Tokmak.
1: Es war wirklich hervorragend für uns, muss ich sagen. Mehr Arbeit und die Leute standen auch überfüllt hier beim Bahnhof. Und die ganzen Menschen waren aber auch sehr sauer, haben sich aufgeregt. Also ich bin gestern erstmal nach Oldenburg gefahren, danach bin ich nach Augustfehn gefahren. Von Augustfehn aus bin ich nach Norden gefahren. Klar, es gab auch Kollegen, die sind weite Strecken gefahren. Mal Berlin, mal Frankfurt ist vorgefallen. Stuttgart, Berlin, was war da noch? Kiel.
2: Der Stillstand bei der Bahn, in der Nacht, also das große Thema am heutigen Morgen hier bei uns bei Bremen 1. Ein weiteres Thema ist nicht der Stillstand bei den Temperaturen, sondern im Gegenteil, die schießen ja ordentlich nach oben. Heute schon über 34 Grad in Bremen und umzu. Und dann wird es die nächsten Tage noch krasser mit ja nah an die 40 Grad dran. Deshalb haben wir mal nachgefragt bei unserem Bremen 1 Wetterexperten Tim Steger. Ist das noch Wetter oder ist das schon Klimawandel?
3: Also das Gesamtereignis, da muss man ein bisschen über den Tellerrand schauen, bezieht sich auf Mittel- und Westeuropa. Das ist eine richtige Hitzeglocke, ein stabiles Hoch. Mit Höchstwerten, die deutschlandweit Richtung Samstag an die 41 Grad steigen werden. Das sind also neue Juni-Rekorde. Das eine in Frankreich gestern schon im Westen bis 44 Grad, auch für dortige Verhältnisse extremst. Also Rekorde purzeln und auch die Länge dieser Hitzewelle mit dann wahrscheinlich in der Südhälfte 12, 13 Hitzetage in Folge im Juni. Man muss es irgendwie so noch sich vor Augen führen, wir sind noch im Frühsommer. Das wäre früher ohne den Klimawandel nicht möglich gewesen.
0: Also heiße Temperaturen liegen vor uns. In der kommenden Woche soll sich das dann allerdings wieder etwas auf normales Sommerniveau runterpendeln. Passen wir aufeinander auf, hier und da mal ein bisschen Getränk reichen. Das ist, glaube ich, eine ganz gute Idee. Blumen.

9.46 Uhr, Bremen 1 mit einer eiligen Verkehrsmeldung. Vorsicht bitte in beiden Richtungen, A7 Hannover-Hamburg. Zwischen dem Maschener Kreuz A39 und Flehstedt sind Personen auf der Fahrbahn. In beiden Richtungen also Achtung, A7 Hannover-Hamburg. Zwischen Maschener Kreuz A39 und Flehstedt sind Personen auf der Fahrbahn.

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0: Hermann Grönemeyer. Musik nur, wenn sie laut ist, hier bei uns bei Bremen 1. Hermann Grönemeyer hatte gestern Grund zur Freude, wurde ausgezeichnet mit dem deutschen Nationalpreis. Jetzt haben wir gerade gehört, Musik nur, wenn sie laut ist. Gestern danach war er wirklich ergriffen, da wurde er fast ein bisschen leise.
1: Ich bin extrem angefasst, wenn ich ehrlich bin. Nicht unbedingt nur wegen des Preises, sondern wirklich wegen der beeindruckenden Reden und wirklich dieser Worte. Das muss man erstmal verdauen. Das sitzt sehr tief. Das ist mir jetzt auch ein bisschen unangenehm, wenn ich ehrlich bin.
2: Och, Herbert, da möchte man ihn doch gleich in den Arm nehmen. Also Herbert Grönemeyer, wie er sich selbst nennt, den knackigen 70-jährigen Boomer, wurde gestern ausgezeichnet mit dem Deutschen Nationalpreis. Und da gratulieren wir natürlich aufs Herzlichste.
0: Und wir freuen uns, wenn Sie uns morgen hier wieder hören bei Bremen 1. Hier geht's jetzt gleich weiter mit dem Kollegen Ansgar Langhorst. Der übernimmt ab 10 und der packt natürlich auch heute wieder das Smartphone weg. Er probiert das ja eine Woche lang, ohne Smartphone über die Runden zu kommen. Noch lebt er zumindest.
2: Machen Sie es gut, Ihnen einen schönen Mittwoch. Tschüss.

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1: Mit Elke Küster. Guten Morgen. Gewerkschaften und Arbeitgeber kritisieren Reformpläne für Rente. Verkehrsminister Schnieder fordert Aufklärung nach bundesweitem Bahnausfall. Bremer Martini-Straße bleibt nach Großbrand noch gesperrt. Das Wetter: viel Sonne und zunehmend schwül, bis 34 Grad. Die Bundesregierung bleibt dabei. Sie will die Vorschläge der Rentenkommission im Paket übernehmen. Alles hänge mit allem zusammen, sagte Arbeitsministerin Bärbel Baas am Abend im ZDF. Die SPD-Politikerin warnte davor, das Rentenkonzept zu zerreden. Auch aus ihrer eigenen Partei kommt aber Widerstand, wie Tim Aßmann aus Berlin berichtet.
2: Die Jusos sehen eine Erhöhung des Renteneintrittsalters kritisch. Und Manuela Schwesig, SPD-Ministerpräsidentin in Mecklenburg-Vorpommern, betonte, die Vorschläge könnten nicht 1:1 umgesetzt werden. Von den Gewerkschaften kommt weiter Kritik an der Empfehlung, die Rente mit 63 abzuschaffen. Arbeitgeberverbände kritisieren die empfohlene Anhebung ihres Anteils an den Rentenbeiträgen zur Finanzierung der Kapitalrente. Kritisch sieht die Arbeitgeberseite auch die vorgeschlagene Abschaffung beitragsfreier Minijobs. Hier meldet auch die CSU Redebedarf an. Parteichef Markus Söder verwies auf die zahlreichen Minijobs in der Gastronomie.
1: Nach dem bundesweiten Totalausfall bei der Deutschen Bahn fordert Verkehrsminister Patrick Schnieder eine umfassende Aufklärung. Eine Funkstörung hatte dazu geführt, dass in der Nacht rund 2 Stunden lang keine Züge mehr fahren konnten. Der genaue Grund dafür ist noch unklar. Schnieder sagte, sollten es Probleme mit Hardware-Komponenten oder Updates gewesen sein, müsse die Bahn sich besser aufstellen. Bundesverteidigungsminister Boris Pistorius plant den Ausstieg aus einem der größten Rüstungsprojekte der deutschen Marine. Das berichtet der Spiegel. Es geht um den Bau von Fregatten. Seit der Bestellung im Jahr 2020 hatte es immer wieder Probleme gegeben. Aus Berlin Philipp Eckstein mit Details.
3: Ursprünglich war eine niederländische Werft als Generalunternehmer mit dem Bau der 6 Kriegsschiffe beauftragt. Dann sollte die Produktion vom deutschen Rüstungsunternehmen Rheinmetall übernommen werden. Doch damit ist jetzt offen. Schluss. Der Spiegel berichtet, dass Bundesverteidigungsminister Boris Pistorius das Rüstungsprojekt, in das bislang mehr als 2 Milliarden Euro geflossen sind, stoppt. Neue Fregatten soll die Bundeswehr trotzdem bekommen. 8 Schiffe des Typs MEKO 200 sollen vom deutschen Hersteller TKMS gekauft werden.
1: Vor dem Landgericht Zweienbrück in Rheinland-Pfalz hat der Prozess um den gewaltsamen Tod eines Zugbegleiters begonnen. Angeklagt ist ein 26-jähriger Mann. Er soll den Zugbegleiter im Februar in einer Regionalbahn attackiert haben. Der Vorwurf lautet Körperverletzung mit Todesfolge. Andreas Karlmeier berichtet.
4: Auslöser war offenbar Ärger um eine Fahrscheinkontrolle. Weil der Angeklagte kein gültiges Ticket vorzeigen konnte, soll ihn der Zugbegleiter aufgefordert haben, den Zug am nächsten Halt zu verlassen. Daraufhin soll der Angeklagte dem Zugbegleiter mehrfach gegen den Kopf geschlagen haben. Dieser blieb dann bewusstlos liegen und starb 2 Tage später an einer Hirnblutung. Überwachungskameras im Zug dokumentieren die Schläge. Der Tatverdächtige hat sie gegenüber den Ermittlern auch zugegeben, aber bestritten, dass er den Zugbegleiter töten wollte. Die Tat hatte bundesweit für Entsetzen gesorgt. Für den Prozess sind in den kommenden 2,5 Wochen mehrere Verhandlungstage angesetzt.
1: Nach dem Brand eines Wohn- und Geschäftsgebäudes in der Bremer Innenstadt bleibt die Martini-Straße voraussichtlich noch bis zum frühen Nachmittag gesperrt. Die Feuerwehr begründet das mit langwierigen Nachlösch- und Sicherungsarbeiten. Man sei in der Nacht nicht so weit gekommen wie geplant, sagte ein Sprecher Boten und Binnen. Um an die Brandherde zu kommen, werden noch immer der Dachstuhl und Dämmmaterial mit einem Spezialbagger abgetragen. Das Feuer war vorgestern Mittag in dem 6-stöckigen Gebäude ausgebrochen. Verletzt wurde niemand. Das waren Nachrichten mit Elke Küster.
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5: Im Sommer 23 Grad Bremerhaven, 23 Bremen, 25 Oldenburg, 23 Rotenburg. Das sind die aktuellen Werte und das wird Ihnen nicht entgangen sein. Die Temperaturen gehen rauf bis auf 34 Grad zum Teil. Es bleibt durchweg trocken, sehr trocken. Heute Nacht liegen wir bei 16 bis 20 Grad. 16 in Steinau, 20 in etwa in Budjadingen. Morgen am Donnerstag von früh bis spät Sonnenschein. Die Werte morgen wieder bei 33, 34 Grad.
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5: Es ist gleich 9:55. Vorsicht bitte in beiden Richtungen auf der A7 Hannover-Hamburg zwischen dem Maschener Kreuz, der A39 und Vleestedt. Da sind Personen auf der Fahrbahn. Autobahn 1 Bremen Richtung Osnabrück zwischen Uphusen, Bremen-Mahndorf und Arsten. 3 Kilometer stockender Verkehr. A1 Osnabrück Richtung Bremen zwischen dem Dreieck Stur und Bremen-Hemelingen. 6 Kilometer Stau. A7 Hamburg Richtung Hannover. Im Dreieck Hannover-Nord ist die Überleitung zur A352 Richtung Hannover-West wegen Bauarbeiten bis Freitag 6 Uhr gesperrt. Die A27 Bremen Richtung Bremerhaven wird zwischen Bremerhaven Süd und Bremerhaven Wulsdorf wegen Bauarbeiten von 11 Uhr bis 12 Uhr gesperrt. Die Umleitung führt über die U39. A261 von der A7 zur A1 im Buchholzer Dreieck ist die Überleitung zur A1 Richtung Hamburg wegen Bauarbeiten bis Freitag 5 Uhr gesperrt. Kreis Verden, die Landesstraße zwischen Werder und Brückenstraßen. Straße Singular ist wegen Bergungsarbeiten in beiden Richtungen gesperrt, dadurch staut sich der Verkehr. Bremen, die Martini-Straße, wir haben es gerade in den Nachrichten gehört, ist zwischen Bredenstraße und Kurze Wallfahrt nach wie vor durch einen Feuerwehreinsatz gesperrt. Betrifft beide Richtungen und erledigen wird sich das am frühen Nachmittag, auch das haben wir gerade in den Nachrichten schon mal vermeldet.
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5: Mit Ansgar Langhorst, guten Tag.
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0: Bremen 1 ist hier. Ja, ja, ja, diese Woche ist besonders für mich.
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0: Ja. Gestern habe ich angefangen damit, das Smartphone wegzulegen. Ich gestalte meinen Alltag ohne Smartphone-Einsatz. Ich werde nur telefonieren oder per SMS erreichbar sein. Im Vorfeld, ja, da hat man so seine Gedanken, ne? Wie wird das wohl? Und wir haben auf der Straße mal nachgefragt, wie ist das denn, wenn Sie mitmachen? Sie können übrigens gerne mal mitmachen, vielleicht einen Tag oder zwei oder eine ganze Woche. Und wir würden natürlich auch gerne dann am Ende der Woche, dieser ganzen Woche, also nächsten Dienstag, ein bisschen rum telefonieren und fragen, na, wie ist es Ihnen denn ergangen? Ist ja vielleicht mal spannend, was von Ihnen zu hören. Im Vorfeld, wie gesagt, so Gedanken, die man sich macht.
2: Also ich könnte mir vorstellen, dass man ein bisschen nervös wird, also dass das so fast wie so eine Sucht sein könnte, dass man da so ein bisschen in Entzug kommt. Und dass man mit offeneren Augen durch die Gegend läuft und vielleicht auch mal in der Straßenbahn mit jemandem spricht oder im Café oder wie auch immer. Ne?
0: Da haben wir schon. Ich habe gerne jetzt mal den ersten Tag im Visier, also eine Rückmeldung, Tag 1 ohne Smartphone. Ich habe mich gestern Nachmittag in so eine kleine Imbissstube gesetzt, mir was zu essen bestellt und musste warten, ja, so ein paar Minuten, bis das fertig ist. Und in diesen Minuten hätte ich ganz sicher mein Smartphone rausgeholt und irgendwas... Ja, was eigentlich? Irgendwas geglotzt. Irgendwas. Ich hätte es rausgeholt. So rein reflexmäßig hätte ich es aus der Tasche gezogen. Habe ich natürlich bewusst nicht gemacht, habe es auch gemerkt, dachte, ah, krass, jetzt hättest du es gemacht. Stattdessen habe ich aus dem Fenster geguckt, einen Hund länger beobachtet und dachte, boah, was Hunde doch für Tiere sind. Das sind ja so richtige Nasentiere. Krass, was das alles so mit der Nase so, ja, was abgeschnuppert wird. War schön. Waren schöne Gedanken und dann habe ich übrigens bar bezahlt, auch sehr ungewöhnlich, mein Portemonnaie wieder rausgeholt und das fühlte sich irgendwie total gut an. Und dann setzte sich noch ein Hörer, ein Bremen 1 Hörer, neben mich und wir hatten einen Schnack. Offensichtlich sah ich so aus, als sei ich nicht beschäftigt und habe nicht aufs Handy geguckt. Dann ist es vielleicht nochmal einladender, sich hinzusetzen und zu schnacken. Ja, genau das war mein Tag gestern. Da habe ich gemerkt, ohne Smartphone. Vielleicht machen Sie ja, wie gesagt, mit.

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6: Es ist 3 Minuten nach 11:30. A1 Bremen Richtung Osnabrück zwischen Uphusen, Bremen-Mahndorf und Asten. 3 Kilometer stockender Verkehr. Autobahn 1 Osnabrück Richtung Bremen zwischen dem Dreieck Stur und Bremen-Hemmelingen. 6 Kilometer Stau. A7 Hamburg Richtung Hannover im Dreieck Hannover Nord ist die Überleitung zur A352 Richtung Hannover West wegen Bauarbeiten bis Freitag 6 Uhr gesperrt. Die A27 Bremen Richtung Bremerhaven wird zwischen Bremerhaven Süd und Bremerhaven Wulsdorf wegen Bauarbeiten von 11 Uhr bis 12 Uhr gesperrt. Die Umleitung führt über die U39. A261 von der R7 zur A1 im Buchholzer Dreieck ist die Überleitung zur A1 Richtung Hamburg wegen Bauarbeiten bis Freitag früh um 5 gesperrt. Kreis Verden, die Landesstraße zwischen Werder und Brückenstraße, ist wegen Bergungsarbeiten in beiden Richtungen gesperrt, dadurch ebenfalls Stau. Bremen, die Martini-Straße ist weiterhin zwischen Bredenstraße und Kurze Wallfahrt in beiden Richtungen nach einem Feuerwehreinsatz gesperrt.
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6: Ich wünsche Ihnen einen schönen Mittwoch. Hier ist Ansgar Langhorst. Tag.
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0: Bremen 1 ist hier. Wir haben darüber berichtet heute Morgen schon. Da ging ja gar nichts mehr auf den Schienen in Deutschland. Nach einer digitalen Funkstörung gestern Abend standen alle Züge still. Inzwischen ist der Fehler zumindest behoben. Auch die Züge rollen weitestgehend wieder an, aber noch nicht so richtig überall.
1: Wir warten schön auf den Zug und ich hoffe mal, dass ich irgendwann nach Osnabrück komme und die anderen weiter in den Süden.
2: Ich komme heute aus Köln und möchte noch nach Hause, nach Itzehoe. Ich hoffe, dass irgendwie noch ein Zug fährt. Sonst muss ich zusehen, dass ich hier irgendwo schlafe.
3: Die Informationen waren nicht okay, beziehungsweise eigentlich, was heißt nicht okay, die waren nicht vorhanden. Auch in der App existiert der Zug gar nicht mehr. Die DB-App hat den bereits gelöscht.
4: Ja, Pech gehabt, aber es gibt Schlimmeres im Leben. Ach, irgendwie kommen wir nach Hause, da müssen wir ein bisschen warten.
0: Oh, das klingt geduldig, ne? So waren wahrscheinlich nicht alle drauf, einige waren zu Recht gestresst, aber wie gesagt, es läuft wieder. Die Behörden gehen übrigens nicht von Sabotage aus.

0: Rock Well of Where Minds. Vor den Nachrichten noch Foreigner. I Wanna Know What Love Is.
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1: Mit Elke Küster. Bahn verschiebt Start von Stuttgart 21 offenbar weiter. Prozess um getöteten Zugbegleiter beginnt in Rheinland-Pfalz. Krankenhausbeschäftigte in Bremen demonstrieren gegen Reformpläne. Das Wetter: viel Sonne, ein paar Wolken und zunehmend schwül, bis 34 Grad. Das Bahnprojekt Stuttgart 21 wird wohl noch später fertig als bislang gedacht. Nach einem Bericht der Nachrichtenagentur dpa ist jetzt das Jahr 2031 für die Inbetriebnahme des Kernstücks geplant. Bahnvertreter sollen das im Verkehrsausschuss des Bundestages gesagt haben. Aus Stuttgart berichtet Magdalena Haupt.
2: Demnach soll es ab Ende 2027 kürzere Laufwege für Reisende am Hauptbahnhof geben. Der Betrieb im Tiefbahnhof solle Ende 2031 starten. Zunächst parallel zum Kopfbahnhof, der noch bis Mitte 32 genutzt werden soll. Die Anbindung der Gäubahn aus Richtung Zürich und Singen ist für Dezember 2033 geplant. Das bedeutet 5 Jahre Verzögerung zum zuletzt genannten Zeitplan. Als Gründe seien im Ausschuss mehrere Faktoren genannt worden, unter anderem, dass Kabel falsch verlegt wurden.
1: Nach dem bundesweiten Totalausfall bei der Deutschen Bahn hat Bundesverkehrsminister Patrick Schnieder eine umfassende Aufklärung gefordert. Eine Funkstörung hatte dazu geführt, dass in der Nacht etwa 2 Stunden lang keine Züge mehr fahren konnten. Der genaue Grund ist noch unklar. Schnieder sagte, sollten es Probleme mit Hardware-Komponenten oder Updates gewesen sein, müsse die Bahn sich besser aufstellen. Die Bundesregierung bleibt dabei, sie will die Vorschläge der Rentenkommission im Paket übernehmen. Alles hänge mit allem zusammen, sagte Arbeitsministerin Bärbel Baas am Abend im ZDF. Die SPD-Politikerin warnte davor, das Rentenkonzept zu zerreden. Auch aus ihrer eigenen Partei kommt aber Widerstand, wie Tim Aßmann aus Berlin berichtet.
3: Die Jusos sehen eine Erhöhung des Renteneintrittsalters kritisch. Und Manuela Schwesig, SPD-Ministerpräsidentin in Mecklenburg-Vorpommern, betonte, die Vorschläge könnten nicht 1:1 umgesetzt werden. Von den Gewerkschaften kommt weiter Kritik an der Empfehlung, die Rente mit 63 abzuschaffen. Arbeitgeberverbände kritisieren die empfohlene Anhebung ihres Anteils an den Rentenbeiträgen zur Finanzierung der Kapitalrente. Kritisch sieht die Arbeitgeberseite auch die vorgeschlagene Abschaffung beitragsfreier Minijobs. Hier meldet auch die CSU Redebedarf an. Parteichef Markus Söder verwies auf die zahlreichen Minijobs in der Gastronomie.
1: Vor dem Landgericht Zweienbrück in Rheinland-Pfalz hat der Prozess um den gewaltsamen Tod eines Zugbegleiters begonnen. Angeklagt ist ein 26-jähriger Mann. Er soll den Zugbegleiter im Februar in einer Regionalbahn attackiert haben. Der Vorwurf lautet Körperverletzung mit Todesfolge. Andreas Karlmeier berichtet.
4: Auslöser war offenbar Ärger um eine Fahrscheinkontrolle. Weil der Angeklagte kein gültiges Ticket vorzeigen konnte, soll ihn der Zugbegleiter aufgefordert haben, den Zug am nächsten Halt zu verlassen. Daraufhin soll der Angeklagte dem Zugbegleiter mehrfach gegen den Kopf geschlagen haben. Dieser blieb dann bewusstlos liegen und starb 2 Tage später an einer Hirnblutung. Überwachungskameras im Zug dokumentieren die Schläge. Der Tatverdächtige hat sie gegenüber den Ermittlern auch zugegeben, aber bestritten, dass er den Zugbegleiter töten wollte. Die Tat hatte bundesweit für Entsetzen gesorgt. Für den Prozess sind in den kommenden 2,5 Wochen mehrere Verhandlungstage angesetzt.
1: In Bremen rufen Krankenhausgesellschaft und Gewerkschaft Verdi für den Mittag zu einer gemeinsamen Kundgebung vor der Bürgerschaft auf. Anlass sind die Pläne der Bundesregierung für eine Reform im Gesundheitswesen. In den Augen der Gewerkschaft und der Krankenhausgesellschaft geht die zulasten der Beschäftigten in den Kliniken und der gesetzlich Versicherten. Die Veranstalter rechnen für die Demo in Bremen mit rund 1.000 Teilnehmern. Das waren Nachrichten mit Elke Küster.
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5: Das können wir kurz machen. Heiß, sommerlich, trocken bis 33 Grad, nachts bis 20 Grad. Morgen können wir auch schon sagen, ähnlich wie heute, 33, 34 Grad sogar.
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5: 10:54 ist es. Vorsicht auf der B72, Schneiderkrug Richtung Vilsum. Zwischen Drantum und Emsteck steht ein defekter LKW im Kurvenbereich. Autobahn 1 Bremen Richtung Osnabrück zwischen Uphusen, Bremen-Mahndorf und Arsten 3 Kilometer stockend. Nochmal Autobahn 1 Osnabrück Richtung Bremen zwischen dem Dreieck Stur und Bremen-Hemelingen 6 Kilometer stockender Verkehr. A7 Hamburg Richtung Hannover. Im Dreieck Hannover Nord ist die Überleitung zur A352 Richtung Hannover West wegen Bauarbeiten bis Freitag früh 6 Uhr gesperrt. Die A27 Bremen Richtung Bremerhaven ist zwischen Bremerhaven Süd und Bremerhaven Wulsdorf wegen Bauarbeiten bis 12 Uhr gesperrt. Dadurch Stau, die Umleitung führt über die U39. A261 von der A7 zur A1. Im Buchholzer Dreieck ist die Überleitung zur A1 Richtung Hamburg wegen Bauarbeiten bis Freitag früh um 5 gesperrt. Kreis Verden, die Landesstraße zwischen Werder und Brückenstraße, ist wegen Bergungsarbeiten in beiden Richtungen gesperrt, dadurch ebenfalls Stau. Bremen, die Martini-Straße, ist zwischen Bredenstraße und Kurze Wallfahrt nach einem Feuerwehreinsatz immer noch in beiden Richtungen gesperrt. Wir wünschen eine gute Fahrt.
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5: Mit Ansgar Langhorst. Moin. So, das ist heute Nacht irgendwie Stillstand alles. Bei der Deutschen Bahn haben wir berichtet. Warum war das eigentlich so? Woher kam diese Bahnstörung? Wollen wir gleich erfragen. Moin.
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0: Okay, meins ist hier UB40, Viertel nach elf am Mittwoch. In ganz Deutschland ging ja gestern Abend schon nichts mehr bei der Bahn. Der Grund war eine Störung im zentralen Funksystem zwischen Lokführern und den Leitstellen. Das klingt erstmal so ein bisschen, naja, nach skriptischen Erklärungen. Johannes Frevel ist aber unser Bahnexperte in Berlin. Warum hat denn jetzt nichts mehr funktioniert? Was weiß man denn jetzt über die Gründe, die wir verstehen?
1: Ja, die Gründe weiß man so richtig nicht. Es war plötzlich vorbei, aber es gibt eben Spekulationen. Möglicherweise könnte ein Update der Grund dafür sein, dass es eine Großstörung gab. Übrigens nicht zum ersten Mal. Und die Bahn ist mit ihrem GSMR-System da überhaupt kein Einzelfall. Auch bei normalen Mobilfunkprovidern gibt es immer wieder Probleme. Und zwar genau dann, wenn es ein Update gibt im System. Also Telekom, Vodafone, O2, alle hin und wieder berichten, dass dann die Netze in solchen Fällen ausfallen. Also offenbar ein grundsätzliches Problem bei solchen Mobilfunknetzen.
0: Aber wenn man so ein empfindliches System hat, fragt man sich schon, warum hängt ausgerechnet an einem Punkt der komplette Bahnverkehr?
1: Wie alles bei der Bahn historisch gewachsen. Das System stammt aus den 90er Jahren. Da gab es ja noch Handys, die waren so groß wie ein kleiner Koffer, hatten Spiralkabel und einen Hörer dran. Also Anfang der 90er Jahre GSMR und dieses GSM-System, das wird im übrigen Netz übrigens 2028 abgeschaltet. Bei der Bahn, da denkt man auch schon länger darüber nach, dass man da einen Nachfolger finden müsste, weil da hängt ja nicht nur die Kommunikation der Zugführer mit der Leitstelle dran, sondern auch die Kommunikation der Züge mit dem Sicherungssystem ETCS und ohne das läuft nichts. Aber die Umstellung auf ein neues System ist nicht so einfach, weil Züge fahren eben auch über Grenzen. Und das bedeutet, die Nachbarländer in der Europäischen Union, die müssten in gleicher Weise nachziehen. Und da liegt dann der Hund sozusagen begraben. Das ist ein großes Projekt, das lange, lange Zeit braucht.
0: Es gab ja in der Vergangenheit auch immer wieder Sabotageaktionen gegen die Bahn. Lässt sich das in diesem Fall ausschließen?
1: Das lässt sich mit großer Wahrscheinlichkeit zumindest ausschließen. Die Sabotageakte gab es ja wirklich, so Brandanschläge auf Kabelkanäle. Da lief dann wirklich nichts mehr. Da musste neues Kabel oder mehrere neue Kabel verlegt werden an dieser Stelle. Die waren alle verschmort. Bei der Bahn im konkreten Fall gestern Abend lief es aber so, die haben einfach ein Backup-System eingespielt, also Zweitrechner sozusagen, auf denen dann das Mobilfunksystem gemanagt wurde. Und das hat sofort funktioniert. Also schon allein das spricht dagegen, dass da ein großer Kabelschaden vorliegt. Mhm. Es war wahrscheinlich wirklich ein Softwarefehler und dahinter steht dann irgendein kleiner menschlicher Fehler.
0: Nach der deutschlandweiten Störung im digitalen Bahnfunk normalisiert sich der Bahnverkehr auch in Niedersachsen und Bremen wieder. Wir haben keinerlei Auswirkungen durch die Störung mehr. Das sagte ein Sprecher der Bahngesellschaft Metronom. Das gelte auch für die Regionalbahnen von Eriks und Enno übrigens. Bereits in der Nacht sei ein Arbeitsstab zusammengekommen, heißt es weiter, um Züge und Personal für den Betriebsstart am heutigen Mittwoch wieder zu organisieren und zu sortieren. Auch das kommt von einem Metronom-Sprecher.

1, der Verkehrsservice aktuell. Bitte Vorsicht, A1 Hamburg Richtung Bremen, zwischen Hamburg und dem Maschener Kreuz liegen Gegenstände. Und Vorsicht kriegen wir auch gerade, A1 Hamburg Richtung Bremen, zwischen Hittfeld und Dibbersen, da liegt ein Tier auf der Fahrbahn.

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1: Die Temperaturen steigen ja, wie bekannt, sicherlich auf 34 Grad. Da müssen wir uns ein bisschen drauf einstellen. Ich guck mal aktuell, da sind wir zum Beispiel bei 27 Grad in Bremerhaven. In Bremen auch 27, 29 schon Oldenburg, 27 Rothenburg. Und es bleibt trocken und die Nacht dann auch recht mild. 16 bis 20 Grad, wohlgemerkt für die Nacht. Morgen am Donnerstag wieder 33, 34 Grad.
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1: Es ist jetzt 11 Uhr und 31 Minuten. Vorsicht nach wie vor. A1 Hamburg Richtung Bremen. Zwischen Harburg und dem Maschener Kreuz liegen Gegenstände. A1 Bremen Richtung Osnabrück. Zwischen Uphusen, Bremen, Marndorf und Asten. 3 Kilometer stockender Verkehr. A1 Osnabrück Richtung Bremen, zwischen dem Dreieck Stur und Bremen-Hemelingen, 6 Kilometer stockender Verkehr. A7 Hamburg Richtung Hannover, im Dreieck Hannover Nord ist die Überleitung zur A352 Richtung Hannover West wegen Bauarbeiten bis Freitag 6 Uhr gesperrt. Die A27 Bremen Richtung Bremerhaven ist zwischen Bremerhaven Süd und Bremerhaven Wulsdorf wegen Bauarbeiten bis 12 Uhr gesperrt, dadurch Stau, die Umleitung führt über die U39. A261 von der A7 zur A1 im Buchholzer Dreieck ist die Überleitung zur A1 Richtung Hamburg wegen Bauarbeiten bis Freitag 5 Uhr gesperrt. Kreis Verden, die Landesstraße zwischen Werder und Brückenstraße, ist wegen Bergungsarbeiten in beiden Richtungen gesperrt. Dadurch staut sich der Verkehr ebenfalls. Bremen, die Martini-Straße ist zwischen Bredenstraße und Kurse Wallfahrt immer noch durch einen Feuerwehreinsatz in beiden Richtungen gesperrt. Wir wünschen eine gute Fahrt.
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1: Mit Ansgar Langhorst. Guten Tag.
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1: Hier in the name of love. Kreta, Sonnenuntergang, ich war da mit einer Freundin, Rucksackurlaub, es gab da Substanzen.
0: You too. Everybody was kung fu fighting. Carl Douglas und Amy Winehouse. 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

0: Bremen 1 ist hier mitten im Sommer. Die heißen Temperaturen machen einigen zu schaffen und es wird noch heißer. Viele Menschen genießen natürlich auch die Wärme, freuen sich einfach über den Sommer. Die können das auch besser wegstecken als andere. Endlich mal wieder zum Beispiel ins Freibad oder ans Meer. Abends lange draußen sitzen, ohne zu frieren. Nicht allen, aber wie gesagt, ist das nicht für alle eine Freude. Da muss man leider auch mal ins Krankenhaus hier und da. Das spürt man da auch. Und aus einer Notaufnahme in der Klinik in Goslar, da berichtet Matthias Zimmermann über die Situation gerade aufgrund dieser Hitze, was sich da gerade häuft, auch an Fällen.
1: Der erste Griff der Schicht geht zum Fenster. Stoßlüften, frische Luft hereinlassen. Denn wenn draußen die Temperaturen steigen, steigt in der Notaufnahme die Anspannung. Chefarzt Jürgen Kluth macht klar, worauf es ankommt.
2: Alle Mitarbeiter bitte ich, genug zu trinken. Und auch vor allen Dingen die Pausen zu machen, auch wenn wir eine große Belastung heute wieder haben werden, müssen wir ja arbeitsfähig bleiben. Ja?
1: Denn die Hitze bringt nicht nur heiße Luft, sondern auch mehr Arbeit in der Notaufnahme in Goslar. Statt rund 100 Patienten am Tag können es schnell 120 werden.
2: Das sind Patienten mit Vorerkrankungen, ältere Patienten, Patienten, die alleine leben. Wir haben nicht nur eine quantitative Zunahme, sondern auch der Schweregrad der Erkrankung nimmt dadurch durch die Hitze einfach zu, weil der Körper einfach nicht mehr sich regenerieren kann aufgrund der starken Hitzebelastung.
1: So wie bei dieser älteren Frau, die am Morgen völlig geschwächt in der Notaufnahme ankommt.
3: Ja. Was haben Sie für Beschwerden?
4: Also ich hab heute Morgen, plötzlich ging es mir wieder ganz schlecht. Das hatte ich schon vor 2 Tagen, musste ich auch schon den Notdienst anrufen.
1: Ja. Zu wenig getrunken, dazu Durchfall. Der Kreislauf macht nicht mehr mit. Die Patientin bekommt Elektrolyte. Kurz darauf geht es ihr schon besser. Genau solche Fälle zeigen, wie schnell Hitze gefährlich werden kann.
2: Ja, wenn die Leute dann einfach noch eine Stunde oder zwei warten und dann eintrüben, somnolent werden dann und dann alleine sind, dann kann es richtig kritisch werden für diese Menschen.
1: Laut Umweltamt starben alleine in den Sommern 2023 und 2024 in Deutschland jeweils rund 3000 Menschen wegen der Hitze. Wer ältere Nachbarn, Eltern oder Großeltern hat, sollte regelmäßig nach ihnen schauen, rät Chefarzt Jürgen Kluth. Eine Klimaanlage hat die Notaufnahme der Asklepios-Klinik in Goslar nicht, wie wohl die meisten Krankenhäuser in Niedersachsen. Das Klinikum Osnabrück ist deshalb kreativ geworden und verteilt neuerdings Fächer, um Patienten etwas Abkühlung zu verschaffen. Ein einfaches, aber wirksames Accessoire, sagt Pflegedienstleiterin Annette Sechelmann.
5: Der Fächer macht Verdunstungskälte. Wir schwitzen, haben einen Schweißfilm auf der Haut und damit diese Verdunstungskälte entsteht, muss ich fächern, halt kühle Luft mir zuführen und dadurch trocknet der Schweiß und ich habe das Gefühl der Abkühlung. Das ist der Mechanismus.
1: Einen Fächer könnte inzwischen vermutlich auch Chefarzt Jürgen Kluth in Goslar brauchen. Und die kommenden Tage sollen ja noch heißer werden.
0: Matthias Zimmermann für Bremen 1. Spürbare Veränderungen in einer Notaufnahme am Beispiel einer Klinik in Goslar. Die hohen Temperaturen machen einigen Menschen zu schaffen.

0: 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Es müssen wohl Kabel neu verlegt werden. Es gibt auch Probleme mit einem Technikgebäude, außerdem mit der Steuertechnik und der Energieversorgung. Die Liste der Probleme in Sachen Stuttgart 21 ist lang. So lang, dass die Bahn die Fertigstellung des Tiefbahnhofs jetzt wieder verschoben hat, und zwar um mehrere Jahre. Wann der Bahnhof jetzt in Betrieb gehen soll, das hören Sie in der Rundschau unter anderem bei Daniel Hasselbach um 12 hier auf Bremen 1.
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1: Mit Daniel Hasselbach. IT-Probleme, Bahn findet Ursache für Zugausfälle. Beschaffungsprobleme, Pistorius beendet Fregattenprojekt. Potenzieller Gefährder, Bremer Polizei weist man in Psychiatrie ein. Das Wetter, es gibt weiter viel Sonne bei maximal 34 Grad. Alle Züge stehen still, Reisende stranden mitten in der Nacht an irgendwelchen Bahnhöfen in Deutschland. Güterzüge können nicht weiter, auch Regionalzüge bleiben stehen. Das digitale Funksystem im Bahnverkehr war am späten Abend komplett ausgefallen für etwa 2 Stunden. Das System ist unter anderem die Schnittstelle zu den Leitstellen und dann ist es zu gefährlich, die Züge weiterfahren zu lassen. Über die Ursache wurde bisher nur spekuliert, Melanie Tilkes.
2: Die Ursache für den Komplettausfall des Funksystems war rein technischer Natur. Das haben die Analysen inzwischen ergeben. So heißt es in einer aktuellen Presseinformation von Bahn-Infra-Go-Chef Nagel. Der Tausch einer technischen Komponente im Funksystem habe zu dem Ausfall geführt. IT-Fachleute hätten die Störung am Zugfunk nach rund 2 Stunden behoben. Das Ganze führte natürlich trotzdem zu einem bundesweiten Chaos. Und in Niedersachsen ruckelte es ja noch im Verkehr der Deutschen Bahn heute früh. Einzelne Züge fielen aus, andere waren verspätet. Inzwischen läuft laut einem Sprecher aber wieder alles normal. Züge, die während des Funkausfalls am Abend irgendwo stehen bleiben mussten, hätten erstmal wieder an ihren Bestimmungsort gebracht werden müssen. Das sei beim Metronom in Niedersachsen alles noch am Abend und in der Nacht passiert, sagt Unternehmenssprecher Simon Mertens. Personal und Züge seien heute früh wieder an der richtigen Stelle gewesen. Deshalb habe der Betrieb in Niedersachsen am Morgen auch sauber starten können.
1: Ja, und auch in Bremen und Bremerhaven läuft inzwischen wieder alles nach Plan. Die Menschen in Stuttgart, die kennen das schon, immer wieder wird der Termin für die Fertigstellung des Tiefbahnhofs verschoben. Jetzt wieder. Die Bahn hat die Inbetriebnahme des Projekts Stuttgart 21 um gleich 5 Jahre auf Ende 2031 nach hinten verlegt. Das haben Bahnvertreter im Verkehrsausschuss des Deutschen Bundestages bekannt gegeben, sagen Teilnehmer. Eigentlich war geplant, den Tiefbahnhof Ende dieses Jahres zumindest teilweise zu eröffnen. Aus Stuttgart berichtet Magdalena Haupt.
3: Bahnchefin Evelyn Paller und der S21-Projektleiter Klaus Müller hätten im Verkehrsausschuss das neue Inbetriebnahmekonzept für Stuttgart 21 vorgestellt, so Mitglieder des Ausschusses. Demnach soll es ab Ende 2027 kürzere Laufwege für Reisende am Hauptbahnhof geben. Der Betrieb im Tiefbahnhof solle Ende 2031 starten. Zunächst parallel zum Kopfbahnhof, der noch bis Mitte 32 genutzt werden soll. Die Anbindung der Gäubahn aus Richtung Zürich und Singen ist für Dezember 2033 geplant. Das bedeutet 5 Jahre Verzögerung zum zuletzt genannten Zeitplan. Als Gründe seien im Ausschuss mehrere Faktoren genannt worden, unter anderem, dass Kabel falsch verlegt wurden. Das hatte der SWR in einer Dokumentation bereits aufgedeckt. Die Bahn erklärte, sie äußere sich nicht zu Vorgängen in einem Ausschuss, der nicht öffentlich getagt habe, und verweist auf den Lenkungskreis zu Stuttgart 21 am kommenden Freitag.
1: Das milliardenschwere Projekt für die neue Fregatte F-126, das steckte lange fest. Nun folgt das aus. Nachdem es heute Morgen schon entsprechende Medienberichte gab, hat das Verteidigungsministerium jetzt auch offiziell bestätigt, dass das Rüstungsvorhaben gestoppt wird. Für die Marine gibt es eine Alternative, berichtet aus Berlin Jakob Meyer.
4: Die Fregatte F-126 war das größte und wichtigste Marinebeschaffungsprojekt Deutschlands seit Jahrzehnten. Die Kriegsschiffe sollten ältere Fregatten ersetzen. Doch das beauftragte niederländische Unternehmen konnte den Zeit- und den Kostenrahmen nicht einhalten. Deshalb stand ein Wechsel zu einem anderen Unternehmen im Raum. Das hätte die Kosten für die 6 Fregatten von 10 auf 18 Milliarden Euro erhöht. Der Bund hätte außerdem auf Schadenersatzansprüche gegenüber der niederländischen Firma verzichten müssen. Das bezeichnet das Verteidigungsministerium nun als nicht verantwortlich. Die Marine will jetzt andere Kriegsschiffe kaufen, und zwar 8 Exemplare der kleineren Fregatte vom Typ Meco A200. Sie ist auch für die U-Boot-Jagd konzipiert, wie die F-126. Allerdings hat sie weniger Platz für Munition an Bord und eine geringere Reichweite, was Beobachter kritisch sehen. Laut Marineinspekteur Karg sind die Meco-Schiffe aber in der Lage, den Kernauftrag der deutschen Marine und die NATO-Verpflichtungen zu erfüllen. Über den Kauf der Schiffe soll schnellstmöglich der Haushaltsausschuss des Bundestages entscheiden.
1: Es ist ein Hoffnungsschimmer für die deutsche Wirtschaft. Unternehmen schätzen geschäftliche Lage und auch die Erwartungen wieder positiver ein als zuletzt. Das zeigt der Geschäftsklimaindex, den das Münchner IFO-Institut aus der monatlichen Befragung von etwa 9000 Führungskräften errichtet. Dazu muss man aber auch sagen, der Index liegt weiter unter dem Niveau aus der Zeit vor dem Irankrieg. Hans-Joachim Viehweger berichtet.
5: Die Hoffnung auf Entspannung im Nahen Osten sorgt für eine leichte Erholung beim IFO-Index. Zum zweiten Mal in Folge konnte das Konjunkturbarometer zulegen von zuletzt 85 Punkten auf jetzt 85,6 Punkte. Die befragten Manager bewerten sowohl die aktuelle Situation ihrer Unternehmen als auch die weiteren Geschäftsaussichten etwas besser als noch im Mai. Allerdings von Optimismus kann keine Rede sein, so IFO-Präsident Clemens Fuest mit Blick auf die Industrie.
6: Die Zahl der Unternehmen, die sagen, wir haben Probleme mit der Lieferung von Vorprodukten, die ist nochmal gestiegen. Ist auch kein Wunder, weil noch ist die Straße von Hormuz ja nicht wirklich offen. Insofern ist klar, dass die Lage sich da wohl erstmal noch verschärft, bevor es wieder besser wird. Aber immerhin besteht eben Hoffnung darauf, dass es besser wird.
5: Insofern deutet der Index zwar auf eine leichte Stabilisierung der deutschen Wirtschaft in diesem Jahr. Ein deutliches Wachstum bleibt jedoch in weiter Ferne.
1: Er gilt als potenzieller islamistischer Gefährder und soll einen Anschlag auf Polizisten geplant haben. Das sagt die Bremer Polizei. Sie hat den Mann deshalb jetzt zwangsweise in einer Psychiatrie untergebracht. Aus der Nachrichtenredaktion Christian Schweib.
7: Spezialkräfte haben den 28-Jährigen gestern nach Hinweisen auf ein erhöhtes Aggressionspotenzial in Gewahrsam genommen. Bei einer Durchsuchung wurden Messer und Datenträger als Beweismittel beschlagnahmt. Bei der Polizei waren vorher Hinweise auf mögliche Pläne zu einem islamistisch motivierten, bewaffneten Angriff auf Polizeiwachen oder Polizeikräfte eingegangen. Der Mann ist polizeibekannt. Er war in der Vergangenheit durch Beleidigungen und Gewalttaten aufgefallen, hatte unter anderem Holzpfähle in Richtung eines Streifenwagens geworfen. Der Somalier war 2015 nach Deutschland eingereist und besitzt eine Aufenthaltserlaubnis. Ob er Verbindungen zu islamistischen Organisationen unterhält, ist Teil der laufenden Ermittlungen. Nach Aussage der Polizei prüfen die zuständigen Behörden weitere Konsequenzen.
1: Und jetzt weitere Nachrichten aus Bremen, Bremerhaven und Niedersachsen mit Severino Melchiore.
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8: In Bremen beginnt in diesen Minuten eine Kundgebung vor dem Landtag. Dazu aufgerufen haben die Krankenhausgesellschaft und die Gewerkschaft Verdi. Anlass ist die von der Bundesregierung geplante Gesundheitsreform. Sie geht in den Augen von Verdi und der Krankenhausgesellschaft zulasten der Klinikbeschäftigten und der Patienten. Die Partei Die Linke unterstützt diesen Protest. Die Veranstalter rechnen für die Demo heute mit rund 1000 Teilnehmerinnen und Teilnehmern. An der Bremerhavener Stromkaie ist beim Beladen eines Frachtschiffes ein Container in die Weser gefallen. Verletzt wurde dabei gestern Abend aber niemand. Einsatzkräfte sicherten den Container schließlich im Bereich der Columbus Pier, bevor er sank. Er wird in den kommenden Tagen geborgen. Die Wasserschutzpolizei untersucht jetzt, warum sich der Container gelöst hat. Die Bremer Handwerkskammer wirbt heute Nachmittag mit einem Tag der offenen Tür um Nachwuchs und Fachkräfte. Die Kammer informiert unter anderem über die Ausbildung, Karrierechancen und Weiterbildungsmöglichkeiten. Dafür können sich Interessierte direkt mit Handwerksbetrieben austauschen. Auch die Agentur für Arbeit und das Jobcenter Bremen stehen als Ansprechpartner zur Verfügung.
1: Damit kommen wir zum Sport in der Rundschau. Heute Mittag mit Heiko Neugebauer. Heiko, bei der Fußball-WM, da haben jetzt alle Mannschaften zweimal gespielt. Ab heute geht es also in die letzten Gruppenspiele. Wer macht den Anfang?
9: Ja, es geht los mit einer Gruppe, in der noch alles möglich ist. Michael Küster.
10: Den Anfang macht um 21 Uhr die Gruppe B, in der sich noch alle Mannschaften Hoffnungen aufs Weiterkommen machen dürfen. Bei Schweiz gegen Kanada geht es um den Gruppensieg. Außerdem trifft Katar auf Bosnien-Herzegowina. Ab Mitternacht will in Gruppe C Schottland den Brasilianern den Gruppensieg verderben. Zeitgleich trifft Marokko auf das bereits ausgeschiedene Haiti. Den Abschluss macht ab 3 Uhr früh die Gruppe A. Mexiko steht schon sicher im 16. Finale. Nur noch geringe Chancen aufs Weiterkommen hat Südafrika, dass es mit Südkorea zu tun bekommt.
9: Und der SV Werder steht gerade vor Gericht, und zwar vor dem Amtsgericht in Bremen. Hintergrund ist die Initiative eines Vereinsmitglieds, eine außerordentliche Mitgliederversammlung einzuberufen, auf der Sportchef Clemens Fritz dann abberufen wird als Konsequenz aus der letzten Saison. Bisher ist dafür nicht die erforderliche Anzahl an Stimmen zusammengekommen. Jetzt muss das Gericht entscheiden, ob Werder verpflichtet ist, die Adressen sämtlicher Vereinsmitglieder herauszugeben. Der Termin hat um 11.30 Uhr begonnen. Ein Ergebnis ist noch nicht bekannt.
1: Das war der Sport und das war die Rundschau am Mittag mit Daniel Hasselbach.
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11: Die Temperaturen. Aktuell liegen wir bei 29 Grad in Oldenburg. Das ist der Höchstwert. Und wir werden noch 34 erreichen. Sowohl heute als auch morgen wird es richtig heiß und trocken dabei. Die Nacht recht mild und angenehm, kann man fast draußen sitzen, durchgehend. Bei bis zu 20 Grad verbringen wir die Nacht. Morgen wird sich das kaum ändern, beziehungsweise in der übernächsten Nacht. Also es bleibt stabil heiß, es wird sogar noch ein bisschen heißer. Zum Freitag erreichen wir 37, 38 Grad.
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11: Wir haben es jetzt 12 Uhr und 11 Minuten. A1 Bremen Richtung Osnabrück zwischen Uphusen, Bremen, Mahndorf und Asten. 3 Kilometer stockender Verkehr. A1 Osnabrück Richtung Bremen zwischen dem Dreieck Stur und Bremen, Hemelingen. 6 Kilometer stockender Verkehr. A7 Hamburg Richtung Hannover. Im Dreieck Hannover Nord ist die Überleitung zur A352 Richtung Hannover West wegen Bauarbeiten bis Freitag 6 Uhr gesperrt. Die A27 Bremen Richtung Bremerhaven ist zwischen Bremerhaven Süd und Bremerhaven Wulsdorf wegen Bauarbeiten weiterhin gesperrt. Dadurch staut sich der Verkehr. Die Umleitung führt über die U39. A261 von der A7 zur A1 im Buchholzer Dreieck ist die Überleitung zur A1 Richtung Hamburg wegen Bauarbeiten bis Freitag 5 Uhr gesperrt. Bremen, die Martini-Straße ist zwischen Bredenstraße und Kurze Wallfahrt nach einem Feuerwehreinsatz in beiden Richtungen gesperrt. Das war's. Gute Fahrt.
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11: Mit Ansgar Langhorst. Moin, schönen Mittwoch.
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Dua Lipa, Houdini. Finde ich gut. Bremen 1 ist hier. Finde ich auch gut. Ganz schön heiß, ne? Die Wochenmitte ist erreicht. Was machen wir jetzt? Heiße Musik hören. Passt ja zum Wetter. Wir haben zwei zur Auswahl gestellt, weil ist ja Mittwoch, weil ist ja sowas wie Bergfest, ist Wochenmitte, Wochenmitte.

Daniel Ritchie und Diana Ross. I can't resist your charm. Endless Love. Wenn Sie mitgemacht haben, haben Sie es mit beeinflusst. Unter 200, aber immerhin fast 200 von Ihnen haben Endless Love hören wollen und weit über 500 den ersten angespielten. Jetzt in voller Länge Dire Straits Ticket to Heaven auf Bremen 1, der Wochenteiler Wunschit. Schönen Mittwoch.

0: Rhein-Main-Der Verkehrsservice aktuell. Vorsicht, A27 Bremerhaven Richtung Bremen zwischen Ilpol und Bremen Nord. Eine ungesicherte Unfallstelle. A27 Bremerhaven, Fahrt Richtung Bremen. Bitte aufpassen zwischen Ilpol und Bremen Nord.
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0: Direkt am Wasser in Cuxhaven ist es noch angenehm. 23 Grad an der Küste, herrlich, wenn man da aufs Meer guckt. Bei diesen Temperaturen, wie gesagt, noch erträglich. 26 Grad Wilhelmshaven, 29 haben wir schon in Oldenburg, auch in Bremen 29 Grad, 28 Rotenburg, 29 Verden und Klick jetzt auf 30 gesprungen ist Diepholz heute bis 34 Grad. Es bleibt trocken und nachts auch warm, darf man das nennen. 20 Grad in Nordenham, 19 Grad in Bremen, morgen ähnliche Werte, auch wieder deutlich über 30 Grad.
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0: Gleich 3:30. Vorsicht auf der A27 Bremerhaven Richtung Bremen zwischen Ilpol und Bremen Nord. Eine ungesicherte Unfallstelle. A1 Bremen Richtung Osnabrück zwischen Upus und Bremen-Marndorf und Asten. 3 Kilometer stockender Verkehr. A1 Osnabrück Richtung Bremen zwischen dem Dreieck Stur und Bremen-Hemelingen. 6 Kilometer stockender Verkehr. A7 Hamburg Richtung Hannover im Dreieck Hannover Nord ist die Überleitung zur A352 Richtung Hannover West wegen Bauarbeiten bis Freitag 6 Uhr gesperrt. Die A27 Bremen Richtung Bremerhaven ist zwischen Bremerhaven Süd und Bremerhaven Wulsdorf wegen Bauarbeiten weiterhin gesperrt. Dadurch staut sich der Verkehr, die Umleitung führt über die U39. A261 von der A7 zur A1 im Buchholzer Dreieck ist die Überleitung zur A1 Richtung Hamburg wegen Bauarbeiten bis Freitag 5 Uhr gesperrt. Bremen, die Martini-Straße ist zwischen Bredenstraße und Kurze Wallfahrt nach einem Feuerwehreinsatz immer noch in beiden Richtungen gesperrt und wir wünschen eine gute Fahrt.
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0: Mit Ansgar Langhorst, guten Tag.
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1: Wir machen in Bremerhaven Urlaub, um hier die Sehenswürdigkeit zu sehen. Und dann habt ihr ja hier das Auswandererhaus und ja, das Schifffahrtsmuseum. Also es gibt ja einiges zu sehen. Und vor allen Dingen das Meer, ne? Bremen.

0: im Einsatz hier. Wir wollen mal kurz über Platz 11 reden. In Bremen am Weserstadion, da trainiert die U23-Mannschaft von Werder Bremen. Also wir reden über Fußball.
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0: Und da fragen sich vielleicht jetzt schon, boah, bei den Temperaturen, ja, es geht vielleicht jetzt gerade noch, aber das wird ja nicht besser in den nächsten Stunden, Tagen mit der Hitze. Im Vergleich zu den Temperaturen mal bei der Fußball-WM können wir sagen, geht das sowieso noch ganz gut, weil da haben wir ja Temperaturen, die sind noch weiter oben. Es sei denn, wir gehen in ein Stadion, das klimatisiert ist, aus dem WM-Quartier bzw. Reporterquartier, berichtet Moritz Knorr über Klimawandel im Stadion.
2: Cool bleiben, darauf kommt es an bei dieser WM. Und zwar im wahrsten Sinne des Wortes. Denn die Profis geraten ordentlich ins Schwitzen. An einigen Spielorten drohen Außentemperaturen von über 40 Grad. Experten erwarten sogar eine höhere Hitzebelastung als bei der Wüsten-WM in Katar vor 4 Jahren. Die kühne Rettung: Klimaanlagen. Beim letzten Turnier gab es die in 7 der 8 Stadien von Katar. Bei der aktuellen WM werden gerade einmal 3 der 16 Stadien zu riesigen Kühlschränken. In Atlanta, Dallas und Houston, wo auch Deutschland schon im Einsatz war. Beim Spiel gegen Curaçao glühte draußen die Sonne bei weit über 30 Grad. Auf dem Spielfeld herrschten dagegen angenehme 22. Die Lösung: bei geschlossenem Stadiondach kühlen riesige Klimaanlagen die heiße Luft herunter und pumpen die kühle Brise über ein Rohrsystem zurück in die 3 US-Arenen. Auch die neu eingeführten Trinkpausen sollen für etwas Erholung bei den Spielern sorgen. Ob es der FIFA dabei allerdings wirklich um die Gesundheit geht oder doch nur um weitere Werbemöglichkeiten, darf zumindest mal hinterfragt werden.
0: 3 Stadien bei der WM sind klimatisiert, riesige Klimaanlagen. Das war Moritz Knorr für Bremen 1. Und wenn wir den Anfang von Robin Gibb jetzt hören, das könnte auch so eine Hitzemusik sein, ne? So wie es knistert. Hören Sie mal genau hin. Wow. Die Sonne brennt. Und hier ist Bremen 1. Genießen Sie diesen Sommertag, wenn es irgendwie geht.

0: Time After Time. Cyndi Lauper, gleich. Vor den Nachrichten, die gibt's um 13 Uhr hier auf Bremen 1.
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1: Mit Severino Melchiore. Guten Tag. Bahn nennt erste Ursachen für technische Störungen. Fachleute schlagen Altersgrenze von 13 Jahren für Social-Media-Angebote vor. Hunderte Menschen demonstrieren in Bremen gegen geplante Gesundheitsreformen. Das Wetter sonnig und trocken bei 28 bis 34 Grad. Die Deutsche Bahn hat erste Einzelheiten genannt zur Ursache des technischen Stillstands letzte Nacht. Ausgelöst hat ihn demnach der planmäßige Tausch einer technischen Komponente, wie das Unternehmen mitteilte. Wie genau es dann aber zur Störung kam, werde noch analysiert. Bundesverkehrsminister Patrick Schnieder forderte von der Bahn umfassende Aufklärung. Aus Berlin Jakob Mayer.
2: Sollte es sich um Probleme mit Hardware-Komponenten oder um ein Update-Problem eines Servers handeln, müsse die Bahn ihre Systeme so aufstellen, dass sich das nicht wiederhole, heißt es in einer Erklärung des Ministeriums. Die parlamentarische Staatssekretärin im Innenministerium Daniela Ludwig sagte, man werde sich die Schwachstellen zusammen mit der Bahn ganz genau anschauen. Nach Angaben der Bahn ist der Zugverkehr am Morgen weitgehend reibungslos angelaufen. Laut dem zuständigen Verband sind Güterzüge aber besonders betroffen. Die Lage sei extrem angespannt, hieß es, weil Güter-, Nah- und Fernverkehr gleichzeitig auf Weiterfahrt warteten. Es werde Tage dauern, den Logistikstau abzuarbeiten.
1: Das Bahnprojekt Stuttgart 21 wird wohl noch einmal Jahre später fertig als bislang gedacht. Wie die Nachrichtenagentur dpa berichtet, will die Bahn das Kernstück erst im Jahr 2031 in Betrieb nehmen. Bahnvertreter sollen das im Verkehrsausschuss des Bundestages angekündigt haben. Als Gründe sei unter anderem genannt worden, dass Kabel falsch verlegt wurden. Gebaut wird an Stuttgart 21 schon seit 2010. Der Start wurde bisher immer wieder verschoben. In die Debatte über Altersgrenzen für Social-Media-Angebote kommt Bewegung. Am Mittag hat eine Expertenrunde dazu Vorschläge vorgestellt, im Auftrag des Bundesfamilienministeriums. Den Fachleuten schwebt unter anderem ein gesetzliches Social-Media-Verbot für unter 13-Jährige vor. Für ältere Jugendliche könnte es abgestufte Altersprüfungen und Schutzstandards geben. Alternativ schlagen die Fachleute aber auch vor, Social-Media-Angebote nach Risiken zu bewerten. Die Anbieter sollen dann die Reichweite beschränken. Die Sicherheitsbehörden prüfen den Verdacht, dass die deutsche Gasversorgung sabotiert werden sollte. In diesem Zusammenhang lässt die Bundesanwaltschaft gerade Wohnungen und Büros durchsuchen, und zwar in Frankfurt am Main und Berlin. Im Zentrum steht ein Russe, der sich allerdings nicht in Deutschland aufhält. Hintergrund ist der Versuch russischer Geschäftsleute, vor 4 Jahren Anteile zu kaufen von der deutschen Tochterfirma des Gaskonzerns Gazprom. Die Ermittler vermuten, dass die Interessenten russische Strohmänner waren und die Firmenanteile nur kaufen wollten, um deutsche Gasspeicher lahmzulegen. In Bremen läuft gerade eine Kundgebung vor dem Landtag. Laut Polizei beteiligen sich daran etwa 1000 Menschen. Sie folgen einem Aufruf der Krankenhausgesellschaft und der Gewerkschaft Verdi. Anlass ist die geplante Gesundheitsreform der Bundesregierung. Sie geht nach Meinung von Verdi und der Krankenhausgesellschaft zu Lasten der Klinikbeschäftigten und der Patienten. Die Partei Die Linke unterstützt den heutigen Protest. Die Bremer Polizei hat einen potenziellen islamistischen Gefährder zwangsweise in die Psychiatrie untergebracht. Der Mann steht im Verdacht, einen Anschlag auf Polizisten geplant zu haben, heißt es von der Polizei. Einzelheiten von Christian Schwalb.
3: Spezialkräfte haben den 28-Jährigen gestern nach Hinweisen auf ein erhöhtes Aggressionspotenzial in Gewahrsam genommen. Bei einer Durchsuchung wurden Messer und Datenträger als Beweismittel beschlagnahmt. Bei der Polizei waren vorher Hinweise auf mögliche Pläne zu einem islamistisch motivierten, bewaffneten Angriff auf Polizeiwachen oder Polizeikräfte eingegangen. Der Mann ist polizeibekannt. Er war in der Vergangenheit durch Beleidigungen und Gewalttaten aufgefallen, hatte unter anderem Holzpfähle in Richtung eines Streifenwagens geworfen. Der Somalier war 2015 nach Deutschland eingereist und besitzt eine Aufenthaltserlaubnis. Ob er Verbindungen zu islamistischen Organisationen unterhält, ist Teil der laufenden Ermittlungen.
1: Das waren die Nachrichten mit Severino Melchiore.
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4: Vielleicht möchten Sie ja mal im Garten schlafen. Das geht in der nächsten Nacht, ohne dass Sie sehr frieren müssen bei 20 Grad nachts. Tagsüber, da kann man wahrscheinlich vor Hitze nicht schlafen. 30 Grad haben wir jetzt in Diepholz, 29 Bremen, 28 Bremerhaven. An der Küste, das ist noch angenehm, in Cuxhaven 23, auch in Dangast, Varel 26 Grad, Rothenburg hat 28 im Moment. Bis 34 kriegen wir, wissen Sie, heute Nacht 16 bis 20, morgen auch wieder wie heute.
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4: 5 nach 1, Vorsicht A27 Bremen Richtung Bremerhaven zwischen Udlede und Hagen, da liegen Gegenstände. A1 Bremen Richtung Osnabrück zwischen Uhusen, Bremen, Marndorf und Arsten, 3 Kilometer stockender Verkehr. A1 Osnabrück Richtung Bremen, zwischen dem Dreieck Sturm Bremen-Hemelingen, 6 Kilometer stockender Verkehr vor der Baustelle. A7 Hamburg Richtung Hannover, im Dreieck Hannover Nord ist die Überleitung zur A352 Richtung Hannover West wegen Bauarbeiten bis Freitag 6 Uhr gesperrt. Die A27 Bremen Richtung Bremerhaven ist zwischen Bremerhaven Süd und Bremerhaven Wulsdorf wegen Bauarbeiten weiterhin gesperrt. Dadurch staut sich der Verkehr. Die Umleitung führt über die U39. A261 von der A7 zur A1. Im Buchholzer Dreieck ist die Überleitung zur A1 Richtung Hamburg wegen Bauarbeiten bis Freitag 5 Uhr gesperrt. Ritterhude, die Straße am Großen Gehren, ist zwischen Goethestraße und Kantstraße nach einem LKW-Unfall in beiden Richtungen gesperrt. Und Bremen, die Martini-Straße, ist zwischen Bredenstraße und Kurze Wallfahrt immer noch gesperrt in beiden Richtungen. Da wird immer noch nachgesorgt nach einem Brand.
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4: Ich weiß nicht, ob ich Britta Opa schon rein bitten darf. Sie steht gerade vor der Tür, hat mich so Fragen angeguckt. Nee, nur mit Eis. Sie hat mich vorhin gefragt, gab es auch ein Eis. Sie gibt tatsächlich eine Runde Eis aus. Das ist der Vorteil bei so einem Wetter. Da kriegt man auch mal ein Eis spendiert. Ich bedanke mich jetzt schon mal Britta Opoff und bedanke mich bei Ihnen fürs Bremen 1 hören. Machen Sie sich einen schönen Tag. Ich bin Ansgar Langkost. Moin.
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0: Bruce Springsteen, I'm on Fire. Klingt entspannt, ne? Apropos entspannt, viele kleine entspannte Momente, ganz bewusst, die ich so, wie ich sie seit gestern habe, mit dem Smartphone nicht gehabt hätte. Das ist meine Überschrift für eine Woche. Von gestern bis zum nächsten Dienstag.
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0: Gestern in der Imbissstube habe ich gesessen, habe mir Essen bestellt und normalerweise würde ich dann, während ich aufs Essen warte, wahrscheinlich das Handy zücken. Ich hatte auch diesen Effekt zur Hosentasche und dachte, nee, Ansgar, nee, du wolltest ja nicht, du willst ja nicht. Also wartest du hier und guckst mal aus dem Fenster. Und ich habe schöne Sachen entdeckt, will ich gar nicht alle schildern, aber die hätte ich sonst nicht gesehen. Und auf dem Weg zum Bus, heute Morgen zum Beispiel, da nehme ich auch gerne mal das Smartphone in die Hand und checke so ein paar Nachrichten und News und so weiter und so fort, habe ich heute Morgen nicht gemacht. Was habe ich stattdessen gesehen? Ich habe es einmal flattern hören, ja, und zwar irgendwo im Baum, habe dann nach oben, noch weiter nach oben geguckt, das geht ja gut ohne Handy, und schon da landete der Piepmatz auf der Dorfkirchturmspitze. Steht schon im WhatsApp-Kanal, dieser Piepmatz von Bremen 1, können Sie gerne kicken. So, und ich bin gespannt, was noch dazu kommt. Viele schöne Momente, die, wie gesagt, so nicht erlebt werden von mir. Ich erlaube mir übrigens einen Tag, ein Foto am Tag für einen dieser vielen Momente. Und dafür zücke ich dann auch eine Kamera oder auch das Handy, die Handykamera. Warum denn nicht? Darum geht's ja auch nicht, das Ding irgendwie zu verbuddeln, sondern es anders zu nutzen, reglementiert eben. Und dieses Foto können Sie jeden Tag einmal sehen. Ein Erlebnis pro Tag. Es sind ja noch viel, viel mehrere kleine Momente, wie gesagt, die ich genieße ohne Smartphone. Und vielleicht machen Sie auch mit, und wenn Sie auch Momente haben, aufgrund der Tatsache, dass Sie mal verzichtet haben, dann schicken Sie uns doch meinetwegen auch mit dem Handy eine Sprachnachricht an 0421 246 611. Sie entscheiden selber, wie viel Sie damit machen, aber vielleicht fühlen Sie sich so ein bisschen, ja, mitgezogen, da mal zu verzichten auf das Smartphone. Ich sehe was, was du nicht siehst. Das passt immer wieder. Kurz vor halb zwei. Bremen 1 ist hier.

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11: So, ich habe jetzt 30 in Oldenburg, 30 in Bremen, 30 in Verden, 30 in Diepholz auf dem Schirm, 29 Rothenburg, 28 Bremerhaven, 24 Cuxhaven, darf es ein bisschen mehr sein. Ja, morgen wird es ein bisschen mehr, auch heute noch, bis 34 Grad geht's rauf und es bleibt trocken, nachts auch mild. 16 bis 20 Grad.
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11: Nachts ja wohl, ne? Muss ich nochmal dazu sagen. Vorsicht bitte in beiden Richtungen. Auf der A1 Bremen-Osnabrück zwischen Vechta und Lohne-Dinklage. Personen auf der Fahrbahn Vorsicht. Vorsicht in beiden Richtungen auch auf der A28 Oldenburg-Leer zwischen Apen-Remels und Filsum. Da liegt eine Plane. Autobahn 1 Bremen Richtung Osnabrück zwischen Uphusen, Bremen-Marndorf und Asten. 3 Kilometer stockender Verkehr. Nochmal A1, Osnabrück Richtung Bremen, zwischen dem Dreieck Stur und Bremen-Hemelingen 6 Kilometer stockender Verkehr von der Baustelle. A7, Hamburg Richtung Hannover, im Dreieck Hannover-Nord ist die Überleitung zur A352 Richtung Hannover-West wegen Bauarbeiten bis Freitag 6 Uhr morgens gesperrt. A27, Bremerhaven Richtung Bremen, zwischen Schwanewede und dem Dreieck Bremen-Industriehäfen 4 Kilometer Stau wegen Markierungsarbeiten. Die A27 Bremen Richtung Bremerhaven ist zwischen Bremerhaven Süd und Bremerhaven Wulstorf wegen Bauarbeiten weiterhin gesperrt. Dadurch staut sich der Verkehr. Auch dort die Umleitung führt über die U39. A261 von der A7 zur A1 im Buchholzer Dreieck ist die Überleitung zur A1 Richtung Hamburg wegen Bauarbeiten bis Freitag 5 Uhr morgens gesperrt. Ritterhude, die Straße am Großen Gehren, ist zwischen Goethestraße und Kantstraße nach einem LKW-Unfall in beiden Richtungen aktuell gesperrt. Bremen, die Martini-Straße, ist zwischen Bredenstraße und Kurze Wallfahrt nach einem Feuerwehreinsatz immer noch in beiden Richtungen gesperrt. Wir wünschen eine gute Fahrt.
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11: Guten Tag, hier ist Ansgar Langhorst. Moin.
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1: Stacklys Midnight Runners, Come on Eileen. Das erinnert mich an Fun Factory Willishausen. Da war ich damals jung, fast jedes Wochenende. Ich war nicht der Erste auf der Tanzfläche, aber der Vierte oder Fünfte.
0: Stacklys Midnight Runners, Toto und Eiffel 65. Das ist Bremen 1.
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0: Bremen 1 ist hier gleich Viertel vor 2.
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0: 24. Juni 2006. Heute vor 20 Jahren häuften sich die Ereignisse im Dopingskandal der Tour de France, in denen auch der deutsche Rennradprofi Jan Ullrich verwickelt war. Für Bremen 1 Steffen Hudemann.
2: Die Fahrer sind nervös. Die Tour de France steht kurz bevor. In nur einer Woche soll das wichtigste Radrennen der Welt beginnen. Mit dem Prolog, einem 7 Kilometer Zeitfahren in Straßburg. Doch diesmal legt sich über die sportliche Anspannung eine ganz andere Frage. Wer wird überhaupt an den Start gehen dürfen? Wie eine dunkle Wolke hängt ein Skandal über der Rundfahrt. Die Affäre um den spanischen Arzt Eufemiano Fuentes.
3: Unter der Woche hat die spanische Polizei ein internationales Doping-Netzwerk zerschlagen, das offenbar 200 Profisportler mit präpariertem Blut, Wachstumshormonen, EPO und anderen Dopingmitteln versorgt hat. Und auf der Kundenliste, so die Ermittler, die Weltelite des Radsports.
2: Einen Tag vor dem Start der Tour schließlich veröffentlichen die spanischen Behörden die Klarnamen von mehr als 50 verdächtigen Radprofis. Und jetzt müssen Teams und Veranstalter reagieren.
4: Jan Ullrich ist von der Tour de France ausgeschlossen worden, zusammen mit einer Reihe anderer Favoriten. Einen Tag vor dem Start des größten Radrenns der Welt wurden die Fahrer suspendiert, deren Namen im Zusammenhang mit dem Dopingskandal in Spanien genannt werden.
5: Ich bin absolut unter Schock und werde ein paar Tage für mich brauchen und werde dann mit meinem Anwalt versuchen, meine Unschuld zu beweisen.
2: Das wird Jan Ullrich nicht gelingen. Im Februar 2007 kündigt er den Abschied vom Profi-Radsport an. Die Staatsanwaltschaft ermittelt und findet Belege für Ullrichs Beteiligung am Blutdoping. 2012 spricht der internationale Sportgerichtshof Ullrich wegen Dopings schuldig. Erst 2023 gesteht Jan Ullrich öffentlich, jahrelang gedopt zu haben. Wie hier im Interview mit ARD-Reporter Hajo Seppelt.
6: 96,
7: ja.
6: Fing's an.
7: Also 10 Jahre bis 2006?
6: Genau.
2: Bei einer Sache blieb Jan Ullrich auch nach seinem Geständnis. Er habe sich keinen Vorteil verschafft. Schließlich hätten damals so gut wie alle Fahrer mit Doping nachgeholfen. Am 1. Juli 2006 startet die Skandaltour schließlich ohne die großen Favoriten um Jan Ullrich. Nach 3 Wochen geht der US-Amerikaner Floyd Landis als Sieger über den Zielstrich in Paris, nachdem er auf der 17. Etappe in den Alpen allen davongefahren war. Nur wenige Tage später wird bekannt, auch Landis war gedopt. Der Toursieg wird ihm aberkannt. Eine bittere Pointe dieser Tour de France 2006, die ihren Skandal schon vor dem Start hatte, als Jan Ullrich und weitere internationale Topfahrer wegen Dopings ausgeschlossen wurden.
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0: Ich habe meine Kollegin Britta Uphoff noch gar nicht gefragt, ob sie auch mitmachen würde bei der Smartphone-Verzichtswoche, die ich ja mache gerade, Britta.
1: Wenn ich Urlaub habe.
0: Ja, aber hör mal, Biene zum Beispiel, Bremen 1 Hörerin, hat auch was zurückgeschickt. Die macht das auch irgendwie, zwar nicht ganz freiwillig, aber hör mal.
2: Hallo Ansgar. Ich finde das toll, dass du das so eine Woche lang immer machst. Ich mache das gerade unfreiwillig. Mein Handy liegt nämlich gerade stationär, weil es demnächst eine Operation an der Ladebuchse hat. Dadurch habe ich jetzt nur ein Notfallhandy dabei, wo einfach nur das drauf ist, was ich dringend brauche, sprich WhatsApp, damit die Kinder mich erreichen können und das, was ich für die Arbeit brauche und telefonieren kann. Und dadurch habe ich es jetzt natürlich weitaus weniger in der Hand, als ich es sonst hätte und sehe auch Sachen, die ich sonst nicht sehe. Häufig auch Vögel oder mal die ein oder andere Schnecke, die mir über den Weg läuft. Es ist schon sehr spannend.
0: So soll das sein. Machen Sie mit und legen Sie das Handy weg, das Smartphone und daddeln Sie nicht rum. Bist du überzeugt jetzt, Britta?
1: Klingt auf jeden Fall total gut und auch nachvollziehbar. Ist natürlich toll, runter zu gucken und statt einfach irgendwelche Worte anzugucken oder Fotos oder in irgendwelchen Social-Media-Kanälen unterwegs zu sein, einfach mal auf das zu gucken, was auch auf dem Boden ist, wie eine Schnecke.
0: Ich gehe jetzt aus dem Studio, du machst weiter, du bist Britta Uphoff, ich bin Ansgar Langkost ohne Smartphone. Gut, ne?
1: Ansgar ohne, ist das dein Nachname?
0: Das ist mein neuer Nachname.
1: Ja, das ist schön.
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1: Mit Severino Melchiore. Guten Tag. Familienministerin Prien plädiert für Social Media Altersgrenze. Bahn nennt erste Ursachen für technische Störungen. Hunderte Menschen demonstrieren in Bremen gegen geplante Gesundheitsreformen. Das Wetter sonnig und trocken bei 28 bis 34 Grad. Bundesfamilienministerin Karin Prien ist dafür, Social-Media-Angebote wie TikTok oder Instagram für Jugendliche unter 13 Jahren zu verbieten. Das halte sie grundsätzlich für den richtigen Weg, sagte Prien am Mittag in Berlin. Hier nahm die CDU-Politikerin mehr als 50 Vorschläge einer Expertenkommission entgegen, die sich mit gesetzlichen Regeln für die Handynutzung von Kindern und Jugendlichen beschäftigt haben. Aus Berlin, Birte Sennigsen.
2: Dazu gehört, dass Anbieter wie TikTok, YouTube oder Instagram verpflichtet werden sollen, ihre Angebote altersgerecht zu gestalten. Keine klare Empfehlung gibt die Kommission in der Frage ab, ob es eine Altersbeschränkung für Social-Media-Angebote geben soll. Die Kommission schlägt zwei Varianten vor. Bei der ersten Variante soll Social Media grundsätzlich erst ab 13 Jahren erlaubt werden. Je nach Alter sollen dann unterschiedliche Funktionen freigegeben werden können. Die zweite Variante sieht vor, dass es gar keine einheitliche Altersgrenze gibt. Funktionen sollen auf bestimmte Altersgruppen beschränkt werden, etwa Livestreams oder Endless Scrolling soll erst ab einem bestimmten Alter erlaubt sein.
1: Die Deutsche Bahn hat erste Einzelheiten genannt zur Ursache des technischen Stillstands letzte Nacht. Ausgelöst hat ihn demnach der planmäßige Tausch einer technischen Komponente, wie das Unternehmen mitteilte. Wie genau es dann zur Störung kam, werde noch analysiert. Bundesverkehrsminister Patrick Schnieder forderte von der Bahn umfassende Aufklärung. Aus Berlin Jakob Mayer.
3: Sollte es sich um Probleme mit Hardware-Komponenten oder um ein Update-Problem eines Servers handeln, müsse die Bahn ihre Systeme so aufstellen, dass sich das nicht wiederhole, heißt es in einer Erklärung des Ministeriums. Die parlamentarische Staatssekretärin im Innenministerium Daniela Ludwig sagte, man werde sich die Schwachstellen zusammen mit der Bahn ganz genau anschauen. Nach Angaben der Bahn ist der Zugverkehr am Morgen weitgehend reibungslos angelaufen. Laut dem zuständigen Verband sind Güterzüge aber besonders betroffen. Die Lage sei extrem angespannt. Hieß es, weil Güter, Nah- und Fernverkehr gleichzeitig auf Weiterfahrt warteten. Es werde Tage dauern, den Logistikstau abzuarbeiten.
1: Das Bahnprojekt Stuttgart 21 wird wohl noch einmal Jahre später als fertig als geplant. Wie die Nachrichtenagentur dpa berichtet, will die Bahn das Kernstück erst im Jahr 2031 in Betrieb nehmen. Bahnvertreter sollen das im Verkehrsausschuss des Bundestages gesagt haben. Als Gründe sei unter anderem genannt worden, dass Kabel falsch verlegt wurden. Gebaut wird an Stuttgart 21 schon seit 2010. Der Start wurde bisher immer wieder verschoben. Die Sicherheitsbehörden prüfen den Verdacht, dass die deutsche Gasversorgung sabotiert werden sollte. In diesem Zusammenhang lässt die Bundesanwaltschaft gerade Wohnungen und Büros durchsuchen, und zwar in Frankfurt am Main und Berlin. Im Zentrum steht ein Russe, der sich allerdings nicht mehr in Deutschland aufhält. Hintergrund ist der Versuch russischer Geschäftsleute, vor 4 Jahren Anteile zu kaufen von der deutschen Tochterfirma des Gaskonzerns Gazprom. Die Ermittler vermuten, dass die Interessenten russische Strohmänner waren und die Firmenanteile nur kaufen wollten, um deutsche Gasspeicher lahmzulegen. In Bremen läuft gerade eine Kundgebung vor dem Landtag. Laut Polizei beteiligen sich daran etwa 1000 Menschen. Sie folgen einem Aufruf der Krankenhausgesellschaft und der Gewerkschaft Verdi. Anlass ist die geplante Gesundheitsreform der Bundesregierung. Sie geht nach Meinung von Verdi und der Krankenhausgesellschaft zulasten der Klinikbeschäftigten und der Patienten. Die Partei Die Linke unterstützt den Protest. Die Bremer Polizei hat einen potenziellen islamistischen Gefährder zwangsweise in die Psychiatrie untergebracht. Der Mann steht im Verdacht, einen Anschlag auf Polizisten geplant zu haben, heißt es von der Polizei. Sie spricht von Hinweisen auf mögliche Pläne zu einem islamistisch motivierten und bewaffneten Angriff. Spezialkräfte nahmen den Mann daraufhin gestern in Gewahrsam. Der Verdächtige ist Polizei bekannt und in der Vergangenheit unter anderem durch Gewalttaten aufgefallen. Das waren die Nachrichten mit Severino Melchiore.
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4: Also, wenn Sie es zumindest einigermaßen frisch haben wollen, dann machen Sie sich am besten auf den Weg, zum Beispiel in Richtung Cuxhaven. Da stehen nämlich 25 Grad auf dem Thermometer, genau wie auch auf Wangerooge. 31 Grad hingegen haben wir in Bremen und 31 Grad zurzeit auch in Oldenburg. 31 Grad, wo haben wir es noch? Hier in Bad Bederkesa. Und Bremerhaven meldet 29 Grad. Im Laufe des Nachmittags kann es sogar noch heißer werden. Heißt also, bei viel blauem Himmel und ein paar Quellwolken und viel Sonnenschein gibt es Höchstwerte, die zwischen 24 und 34 Grad liegen. In der kommenden Nacht dann Tiefstwerte zwischen 20 und 16 Grad. Und morgen machen wir das mit dem Wetter ganz ähnlich wie heute. Auch da viel Sonne, paar Wolkenfelder und Temperaturen zwischen 20 und 32 Grad.
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4: Und zwar um 14 Uhr und 5 Minuten. A1 Bremen Richtung Osnabrück. So, jetzt sollte aber diese Meldung auch einfach weitergehen und nicht einfach plötzlich mittendrin wieder aufhören. Hat sie aber. Unverschämtheit. Ich versuch's nochmal. Also bei der A1 sind wir ja schon gewesen. So, und weiter geht's mit Bremen Richtung Osnabrück. Jetzt aber zwischen Opphusen, Bremen-Mahndorf und Arsten gibt es 3 Kilometer stockenden Verkehr. Nochmal A1, Osnabrück Richtung Bremen, zwischen Dreieck Stur und Bremen-Hemelingen 6 Kilometer stockender Verkehr vor der Baustelle. A7, Hamburg Richtung Hannover, im Dreieck Hannover-Nord ist die Überleitung zur A352 Richtung Hannover-West wegen Bauarbeiten noch bis Freitag früh gesperrt. A27, Bremerhaven Richtung Bremen, zwischen Schwanewede und Dreieck Bremen Industriehäfen, 4 Kilometer Stau wegen Markierungsarbeiten. Die A27, Bremen Richtung Bremerhaven, ist zwischen Bremerhaven Süd und Bremerhaven Wohlsdorf wegen Bauarbeiten immer noch gesperrt. Auch weiterhin, dadurch staut es sich und eine Umleitung führt sie über die U39. Und A261, von der A7 zur A1, da ist im Buchholzer Dreieck die Überleitung zur A1 Richtung Hamburg wegen Bauarbeiten auch noch bis Freitag früh gesperrt. In Ritterhude ist die Straße am Großen Gehren zwischen Goethestraße und Kantstraße nach einem LKW-Unfall in beiden Richtungen dicht. Naja, und in Bremen ist es die Martini-Straße zwischen Bredenstraße und Kurze Wallfahrt, die durch den Feuerwehreinsatz immer noch in beiden Richtungen gesperrt ist. Geduld, da wo es stockt, ohne gute Fahrt wünsche ich Ihnen.
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4: Ach, das ist so ein Mittwoch, an dem kann man das sagen. Was das Passendste war, das ich je in der Sauna gehört habe, weiß ich noch, damals in dieser großen Sauna, die es gab, am Weserpark. Man schwitzt sich. So, wie man sieht sich. Also, man schwitzt sich. Das ist, glaube ich, heute der richtige Satz.
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0: ein Song wie eine leichte Brise vom Meer mit dem Blick auf einen blauen Himmel. Das ist Heaven von Bryan Adams auf Bremen 1 am Mittwochnachmittag. Und ganz ehrlich, das ist so ein Tag, an dem man gerne von Dingen erzählt, die eher ein bisschen frischer sind. Aber bis zu 32 Grad haben wir heute auf dem Thermometer. Fechter weiß, wovon ich rede. Da haben wir die 32 Grad nämlich schon erreicht. Es wird also empfohlen, kühle Orte aufzusuchen, ja, ganz offiziell auch. Es gibt ja eben entsprechend eine Hitzewarnung. Es gibt aber ja auch so schöne Orte, an denen ist es nicht ganz so heiß. Und Tanja Springer aus Bremen-Peterswerda, die kennt einen.
1: Also wenn es ganz heiß wird, ich arbeite in der St. Johannsschule, die ist direkt im Schnoor und da setzen wir uns tatsächlich in die Turnhalle. Das riecht ein bisschen nach Schweißfuß und da liegen überall Bälle rum, aber es ist total kühl, es kommt keine Sonne rein. Im Winter ist es frustrierend und jetzt ist gut. Wir haben uns alle ein Eis geholt und dann saßen wir da in der Turnhalle. Klassenräume sind erhitzt auf 50 Grad gefühlt und muss man sich halt was überlegen. Und meistens kommen die Schüler drauf. Denen fällt irgendwie so etwas ein.
0: Ja, wie wunderbar. Also das ist natürlich großartig, wenn dann alle Schülerinnen und Schüler den Lehrkräften auch noch Bescheid geben und sagen, geht doch dahin, da ist es auszuhalten. Also Turnhalle zum Beispiel in der St. Johann, das ist die Lösung für Tanja Springer. Und wer weiß, vielleicht haben Sie ja auch einen Ort, an dem es Ihnen ganz besonders gut geht, weil es sehr entspannt ist und weil es gar nicht so heiß ist, sondern gut auszuhalten. Welcher Ort ist denn das? Los, ich wüsste es so gerne von Ihnen und spiele dafür auch was mit Regen. Also, gerne über WhatsApp ins Bremen 1 Studio 0421 246 611 und natürlich auch per Mail ins Bremen 1 Studio.

Mittwochnachmittag Bremen 1 hier mit Simply Red und Stars. Und ich glaube, der Star bei Bärbel Tröber im Kühlschrank ist heute der Buttermilchreis. Sie hat nämlich eine WhatsApp-Nachricht geschrieben zum Thema Hitze und ihrem kühlen Ort. Und sie schreibt gerade, ich versuche mich nicht zu bewegen, außer eben zum Kühlschrank, um mir den kalten Buttermilchreis zu holen. In meiner Wohnung ist es übrigens bei 23 Grad ganz gut auszuhalten. Ein bisschen neidisch bin ich schon. Vielleicht auch auf dem Buttermilchreis. Schönen Mittwoch, Bremen 1 hier. Und da singt jetzt Robbie Williams.

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1: Also sollten Sie heute frieren, dann würde ich doch mal die Körpertemperatur überprüfen. Dann haben Sie vermutlich Fieber. Ansonsten ist es in erster Linie Spitzewetter mit Sonne und Wolken und Höchstwerten zwischen 28 und 34 Grad.
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1: Und zwar um 14 Uhr und 34 Minuten. Hier geht's los mit der A1 Bremen Richtung Osnabrück. Zwischen Opusen, Bremen-Mahndorf und Asten 3 Kilometer stockender Verkehr. A1 Osnabrück Richtung Bremen. Zwischen Dreieck Stur und Bremen-Hemelingen 4 Kilometer stockender Verkehr und zwar vor der Baustelle. A7 Hamburg Richtung Hannover. Im Dreieck Hannover Nord ist die Überleitung zur A352 Richtung Hannover West wegen Bauarbeiten noch bis Freitag 6 Uhr gesperrt. A27 Bremerhaven Richtung Bremen. Zwischen Schwanewede und Dreieck Bremen Industriehäfen gibt es 5 Kilometer Stau nach einem Unfall. Und die A27 Bremen Richtung Bremerhaven, die ist zwischen Bremerhaven Süd und Bremerhaven-Wulsdorf wegen Bauarbeiten weiterhin dicht. Dadurch staut es sich hier und es gibt eine Umleitung, die führt sie über die U39. Eine Meldung gibt es auch für die A261. Von der A7 zur A1 im Buchholzer Dreieck ist die Überleitung zur A1 Richtung Hamburg wegen Bauarbeiten noch bis Freitag früh 5 Uhr gesperrt. Und Ritterhude, die Straße am Großen Gehren ist zwischen Goethestraße und Kantstraße nach einem LKW-Unfall in beiden Richtungen dicht. Und dann haben wir noch die Martini-Straße in Bremen. Ja, auch heute noch ist sie gesperrt zwischen Bredenstraße und Kurze Wallfahrt. Dort gibt es immer noch den Feuerwehreinsatz. Es wird wohl auch noch ein paar Stunden so weitergehen. Eine gute Fahrt allen unterwegs.
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1: So, und während wir allesamt leise vor uns hintröpfeln, gibt's hier Soft Cell und einen coolen Song, und zwar Tainted Love. Hier ist Britta Opphoff, moin.
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0: Bremen 1 am Mittwochnachmittag und es gibt eine ganz offizielle Hitzewarnung für Bremen und Bremerhaven. Und das betrifft nicht nur den heutigen Tag, das geht auch in den nächsten Tagen ja noch ähnlich weiter. Ja, bis zu 34, 35 Grad sind drin und das bedeutet für viele ein bisschen körperlich Ausnahmezustand. Und natürlich stellen sich da viele Fragen. Gibt es eigentlich auch so eine Art hitzefrei bei der Arbeit zum Beispiel oder schwitzefrei? Na, wir haben uns viele Themen gesucht und uns Leonard Steinbeck aus der Regionalredaktion Buten und Binnen geschnappt, der uns jetzt mal erzählen kann, wie wir uns schützen können.
1: Ja, es gab in den letzten Jahren in Deutschland tatsächlich mehr Hitzetote als Verkehrstote, immer häufiger. Rücken Rettungskräfte aus, weil Menschen überhitzt sind. Die Bremer Regierung hat deshalb Hitzetipps veröffentlicht. Ehrlich gesagt, hätte man auch selber auf die Tipps kommen können. Also die Klassiker, also Fenster schließen, damit die Hitze gar nicht erst reinkommt. Abends und nachts lüften, luftige Kleidung tragen, Sonnencreme, viel Wasser trinken, eine Kopfbedeckung tragen. Vor allem gilt das für Menschen mit einer Glatze und für Kinder auch. Also die Sonne sollte unbedingt nicht ungehindert auf die Kopfhaut scheinen, sonst droht ein Hitzeschlag. Symptome sind dann zum Beispiel ja Kopfschmerzen, Schwindel oder auch Krämpfe.
0: Jetzt habe ich auch vereinzelt schon von Schulen gelesen, die Hitze frei geben. Wann passiert denn das überhaupt? Wann gibt es Hitze frei bei den Schulen bei uns in der Region?
1: Ja, das regeln die Schulen in Bremen und Bremerhaven, aber auch in Niedersachsen selbst. Also jede Schule entscheidet das für sich. Wenn es mehr als 25 Grad in einer Klasse sind, dann wird es kritisch. Dann könnte es hitzefrei geben, sagt das Bremer Bildungsressort. Die Entscheidung trifft dann die Schulleitung.
0: Und wie ist es bei der Arbeit? Kann es da auch sowas Ähnliches geben? Schwitzefrei oder so?
1: Nein, hitzefrei gibt es hier generell nicht. Aber der Arbeitgeber muss schon aktiv werden. Also vor allem für Menschen, die in der prallen Sonne arbeiten. Dachdecker, Paketzusteller, Landwirtschaft, Bauarbeiter, Müllabfuhr. Da muss der Arbeitgeber etwas unternehmen. Also längere Pausen beispielsweise, die Mittagshitze irgendwie vermeiden, da zu arbeiten. Und auch in Büros muss etwas unternommen werden, damit es möglichst ja erträglich ist. Also verdunkeln, Klimaanlagen aufbauen oder irgendwie installieren, Ventilatoren, nachts lüften und so weiter.
0: Ja, tolle Tipps. Aber ganz ehrlich, wenn man in einer Dachgeschosswohnung wohnt und vielleicht spreche ich da aus Erfahrung, dann leidet man ganz schön. Gibt es denn eigentlich auch Tipps für Leute, die sagen, es ist zu Hause nicht mehr auszuhalten?
1: Ja, auf butenundbinnen.de gibt es eine Karte mit kühlen Orten, öffentlichen Trinkwasserspendern und Badestellen. Da sind natürlich die Klassiker dabei, also Werdersee, das Zwischenahner Meer oder der Mahndorfer See. Aber auch Museen und Kirchen können helfen. Auch Parks sind da verlinkt. Unter Bäumen kann es durch den Schatten und durch Verdunstung bis zu 10 Grad kälter sein. Also die können wirklich gut helfen.
0: Ja, das sind natürlich gute Ideen, wobei man aber sagen muss, wenn Sie sich jetzt ausgerechnet das Zwischenahner Meer rauspicken für die Abkühlung, dann bitte nicht in Richtung Badestelle, Strandcafé, Öltchen oder Jugendherberge gehen. Die sind nämlich gerade gesperrt wegen erhöhter E. coli-Werte, Sie wissen. Aber entsprechend auf jeden Fall kühle Orte. Und wenn das mit den kühlen Orten nicht klappt, dann wünsche ich Ihnen auf jeden Fall, dass Sie zumindest einen kühlen Kopf behalten. Elton John auf Bremen 1 mit Sad Songs.

Der Bremen 1 Verkehrsservice aktuell mit einer Gefahrenmeldung und zwar für die A27 Bremerhaven Richtung Bremen. Vorsicht bitte zwischen den Anschlussstellen Hagen und Udlede, denn es hat hier einen Unfall gegeben und die Unfallstelle ist noch ungesichert. Kommen Sie gut und sicher an Ihr Ziel.

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1: Mit Severino Melchiore, guten Tag. Familienministerin Prien plädiert für Social-Media-Altersgrenze. Fachleute fordern nationale Strategie gegen Cyberangriffe. 2000 Menschen demonstrieren in Bremen gegen geplante Gesundheitsreformen. Das Wetter sonnig und trocken, 28 bis 34 Grad. Bundesfamilienministerin Karin Prien ist dafür, Social-Media-Angebote wie TikTok oder Instagram für Jugendliche unter 13 Jahren zu verbieten. Das halte sie grundsätzlich für den richtigen Weg, sagte Prien am Mittag in Berlin. Hier nahm die CDU-Politikerin mehr als 50 Vorschläge einer Expertenkommission entgegen, die sich beschäftigt hat mit gesetzlichen Regeln für die Handynutzung von Kindern und Jugendlichen. Aus Berlin Birte Sennigsen.
2: Dazu gehört, dass Anbieter wie TikTok, YouTube oder Instagram verpflichtet werden sollen, ihre Angebote altersgerecht zu gestalten. Keine klare Empfehlung gibt die Kommission in der Frage ab, ob es eine Altersbeschränkung für Social-Media-Angebote geben soll. Die Kommission schlägt zwei Varianten vor. Bei der ersten Variante soll Social Media grundsätzlich erst ab 13 Jahren erlaubt werden. Je nach Alter sollen dann unterschiedliche Funktionen freigegeben werden können. Die zweite Variante sieht vor, dass es gar keine einheitliche Altersgrenze gibt. Funktionen sollen auf bestimmte Altersgruppen beschränkt werden. Etwa Livestreams oder Endless Scrolling soll erst ab einem bestimmten Alter erlaubt sein.
1: Wissenschaftler des Hasso-Plattner-Instituts fordern eine einheitliche deutsche Strategie gegen Cyberangriffe. Bisher gebe es viele Wünsche, aber keinen Plan, hieß es auf der Potsdamer Konferenz für nationale Cybersicherheit. Aus Potsdam Martin Adam.
3: Schon jetzt beliefen sich die Schäden durch Cyberangriffe auf deutsche Behörden und Unternehmen auf etwa 6% des Bruttoinlandsprodukts pro Jahr, erklärte Christian Dörr, Professor am Hasso-Plattner-Institut und Vorsitzender der Potsdamer Konferenz. Das entspricht 2025 gut 270 Milliarden Euro. Das hohe Ausmaß an Schäden durch Spionage, Sabotage, aber auch schlicht Erpressung sei, so Dörr, eine Folge der, Zitat, unreifen Digitalisierung der letzten Jahre. Daniela Ludwig, parlamentarische Staatssekretärin im Bundesinnenministerium, kündigte den ersten Entwurf einer Cybersicherheitsstrategie noch für dieses Jahr an.
1: Die Deutsche Bahn hat erste Einzelheiten genannt zur Ursache des technischen Stillstands letzte Nacht. Ausgelöst hat ihn demnach der planmäßige Tausch einer technischen Komponente des Zugfunksystems, wie das Unternehmen mitteilte. Über dieses System tauschen sich Lokführer, Fahrdienstleiterinnen und Betriebsstellen aus, zum Beispiel bei Notrufen. Wie genau es dann aber zur Störung kam, werde noch analysiert. In Bremen haben rund 2000 Menschen demonstriert gegen die geplante Gesundheitsreform der Bundesregierung. Sie versammelten sich auf dem Marktplatz und folgten am Mittag einem Aufruf der Krankenhausgesellschaft und der Gewerkschaft Verdi. Sie sind der Meinung, dass die Reform zulasten der Klinikbeschäftigten und der Patienten geht. In Bremerhaven verschärft sich der Mangel an Kinderärzten. Ab Juli gilt die Stadt erstmals offiziell als unterversorgt. Aus der Regionalredaktion Buten und Binnen Mirjam Benecke.
4: Wenn im Juli eine weitere Kinderärztin in den Ruhestand geht, sinkt der Versorgungsgrad in Bremerhaven auf 67%. Zum Vergleich, in der Stadt Bremen liegt der Versorgungsgrad bei Kinderärzten bei knapp 120%. Man werde im Sommer in Bremerhaven eine schwierige Phase haben, so ein Sprecher der Kassenärztlichen Vereinigung Bremen. Im Herbst könnte sich die Lage in Bremerhaven etwas entspannen. Anfang Oktober eröffnet der sogenannte Gesundheitshafen. Das ist eine Kinder- und Hausarztpraxis der Kassenärztlichen Vereinigung, mitfinanziert von den Krankenkassen. Ein Allgemeinmediziner und zwei Kinderärzte sollen dort arbeiten.
1: Das waren die Nachrichten mit Severino Melchiore.
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5: Zurzeit haben wir 30 Grad in Rothenburg an der Wümme, 30 Grad übrigens auch in Bremerhaven, 30 Grad in Bremen und 32 Grad in Diepholz. Und wenn Sie es frischer wollen, dann ab nach Cuxhaven, da gibt es 25 Grad auf dem Thermometer. Aber was heißt frischer? Ehrlich gesagt ist das ja warm genug. Und dazu gibt es heute Nachmittag viel, viel Sonnenschein, ein paar lockere Wolken, höchstens kaum Wind. Und morgen machen wir das mit dem Wetter ganz ähnlich. Dann allerdings 2 Grad weniger auf dem Thermometer. Und dazwischen gibt es eine Nacht mit Werten zwischen 16 und 20 Grad. Mit dem Abkühlen wird es ein bisschen schwierig.
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5: Und zwar um 15 Uhr und 4 Minuten. Es geht hier los nochmal mit der Gefahrenmeldung. Für die A27 Bremerhaven Richtung Bremen. Denn zwischen Hagen und Uthlede gibt es eine ungesicherte Unfallstelle. A1 Bremen Richtung Osnabrück. Zwischen Ophusen, Bremen, Mahndorf und Asten 3 Kilometer stockender Verkehr. A1 Osnabrück Richtung Bremen. Zwischen Dreieck Stur und Bremen-Hemeling 4 Kilometer stockender Verkehr vor der Baustelle. A7 Hamburg Richtung Hannover im Dreieck Hannover-Nord ist die Überleitung zur A352 Richtung Hannover-West wegen Bauarbeiten bis Freitag früh 6 Uhr gesperrt. Und A27 Bremerhaven Richtung Bremen zwischen Schwanewede und Dreieck Bremen-Industriehäfen gibt es 5 Kilometer Stau nach einem Unfall. Dann ist die A27 Bremen Richtung Bremerhaven zwischen Bremerhaven-Süd und Bremerhaven-Wulsdorf wegen Bauarbeiten weiterhin gesperrt. Dadurch gibt es Stau und eine Umleitungsempfehlung, die sie über die U39 führt. A261. Von der A7 zur A1 im Buchholzer Dreieck ist auch heute die Überleitung zur A1 Richtung Hamburg wegen Bauarbeiten gesperrt. Und so bleibt es noch bis Freitag um 5 Uhr früh. Und die Martini-Straße habe ich nach wie vor. Die ist ja zwischen Bredenstraße und Kurze Wallfahrt in Bremen durch den Feuerwehreinsatz immer noch in beiden Richtungen gesperrt. Kommen Sie gut an.
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5: So, und ich habe herausbekommen, wo sie sich verkriechen bei den heißen Temperaturen. Allen, die sich schon über WhatsApp zum Beispiel gemeldet haben unter der 0421-246-611, schon mal ganz herzlichen Dank. Ich lese das alles und ich höre mir das auch alles an. Und Ihre kühlen Orte, die Orte, an denen Sie einen kühlen Kopf bewahren, die gibt's auch in dieser Stunde hier bei mir. Britta Opphoff bin ich, moin.
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0: der Mittwochnachmittag auf Bremen 1. Und hier ist der Verkehrsservice aktuell mit einer Gefahrenmeldung. Wenn ich jetzt mal wüsste, welche ich eben vorgelesen habe, ich mache die mal beide. Vorsicht bitte auf der A27 Bremerhaven Richtung Bremen. Zwischen Hagen und Udlede gibt es eine ungesicherte Unfallstelle. Und Vorsicht außerdem auf der A27 Bremen Richtung Bremerhaven. Zwischen Bremen-Überseestadt und Bremerhaven-Zentrum liegen Holzteile auf der Fahrbahn. Also entsprechend bitte auch hier ganz besonders vorsichtig fahren. Und kommen Sie gut an diesem heißen Mittwochnachmittag. Ja, das mit den 32 Grad kann ich jetzt noch tausendmal erzählen. Dass es heiß ist, merken Sie ja selber. Und nichtsdestotrotz wollen wir natürlich gerne von Ihnen wissen, wohin bitteschön verkriechen Sie sich denn eigentlich bei den heißen Temperaturen? Wo lässt es sich richtig gut aushalten?
1: Ja, in meinem Büro sind es 29 Grad. Deswegen bin ich mal hier in die Jugendherberge direkt an die Weser gegangen. Hier ist schön kühl unter den Bäumen, kann ich nur empfehlen. Auch als Nicht-Bremer immer guter Tipp.
0: Ja, das klingt doch ganz hervorragend, was uns Thomas Schröder aus Sieke da gesagt hat. Und Silke Höcker aus Schwachhausen, die hat auch eine Idee, was bei diesem Wetter perfekt ist. Ihr Lieblingsort ist der hier.
2: Badesee. Keine andere Chance. Badesee mit vielen Bäumen und Schatten. Da ist ein anderes Klima. Da ist es bestimmt 5 Grad kühler. Badesee, also viel Baumschatten, kaltes Wasser, herrlich, kalte Getränke.
0: Ja, wunderbar. Auch das mit den kalten Getränken ist natürlich hervorragend. Und sowas wünsche ich Ihnen. Und dass da jetzt Feuer in dem Song vorkommt, dafür kann ich echt nichts. Hier ist John Parr auf Bremen 1 mit St. Elmo's Fire. Schönen Mittwochnachmittag.

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4: So, das ist jetzt nochmal der Moment, in dem ich Ihnen sage, wie heiß das ist. Also wir haben zurzeit Temperaturen, die zwischen 26 und 32 Grad liegen. Ja, dazu heute Nachmittag jede Menge Sonne, nur ein paar dünne Wolken, die da unterwegs sind. Und morgen machen wir es einfach wieder so. Dazwischen in Nacht, naja, 16 bis 20 Grad, so kalt ist das jetzt auch nicht.
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4: Und zwar um 15.30 Uhr. Und da geht's los mit der A1 Bremen Richtung Osnabrück zwischen Uphusen, Bremen, Mahndorf und Arsten. 3 Kilometer stockender Verkehr. A1 Osnabrück Richtung Bremen zwischen Bremen-Brinkum und Hemelingen. 4 Kilometer stockender Verkehr vor der Baustelle. A7 Hamburg Richtung Hannover. Im Dreieck Hannover Nord ist die Überleitung zur A352 Richtung Hannover West wegen Bauarbeiten bis Freitag 6 Uhr gesperrt. Und die A27 Bremen Richtung Bremerhaven ist zwischen Bremerhaven Süd und Bremerhaven-Wulsdorf wegen Bauarbeiten weiterhin gesperrt. Dadurch staut es sich. Umleitung U39 nicht vergessen. A261 von der A7 zur A1 im Buchholzer Dreieck ist die Überleitung zur A1 Richtung Hamburg wegen Bauarbeiten noch bis Freitag früh dicht, also 5 Uhr hier. Und im Kreis Ammerland ist die Rastäder Straße zwischen Bokel und Nuttel nach einem Unfall gesperrt. In Bremen, da ist die Martini-Straße immer noch gesperrt in beiden Richtungen. Der Feuerwehreinsatz zwischen Bredenstraße und kurze Wallfahrt ist auch heute noch nicht beendet. Ein bisschen wird es wohl noch dauern, egal wo Sie unterwegs sind. Ich wünsche natürlich, dass Sie gut und sicher an Ihr Ziel kommen.
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4: Ich bin Britta Opoff, wünsche Ihnen einen schönen Mittwoch und oh, Dietmar Meier aus Wildstedt machte sich richtig schön, hat ein Foto geschickt und schreibt dazu über WhatsApp: Ich sitze im Schatten auf der Terrasse, dazu eine Pepsi-Schorle mit Capri-Eis, einfach lecker und erfrischend und ganz ehrlich, der rührt wirklich mit dem Eis in seiner Cola-Schorle herum. Was soll man dazu sagen? Sieht sehr, sehr lecker aus. Ein bisschen neidisch sind wir, glaube ich, alle, die wir es jetzt gerade hören. So, was man aber ja in den letzten Jahren häufig gehört hat und was immer weniger zu Ohren und offensichtlich auch ansonsten kommt, sind Alarmmeldungen zur Ozonbelastung. Das gehört doch zu so einem heißen Sommertag dazu, oder? Warum eigentlich? Was macht denn eigentlich der Ozonalarm? Wir erklären das mal in ein paar Minuten.
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1: Man at Work Down Under. Mit dem Lied verbinde ich eine tolle Zeit in diversen Diskotheken Cuxhavens. Jansens Tanzpalast, Altenwalder Hof, ich war da mittendrin. I come from
0: Man at Work, Sister Sledge. Und Michael Bublé. Hey, it's a beautiful day. 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

0: One, Bremen 1 am Mittwochnachmittag. So, und Sie erinnern sich bestimmt noch im Hitzesommer 2003 gab sie in den Nachrichten fast jeden Tag, und zwar Warnungen wegen zu hoher Ozonwerte. Ja, dieses Reizgas ist ja in hohen Konzentrationen schädlich, vor allem für ältere Menschen, für Asthmatiker, für Kinder natürlich auch. Und mit dem Klimawandel haben ja Hitzeperioden eigentlich in den letzten 20 Jahren zugenommen. Und trotzdem gibt es eigentlich fast keine Ozonwarnungen mehr. Was ist denn da passiert, lieber Frank Wittig aus der ARD-Wissenschaftsredaktion?
1: Ja, das ist eine Erfolgsgeschichte der Luftreinhaltung, die öffentlich eher wenig beachtet wird. Wir haben durch gesetzliche Regelungen eine deutliche Verringerung der Vorläufersubstanzen, aus denen sich die bodennahe Ozonbelastung gebildet hatte. Kraftfahrzeuge mit geregeltem Dreiwege-Cut stoßen seit den 90ern immer weniger Stickoxide aus. Und Filteranlagen haben die Abluft der Industrie entschärft. Auch gibt es wegen gesetzlichen Bestimmungen weniger flüchtige organische Verbindungen in Lacken, Lösungs- und Reinigungsmitteln. Das sind die Rohmaterialien für die Ozonbildung. Und die haben sich seit 1990 auf nur etwa ein Viertel der Ausgangswerte reduziert. So wurden die Quellen für die Bildung von Ozon, wenn auch nicht trockengelegt, so doch weitgehend ausgedünnt. Akuter Ozonalarm ist eine Seltenheit geworden. Eine dieser mittlerweile seltenen Ozonmeldungen gab es allerdings gerade in dieser Woche. Das Rheinland-Pfälzische Landesamt für Umwelt meldet einen Wert über 180 Mikrogramm pro Kubikmeter Luft. Doch das ist erst der sogenannte Informationswert. Der echte Alarmwert liegt erst bei 240 Mikrogramm pro Kubikmeter Luft. Mhm. Ab da sollten Aktivitäten im Freien eingeschränkt werden.
0: Okay, bedeutet das denn generell, dass wir jetzt aufatmen können? Also gehört das Ozonproblem damit der Vergangenheit an?
1: Leider nicht ganz. Das Umweltbundesamt weist auf eine Ozonbelastung hin, die sich gegen den Trend sogar vergrößert hat. Während Spitzenwerte bei der Reizgasbildung erfolgreich gekappt worden sind, Jahresmittelwerte beim Ozon in derselben Zeit angestiegen. Der Grund? Mit gesunkenen Abgaswerten ist auch Stickstoffmonoxid in der Atmosphäre zurückgegangen. Stickstoffmonoxid hat aber zu einem Abbau der Ozonmoleküle beigetragen. So bleibt mit weniger Stickstoffmonoxid mehr Ozon in der Atmosphäre übrig. Besonders deutlich wird das übrigens in ländlichen Gebieten. Das Rohmaterial für das Ozonmolekül stammt hier auch aus pflanzlichen Quellen. Und da hat sich die Belastung in den letzten Jahrzehnten praktisch nicht verändert. Mhm. Pech, denn der Ozonkiller Stickstoffmonoxid ist hier wegen dem geringeren Straßenverkehr besonders selten.
0: Okay, und was bedeutet das jetzt generell für unseren Umgang mit dem Ozonproblem?
1: Die Luftreinhaltung hat das Ozonproblem nicht beseitigt, sondern verändert. Die spektakulären Ozonalarme der 90er sind selten geworden. Die akute Gesundheitsgefahr durch das Reizgas ist praktisch gebannt. Geblieben ist aber eine großflächige Hintergrundbelastung. Und das kann für empfindliche Personen weiter ein Problem sein. Entsprechende Informationen zur aktuellen Ozonbelastung gibt es für diese Personen täglich im Internet.
0: Okay, aber gut zu wissen, dass sich da tatsächlich mal was in eine andere Richtung entwickelt hat. Also Ozonalarm in der Form eigentlich nicht mehr so, was nicht bedeutet, dass er kein Problem mehr wäre. Bremen 1 am Mittwochnachmittag.

Jetzt habe ich ja schon das eine oder andere Mal erwähnt, dass ich sehr interessiert bin, daran zu erfahren, wo Sie es sich denn so richtig schön gemütlich machen bei diesen doch recht lauschigen Temperaturen. Nein, also wo ist der kühle Ort oder welcher schöne kühle Ort ist es, der Ihnen so ein bisschen über den Tag hilft? Und Bremen 1 Hörerin Petra hat sich gemeldet und geschrieben, bei der Hitze mache ich immer einen Spaziergang durch unsere Tiefgarage. Und da treffe ich dann übrigens auch immer nette Nachbarn, natürlich. Die machen nämlich auch einen Spaziergang durch die Tiefgarage.

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2: Mit Severino Melchiorre. Guten Tag. Social Media. Familienministerin Prien plädiert für Altersgrenze. Nach Ausfall des Funksystems. Deutsche Bahn schließt Sabotage aus. Protest in Bremen. 2000 Menschen demonstrieren gegen Gesundheitsreformen. Das Wetter. Am Abend sonnig und warm. In der Nacht meist klar bei Tiefstwerten zwischen 20 und 16 Grad. TikTok, Snapchat, Instagram, beliebte Anwendungen auf den meisten Handys und das auch bei Kindern und Jugendlichen. Für sie sind diese Social-Media-Angebote aber eigentlich gar nicht immer gedacht und gemacht. In Deutschland wird inzwischen seit Monaten darüber diskutiert, ob und wie der Staat hier eingreifen sollte. Zum Beispiel durch eine Altersgrenze für TikTok und Co. Dazu hat heute eine Expertenrunde mehr als 50 Vorschläge vorgelegt. Herausgekommen sind zwei Varianten. Birte Sönnigsen in unserem Hauptstadtstudio. Wie sehen die denn aus?
3: Variante 1, Social Media, soll grundsätzlich erst ab 13 Jahren erlaubt werden. Je nach Alter sollen dann unterschiedliche Funktionen freigegeben werden können, also 16- bis 18-Jährige mehr dürfen als die 13- bis 16-Jährigen. Variante Nummer 2 sieht vor, dass es keine einheitliche Altersgrenze gibt. Aber Funktionen, die sollen immer auf bestimmte Altersgruppen beschränkt werden, also zum Beispiel Dinge, die dafür sorgen, dass Kinder und Jugendliche wirklich ein krankhaftes Verhalten entwickeln. Da geht es zum Beispiel um sowas wie Scrolling, also dass immer direkt der nächste Beitrag angezeigt wird, ohne Ende. Im Prinzip sind das die beiden Varianten, die die Kommission vorschlägt. Eine mit einer grundsätzlichen Altersgrenze und eine ohne.
2: Und was davon schwebt Bundesfamilienministerin Karin Prien für Deutschland vor?
3: Die Familienministerin Karin Prien, die hat sich dafür ausgesprochen, dass Kinder erst ab 13 Jahren soziale Medien wie TikTok, Snapchat oder Instagram nutzen dürfen. Ausnahmen sollen möglich sein für bestimmte sichere Angebote, zum Beispiel Messenger-Dienste wie WhatsApp, damit eben auch jüngere Kinder mit ihren Eltern oder ausgewählten Freunden chatten können. Diese grundsätzliche Altersgrenze von 13 Jahren, die soll dann in Zukunft auch wirklich überprüft werden, findet die Ministerin. Und dann sollen Kinder und Jugendliche ab 13 Jahren dann nicht plötzlich alles dürfen, sondern dann sollen da nochmal abgestufte Regeln gelten. Sprich, die 16- bis 18-Jährigen, die sollen dann mehr Möglichkeiten bekommen als Jüngere. Die Ministerin sagt, sie stützt sich da eben auf die Empfehlung der Kommission.
2: Danke, Birte Sönnigsen in Berlin. Alle Züge stehen still, Reisende stranden mitten in der Nacht an irgendwelchen Bahnhöfen in Deutschland, Güterzüge können nicht weiter und auch Regionalzüge bleiben stehen. Passiert ist das letzte Nacht, weil das digitale Funksystem im deutschen Bahnverkehr komplett ausgefallen ist, und zwar für rund 2 Stunden. Melanie Tilkes verfolgt das Thema für uns. Frau Tilkes, was war denn das Problem? Weiß man das inzwischen?
4: Die Ursache für den Komplettausfall des Funksystems war rein technischer Natur. Das haben die Analysen inzwischen ergeben. So heißt es in einer aktuellen Presseinformation von Bahn-InfraGo-Chef Nagel. Der Tausch einer technischen Komponente im Funksystem habe zu dem Ausfall geführt. IT-Fachleute hätten die Störung am Zugfunk nach rund 2 Stunden behoben. Das Ganze führte natürlich trotzdem zu einem bundesweiten Chaos. Und in Niedersachsen ruckelte es ja noch im Verkehr der Deutschen Bahn heute früh. Einzelne Züge fielen aus. Andere waren verspätet. Inzwischen läuft laut einem Sprecher aber wieder alles normal. Züge, die während des Funkausfalls am Abend irgendwo stehen bleiben mussten, hätten erstmal wieder an ihren Bestimmungsort gebracht werden müssen. Das sei beim Metronom in Niedersachsen alles noch am Abend und in der Nacht passiert, sagt Unternehmenssprecher Simon Mertens. Personal und Züge seien heute früh wieder an der richtigen Stelle gewesen. Deshalb habe der Betrieb in Niedersachsen am Morgen auch sauber starten können.
2: Für Cyberkriminelle gilt Deutschland als ein Lieblingsziel innerhalb Europas. Denn gemessen an den Gefahren sichern sich der Staat, die Städte und Gemeinden, aber auch die Wirtschaft immer noch viel zu wenig ab. Das muss sich ändern, und zwar ganzheitlich in Deutschland. Das sagt das Hasso-Plattner-Institut, das heute zu seiner jährlichen nationalen Konferenz für Cybersicherheit eingeladen hat. Aus Potsdam berichtet Martin Adam.
5: Schon jetzt beliefen sich die Schäden durch Cyberangriffe auf deutsche Behörden und Unternehmen auf etwa 6% des Bruttoinlandsprodukts pro Jahr, erklärte Christian Dörr, Professor am Hasso-Plattner-Institut und Vorsitzender der Potsdamer Konferenz. Das entspricht 2025 gut 270 Milliarden Euro. Das hohe Ausmaß an Schäden durch Spionage, Sabotage, aber auch schlicht Erpressung sei, so Dörr, eine Folge der, Zitat, unreifen Digitalisierung der letzten Jahre. Daniela Ludwig, parlamentarische Staatssekretärin im Bundesinnenministerium, kündigte den ersten Entwurf einer Cybersicherheitsstrategie noch für dieses Jahr an.
2: Gerade erst ist das deutsch-französische Luftkampfsystem FCAS geplatzt. Jetzt geht in Deutschland ein weiteres milliardenschweres Rüstungsprojekt den Bach runter. Die Bundesregierung hat entschieden, eine Bestellung mehrerer Fregatten, also Kriegsschiffe vom Typ F-126, nach Jahren abzubrechen. Eine Mehrzweckfregatte mit Schwerpunkt U-Boot-Jagd. Es geht um nichts weniger als das größte und wichtigste Marineprojekt seit Jahrzehnten. Oliver Neuroth in unserem Hauptstadtstudio. Warum hat das Verteidigungsministerium das Ganze jetzt abgebrochen?
6: Das beauftragte Unternehmen aus den Niederlanden hat den Zeit- und den Kostenplan nicht halten können. Es gab schwere Probleme bei der Konstruktion des Schiffes. So etwas läuft heutzutage ja hauptsächlich digital. Und es war so, dass schon diese Datenmodelle nicht sauber funktioniert haben, sodass es große Verzögerungen gab, um überhaupt in die tatsächlichen Bauabschnitte zu starten. Dann kam die Idee auf, ein anderes Unternehmen zu beauftragen. Doch das hätte für deutlich höhere Kosten gesorgt. Sie wären gestiegen von 10 auf 18 Milliarden Euro. Und der Bund hätte auf Schadenersatzansprüche verzichten müssen gegenüber der niederländischen Firma. Das wäre nicht verantwortbar gewesen, heißt es heute aus dem Bundesverteidigungsministerium.
2: Was sagt das über die Beschaffungspolitik aus?
6: Der Fall F-126 ist ein weiteres Beispiel dafür, dass die Bundeswehr in den vergangenen Jahren gerne sogenannte Goldrandlösungen verfolgt hat. Also nicht ein bestehendes System der Rüstungsindustrie kaufen wollte, sondern selbst geforscht, selbst entwickelt hat, um etwas vermeintlich Besseres zu bekommen. Ein System, das militärisch überlegen ist. Kritiker sagen auch, Deutschland sei schlecht darin, Rüstungsprojekte abzubrechen, wenn sich eben herausstellt, das wird nichts. Bei der F-126 gab es ja seit Jahren Probleme. Man kann also schon die Frage stellen, warum erst jetzt das aus? Und schließlich haben sich die Zeiten geändert. Als die F-126 bestellt wurde, vor gut 10 Jahren, war die Bundeswehr an internationalen Stabilisierungsmissionen beteiligt. Und jetzt geht es ja viel stärker um die Frage, wann wird geliefert und funktioniert das neue Gerät auch?
2: Besten Dank, Oliver Neuroth in Berlin, für die Einschätzungen. Ärzte werden in vielen deutschen Städten und Gemeinden knapp. In Bremerhaven gilt das allmählich auch speziell für Kinderärzte. Ab Juli gilt die Stadt zum ersten Mal offiziell als unterversorgt. Aus Bremerhaven berichtet Mirjam Benecke.
7: Wenn im Juli eine weitere Kinderärztin in den Ruhestand geht, sinkt der Versorgungsgrad in Bremerhaven auf 67%. Zum Vergleich, in der Stadt Bremen liegt der Versorgungsgrad bei Kinderärzten bei knapp 120%. Man werde im Sommer in Bremerhaven eine schwierige Phase haben, so ein Sprecher der Kassenärztlichen Vereinigung Bremen. Im Herbst könnte sich die Lage in Bremerhaven etwas entspannen. Anfang Oktober eröffnet der sogenannte Gesundheitshafen. Das ist eine Kinder- und Hausarztpraxis der Kassenärztlichen Vereinigung, mitfinanziert von den Krankenkassen. Ein Allgemeinmediziner und 2 Kinderärzte sollen dort arbeiten. Ein Kinderarzt steht bereits kurz vor Vertragsabschluss.
2: Und jetzt weitere Nachrichten aus Bremen, Bremerhaven und Niedersachsen mit Christian Schwalb.
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8: Auf dem Bremer Marktplatz haben am Mittag rund 2000 Beschäftigte aus dem Gesundheitswesen gegen die von der Bundesregierung geplante Krankenhausreform demonstriert. Aufgerufen hatten die Bremer Krankenhausgesellschaft und die Gewerkschaft Verdi. Sie befürchten, dass die Pläne zu Lasten der Kliniken und der gesetzlichen Versicherten gehen. Bürgermeister Andreas Bovenschulte bekräftigte, dass Bremen im Bundesrat den Vermittlungsausschuss anrufen werde, wenn das Gesetz so kommt. Allerdings kann die Bundesregierung das Gesetz im Bundestag auch ohne Zustimmung des Bundesrats durchsetzen. Die Bremer Handwerkskammer wirbt zur Stunde mit einem Tag der offenen Tür um Nachwuchs und Fachkräfte. Die Kammer informiert unter anderem über die Ausbildung, Karrierechancen und Weiterbildungsmöglichkeiten. Dafür können sich Interessierte direkt mit Handwerksbetrieben austauschen. Auch die Agentur für Arbeit und das Jobcenter Bremen sind als Ansprechpartner in der Kammer. Die Staatsanwaltschaft Verden prüft Vorwürfe gegen ein ehemaliges Mitglied der Freiwilligen Feuerwehr Bassum. Der 30-Jährige soll heimlich Aufnahmen in den Sanitärräumen gemacht haben. Nach Informationen des NDR gibt es bei der Freiwilligen Feuerwehr sowohl Toiletten als auch Duschen. Wo die Aufnahmen gemacht wurden, wurde nicht bekannt gegeben. Der Beschuldigte sei nach Bekanntwerden der Vorwürfe von der Freiwilligen Feuerwehr Bassum ausgeschlossen worden.
2: Und jetzt der Sport mit Heiko Neugebauer und Fußball. Der DFB hat die erste Runde im DFB-Pokal ganz genau angesetzt, zeitlich. Da stellt sich natürlich die Frage, Heiko, wo und wann spielen Werder und auch die SV Hemelingen?
9: Beide spielen am 22. August um 15.30 Uhr. Werder im Millerntor-Stadion des FC St. Pauli gegen Lüneburg. Die Hemelinger empfangen Hannover 96 im Bremer Weserstadion. Ob es in dem einen oder anderen Fall eine Beschränkung der Zuschauerzahl gibt, ist noch offener. Fehlt aber noch ein Verein aus unserem Sendgebiet. Ruhrgebiet Jeddelo 2 nämlich. Die spielen einen Tag später, am Sonntag, den 23. August, im Oldenburger Marschwegstadion gegen Heidenheim. Nachdem bei der Fußball-WM nunmehr alle Teams zweimal gespielt haben, geht es heute mit der Vorrunde weiter. Michael Küster sagt uns, wie genau.
10: Den Anfang macht um 21 Uhr die Gruppe B, in der sich noch alle Mannschaften Hoffnungen aufs Weiterkommen machen dürfen. Bei Schweiz gegen Kanada geht's um den Gruppensieg. Außerdem trifft Katar auf Bosnien-Herzegowina. Ab Mitternacht will in Gruppe C Schottland den Brasilianern den Gruppensieg verderben. Zeitgleich trifft Marokko auf das bereits ausgeschiedene Haiti. Den Abschluss macht ab 3 Uhr früh die Gruppe A. Mexiko steht schon sicher im 16. Finale. Nur noch geringe Chancen aufs Weiterkommen hat Südafrika, dass es mit Südkorea zu tun bekommt.
9: Deutschland ist dann morgen dran mit dem letzten Gruppenspiel gegen Ecuador. Aber wir wissen ja alle, das Team von Trainer Julian Nagelsmann steht ja schon als Gruppensieger fest.
2: Das war der Sport und das war die Rundschau am Nachmittag mit Severino Melchiore.
11: Was sind denn das eigentlich für Zeiten, in denen man nur sich Sportmeldungen anhören muss und schon anfängt zu schwitzen? Meine Güte.
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11: So, die Temperaturen sind aber auch wirklich schwitzetauglich. Zurzeit 32 Grad in Worpswede, in Hagen, im Bremischen. 32 Grad haben wir übrigens auch in Diepholz und in Wildeshausen. Und wo ich doch gerade dabei bin, auch Wilhelmshaven meldet 32 Grad. Ja, obwohl an der Küste. Norderney hingegen 26 Grad und 25 Grad sind es in Anführungsstrichen nur auf Baltrum. Es gibt dazu heute Nachmittag viel Sonne, ein paar lockere Wolken und wie sich das in den nächsten Tagen mit der Hitze und dem Schwitzewetter entwickelt, das erzählt unser Wetterexperte noch in dieser halben Stunde.
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11: Und zwar um 16 Uhr und 12 Minuten. A1 Bremen Richtung Osnabrück zwischen Obhusen, Bremen-Mahndorf und Arsten. 3 Kilometer stockender Verkehr. A1 Osnabrück Richtung Bremen zwischen Bremen-Brinkum und Hemelingen. 4 Kilometer stockender Verkehr vor der Baustelle. A7 Hamburg Richtung Hannover im Dreieck Hannover-Nord ist die Überleitung zur A352 Richtung Hannover-West wegen Bauarbeiten bis Freitag früh 6 Uhr gesperrt. Die A27 Bremen Richtung Bremerhaven, die ist zwischen Bremerhaven Süd und Bremerhaven Wohlsdorf wegen Bauarbeiten weiterhin gesperrt. Es staut sich dadurch und die Umleitung führt sie über die U39. Und A261 von der A7 zur A1 im Buchholzer Dreieck ist die Überleitung zur A1 Richtung Hamburg wegen Bauarbeiten noch bis Freitag früh hier 5 Uhr gesperrt. So, und außerdem habe ich noch die Meldung für Bremen. Die Martini-Straße ist weiterhin durch den Feuerwehreinsatz in beiden Richtungen gesperrt, und zwar zwischen Bredenstraße und Kurze Wallfahrt. Kommen Sie gut an.
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11: So, Hokus Pokus Fidibus, hier sind die Steve Miller Band und ich bin Britta Uphoff. Schönen Mittwoch.
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0: Hier hat also Alex Warren tatsächlich vom Fiebertraum gesungen. Okay.
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0: Ja, und diese sind schon fast im Fieberbereich, die Temperaturen heute. Geht ja teilweise wirklich deutlich über die 30 Grad rüber. Lieber Joachim Pütz, Bremen 1 Wetterexperte. Soll das wirklich diese Woche sein?
2: Ja, es ist wohl unvermeidlich, diese heiße und auch zunehmend schwüle Luft aus Südwesten, die breitet sich jetzt auch im Norden aus und teilweise heute Nacht spüren wir das schon. Da haben wir zum Beispiel tropische 20 Grad in Nordenham und auch morgen geht's hoch mit der Temperatur. Da haben wir in Bremen 31 Grad, in Diepholz bis 32 Grad. Auf den Inseln, so direkt an der Küste, da bleibt so mit 20 bis 5, 26 Grad noch erträglich. Dazu gibt's dann morgen auch viel Sonnenschein. Küste erstmal so ein paar lockere Wolken, die dann so ins südliche Binnenland ziehen, sich dann aber auflösen, sodass der Tag fast überall mit strahlendem Sonnenschein zu Ende geht.
0: Okay, und wie geht's weiter?
2: Ja, Freitag noch heißer. 33 bis 37 Grad, auch da Inseln und Küste noch nicht ganz so heiß, wobei selbst an der Küste teilweise schon über 30 Grad. Samstag wohl der Höhepunkt der Hitzewelle. Da gibt's dann 30 bis 38 Grad.
0: Meine Güte.
2: Das ist dann jenseits des Erträglichen. Aber da die Luft auch immer schwüler wird, können sich dann im Laufe des Samstags auch ein paar Wolken bilden und ein paar Hitzegewitter sind möglich. Die werden dann am Sonntag häufiger, kräftiger. Also da geht's dann schon ganz ordentlich zur Sache. Und bis 35 Grad. Es ist auch am Sonntag noch verdammt heiß.
0: Ja, ohne Zweifel. Und nichtsdestotrotz muss man wahrscheinlich in Gedanken mal in diesem Moment dann bei den Menschen in Frankreich zum Beispiel sein, wo es ja noch mal deutlich heißer ist mit über 40 Grad. Hm. Und da stellen wir uns einfach nicht so an und nehmen diese Sommertage, so wie sie gerade da sind. Und wenn dann die Musik noch dazu passt, so, dann hat man ja kaum noch was zu meckern. Und wir danken Bremen als Wetterexperten Joachim Pütz. Und hier ist Katja Ney und Summer Dreaming.

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9: Ja, merken Sie selber, ne? Ist heiß. Bleibt auch heiß in den nächsten Tagen.

0: Und die Pollen fliegen wild durch die Gegend, zumindest die Gräserpollen.
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0: Um 16:30 Uhr und es geht los hier mit einer Gefahrenmeldung für die B6. Autobahnzubringer Arsten Bremen-Kattenturm Richtung Landesgrenze zwischen Habenhauser Brückenstraße in Bremen und der A1 Bremen-Arsten liegt Holz auf der Fahrbahn herum. Weiter geht's mit der A1 Bremen Richtung Osnabrück zwischen Uphusen-Bremen-Mahndorf und Arsten 3 Kilometer stockender Verkehr. Nochmal A1 Osnabrück Richtung Bremen zwischen Bremen-Brinkum und Hemelingen 4 Kilometer stockender Verkehr vor der Baustelle. A7 Hamburg Richtung Hannover im Dreieck Hannover-Nord ist die Überleitung zur A352 Richtung Hannover-West wegen Bauarbeiten bis Freitag früh 6 Uhr gesperrt. Und A261 von der A7 zur A1 im Buchholzer Dreieck ist die Überleitung zur A1 Richtung Hamburg wegen Bauarbeiten bis Freitag 5 Uhr gesperrt. Ja, und dann haben wir die Martini-Straße in Bremen. Die ist nach wie vor dicht in beiden Richtungen durch den Feuerwehreinsatz zwischen Bredenstraße und kurze Wallfahrt.
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0: So, und jetzt, ich sag's wie es ist, wir haben ja hier eine Klimaanlage und ich habe brav die Fenster zugemacht. Die Jalousie runtergefahren. Das muss ja ein bisschen kühl sein im Bremen 1 Studio. Allein schon wegen der ganzen elektrischen, also technischen Geräte, die hier drin sind. Und glauben Sie etwa, dass die Klimaanlage dagegen ankommt? Nein. Deswegen hechel ich jetzt hier leise vor mich hin. Ein bisschen so wie ein Hund, wenn ihm zu warm ist. Das heißt, die Zunge hängt raus und ich mache ganz schnell. Also stellen Sie sich mich einfach als einen Hund Ihrer Wahl vor für einen kurzen Moment. Aber bitte nur für einen kurzen Moment. Grundsätzlich bin ich nicht gerne ein Hund. Schönen Mittwoch.
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1: Wir sind jetzt im Bremerhaven und wir machen eigentlich Urlaub bei Cuxhaven und haben gesagt, wir schauen uns mal die Umgebung auch an. Und sind wirklich begeistert. Es ist unheimlich schön und der Hafen ist ganz toll. Ja, sind viele Leute unterwegs und wir haben echt Spaß.

0: Einen schönen Mittwochnachmittag. Bremen 1 ist hier und Maike Stoller hat uns eine WhatsApp-Nachricht geschickt. Ein kleines Foto, und zwar ein Foto von ihrem, ich würde mal sagen, Hund. Liegt in der Ecke direkt vor der Tür und es steht dazu im Homeoffice, einfach nicht bewegen, denn selbst hecheln wäre definitiv zu anstrengend. Ja, und ich habe ja heute gefragt, bei diesen Temperaturen, die ja ordentlich sind, überall um die 30 Grad, teils 32, teils 26, selbst auf den Inseln, das ist schon ordentlich. Wohin verkriechen Sie sich denn, wo es erträglich ist? Hä? Kai Thuner aus Walle hat eine recht gute Idee.
1: Also ich gehe gerne in die Sauna. Wenn es richtig heiß ist, dann macht die Sauna noch immer am meisten Spaß. Ich fühle mich da auch richtig wohl. Sauna macht einfach immer Spaß. Ob es jetzt kalt, ob Winter oder Sommer, Sauna macht immer Spaß.
0: Ja, Sauna macht immer Spaß, ganz besonders, wenn es heiß ist. Wobei, wer weiß, vielleicht fängt man, wenn die Temperaturen draußen hoch genug sind, sogar an zu frieren in der Sauna. Also in so einer Biosauna, wo es ohnehin nur vielleicht 55 Grad sind. Ausschließen lässt sich das nicht. Und Helgard aus Varel, die hat ganz flauschige 21 Grad um sich herum. Ach, das ist doch auch was.
2: Ja, hallo Britta. Also ich habe ein altes Haus und heute Morgen habe ich durchgelüftet und jetzt habe ich alle Fenster zu. Die Hitze bleibt draußen. Die Vögel sitzen vor dem Wohnzimmerfenster in ihrem Drahtring und futtern fleißig. Und unten ist auf dem Boden ist eine kleine Schüssel bzw. ein alter Teller, auf dem sie trinken können und baden können. Und ich habe mich in die Küche zurückgezogen. Ich habe hier schön kühl und habe gerade angefangen, Marmelade zu kochen. Und zwar habe ich super reife Mangos gefunden und ich habe reife Bananen und dann mache ich eine Mango-Bananen-Marmelade. Bin gespannt, wie die schmeckt.
0: Ja, wahrscheinlich sehr, sehr lecker. Klingt auf jeden Fall nach einem guten Plan für diesen heißen Mittwochnachmittag. Und an dieser Stelle übrigens noch die Frage, die Bremen-1-Hörerin Martina gestellt hat, auch über WhatsApp. Sie fragt sich nämlich, darf ich eigentlich 30 Grad Wäsche bei 40 Grad aufhängen? Gute Frage, vielleicht haben Sie eine Antwort.

Und hier ist der Bremen 1 Verkehrsservice aktuell mit einer Gefahrenmeldung. Vorsicht, hier geht's um die A27. Bremen Richtung Walsrode. In Höhe Walsrode West liegt ein Holzteil auf der Fahrbahn. Hier bitte besonders vorsichtig fahren und gut ankommen.

0: Bremen 1 Verkehrsservice aktuell nochmal mit einer Gefahrenmeldung jetzt für die A1. Hamburg Richtung Bremen zwischen Hittfeld und Dibbersen steht ein defekter PKW. So soll das heißen. Kommen Sie gut an.
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1: Mit Severino Melchiore. Guten Tag. Baustelle Rente. Merz verteidigt geplante Reform im Bundestag. Social Media. Familienministerin Prien plädiert für Altersgrenze. Protest in Bremen. 2000 Menschen demonstrieren gegen Gesundheitsreform. Das Wetter. Am Abend sonnig und warm. In der Nacht meist klar bei Tiefstwerten zwischen 20 und 16 Grad. Ein Systemwechsel soll es bei der Rente nicht werden, aber die Bundesregierung will einiges verändern, um, wie sie sagt, das Rentensystem zu erhalten und abzusichern. Heute hat Kanzler Friedrich Merz die Fragestunde im Bundestag genutzt, um die geplante Reform zu verteidigen und dafür zu werben. Merz nannte auch einen Zeitplan und er sparte nicht mit Eigenlob. Katrin Aue.
2: Großartig, weitreichend und neue Chance. Mit diesen Worten hat Friedrich Merz noch einmal die Empfehlungen der Rentenkommission beworben. Bei der Regierungsbefragung im Bundestag sagte er, die Reformvorschläge könnten zur dauerhaften Stabilisierung unserer Alterssicherungssysteme beitragen. Er hoffe, dass die Bundestagsabgeordneten so wörtlich konstruktiv über das Paket beraten und es in vollem Umfang umsetzen. Aus der Linksfraktion kam Kritik am Plan, stufenweise das Renteneintrittsalter zu erhöhen, gekoppelt an die steigende Lebenserwartung. Das führe letztlich zu Rentenkürzungen bei denen, die nicht in der Lage seien, so lange zu arbeiten und deshalb mit Abschlägen früher in Rente gehen müssten. Der Kanzler verwies auf die Ausnahmeregeln, die für solche Fälle geplant seien. Die AfD kritisierte das Rentenpaket grundsätzlich und fragte, warum die Lücke in der Rentenfinanzierung nicht aus Steuermitteln bezahlt werde. Da gäbe es Einsparpotenzial. Laut Merz sollen die Gesetzentwürfe in der parlamentarischen Sommerpause erarbeitet werden. Ab dem Herbst dürfte der Ball dann im Parlament liegen. Wenn es nach dem Kanzler geht, soll die gesetzliche Rente bis Ende des Jahres reformiert sein.
1: TikTok, Snapchat, Instagram, beliebte Anwendungen auf den meisten Handys und das auch bei Kindern und Jugendlichen. Für sie sind diese Social-Media-Angebote aber eigentlich gar nicht immer gedacht und auch nicht gemacht. In Deutschland wird inzwischen deshalb seit Monaten darüber diskutiert, ob und wie der Staat hier eingreifen sollte, zum Beispiel durch eine Altersgrenze für TikTok und Co. Dazu hat heute eine Expertenrunde mehr als 50 Vorschläge vorgestellt. Herausgekommen sind dabei zwei Varianten. Birte Sönnigsen in unserem Hauptstadtstudio, wie sehen die aus?
3: Variante 1, Social Media, soll grundsätzlich erst ab 13 Jahren erlaubt werden. Je nach Alter sollen dann unterschiedliche Funktionen freigegeben werden können, also 16- bis 18-Jährige mehr dürfen als die 13- bis 16-Jährigen. Variante Nummer 2 sieht vor, dass es keine einheitliche Altersgrenze gibt. Aber Funktionen, die sollen immer auf bestimmte Altersgruppen beschränkt werden, also zum Beispiel Dinge, die dafür sorgen, dass Kinder und Jugendliche wirklich ein krankhaftes Verhalten entwickeln. Da geht es zum Beispiel um sowas wie Endless Scrolling, also dass immer direkt der nächste Beitrag angezeigt wird, ohne Ende. Im Prinzip sind das die beiden Varianten, die die Kommission vorschlägt, eine mit einer grundsätzlichen Altersgrenze und eine ohne.
1: Und was davon schwebt Bundesfamilienministerin Prien vor?
3: Die Familienministerin Karin Prien, die hat sich dafür ausgesprochen, dass Kinder erst ab 13 Jahren soziale Medien wie TikTok, Snapchat oder Instagram nutzen dürfen. Ausnahmen sollen möglich sein für bestimmte sichere Angebote, zum Beispiel Messenger-Dienste wie WhatsApp, damit eben auch jüngere Kinder mit ihren Eltern oder ausgewählten Freunden chatten können. Diese grundsätzliche Altersgrenze von 13 Jahren, die soll dann in Zukunft auch wirklich überprüft werden, findet die Ministerin. Und dann sollen Kinder und Jugendliche ab 13 Jahren dann nicht plötzlich alles dürfen, sondern dann sollen da nochmal abgestufte Regeln gelten. Sprich, die 16- bis 18-Jährigen, die sollen dann mehr Möglichkeiten bekommen als Jüngere. Die Ministerin sagt, sie stützt sich da eben auf die Empfehlung der Kommission.
1: Birte Sönnigsen in Berlin. Dankeschön. Alle Züge stehen still, Reisende stranden mitten in der Nacht an irgendwelchen Bahnhöfen in Deutschland. Güterzüge können nicht weiter und auch Regionalzüge bleiben stehen. Passiert ist das letzte Nacht, weil das digitale Funksystem im Bahnverkehr komplett ausgefallen ist, und zwar für rund 2 Stunden. Melanie Thielkes verfolgt das Thema für uns. Frau Thielkes, was war denn jetzt das Problem? Weiß man das inzwischen?
4: Die Ursache für den Komplettausfall des Funksystems war rein technischer Natur. Das haben die Analysen inzwischen ergeben. So heißt es in einer aktuellen Presseinformation von Bahn-Infra-Go-Chef Nagel. Der Tausch einer technischen Komponente im Funksystem habe zu dem Ausfall geführt. IT-Fachleute hätten die Störung am Zugfunk nach rund 2 Stunden behoben. Das Ganze führte natürlich trotzdem zu einem bundesweiten Chaos. Und in Niedersachsen ruckelte es ja noch im Verkehr der Deutschen Bahn heute früh. Einzelne Züge fielen aus, andere andere waren verspätet. Inzwischen läuft laut einem Sprecher aber wieder alles normal. Züge, die während des Funkausfalls am Abend irgendwo stehen bleiben mussten, hätten erstmal wieder an ihren Bestimmungsort gebracht werden müssen. Das sei beim Metronom in Niedersachsen alles noch am Abend und in der Nacht passiert, sagt Unternehmenssprecher Simon Mertens. Personal und Züge seien heute früh wieder an der richtigen Stelle gewesen. Deshalb habe der Betrieb in Niedersachsen am Morgen auch sauber starten können.
1: Dieser Fall hat bundesweit für Entsetzen gesorgt und eine Debatte angestoßen. Darüber, wie sicher eigentlich unsere Züge noch sind. Es geht um einen Zugbegleiter, der vor einem knappen halben Jahr eine Fahrkartenkontrolle nicht überlebt hat. Ein Schwarzfahrer schlug und verletzte den Familienvater so sehr, dass er wenig später an einer Hirnblutung starb. Heute hat im rheinland-pfälzischen Zweibrücken der Prozess gegen den Schwarzfahrer begonnen. Vom ersten Tag am Landgericht berichtet Andreas Karlmeier.
5: Der Gerichtssaal war bis auf den letzten Platz gefüllt. Angehörige und ehemalige Kollegen des Opfers hielten während der Verhandlung Bilder von Serkan Çalar hoch. Der 26-jährige Angeklagte sprach ausführlich über seinen Lebenslauf, darunter frühere Jobs, seinen Marihuana-Konsum und psychische Probleme. In einer Erklärung ließ er über seine Verteidigerin ausrichten, dass er die Tat bereue und die Verantwortung dafür übernehme. Er sprach von einem Moment blinder Wut. Die Familie wolle diese Entschuldigung nicht akzeptieren, ließ sie über ihren Anwalt verkünden. Ein wichtiges Beweismittel wurde ebenfalls gezeigt, Aufnahmen aus der Überwachungskamera des Zugs. Sie dokumentieren, wie eine Diskussion zwischen dem Angeklagten und dem Zugbegleiter eskaliert und schließlich in Gewalt mündet. Serkan Çalar starb an den Folgen der Schläge in einem Krankenhaus. Im Mittelpunkt des Prozesses steht die Frage, wie die Tat rechtlich zu bewerten ist. Angeklagt ist der Mann wegen Körperverletzung mit Todesfolge, doch die Staatsanwaltschaft hat ursprünglich eine Mordanklage angestrebt. Das Strafmaß könnte zwischen 3 und 15 Jahren Haft liegen oder, falls es doch als Mord eingestuft wird, sogar lebenslang.
1: Bei der Hitze demonstrieren ist sicherlich ziemlich anstrengend. 2000 Menschen in Bremen haben es trotzdem gemacht. Es scheint ihnen also wirklich wichtig zu sein. Die Demonstranten haben sich auf dem Marktplatz versammelt und am Mittag gegen die geplante Gesundheitsreform der Bundesregierung protestiert. Aufgerufen von der Gewerkschaft Verdi und der Krankenhausgesellschaft. Von der Demo berichtet Milan Jäger.
6: Mit lauten Trillerpfeifen und Protestplakaten brachten die Demonstranten ihren Protest zum Ausdruck. Bremens Gesundheitssenatorin Claudia Bernhard bezeichnete den Gesetzentwurf als fürchterlich. Auch Bremens Bürgermeister Andreas Bovenschulte sprach bei der Kundgebung. Er kündigte an, dass Bremen im Bundesrat den Vermittlungsausschuss anrufen werde, wenn die Regierung das Gesetz so beschließt. Er räumte allerdings ein, dass der Einfluss des Bundesrates begrenzt ist, weil er nicht mitbestimmungspflichtig ist. Die Pläne von Bundesgesundheitsministerin Baken sollen ein in den nächsten Jahren drohendes Finanzloch bei den gesetzlichen Kassen und steigende Beiträge für Versicherte verhindern. Die Arbeitnehmervertreter fürchten, dass die Reform zu schlechteren Arbeitsbedingungen und Leistungskürzungen führt.
1: Und jetzt weitere Nachrichten aus Bremen, Bremerhaven und Niedersachsen mit Christian Schwalb.
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7: In der östlichen Vorstadt Bremens ist bei einem Streit zwischen mehreren Beteiligten eine Person lebensgefährlich verletzt worden. Der Streit habe in der Straßenbahnlinie 10 begonnen und habe sich dann an der Haltestelle am Dobben auf die Straße verlagert, heißt es bei der Polizei. Das Opfer erlitt Schnitt- und Stichverletzungen und eine schwere Kopfverletzung. Die Täter flüchteten zunächst, konnten aber schnell festgenommen werden. In Bremerhaven verschärft sich der Mangel an Kinderärzten. Wenn im Juli eine weitere Kinderärztin in den Ruhestand geht, sinkt der Versorgungsgrad auf 67%. Damit gilt die Stadt als unterversorgt. Zum Vergleich, in der Stadt Bremen liegt der Versorgungsgrad bei Kinderärzten bei knapp 120%. Ab dem Herbst, heißt es bei der Kassenärztlichen Vereinigung, könnte sich die Lage in Bremerhaven etwas entspannen. Anfang Oktober eröffnet der sogenannte Gesundheitshafen. Das ist eine Kinder- und Hausarztpraxis der Kassenärztlichen Vereinigung, mitfinanziert von den Krankenkassen. Die Staatsanwaltschaft Verden prüft Vorwürfe gegen ein ehemaliges Mitglied der Freiwilligen Feuerwehr Bassum. Der 30-Jährige soll heimlich Aufnahmen in den Sanitärräumen gemacht haben. Nach Informationen des NDR gibt es bei der Freiwilligen Feuerwehr sowohl Toiletten als auch Duschen. Der Beschuldigte sei nach Bekanntwerden der Vorwürfe von der Feuerwehr Bassum ausgeschlossen worden.
1: Und jetzt der Sport mit Heiko Neugebauer und Fußball. Drei Clubs hier aus dem Nordwesten sind dabei in der ersten Runde des DFB-Pokals. Seit heute, Heiko, steht auch fest, wann und wo sie spielen.
8: Ja, Werder und Hemeling spielen zeitgleich um 15.30 Uhr am Sonnabend, den 22. August. Hemeling im Weserstadion gegen Hannover 96. Erstmal stehen 10.000 Karten dafür zur Verfügung. Werder gegen Lüneburg findet am Hamburger Millerntor statt. Und dann fehlt noch ein Team, und zwar Jeddelo 2. Die spielen einen Tag später, also am Sonntag, den 23. August, und zwar im Marschwegstadion in Oldenburg gegen den 1. FC Heidenheim. Wie sich die aktuelle Lage der deutschen Fußballnationalmannschaft darstellt, einen Tag vor dem letzten Gruppenspiel, das sagt uns jetzt Jakob Rüger.
9: Sonne, kaum Wolken und 28 Grad erwarten die DFB-Kicker zum Abschlusstraining im WM-Quartier in Winston-Salem. Im Anschluss gegen 21 Uhr deutscher Zeit besteigt das Team den Flieger nach New York, wo sie nach zweistündigem Flug erwartet werden. Mit dabei wird auch der verletzte Nico Schlotterbeck sein, der sich im Spiel gegen die Elfenbeinküste eine Innenbandverletzung zugezogen hat und sportlich nicht mehr zur Verfügung steht.
8: Heute geht es dann los mit den jeweiligen dritten und letzten Vorrundenspielen der ersten Mannschaften. Um 21 Uhr heißt es Schweiz gegen Kanada. Dabei geht es um den Gruppensieg. Danach folgt die Partie Bosnien-Herzegowina gegen Katar. In der Nacht dann auch Brasilien gegen Schottland. Anstoß ist um Mitternacht. Zeitgleich ausgetragen wird die Partie Marokko gegen Haiti. Die Letztgenannten sind ja schon ausgeschieden. Und dann gibt's noch zeitgleich zwei Partien, die um 3 Uhr morgens angepfiffen werden, nämlich Tschechien gegen Mexiko und Südafrika gegen Südkorea.
1: Das war der Sport und das war die Rundschau am Nachmittag mit Severino Melchiore.
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4: Zurzeit 33 Grad in Vechta und auch in Worpswede. Wir haben in Bremen 32 Grad auf dem Thermometer stehen. Gucke ich nach Bremerhaven, sehe ich da 30 Grad und auf Norderney angenehme 25 Grad. Sonne gibt es, trocken ist es, kaum Wolken sind dabei und Wind auch nicht wirklich. Sehr schwach unterwegs und meistens so langsam in Richtung Nord drehend. In der kommenden Nacht Tiefstwerte zwischen 20 und 16 Grad. Und morgen machen wir das mit dem Wetter nochmal ganz genauso wie heute.
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4: Um 17 Uhr und 12 Minuten geht es los mit einer Gefahrenmeldung für die A1 Hamburg Richtung Bremen. Zwischen Hittfeld und Dibbersen steht ein defekter Pkw. A1 Bremen Richtung Osnabrück. Zwischen Uphusen, Bremen, Mahndorf und Asten 3 Kilometer stockender Verkehr. Nochmal A1. Andere Richtung, Osnabrück Richtung Bremen, zwischen Bremen-Brinkum und Hemelingen 4 Kilometer stockender Verkehr vor der Baustelle. Es geht weiter mit der A7 Hamburg Richtung Hannover. Im Dreieck Hannover Nord ist immer noch die Überleitung zur A352 Richtung Hannover West wegen Bauarbeiten gesperrt. So bleibt's bis Freitag früh 6 Uhr. Und A261 von der A7 zur A1 im Buchholzer Dreieck ist die Überleitung zur A1 Richtung Hamburg wegen Bauarbeiten auch bis Freitag früh gesperrt, allerdings 5 Uhr. So, und die Martini-Straße in Bremen, die ist zwischen Bredenstraße und Kurze Wallfahrt immer noch in beiden Richtungen dicht durch den Feuerwehreinsatz. Bin mal gespannt, ob das heute noch anders wird. Eine gute Fahrt allen unterwegs.
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4: Schönen Mittwoch, gute Getränke, tolle Kollegen oder auch ganz liebe Familienmitglieder. Das wünsche ich Ihnen nicht nur heute, eigentlich immer. Ich bin Britta Opphoff, moin.
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0: Grüße an alle, die es geschafft haben, sich Tickets zu besorgen für Bruno Mars, der ja übermorgen in Berlin ein Konzert geben wird im Olympiastadion. Ganz große Bühne, ganz großes Konzert. Das kann ich Ihnen jetzt schon versprechen. Also an alle, die Tickets haben, kann ich nur sagen, ich bin sehr neidisch.
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2: Justine?
3: Ja, Jonte?
2: Heute endet wieder eine der vier deutschen Jahreszeiten.
3: Ach, Jonte, heute doch nicht. Welche sollte das denn sein?
2: Ja, heute geht die Jahreszeit Spargel zu Ende. Dann fängt Grillen an, danach dann Kürbissuppe und danach Raclette.
3: Weißt du eigentlich, wem holziger Spargel besonders gut schmeckt?
2: Keine Ahnung.
3: Dem Biber.
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8: Ja, selbst heute Abend, so gegen 20 Uhr, liegen die Temperaturen immer noch zwischen 28 und 31 Grad. Guten Ticken frischer an der Küste. Und es gibt, solange sie denn scheint, bis sie untergeht, auch viel, viel Sonnenschein und ein paar lockere Wölkchen noch dazu. Und das mit dem Wetter machen wir morgen einfach nochmal ganz genauso.
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8: Um 17.30 Uhr. Es geht los mit der A7 Hannover Richtung Hamburg und einer Gefahrenmeldung. Denn zwischen dem Dreieck Walsrode und Bad Fallingbostel liegen Fahrzeugteile auf der Fahrbahn herum. Fahren Sie hier bitte ganz besonders vorsichtig. A1 Bremen Richtung Osnabrück. Zwischen Uphusen-Bremen-Mahndorf und Asten gibt es 4 Kilometer Stau. Und A1 Osnabrück Richtung Bremen zwischen Bremen-Brinkum und Hemelingen ebenfalls 4 Kilometer Stau. A7 Hamburg Richtung Hannover im Dreieck Hannover Nord ist die Überleitung zur A352 Richtung Hannover West wegen Bauarbeiten bis Freitag früh 6 Uhr gesperrt. Und A261 von der A7 zur A1 im Buchholzer Dreieck, das ist die Überleitung zur A1 Richtung Hamburg wegen Bauarbeiten auch bis Freitag gesperrt, 5 Uhr hier. So, und die Martini-Straße in Bremen ist zwischen Bredenstraße und Kurze Wallfahrt durch den Feuerwehreinsatz auch noch in beiden Richtungen dicht. Eine gute Fahrt allen unterwegs.
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8: So, das ist heute wirklich sehr, sehr heiß. Das habe ich Ihnen, glaube ich, mannigfaltig erzählt und war auch lange, lange auf der Suche nach angenehm temperierten Orten, an denen Sie es sich gut gehen lassen, wenn es denn irgendwie geht. Es gibt aber an die 2000 Menschen, die haben auf genau das verzichtet, auf wohltemperierte Orte. Denn 2000 Menschen sind heute Mittag auf dem Marktplatz gewesen und sie hatten ein Ziel, denn

0: Denn sie wollten demonstrieren, und zwar gegen die Gesundheitsreform. Das Motto übrigens lautete Klinikaufstand. Wer da genau demonstriert hat, was die Gründe en Detail gewesen sind und warum eigentlich hier und nicht da, wo solche Dinge, die mit Gesundheit zu tun haben, beschlossen werden in Berlin, auch das klären wir in dieser halben Stunde.
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1: Dancing in the Dark, Bruce Springsteen, hier im Stadion in Bremen. Das war ein super Konzert. Die Atmosphäre, der Gesang hat mich geflasht.
0: Bruce Springsteen, aber und Eagle Eye Cherry. Das ist Bremen 1.
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0: Der Mittwochnachmittag auf Bremen 1 und ja, es ist heiß und doch haben sich heute Mittag viele, viele Menschen auf dem Bremer Marktplatz eingefunden, um gegen die Gesundheitsreform zu demonstrieren. Das Motto dieser Demonstration war Klinikaufstand. Ja, die Gewerkschaft Verdi und die Bremische Krankenhausgesellschaft hatten aufgerufen dazu und laut Verdi sind wohl 2000 Menschen gekommen. Milan Jäger aus der Buten- und Binnenregionalredaktion hat vor der Bremischen Bürgerschaft die Stimmung eingefangen, aber erstmal ganz wichtig, wer genau hat denn da überhaupt demonstriert?
1: Unter den Demonstranten waren Hebammen, Pfleger und Krankenschwestern von kommunalen und freien Krankenhäusern. Die hohen Temperaturen konnten jedenfalls nicht von ihrem Protest abhalten. Offenbar sind die hart im Nehmen. Die halten mit ihrer Arbeit ja auch die Krankenhäuser am Laufen.
0: Ja, und was war der Grund dafür, dass sie auf die Straße gegangen sind, um zu demonstrieren?
1: Weil sie davon ausgehen, dass die Pläne der Bundesregierung dazu führen, dass sich ihre Arbeitsbedingungen massiv verschlechtern. Und das würde dann eben auch die Versorgung der Patientinnen und Patienten verschlechtern. Sehr eindrücklich hat mir das Markus Huber erklärt, der ist Pflegedirektor am Bremer Diako.
2: Ich als Mitarbeiter eines freigemeinnützigen Krankenhauses mache mir extremste Sorgen um unser Krankenhaus, um die Gesundheitsversorgung im Bremer Westen, aber auch in der Perspektive um meinen Arbeitsplatz. Weil das, was da jetzt kommt, mit den Millionen Verlusten, womit wir als Krankenhaus zu rechnen haben, ist es eben halt nicht mehr tragbar auf Dauer.
1: Huber und die anderen Demonstranten fürchten außerdem, dass die Pläne der Bundesregierung dazu führen werden, dass die gesetzlichen Krankenkassen ihre Leistungen herunterfahren werden.
0: Ja, wenn es um Gesetzesvorhaben der Bundesregierung geht, dann fragt man sich natürlich, warum haben die jetzt heute in Bremen und nicht in Berlin demonstriert?
1: Weil das Land Bremen über den Bundesrat trotzdem etwas Einfluss hat. Wenn die Bremer Landesregierung genügend andere Bundesländer überzeugen kann, kann sie im Bundesrat den Vermittlungsausschuss anrufen. Dann könnte das Gesetz noch verändert werden. Ja, und genau das soll mit dem Protest eben erreicht werden.
0: Und wird Bremen das machen?
1: Ja, zumindest hat das Gesundheitssenatorin Claudia Bernhard von den Linken angekündigt.
3: Es ist ja so, dass jedes Gesetz vom Bundestag dann in den Bundesrat muss. Und in dem Fall wäre es dann die Möglichkeit, einen Vermittlungsausschuss anzurufen, wenn wir mit diesem Gesetz nicht einverstanden sind. Man muss aber auch dazu sagen, wir sind ein Bundesland unter vielen. Wir brauchen dafür eine Zweidrittelmehrheit, was nicht ganz einfach ist, wenn man sich die Bundesländer in ihren Zusammensetzungen ansieht. Wir werden es trotzdem versuchen, weil ich es einfach für wichtig finde, dass wir darauf aufmerksam machen, was es bedeutet.
1: Also ob Bremen da wirklich noch Einfluss nehmen kann, ist unklar. Aber die Bremer Krankenhausbeschäftigten wollen natürlich alles versuchen, um die aus ihrer Sicht katastrophalen Pläne zu stoppen.
0: Ja, unter dem Motto Klinikaufstand haben heute rund 2000 Mitarbeitende aus den Kliniken in Bremen gegen geplanten Kürzungen in der Gesundheitsversorgung demonstriert. Das waren Informationen von Milan Jäger aus der Buten- und Binnenregionalredaktion. Und wenn Sie Bilder dazu sehen wollen, ist gar kein Problem, können Sie. Und zwar im Fernsehen bei den Kollegen von Buten und Binnen ab 19.30 Uhr im Radio Bremen Fernsehen. Der Mittwochnachmittag auf Bremen 1.

Und hier ist der Bremer 1 Verkehrsservice aktuell mit einer Gefahrenmeldung. Und zwar für die A28 Oldenburg Richtung Leer zwischen Oldenburg-Wechleu und Neuenkruge liegt ein Metallrohr. Fahren Sie vorsichtig.

So, immer noch heiß. Das wird sich heute wohl auch nicht mehr ändern und in den nächsten Tagen auch nicht. Sie werden hier auf jeden Fall von einem ziemlich coolen Typen in den nächsten Stunden durch den Start in den Abend begleitet, und zwar von Norbert Kunze. Also viel Spaß weiter mit Bremen 1, mit Größe und Musik und dem Abend und so weiter. Machen Sie was Gutes draus und bleiben Sie gesund.

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1: Mit Ralf Stölting. Guten Abend. Bundesfamilienministerin will Zugang zu sozialen Medien für unter 13-Jährige einschränken. In Bremerhaven fehlen Kinderärzte. DFB legt Termine für erste Pokalrunde fest. Das Wetter auch am Abend viel Sonne, Temperaturen noch weit über 20 Grad. Bundesfamilienministerin Karin Prien will Social-Media-Plattformen wie TikTok, Instagram, Snapchat und Co. künftig erst ab 13 frei zugänglich machen. Damit folgt sie Empfehlungen der Social-Media-Kommission der Bundesregierung. Die Fachleute hatten sich dabei allerdings nicht auf eine Lösung festgelegt, sondern verschiedene Vorschläge unterbreitet. Aus Berlin, Birte Sönnissen.
2: Bei der ersten Variante soll Social-Media grundsätzlich erst ab 13 Jahren erlaubt werden. Je nach Alter sollen dann unterschiedliche Funktionen freigegeben werden können. Die zweite Variante sieht vor, dass es gar keine einheitliche Altersgrenze gibt. Funktionen sollen auf bestimmte Altersgruppen beschränkt werden. Etwa Livestreams oder Endless Scrolling soll erst ab einem bestimmten Alter erlaubt sein. Familienministerin Prien hält eine Altersgrenze von 13 Jahren für richtig, die in Zukunft auch überprüft werden soll. Geregelt werden soll das auf europäischer Ebene. Sollte das nicht gelingen, will Prien entsprechende Gesetze auf nationaler Ebene auf den Weg bringen.
1: Immer mehr Frachter durchfahren die Straße von Hormus. Die UN-Schifffahrtsorganisation IMO kündigte einen neuen Evakuierungsplan an. Es werde daran gearbeitet, dass hunderte Containerschiffe mit rund 11.000 Seeleuten, die im Persischen Golf festsitzen, die Meerenge durchqueren. Erste Schiffe hätten den Golf in Absprache mit dem Oman bereits verlassen. Aus dem ARD-Studio Kairo, Nina Amin.
3: Katar hat zudem angekündigt, innerhalb einiger Wochen wieder im größeren Stil Flüssigerdgas produzieren zu wollen. Katar ist einer der größten Flüssigerdgasproduzenten weltweit und soll auch LNG nach Deutschland liefern. Seit fast 4 Monaten ist die für den Welthandel wichtige Straße von Hormuz kaum passierbar. Der Iran blockierte die Meerenge kurz nach Beginn der Angriffe durch die USA und Israel. Derzeit laufen die Verhandlungen zwischen den USA und Iran für ein Friedensabkommen. Schon währenddessen soll eine freie Durchfahrt durch die Meerenge den internationalen Handel wieder ermöglichen.
1: In Bremen ist ein Mann am Dobben lebensgefährlich verletzt worden. Laut Polizei war heute Mittag in einer Straßenbahn der Linie 10 aus einem Streit eine Prügelei geworden. Das Opfer erlitt dabei Schnitt- und Stichverletzungen, möglicherweise durch Glasflaschen und eine schwere Kopfverletzung. Der Mann musste notoperiert werden. Die Polizei konnte den mutmaßlichen Haupttäter in der Nähe stellen und vorläufig festnehmen. In Bremerhaven verschärft sich der Mangel an Kinderarztpraxen. Ab Juli gilt die Stadt erstmals als unterversorgt. Aus der Regionalredaktion Butten und Binnen, Mirjam Benecke.
4: Wenn im Juli eine weitere Kinderärztin in den Ruhestand geht, sinkt der Versorgungsgrad in Bremerhaven auf 67%. Zum Vergleich, in der Stadt Bremen liegt der Versorgungsgrad bei Kinderärzten bei knapp 120%. Man werde im Sommer in Bremerhaven eine schwierige Phase haben, so ein Sprecher der Kassenärztlichen Vereinigung Bremen. Im Herbst könnte sich die Lage in Bremerhaven etwas entspannen. Anfang Oktober eröffnet der sogenannte Gesundheitshafen. Das ist eine Kinder- und Hausarztpraxis der Kassenärztlichen Vereinigung, mitfinanziert von den Krankenkassen. Ein Allgemeinmediziner und 2 Kinderärzte sollen dort arbeiten. Ein Kinderarzt steht bereits kurz vor Vertragsabschluss.
1: Für die erste Runde im DFB-Pokal der Männer stehen die Termine und Spielorte fest. Der Deutsche Fußballbund hat die Partien konkret angesetzt. Werder Bremen und die SV Hemelingen spielen demnach am 22. August. Werder tritt im Millerthor-Stadion in Hamburg gegen Lüneburg an. Die Hemelinger empfangen Hannover 96 im Weserstadion. Die SSV Jeddelo 2 aus dem Ammerland spielt einen Tag später im Oldenburger Marschwegstadion gegen Heidenheim. Das waren die Nachrichten mit Ralf Stölting.
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5: Temperaturen über 30 Grad. Nach wie vor, es ist 18 Uhr und ich lese 32 Grad. Das ist ein wirklich heißer Tag, aber nicht der einzige in dieser Woche. Ich weiß, und er bleibt auch noch heiß in den Abend hinein. Die Werte, selbst wenn es spät wird, liegen immer noch deutlich über 20 Grad. Erst in der Nacht geht's etwas runter. 19 bis 16 sind angekündigt, also eine sehr warme Nacht. Die ist trocken, sternenklar und der Wind insgesamt schwach direkt an der See, zuweilen auch mäßig aus dem Norden.
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5: 18.04 Uhr A1 Bremen-Osnabrück zwischen Opusen-Mahndorf und Arsten, 4 Kilometer stockender Verkehr. A1 Gegenrichtung Osnabrück-Bremen, ebenfalls 4 Kilometer stockt es zwischen Bremen-Brinkum und Hemeling. A7 Hamburg-Hannover im Dreieck Hannover-Nord ist die Überleitung Richtung Hannover-West weiterhin gesperrt, bis Freitag früh um 6 Uhr. Die A27 Bremen-Bremerhaven ist zwischen Bremerhaven-Süd und Wulsdorf wegen Bauarbeiten gesperrt. Die Umleitung führt sie hier über die U39. A261, auch hier weiter in Sperrung im Buchholzer Dreieck Richtung Hamburg bis Freitag früh um 4 Uhr. Martini-Straße in Bremen ist weiterhin gesperrt zwischen der Bredenstraße und Kurze Wallfahrt in beiden Richtungen.
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5: Die Ausgabe am Mittwoch im Studio Norbert Kunze. Herzlich willkommen. Und wir starten noch gleich mit unserem ersten Wunsch, pickepacke voll, diese Sendung noch bis 19 Uhr und Sie können uns natürlich jederzeit erreichen. Machen Sie gerne mit, ich sage Ihnen gleich direkt schon mal unsere Hotline, das ist die 0421 246 622. Das heißt, wenn Sie dabei sein wollen, dann greifen Sie zum Hörer, wir nehmen das Ganze gern entgegen oder Sie schreiben uns eine Textnachricht, wie Antje Kretschmer, die uns über WhatsApp geschrieben hat. Mein Mann Lutz und ich verbringen gerade unseren Urlaub auf der schönen Insel Fanö. Es ist mal wieder traumhaft und so angenehm. Dem Bremen 1 Team sagen wir Danke. Meinem Mann sage ich, ich liebe dich und freue mich auf viele weitere Urlaube mit dir. Und das Lied dazu, Heinz-Rudolf Kunze, Ich sag's dir gern tausendmal.

0: Ja, Heinz-Rudolf Kunze in größerer Musik hier auf Bremen 1. Gisela Mauermann hat sich gemeldet aus Holland, schickt ganz liebe Grüße an ihren Sohn Falk. Ich hab dich lieb, schreibt sie und wünscht sich Johnny Cash mit One.
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Ja, sehr schöne Version, Johnny Cash und One in Grüße und Musik hier auf Bremen 1. Nicole Goslowski grüßt nun Dominik, Tessa, Annika, Michi und Edith, denn einige von ihnen haben in diesen Tagen Geburtstag und deshalb schickt sie ihnen alles Liebe und Gute und dazu Mamma Mia.

Martin Hamacher aus Bremen. Hier ist ein Musikwunsch für alle Bluesfreunde und solche Menschen, die noch wissen, wie es war, unglücklich verliebt zu sein. Ich wünsche mir Since I've Been Loving You von Led Zeppelin und sage dazu, Freunde, nicht gleich in Tränen ausbrechen. Vielen Dank. Tschüss.

Ja, Herzschmerz-Version Led Zeppelin, Since I've Been Loving You, in größerer Musik hier auf Bremen 1. Klaus Meyer Rauch aus Wolfsburg hat sich gemeldet. Ich grüße meine liebenswerte Frau Gitte anlässlich unseres Hochzeitstages und dazu wünsche ich mir einen Song von Zucchero.

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5: Temperaturen weiterhin über 30 Grad, 31, 32 in dem Bereich spielt sich das alles ab und es bleibt auch sehr warm in den Abend hinein. Also viel Sonnenschein, insgesamt auch trocken.
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5: 18:30 A7 Hamburg-Hannover in Dreieck Hannover-Nord bleibt die Überleitung zur A352 Richtung Hannover-West noch gesperrt bis Freitag früh um 6 Uhr und die A27 Bremen-Bremerhaven ist weiterhin gesperrt zwischen Bremerhaven-Süd und Wulsdorf. Hier führt sie die Umleitung über die U39. Dann haben wir noch die Sperrung der A261 im Buchholzer Dreieck, die Überleitung Richtung Hamburg bis Freitag früh 5 Uhr. Sperrung im Stadtgebiet Bremen weiterhin die Martini-Straße zwischen der Bredenstraße und Kurze Wallfahrt in beiden Richtungen.
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5: Am Mittwoch.

im Studio Norbert Kunze und wir machen jetzt direkt weiter mit einem Wunsch. Sven Udo Kuklinski aus Bremen-Blumenthal, der wünscht sich von Toto den Song Don't Chain My Heart aus dem 1993er Live-Album Absolutely Live. Viel Spaß!

Toto Life, Don't Chain My Heart, in größerer Musik hier auf Bremen 1. Jessica Winz aus Bremen-Borgfeld hat uns geschrieben: Liebes Bremen 1 Team, ich grüße meine Eltern in Borgfeld und meine Schwester in Hamburg. Wünsche mir das Lied Tusk von Fleetwood Mac.

Tusk von Fleetwood Mac. Wunderbarer Titel. Und wir machen auch direkt weiter hier in Grüße Musik mit Jackie, die sich über die 0421246622 als Textnachricht gemeldet hat. Sie wünscht sich AC/DC mit Hell's Bells und grüßt damit Friese.

Ja, AC/DC unverkennbar mit Hells Bells. Und nun kommt Uwe aus Stur, der wünscht sich Footsteps at My Door von Helen and the Horn.

0: Ja, Helen and the Horns mit Footstep at My Door. Hier ist größere Musik und Annette Klötzer, die hat uns aus Frankenberg, Ortsteil Ditterbach geschrieben. Wir sind im Urlaub in Niedersachsen und darum grüße ich ganz lieb meine Familie zu Hause im derzeit heißen Sachsen und hoffe, mit der Musik von Chapter 7 bekommt ihr etwas Abkühlung mit dem Titel Salz.
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8: 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Jetzt einen Wunsch wollen wir gerne noch erfüllen. Peter aus Wallhöfen hat uns geschrieben, ich wünsche mir den Titel Barcelona von Freddie Mercury, Montserrat Caballé. Grüße alle Hörerinnen und Hörer und bedanke mich, wünsche einen schönen Abend.

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1: Mit Ralf Stölting. Guten Abend. Bundesfamilienministerin will Zugang zu sozialen Medien für Kinder einschränken. Streit in Bremer Straßenbahn eskaliert. Fast 1000 Haushalte in Bremen-Findorf haben momentan keinen Strom. Das Wetter auch am Abend viel Sonne, Temperaturen noch über 25 Grad. Bundesfamilienministerin Karin Prien will Social-Media-Plattformen wie TikTok, Instagram oder Snapchat in Zukunft erst ab 13 Jahren frei zugänglich machen. Damit folgt sie Empfehlungen der Social-Media-Kommission der Bundesregierung. Die Fachleute hatten sich dabei allerdings nicht auf eine Lösung festgelegt, sondern verschiedene Vorschläge unterbreitet. Aus Berlin, Birte Sönnigsen.
2: Bei der ersten Variante soll Social Media grundsätzlich erst ab 13 Jahren erlaubt werden. Je nach Alter sollen dann unterschiedliche Funktionen freigegeben werden können. Die zweite Variante sieht vor, dass es gar keine einheitliche Altersgrenze gibt. Funktionen sollen auf bestimmte Altersgruppen beschränkt werden. Etwa Livestreams oder Endless Scrolling soll erst ab einem bestimmten Alter erlaubt sein. Familienministerin Prien hält eine Altersgrenze von 13 Jahren für richtig, die in Zukunft auch überprüft werden soll. Geregelt werden soll das auf europäischer Ebene. Sollte das nicht gelingen, will Prien entsprechende Gesetze auf nationaler Ebene auf den Weg bringen.
1: In Bremen ist ein Mann bei einem Streit in einer Straßenbahn lebensgefährlich verletzt worden. Der Vorfall ereignete sich laut Polizei am Mittag in der Linie 10 in der östlichen Vorstadt. Einzelheiten aus der Nachrichtenredaktion von Gabriele Intermann.
3: Laut Polizei sind gegen 13 Uhr mehrere Personen in der Bahn aneinander geraten. Neben Schlägen sind dabei offenbar auch Glasflaschen eingesetzt worden. Die Auseinandersetzung verlagerte sich dann an der Haltestelle am Dorf nach draußen. Ein Mann erlitt dabei schwere Schnitt- und Stichverletzungen und eine schwere Kopfverletzung. Er musste im Krankenhaus notoperiert werden. Die mutmaßlichen Täter, ein Mann und eine Frau, flüchteten zunächst, konnten aber schnell festgenommen werden. Laut Polizei leisteten sie dabei Widerstand. Die Ermittlungen laufen.
1: Die bremische Bürgerschaft hat eine Neufassung des bremischen Landesstraßengesetzes beschlossen. Es soll ermöglichen, dass Straßen in Bremen schneller gebaut werden können. Vor allem aber erlauben die Änderungen, dass alle maroden Weserbrücken in Bremen nun erneuert werden können. Wenn eine Brücke einfach ersetzt wird, ist jetzt kein aufwendiges und zeitintensives Verfahren mehr nötig. Das Bremer Jobcenter hat einen neuen Geschäftsführer. Carsten Glawatz tritt den Posten im August an. Der vorherige Chef musste gehen, weil die Kosten für einen Besprechungsraum aus dem Ruder gelaufen sind. Bremens zuständige Sozial- und Arbeitssenatorin Claudia Schilling erklärte am Nachmittag, dass der neue Geschäftsführer sich nicht lange einarbeiten müsse.
4: Es ist eine Führungskraft aus der Bundesagentur für Arbeit, die bereits jetzt in Bremen tätig war und auch schon in der Trägerversammlung gesessen hat, sodass wir davon ausgehen, dass da Kenntnisse sowohl in der Mitarbeiterführung sind, als auch Kenntnisse des regionalen Raums hier sind.
1: In Bremen-Findorf haben fast 1000 Haushalte momentan keinen Strom. Grund für den Ausfall im Ortsteil Findorf-Bürgerweide ist ein kaputtes großes Stromkabel. Der Schaden soll laut Energieversorger SWB im Laufe des Abends behoben sein. Das waren die Nachrichten mit Ralf Stölting.
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5: Temperaturen immer noch über 30 Grad, also 31, 32 im Schnitt in der Region. Es bleibt auch noch warm in den Abend, in den späten Abend hinein. Und wir werden auch in der Nacht noch sehr milde Werte haben, dann zwischen 19 und 16 Grad. Es bleibt insgesamt trocken tagsüber, also solange es geht, noch Sonnenschein. In der Nacht dann verbreitet sternenklar. Kurzer Blick auf den Donnerstag. Zunächst vom südlichen Emsland über Mittelweserregion bis zu aller ungestörter Sonnenschein. Von der Nordsee her gibt es einige Wolkenfelder. Bis zum Vormittag lockert es aber wieder auf. Es gibt viel Sonnenschein und es wird noch heißer am morgigen Tag, auf jeden Fall um die 25 Grad. Auf den Inseln 27 bis 32, 33 Grad im Binnenland.
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5: Es ist 19.04 Uhr, Vorsicht A1 Bremen-Hamburg. Zwischen dem Bremer Kreuz und Eutin liegen Gegenstände auf der Fahrbahn. Dann A7 Hamburg-Hannover. Die Sperrung im Dreieck Hannover Nord Richtung Hannover West bis Freitag früh um 6 Uhr. Die A27 Bremen-Bremerhaven bleibt gesperrt zwischen Bremerhaven Süd und Wulsdorf. Umleitungsempfehlung hier U39. Und Sperrung weiter in A261 Buchholzer Dreieck Richtung Hamburg noch bis Freitag früh um 5. Sperrung auch weiterhin in Bremen, Martini-Straße zwischen Bredenstraße, kurze Wallfahrt in beiden Richtungen.
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5: Genau, wir gehen in den frühen Abend hinein im Studio Norbert Kunze. Herzlich willkommen.
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Es ist 19 Uhr, 12 Minuten. Vorsicht bitte auf der A1 Osnabrück-Bremen zwischen Brinkum und Asten steht zurzeit ein defekter LKW. Bitte Vorsicht dort. A1 Osnabrück-Bremen, ein defekter LKW zwischen Bremen, Brinkum und Asten.

Hier ist Bremer 1 am Abend. Ich wollte ganz gerne noch im Nachtclub von unserer größeren Musikausgabe heute, so eine Stunde ist ja immer ganz schnell vorbei, Ihnen gerne nochmal mitteilen, wie Sie uns am besten erreichen können, wenn Sie dabei sein wollen. Da gibt's ja mehrere Möglichkeiten, zum Beispiel unsere Postanschrift Bremen 1 größere Musik 28 100 Bremen. Die Mailadresse lautet musikwünsche@radiobremen.de und nutzen Sie gerne unsere Hotline, die 0421 als Vorwahl 246-622, auch für Text- und Sprachnachrichten. So, jetzt kommen wir in das Jahr 1986. Musikalisch zu einer sehr erfolgreichen Coverversion. Norman Greenbaums Spirit in the Sky werden Sie wahrscheinlich noch im Ohr haben, aber eben Mitte der 80er Jahre, da war es die britische Formation Doctor and the Medics, die ebenso Platz Nummer 1 erobern konnte in den britischen Charts.

Jean-Michel Jarre, Oxygen, hier ist Bremen 1 am Abend. Und wenn wir schon bei so sphärischen Klängen sind, dann möchte ich Sie jetzt auch gleich direkt entführen in eine Fantasiewelt oder wie die Engländer sagen, in the land of make-believe. Aber jetzt geht's hier nicht um den Song Contest-Erfolg der britischen Formation, die ja vor vielen, vielen Jahren dann eben genau the land of make-believe damit einen Erfolg landen konnte. Bugs Fizz war der Name, sondern es geht um einen Song von Madonna aus dem Jahr 1989 von ihrem Album Like a Prayer. Dear Jesse, eine Art von Traumlied, geschrieben übrigens für die Tochter Jesse ihres damaligen Co-Autoren und Produzenten Pat Leonard. Dear Jesse von ihrem Album Like a Prayer, hier ist Madonna.

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1: Also die Temperaturen weiterhin um die 30 Grad und es bleibt auch noch in den Abend hinein sehr heiß. Strahlt ja auch noch aus, all das, was sich den Tag über so stark erhitzt hat. Vor allem natürlich im Stadtgebiet Bremen beispielsweise noch um die 33 Grad. Aber das wird milder, allerdings nicht so richtig. Im Laufe der Nacht sind Werte angekündigt zwischen 19 und 16 Grad, also eine sehr warme Nacht, sternklar und trocken. Morgen am Donnerstag, da gibt es auch wieder viel Sonnenschein. Es bleibt eigentlich weitgehend trocken und ein paar Wolken sind zwar unterwegs, aber die Temperaturen steigen wieder an auf über 30 Grad.

0: bis teilweise 33 Grad. 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Wir haben weiterhin den Hinweis für die A1 Osnabrück-Bremen. Ein defekter LKW zwischen Bremen-Brinkum und Arsten. Und die Sperrung A7 Hamburg-Hannover im Dreieck Hannover-Nord Richtung Hannover-West noch bis Freitag früh um 6 Uhr. Die A27 Bremen-Bremerhaven zwischen Bremerhaven-Süd und Wulsdorf. Über die U39 können Sie allerdings ausweichen. Und A261 von der A7 zur A1 Richtung Hamburg bis Freitag früh ebenfalls 5 Uhr. Und natürlich noch die Sperrung in Bremen. Stadtgebiet Martini-Straße zwischen Bredenstraße. Kurze Wallfahrt in beiden Richtungen.
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1: Pointer Sisters, I'm so excited. 82, hatte kurze Haare, war völlig durchgeknallt. Meine Eltern konnten mich schlecht bremsen. Einfach die Zeit genießen, so wie sie gerade war. I'm so
0: excited. Pointer Sisters, the Boomtown Rats. Und Snow Patrol. 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
1: Ich mache ein paar Tage Urlaub hier in Bremerhaven. Mir gefällt die Umgebung hier, der Hafen, überhaupt die ganze Stimmung. Das Auswandererhaus möchte ich mir angucken. Das Klimahaus finde ich toll. Es gibt viel zu sehen und viel zu machen und das finde ich schön hier.

Es ist 19.43 Uhr, Bremer 1, Verkehrsservice aktuell. Vorsicht, A7 Hannover-Hamburg zwischen Schwarmstedt-Westenholz befindet sich eine ungesicherte Unfallstelle. Fahren Sie dort bitte vorsichtig und kommen Sie gut an. Wir machen musikalisch weiter mit einem Song, der ja irgendwie hat er was mit Autofahren zu tun, denn es geht in diesem Song letztendlich um nichts anderes als ein Lebensgefühl und eine Sehnsucht, wenn man mit dem Auto auf der berühmten US Route 101, also an der Westküste Kaliforniens entlang fährt, und dann den Song hört, den wir jetzt gemeinsam hören, nämlich California, und zwar von Phantom Planet. Sie werden ihn kennen, auf jeden Fall, wenn Sie mal einmal in die Serie OC California geschaut haben.

Ja, Driving My Life Away, Eddie Rabbit hier am Abend auf Bremen 1. Wir haben noch einen aktuellen Verkehrshinweis hereinbekommen. Es ist 19.50 Uhr. Vorsicht jetzt auch bitte auf der A28 Oldenburg Richtung Leer, denn in der Ausfahrt Vilsum, dort sind Menschen auf der Fahrbahn. Fahren Sie also auch dort bitte sehr aufmerksam. Wir kommen zu einem Song aus dem Jahr 1983. Passt eigentlich ganz gut zum heutigen Abend, um genau zu sein, ab Mitternacht erst. Denn dann spielt bei der Fußballweltmeisterschaft wieder Schottland. Die sind ja sehr beliebt als Fans in den USA, in Boston und Umgebung, überall da, wo sie spielen. Heute übrigens gegen Brasilien, wird keine leichte Aufgabe für Brasilien. Also um 0 Uhr Schottland gegen Brasilien und einer, der mitfiebert. Wir hoffen mal, dass es ihm wieder besser geht. Nach seinen Sauerstoffproblemen auf der Bühne ist der über 80-jährige Rod Stewart großer Fan, ja natürlich auch der schottischen Nationalmannschaft beim Fußball. Und da sind wir wieder bei seinem Song bzw. seiner Musik. 1983 sagte ich, gehen wir zurück zu seinem Album Buddy Wishes, darauf Baby Jane und eben auch der Song, den wir jetzt hören, What Am I Gonna Do?

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1: Mit Ralf Stölting. Europäische NATO-Staaten wollen Bündnis gemeinsam stärken. Streit in Bremer Straßenbahn endet für Mann mit Notoperation. Fast 1000 Haushalte in Bremen-Findorf haben wieder Strom. Das Wetter in der Nacht kaum Wolken, tiefste Temperatur bei 16 Grad. Zwei Wochen vor dem NATO-Gipfel in Ankara haben sich die größeren europäischen Partner in Berlin getroffen. Laut Bundeskanzler Friedrich Merz wollen Deutschland, Frankreich, Polen, Großbritannien und Italien das Bündnis gemeinsam stärken. Nach der Besprechung sagte Merz in Berlin:
2: Wir wollen die Allianz erneuern. Wir stärken ihren europäischen Pfeiler. Was wir vor einem Jahr beim Haager Gipfel beschlossen haben, lösen wir jetzt ein. Wir steigern unsere Verteidigungsausgaben auf 3,5%. Die Bundesregierung will diese Marke schon 2029 erreichen. Auch Frankreich, Großbritannien, Italien und Polen investieren massiv in ihre Verteidigung. Das legt das Fundament für eine ausgewogenere transatlantische Partnerschaft.
1: Kinder unter 13 Jahren sollen in Zukunft keinen Zugang mehr zu Social-Media-Plattformen wie TikTok oder Instagram haben. Das will Bundesfamilienministerin Karin Prien von der CDU. Damit folgt sie Empfehlungen der Social-Media-Kommission der Bundesregierung. Die Fachleute hatten dabei allerdings verschiedene Vorschläge unterbreitet. Aus Berlin bitte, Sönnissen.
3: Bei der ersten Variante soll Social Media grundsätzlich erst ab 13 Jahren erlaubt werden. Je nach Alter sollen dann unterschiedliche Funktionen freigegeben werden können. Die zweite Variante sieht vor, dass es gar keine einheitliche Altersgrenze gibt. Funktionen sollen auf bestimmte Altersgruppen beschränkt werden. Etwa Livestreams oder Endless Scrolling soll erst ab einem bestimmten Alter erlaubt sein. Familienministerin Prien hält eine Altersgrenze von 13 Jahren für richtig, die in Zukunft auch überprüft werden soll. Geregelt werden soll das auf europäischer Ebene. Sollte das nicht gelingen, will Prien entsprechende Gesetze auf nationaler Ebene auf den Weg bringen.
1: In Bremen ist ein Mann bei einem Streit in einer Straßenbahn lebensgefährlich verletzt worden. Der Vorfall ereignete sich laut Polizei am Mittag in der Linie 10 in der östlichen Vorstadt. Einzelheiten aus der Nachrichtenredaktion von Gabriele Intermann.
4: Laut Polizei sind gegen 13 Uhr mehrere Personen in der Bahn aneinander geraten. Neben Schlägen sind dabei offenbar auch Glasflaschen eingesetzt worden. Die Auseinandersetzung verlagerte sich dann an der Haltestelle am Dobben nach draußen. Ein Mann erlitt dabei schwere Schnitt- und Stichverletzungen und eine schwere Kopfverletzung. Er musste im Krankenhaus notoperiert werden. Die mutmaßlichen Täter, ein Mann und eine Frau, flüchteten zunächst, konnten aber schnell festgenommen werden. Laut Polizei leisteten sie dabei Widerstand. Die Ermittlungen laufen.
1: In Bremen-Findorf hatten fast 1000 Haushalte am späten Nachmittag keinen Strom. Grund für den Ausfall im Ortsteil Findorf-Bürgerweide war ein kaputtes großes Stromkabel. Der Schaden ist laut Energieversorger SWB mittlerweile behoben. Das Bremer Jobcenter hat einen neuen Geschäftsführer. Carsten Glawatz tritt den Posten im August an. Glawatz war bisher bei der Agentur für Arbeit beschäftigt. Der vorherige Chef musste gehen, weil die Kosten für einen Besprechungsraum aus dem Ruder gelaufen waren. Das waren die Nachrichten mit Ralf Stölting.
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5: Ja, es ist immer noch sehr warm. 33 werden uns tatsächlich immer noch gemeldet aus Bremen und das um diese Uhrzeit. Das ist schon stark. Über 30 auch im Bremerhaven, Wilhelmshaven 28. Also das heißt, so langsam wird es an einigen Bereichen etwas milder in der Nacht. Dann Werte zwischen 19 und 16 Grad. Also eine sehr warme Nacht, verbreitet sternenklar und trocken. Morgen am Donnerstag ebenfalls den ganzen Tag über sonnig und es wird wieder sommerlich heiß. Also bis zu 25 Grad direkt an der Küste auf den Inseln. Umso weiter es ins Binnenland geht, umso heißer, bis 32, 33 Grad.
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5: 20:04 A7 Hamburg-Hannover. Falls Sie es noch nicht wissen, im Dreieck Hannover-Nord ist die Überleitung zur A352 Richtung Hannover-West noch bis Freitag früh um 6 Uhr gesperrt. Sperrung auch im Buchholzer Dreieck. Überleitung zur A1 Richtung Hamburg ebenfalls bis Freitag früh um 5 Uhr. Die Martini-Straße in Bremen Innenstadt bleibt zwischen der Bredenstraße kurze Wallfahrt noch in beiden Richtungen gesperrt.
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5: Ja, herzlich willkommen in den Abend hinein im Studio Norbert Kunze und wir starten
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5: mit Michael Sambello und Maniac.

Elton John, Can You Feel the Love Tonight? Werden wir ja sehen, ob wir nicht nur die Liebe in der kommenden Nacht fühlen, sondern vielleicht auch Fußballergebnisse. Die Weltmeisterschaft läuft und geht ab heute Abend ja in die dritte Runde, kann man sagen. Also die Gruppenspiele werden abgeschlossen, zunächst einmal in Gruppe A, dann ab 21 Uhr. Deshalb auch immer Parallelspiele, damit nicht geschummelt werden kann. Das gab's ja mal im Zusammenhang Deutschland-Österreich, sage ich mal, die Schande von, was war das, Giron oder so ähnlich? Naja, also wir spielen Schweiz-Kanada und Bosnien-Herzegowina gegen Katar um 21 Uhr, Mitternacht dann Marokko-Haiti und Schottland-Brasilien in der Gruppe C parallel. Danach in der Nacht noch Südafrika-Südkorea und Tschechien gegen Mexiko in der Gruppe A, bevor dann morgen Abend 22 Uhr die Gruppe abgeschlossen wird mit Curaçao, Elfenbeinküste und Ecuador gegen Deutschland.

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2: Unverändert, Temperaturen knapp über 30 Grad, was auch in den Abend hinein weiter Gültigkeit hat in der Nacht. Da wird es nicht wirklich kühl. Temperaturen, also warme Nacht zwischen 19 und 16 Grad, verbreitet, sternenklar, insgesamt auch trocken.
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2: 20:31, wir haben Hinweise für die Sperrung. Nochmal A7 Hamburg-Hannover an der Überleitung zur A352 Richtung Hannover-West bis Freitag früh um 6 Uhr. A261 im Buchholzer Dreieck Richtung Hamburg bis Freitag früh um 5 Uhr. Und Sperrung im Stadtgebiet Bremen, die Martini-Straße zwischen Bredenstraße, kurze Wallfahrt in beiden Richtungen.
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0: Ja, die Hymne aller Hymnen. Heißt ja auch so, Hymn von Barclay James Harvis hier am Abend auf Bremen 1. Ja, die Band, die immer noch unterwegs ist, übrigens auf Tournee, auch in diesem Jahr auch mehr Konzerte. Allerdings momentan stehen nur zwei Termine weit im Süden, in Bayern nämlich fest. Aber immerhin könnte das Ganze noch erweitert werden. Achten Sie mal drauf, Barclay James Harvis featuring Les Holroyd. Da gibt es ja auch eben zwei unterschiedliche Bandversionen, die da unterwegs sind. Aber das mehr oder weniger mit Les Holroyd ja auch das Original. Jetzt kommen wir zu Milo.
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1: Mit Ralf Stölting. Guten Abend. Europäische und NATO-Staaten wollen das Bündnis gemeinsam stärken. Getränkemarktkunden im Landkreis Cuxhaven klagen nach Einkauf über Übelkeit. Schweiz und Kanada spielen bei der Fußball-WM aktuell um den Gruppensieg. Das Wetter in der Nacht klar, tiefste Temperatur bei 16 Grad. Zwei Wochen vor dem NATO-Gipfel in Ankara haben sich die größeren europäischen Partner in Berlin getroffen. Laut Bundeskanzler Friedrich Merz wollen Deutschland, Frankreich, Polen, Großbritannien und Italien das Bündnis gemeinsam stärken. Aus Berlin Dagmar Pepping.
2: Wir wollen diesen wichtigen Gipfel gemeinsam zu einem Erfolg machen, sagt Kanzler Merz. Das diene der Sicherheit in gefährlichen Zeiten. An dem Arbeitstreffen der fünf nahm auch NATO-Generalsekretär Rutte teil, zugeschaltet aus Washington. Dort trifft Rutte später US-Präsident Trump. An den dürfte eine der Botschaften gerichtet sein, die die E5-Staaten laut Merz setzen wollen. Man stehe gemeinsam für eine NATO, die stark und einig die Sicherheit im euroatlantischen Raum wahrt, im Interesse aller Alliierter.
1: In Bremerhaven verschärft sich der Mangel an Kinderarztpraxen. Ab Juli gilt die Stadt erstmals als unterversorgt. Aus der Regionalredaktion Butten und Binn, Mirjam Benekem.
3: Wenn im Juli eine weitere Kinderärztin in den Ruhestand geht, sinkt der Versorgungsgrad in Bremerhaven auf 67%. Zum Vergleich, in der Stadt Bremen liegt der Versorgungsgrad bei Kinderärzten bei knapp 120%. Man werde im Sommer in Bremerhaven eine schwierige Phase haben, so ein Sprecher der Kassenärztlichen Vereinigung Bremen. Im Herbst könnte sich die Lage in Bremerhaven etwas entspannen. Anfang Oktober eröffnet der sogenannte Gesundheitshafen. Das ist eine Kinder- und Hausarztpraxis der Kassenärztlichen Vereinigung, mitfinanziert von den Krankenkassen. Ein Allgemeinmediziner und zwei Kinderärzte sollen dort arbeiten. Ein Kinderarzt steht bereits kurz vor Vertragsabschluss.
1: In einem Getränkemarkt in Dorum im Landkreis Cuxhaven sind heute 7 Menschen leicht verletzt worden. Die Kundinnen und Kunden sowie 2 Mitarbeiter klagten über Schwindel, Unwohlsein und Übelkeit. Kurz zuvor gab es in dem Geschäft Maßnahmen zur Schädlingsbekämpfung. Ins Krankenhaus musste niemand, die Polizei ermittelt allerdings wegen fahrlässiger Körperverletzung. Bei der Fußball-Weltmeisterschaft in den USA, Kanada und Mexiko spielen seit wenigen Minuten die Schweiz gegen Kanada und Bosnien-Herzegowina gegen Katar. Die Schweiz und Kanada führen die Tabelle der Gruppe B beide mit 4 Punkten an. Bosnien-Herzegowina und Katar müssen jeweils gewinnen, um noch eine Chance auf die K.O.-Runde zu haben. Das waren die Nachrichten mit Ralf Stölting.
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4: Ja, immer noch um die 30 Grad. Knapp drüber in Bremen, knapp drunter in Bremerhaven, aber immer noch sehr warm. Und das geht auch noch in den späten Abend so weiter. Auch in der Nacht bei Werten zwischen 19 und 16 Grad ist es warm. Insgesamt auch trocken, sternenklar die Nacht. Morgen der Tag wieder sonnig und heiß. Die Werte steigen an auf teilweise bis 32 Grad im Binnenland. Der Wind eingangs schwach aus Norden, im Nordseeumfeld mäßig und ab und zu auch mal etwas böig.
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4: So, keine Störungsmeldung. Wir haben nur die Sperrungen und die gelten weiterhin. Es ist 3:09. A1 zunächst Hamburg-Hannover. Die Überleitung zur A352 Richtung Hannover-West ist im Dreieck Hannover-Nord noch bis Freitag um 6 Uhr gesperrt. A261 im Buchholzer Dreieck ist die Überleitung Richtung Hamburg bis Freitag früh um 5 Uhr gesperrt. Und in Bremen bleibt die Martini-Straße zwischen der Bredenstraße und Kurze Wallfahrt in beiden Richtungen gesperrt.
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4: Im Studio weiter in Norbert Kunze. Wir starten mit Musik von Cher, Human League, Katy Perry und kurz darauf unser Stichtag.
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1: Es geht um den 24. Juni 2006. Heute vor 20 Jahren häuften sich die Ereignisse im Dopingskandal der Tour de France, in den auch der deutsche Rennradprofi Jan Ullrich verwickelt war. Steffen Hudemann.
2: Die Fahrer sind nervös. Die Tour de France steht kurz bevor. In nur einer Woche soll das wichtigste Radrennen der Welt beginnen, mit dem Prolog, einem 7 Kilometer Zeitfahren in Straßburg. Doch diesmal legt sich über die sportliche Anspannung eine ganz andere Frage. Wer wird überhaupt an den Start gehen dürfen? Wie eine dunkle Wolke hängt ein Skandal über der Rundfahrt. Die Affäre um den spanischen Arzt Eufemiano Fuentes.
3: Unter der Woche hat die spanische Polizei ein internationales Doping-Netzwerk zerschlagen, das offenbar 200 Profisportler mit präpariertem Blut, Wachstumshormonen, EPO und anderen Dopingmitteln versorgt hat. Und auf der Kundenliste, so die Ermittler, die Weltelite des Radsports.
2: Einen Tag vor dem Start der Tour schließlich veröffentlichen die spanischen Behörden die Klarnamen von mehr als 50 verdächtigen Radprofis. Und jetzt müssen Teams und Veranstalter reagieren.
4: Jan Ullrich ist von der Tour de France ausgeschlossen worden, zusammen mit einer Reihe anderer Favoriten. Einen Tag vor dem Start des größten Radrenns der Welt wurden die Fahrer suspendiert, deren Namen im Zusammenhang mit dem Dopingskandal in Spanien genannt werden.
5: Ich bin absolut unter Schock und werde ein paar Tage für mich brauchen und werde dann mit meinem Anwalt versuchen, meine Unschuld zu beweisen.
2: Das wird Jan Ullrich nicht gelingen. Im Februar 2007 kündigt er den Abschied vom Profi-Radsport an. Die Staatsanwaltschaft ermittelt und findet Belege für Ullrichs Beteiligung am Blutdoping. 2012 spricht der internationale Sportgerichtshof Ullrich wegen Dopings schuldig. Erst 2023 gesteht Jan Ullrich öffentlich, jahrelang gedopt zu haben. Wie hier im Interview mit ARD-Reporter Hajo Seppelt.
6: 96, ja.
7: Fing's an. Also 10 Jahre bis 2006?
6: Genau.
2: Bei einer Sache blieb Jan Ullrich auch nach seinem Geständnis. Er habe sich keinen Vorteil verschafft. Schließlich hätten damals so gut wie alle Fahrer mit Doping nachgeholfen. Am 1. Juli 2006 startet die Skandaltour schließlich ohne die großen Favoriten um Jan Ullrich. Nach 3 Wochen geht der US-Amerikaner Floyd Landis als Sieger über den Zielstrich in Paris, nachdem er auf der 17. Etappe in den Alpen allen davongefahren war. Nur wenige Tage später wird bekannt, auch Landis war gedopt. Der Toursieg wird ihm aberkannt. Eine bittere Pointe dieser Tour de France 2006, die ihren Skandal schon vor dem Start hatte, als Jan Ullrich und weitere internationale Topfahrer wegen Dopings ausgeschlossen wurden.
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1: Ja, schauen wir nochmal drauf. Die Temperaturen sind weiterhin um die 30 Grad. Also es bleibt sehr warm in den späten Abend hinein. Auch in der Nacht die Temperaturen hoch zwischen 19 und 16 Grad. Dabei sternenklar und insgesamt trocken. Kurzer Blick noch auf den Wind. Schwach, umlaufend allmählich auf nördliche Richtungen drehend.
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1: Um eine Minute nach 9:30. Wir haben keine neuen aktuellen Meldungen. Wünsche weiterhin gute Fahrt.
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1: Madness, Our House, 82. Da bin ich aus Deutschland nach Norwegen gezogen. Werde ich nie vergessen. Das Lied hatte ich auf Kassette und viel Spaß gehabt.
0: Madness, John Paul Young. Und Texas. 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

0: Walking After Midnight, Fairground Attraction am Abend hier auf Bremen 1. Möchte ich gern schon mal auf unseren ARD Musikclub aufmerksam machen. Heute Country mit Thorsten Helber und einem bestimmten Brief.
1: Ja, wir haben da vor ein paar Wochen mal die Geschichte erzählt. Lainey Wilson hat, als sie noch völlig unbekannt war, einen Brief geschrieben an Tim McGraw und leider nie eine Antwort bekommen. Und Tim McGraw hat auch erst jetzt davon erfahren, dass es diesen Brief gab und hat was sehr Schönes gemacht. Die Geschichte geht also weiter.
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1: Natürlich haben wir auch wieder neue Musik dabei. Unter anderem stellen wir einen Newcomer vor. Der hat gestern erst sein Debüt gespielt in der Grand Ole Opry. Heute stellen wir ihn vor, Mac Geiger.

Just for one day. David Bowie und Heroes. So, das war ja der Abend heute hier auf Bremen 1. Danke für Ihre Aufmerksamkeit. Viel Spaß gleich beim ARD Musikclub Country mit Thorsten und bleiben Sie uns ein bisschen treu. Ich wünsche Ihnen noch einen schönen Restabend. Tschüss, sagt Norbert Kunze.

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1: Mit Ralf Stölting. Europäische NATO-Staaten bereiten Gipfel in Ankara vor. In Bremerhaven fehlen Kinderärzte. Getränkemarktkunden im Landkreis Cuxhaven klagen nach Einkauf über Übelkeit. Das Wetter in der Nacht meist klar, tiefste Temperatur bei 16 Grad. Zwei Wochen vor dem NATO-Gipfel in Ankara haben sich die größeren europäischen Partner in Berlin getroffen. Laut Bundeskanzler Friedrich Merz wollen Deutschland, Frankreich, Polen, Großbritannien und Italien das Bündnis gemeinsam stärken. Aus Berlin Dagmar Pepping.
2: Wir wollen diesen wichtigen Gipfel gemeinsam zu einem Erfolg machen, sagt Kanzler Merz. Das diene der Sicherheit in gefährlichen Zeiten. An dem Arbeitstreffen der Fünf nahm auch NATO-Generalsekretär Rutte teil, zugeschaltet aus Washington. Dort trifft Rutte später US-Präsident Trump. An den dürfte eine der Botschaften gerichtet sein, die die E5-Staaten laut Merz setzen wollen. Man stehe gemeinsam für eine NATO, die stark und einig die Sicherheit im euroatlantischen Raum wahrt, im Interesse aller Alliierter.
1: In Bremerhaven verschärft sich der Mangel an Kinderarztpraxen. Ab Juli gilt die Stadt erstmals als unterversorgt. Aus der Regionalredaktion Butten und Binn, Mirjam Benecke.
3: Wenn im Juli eine weitere Kinderärztin in den Ruhestand geht, sinkt der Versorgungsgrad in Bremerhaven auf 67%. Im Herbst könnte sich die Lage in Bremerhaven etwas entspannen. Anfang Oktober eröffnet der sogenannte Gesundheitshafen. Das ist eine Kinder- und Hausarztpraxis der Kassenärztlichen Vereinigung, mitfinanziert von den Krankenkassen. Ein Allgemeinmediziner und zwei Kinderärzte sollen dort arbeiten.
1: In einem Getränkemarkt in Dorum im Landkreis Cuxhaven sind heute 7 Menschen leicht verletzt worden. Die Kundinnen und Kunden sowie 2 Mitarbeiter klagten über Schwindel, Unwohlsein und Übelkeit. Kurz zuvor gab es in dem Geschäft Maßnahmen zur Schädlingsbekämpfung. Ins Krankenhaus musste niemand, die Polizei ermittelt allerdings wegen fahrlässiger Körperverletzung. Bei der Fußball-Weltmeisterschaft spielen momentan die Schweiz gegen Kanada und Bosnien-Herzegowina gegen Katar. Zu Beginn der zweiten Halbzeit steht es zwischen der Schweiz und Gastgeber Kanada noch 0:0. Bosnien-Herzegowina führt gegen Katar mit 2:1. Das waren die Nachrichten mit Ralf Stölting.
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1: In der Nacht oft klar, später kommt Hochnebel von der See her. Tiefstwerte bei 16 Grad. Morgen viel Sonne bei maximalen Temperaturen von 27 bis 32 Grad. Am Freitag schwülheiß bei 26 bis 33 Grad an der Küste und bis zu 37 Grad im Binnenland. Am Sonnabend nach tropischer Nacht bis 36 Grad heiß. Abends kann es Hitzegewitter geben. Es ist 22 Uhr und gleich 3 Minuten.
4: Der ARD-Verkehrsservice und erstmal mit einer ganz wichtigen Meldung. Achtung bitte in beiden Richtungen auf der A28 Bremen-Oldenburg zwischen Delmenhorst, Deichhorst und Ganderkensee-Ost werden Gegenstände auf die Fahrbahn geworfen. Dann haben wir Vorsicht auf der A5 Frankfurt Richtung Kassel am Westkreuz Frankfurt auf der Überleitung zur A648 Richtung Eschborn ist eine ungesicherte Unfallstelle auf der rechten Spur im Kurvenbereich. Vorsicht auf der A67 Darmstadt Richtung Mannheim zwischen Lorsch und Viernheimer Dreieck liegt ein Holzteil auf der rechten Spur. Aufpassen auf der A98, weil am Rhein Richtung Schaffhausen zwischen Kandern und Lörrach-Mitte steht ein defekter LKW auf der rechten Spur. Und dann Vorsicht, die haben wir schon, A3 Köln Richtung Frankfurt zwischen Montabaur und Raststätte Heiligenrot-West, da ist ein Unfall passiert, die linke Spur ist befahrbar nur noch und 1 Kilometer Stau dort. Und die A7 Fulda Richtung Würzburg ist zwischen Bad Brückenau-Volkers und Bad Brückenau-Wildflecken wegen einer Baustelle bis morgen früh 6 Uhr gesperrt. Die Umleitungsempfehlung führt über die U54. Das war's allen unterwegs. Eine gute und sichere Fahrt.
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4: Mit Thorsten Helber im Studio. Hallo zusammen. Lainey Wilson und Tim McGraw haben eine besondere Geschichte miteinander. Ein Brief, der sie verbindet. Die Geschichte, die ist jetzt weitergegangen. Sprechen wir drüber in 10 Minuten. Davor jetzt direkt ein witziger Song von Alabama über einen, der im Lotto gewinnt und plötzlich tauchen Menschen auf, die sagen, sie sind mit ihm verwandt, die hat er noch nie gesehen. Ne? Wenn Geld plötzlich doch sehr attraktiv machen kann. Hillbilly wins the Lotto man. Hillbilly Wins the Lotto Money, so heißt der Song.
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0: Der Soundtrack für den entspannten Country-Sommerabend. George Strait, MIA Down in MIA. Vor 2 Monaten ist eine Doku über Lainey Wilson erschienen. Einen Song von ihr haben wir vorhin schon gehört hier im AED Musikclub Country. Und in dieser Doku hat sie von einem besonderen Brief erzählt. Lainey Wilson war damals gerade erst 18 Jahre alt und hat einfach einen Brief geschrieben an Tim McGraw. Beide kommen aus Louisiana und sie hat gedacht, vielleicht kann er ihr ja irgendwie helfen für den Karrierestart. Wir hören noch mal kurz rein, kleiner Ausschnitt, wie sie den Brief vorliest.
1: Dear Mr. Tim McGraw, I have been writing songs since I was 9 years old. Singing, writing and performing are the most important things in my life. All I need is the opportunity and I can do the rest.
0: Mit 9 Jahren schon hat sie angefangen, Lieder zu schreiben. Singen, schreiben, auftreten bedeutet ihr alles. Und sehr selbstbewusst, sie hat geschrieben, ich brauche nur eine Chance, den Rest schaffe ich. Wow, ne? Leider hat sie auf den Brief nie eine Antwort bekommen. Tim McGraw und Lainey Wilson haben sich nie getroffen. Bis jetzt. Anfang des Monats waren beide in Nashville bei einem großen Country-Festival und da haben sie sich getroffen, Backstage, und es ging eben wieder um diesen Brief. Tim McGraw hat durch die Doku erst davon erfahren und hat Lainey gesagt, dass dieser Brief leider damals tatsächlich nie bei ihm angekommen ist. Aber jetzt hat er was ganz Tolles gemacht, finde ich. Bei diesem Treffen jetzt in Nashville hat er Lainey Wilson selbst einen Brief überreicht, und zwar die Antwort. Er hat den Brief so geschrieben, als hätte er ihren Brief damals bekommen.
2: I wrote you a letter back, and I wrote it as though I had gotten a letter, and this is what I would have said.
1: You're gonna make me cry.
2: No, don't
1: mess my makeup up for this.
2: Yeah, mine either.
1: Well, hey. Oh my gosh, thank you so much.
0: Lainey Wilson war ganz gerührt. Bring mich nicht zum Weinen vorm Auftritt, da zerfließt das Make-up, sagt sie. Und Tim McGraw sagt, ja, bei mir auch. Also ganz herzlich, die beiden. Was jetzt genau in dem Brief drinsteht, wissen wir nicht. Aber Tim McGraw hat auch noch gesagt, er hat einen Song über die ganze Geschichte geschrieben. Auch cool, oder? Vielleicht gibt's den dann irgendwann mal zu hören. Hier hören wir Tim McGraw jetzt im Musikclub Country mit Indian Outlaw.

She Don't Know im ARD Musikclub Country. Kurzes Update von den Straßen. Vorsicht bitte auf der B210 Wittmund-Wilhelmshaven zwischen Jever-Ost, Sillenstede und Wilhelmshavener Kreuz. Dort sind Personen auf der Fahrbahn. Den nächsten Musikwunsch schicken wir nach Burgrieden zu Robert. Er schlägt vor einen der großen Klassiker von Johnny Cash. Ghost Riders in the Sky.

0: 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Es ist 10:30, der ARD-Verkehrsservice. Vorsicht bitte auf der A7 Würzburg Richtung Ulm zwischen Markbreit und Gollhofen. Da steht ein defekter PKW. Vorsicht auch auf der A29 Wilhelmshaven Richtung Oldenburg. Zwischen Wilhelmshavener Kreuz und Zetel steht ein defekter LKW. Dann aufpassen auf der B210 Wittmund-Wilhelmshaven zwischen Jever-Ost und Sillenstede und Wilhelmshavener Kreuz. Dort sind Personen auf der Fahrbahn. Die A7 Fulda Richtung Würzburg ist zwischen Bad Brückenau-Volkers und Bad Brückenau-Wildflecken wegen einer Baustelle bis morgen früh 6 Uhr gesperrt. Die Umleitungsempfehlung führt über die U54. Die A861 Dreieck-Hochrhein Richtung Grenzübergang Rheinfelden ist zwischen Nollinger Bergtunnel und Rheinfelden Süd wegen starker Rauchentwicklung im Tunnel gesperrt. Und dann haben wir noch aktuell Vorsicht bitte auf der A3 Köln Richtung Frankfurt zwischen Bad Camberg und Idstein. Da befindet sich eine ungesicherte Unfallstelle. Und dann haben wir noch die B51 Saarbrücken-Trier zwischen am Saarufer und B407 Saarburg. Nach einem Unfall mit mehreren Fahrzeugen sind dort auch beide Richtungen gesperrt. Allen unterwegs eine gute und sichere Fahrt.
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0: Im Studio Thorsten Helber. Hallo! Wir machen uns einen entspannten Country-Abend bei den warmen Temperaturen. Ne? Vielleicht hört ihr uns ja irgendwo draußen schön gemütlich, ein bisschen abgekühlt. In 10 Minuten bringen wir Konzertfeeling ins Radio mit einer tollen Country-Live-Aufnahme.
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Jared Rogerson, Moonshine Love. 22.35 Uhr, ARD Verkehrsservice, Vorsicht bitte auf der A3, Köln Richtung Frankfurt. Zwischen Bad Camberg und Idstein befindet sich eine ungesicherte Unfallstelle.

Vince Gill, Given More Time. Jetzt haben wir Live-Musik in der Playlist und zwar von einem Musiker aus Kanada, Josh Ross. Ja, Kanada spielt ja auch gerade bei der WM. Liegen zurück gegen die Schweiz. 2-1 für die Schweizer. Der Josh Ross, der war schon Vorgruppe für Bailey Zimmerman, war unterwegs in Kanada mit Lee Bryce und Tennille Arts und im September dieses Jahr geht's mit Dan and Shay auf Tour. So baut er sich seine Karriere auf. Vergangenes Jahr ist das Debütalbum rausgekommen, Later Tonight. Und wir hören Josh Ross jetzt mit einer Live-Aufnahme aus London. Er hat in einem kleinen Club das gespielt, da aufgenommen, sein Song Hate How You Look. Das klingt erstmal böse, ne? Ich hasse, wie du aussiehst. Dahinter steckt aber ein gebrochenes Herz. Einer sieht seine Ex-Freundin und sie sieht einfach immer noch umwerfend toll aus. Sie scheint mega glücklich zu sein mit einem anderen Kerl und das tut weh, wenn er für einen selbst der Herzschmerz eben noch sehr, sehr groß ist. Da ist er noch nicht drüber hinweg. Da braucht er offensichtlich noch, um über diese zerbrochene Beziehung mit ihr hinwegzukommen. Josh Ross live im ARD Musikclub Country.

0: Son of a Sinner, Jelly Roll. Und das hat viele in der Country-Welt sehr überrascht. Jelly Roll und seine Frau Bunny XO haben sich scheiden lassen. Mitte Mai. Jetzt ist es bekannt geworden. Und wir haben ja gerade vor einer Woche über Blake Shelton und seine Frau Gwen Stefani gesprochen. Könnt ihr anhören. In ARD Sounds die Sendung einfach nach Musikclub Country suchen. Es ist eben so, bei Promipan gibt's noch sehr viel schneller Gerüchte und was da alles geschrieben und erzählt wird im Internet. Was genau dahinter steckt bei Jelly Roll nach knapp 10 Jahren Ehe die Scheidung, das müssen sie ja nicht öffentlich machen. Jelly Roll hat sich aktuell bei einem Konzert trotzdem geäußert, hat gesagt, das ist jetzt das Einzige, was er zu dem Thema sagt. Er und seine Frau haben sich scheiden lassen und werden aber trotzdem weiter beste Freunde bleiben.
1: Me and my wife are best friends. We will always be best friends. Nobody cheated on nobody. That will be my best friend forever. This is the only time I will ever speak about it. Bunny, I love you, baby. Thank you for those 10 years. They were incredible.
0: Er liebt sie immer noch. Keiner hat den anderen betrogen. Man fragt sich, warum haben sie sich dann scheiden lassen, ne? Wissen wir nicht. Und ist ja auch Privatsache. Wir konzentrieren uns auf die Country-Musik hier in der Show und erfüllen gerne einen sommerlichen Musikwunsch für Mattes. Er wünscht sich die Zac Brown Band mit Nie.

0: Patti Loveless mit Chains und Schlusspfiff bei der WM. Die Schweiz gewinnt 2-1 gegen Kanada und Bosnien-Herzegowina, Katar 3-1. Der ARD Musikclub Country, nächste Stunde machen wir weiter. Jetzt Glen Campbell mit Don't Think Twice, It's All Right.
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1: 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Ralf Stölting. Europäische NATO-Staaten bereiten Gipfel in Ankara vor. USA und Iran wollen offenbar kommende Woche weiter verhandeln. In Bremerhaven fielen Kinderärzte. Das Wetter in der Nacht meist klar, tiefste Temperatur bei 16 Grad. Zwei Wochen vor dem NATO-Gipfel in Ankara haben sich die größeren europäischen Partner in Berlin getroffen. Laut Bundeskanzler Friedrich Merz wollen Deutschland, Frankreich, Polen, Großbritannien und Italien das Bündnis gemeinsam stärken. Aus Berlin, Dagmar Pepping.
2: Wir wollen diesen wichtigen Gipfel gemeinsam zu einem Erfolg machen, sagt Kanzler Merz. Das diene der Sicherheit in gefährlichen Zeiten. An dem Arbeitstreffen der Fünf nahm auch NATO-Generalsekretär Rutte teil, zugeschaltet aus Washington. Dort trifft Rutte später US-Präsident Trump. An den dürfte eine der Botschaften gerichtet sein, die die E5-Staaten laut Merz setzen wollen. Man stehe gemeinsam für eine NATO, die stark und einig die Sicherheit im euroatlantischen Raum wahrt, im Interesse aller Alliierter.
1: Die Gespräche zwischen den USA und dem Iran sollen offenbar in der kommenden Woche fortgesetzt werden. Das sagte US-Außenminister Marco Rubio während eines Besuches in Kuwait. Laut Rubio werde erneut in der Schweiz verhandelt. Für die US-Seite sollen Fachleute für Nuklearenergie teilnehmen. Unterdessen ist der Preis für Rohöl auf den tiefsten Stand seit der Zeit vor Beginn des Iran-Krieges gefallen. In Bremerhaven verschärft sich der Mangel an Kinderarztpraxen. Ab Juli gilt die Stadt erstmals als unterversorgt. Aus der Regionalredaktion Butten und Binnen, Mirjam Benecke.
3: Wenn im Juli eine weitere Kinderärztin in den Ruhestand geht, sinkt der Versorgungsgrad in Bremerhaven auf 67%. Im Herbst könnte sich die Lage in Bremerhaven etwas entspannen. Anfang Oktober eröffnet der sogenannte Gesundheitshafen. Das ist eine Kinder- und Hausarztpraxis der Kassenärztlichen Vereinigung, mitfinanziert von den Krankenkassen. Ein Allgemeinmediziner und zwei Kinderärzte sollen dort arbeiten.
1: Bei der Fußball-Weltmeisterschaft haben die Schweiz gegen Kanada und Bosnien-Herzegowina gegen Katar gespielt. Dabei bezwang die Schweiz Gastgeber Kanada soeben mit 2:1. Bosnien-Herzegowina lag kurz vor Schluss mit 3:1 gegen Katar vorn. Das waren die Nachrichten mit Ralf Stölting.
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1: In der Nacht oft klar, später kommt Hochnebel von der See her, Tiefstwerte bei 16 Grad. Morgen viel Sonne bei maximalen Temperaturen von 27 bis 32 Grad. Am Freitag schwül heiß bei 26 bis 33 Grad an der Küste und bis zu 37 Grad im Binnenland. Am Sonnabend nach tropischer Nacht bis 36 Grad heiß, abends kann es dann Hitzegewitter geben mit Unwetterpotenzial. Es ist 23 Uhr und 3 Minuten.
4: Der Blick auf die Straßen mit dem ARD-Verkehrsservice. Vorsicht bitte auf der B28 Reutlingen Richtung Bad Urach. In Höhe Dettingen an der Ems steht ein defektes Fahrzeug. Die A7 Ulm Richtung Würzburg ist zwischen Ellwang und Dinkelsbühl-Fichtenau wegen einer Nachbaustelle gesperrt. Und die A7 Fulda Richtung Würzburg ist zwischen Bad Brückenau-Volkers und Bad Brückenau-Wildflecken wegen einer Baustelle bis 6 Uhr morgen früh gesperrt. Allen unterwegs eine gute und sichere Fahrt.
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4: mit Thorsten Helber. Hallo. Wer in der Grand Ole Opry auftreten darf, ist auf einem guten Weg für eine erfolgreiche Country-Karriere. Der Newcomer Mac Geiger hat gestern zum ersten Mal dort gespielt. Wir stellen ihn vor in etwa 10 Minuten.
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0: Pat Green, Baby Doll. Hier ist der ARD Musikclub Country. Wir stellen jetzt einen Newcomer vor aus Australien. Das ist ein bisschen besonders, wenn auch nicht ganz ungewöhnlich. Keith Urban, von dem haben wir nachher noch sein neues Album dabei. Der kommt ja zum Beispiel auch von dort. Mac Geiger heißt der neue junge Country-Künstler aus Australien. Gestern Abend ein großes Highlight für ihn. Er ist zum ersten Mal aufgetreten in der Grand Ole Opry in Nashville. Wer dahin darf, hat schon eine wichtige Etappe geschafft in der Country-Welt. Steffen Tröger aus dem ARD-Musikclub-Team im Studio.
1: Hallo.
0: Was für ein Typ ist Mac Geiger?
1: Er ist ein junger Mann, hat einen schmalen Schnurrbart, lockige, kurze, braune Haare, also optisch schon mal. Anfang 20 ist Mac Geiger jetzt, ist aufgewachsen auf einer Rinderfarm in Queensland. Er selbst sagt, in Australien wird Country-Musik immer beliebter, weil sie dort auch einfach voll zum Lebensgefühl passt. Und es gibt unglaublich viele Rinderfarmen dort.
2: Country music's growing and it's always been big in Australia because we only got like 30 million people and in the middle there's nothing, just big ranches and a lot of cattle. So big cattle industry back home and that's what I grew up.
1: In the middle is nothing, hat er gesagt. In der Mitte ist nichts, ja, und es ist einfach
0: ländlich.
1: Ja, da ist er aufgewachsen und er hat die Liebe zur Country-Musik auf stundenlangen Autofahren entdeckt, als er mit seiner Familie unterwegs war. Sein Papa hat ihm dann irgendwann mal die ersten Gitarrenakkorde gezeigt und als Teenager dann schon ist er bei Talentwettbewerben aufgetreten, hat in vielen Bars und sogar schon auf Festivals gespielt und so eine ganze Menge Live-Erfahrung gesammelt. Alles neben seinem eigentlichen Job auf der Ranch von seinem Onkel und seiner Tante. Und er hat auch noch eine Ausbildung als Rettungssanitäter nebenbei gemacht.
0: Also sehr bodenständig, verschiedene Dinge gemacht. Eine Outback-Karriere, also eher als so eine Social-Media-Karriere.
1: Vielleicht muss man sagen, beides. Große Aufmerksamkeit hat er nämlich gerade bekommen, weil er seine Songs ins Internet gestellt hat. Einer, der ging viral, wurde zig Millionenfach gestreamt. Im letzten Jahr hat er dann seine ersten zwei Singles veröffentlicht und jetzt eben gibt's seine Debüt-EP mit 6 Songs drauf. Interessant übrigens, was die Plattenfirma über ihn schreibt. Sie preist ihn heftig an und sagt, Mac Geiger erzählt zeitlose Geschichten, die man am Lagerfeuer oder an der Bar hören möchte. Außerdem verbindet seine Musik die Weite der australischen Landschaft mit dem großen Sound des modernen Country. Ich persönlich hätte da jetzt irgendwie gedacht, wenn ich das so höre und lese, da muss ein Didgeridoo irgendwie dabei sein. Das wäre so für mich der Klang der Weite Australiens, aber das hört man so auf der EP überhaupt nicht.
0: Ja, also Didgeridoo in der Country-Musik, ich glaube, das gibt's bislang noch nicht, wüsste ich nicht.
1: Nee, ist vielleicht auch ein bisschen zu stereotyp von mir gedacht, aber ich würde es fast erwarten, wenn die Plattenfirma sowas schreibt. Aber Australien klingt natürlich nach mehr als nur nach Didgeridoo, aber so ein bisschen was Außergewöhnliches, ganz Eigenständiges fehlt mir noch bei Mac Geiger. Seine Musik, die klingt nach traditionellem US Country der 90er. Andere Musikkritiker schreiben, es klingt vertraut und nostalgisch, aber trotzdem frisch.
0: Na, das klingt doch auch ganz gut. Hören wir uns mal an. Newcomer Mac Geiger, seine Debüt-EP heißt Walk a Straight Line. Das hier ist der Titelsong. Neu dabei im ARD.

Montgomery Gentry, Back When I Knew It All. Am Montag diese Woche wäre einer der Großen der Country-Musik 90 Jahre alt geworden, Kris Kristofferson. Sein Song Me and Bobby McGee zum Beispiel, ne, in der Version von Janis Joplin, Riesenhit. Er war einer der größten Country-Songwriter in Nashville, aber natürlich auch selbst als Musiker aktiv, später dann ja auch Teil der Country-Supergroup Highwayman mit Johnny Cash, Willie Nelson und Waylon Jennings. Sylvie hat uns geschrieben an die 0711 26 27 28. Sie wünscht sich in Erinnerung an Kris Kristofferson seinen schönen Song Loving Her Was Easier Than Anything I'll Ever Do Again.

0: Winkelsbühl-Fichtenau wegen einer Nachbaustelle gesperrt. Dann nochmal A7, diesmal Fulda Richtung Würzburg. Die ist zwischen Bad Brückenau-Volkers und Bad Brückenau-Wildflecken wegen einer Baustelle bis 6 Uhr morgen früh gesperrt. Und aktuell kommt rein, Vorsicht bitte auf der A6 Mannheim Richtung Heilbronn. Zwischen Kreuz Mannheim und Mannheim-Schwetzingen steht ein defekter Schwertransport. Allen unterwegs eine gute und sichere Fahrt.
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0: Ich bin Thorsten Helber. Hallo. Es gibt ein neues Album von Keith Urban. Das klingt ziemlich anders als das, was wir bislang von ihm kennen. Was dahinter steckt, darum geht's in ein paar Minuten.
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Gene Brody mit dem Sunny Bottom Summer. ARD Verkehrsservice, 23.38 Uhr. Vorsicht bitte auf der A7 Würzburg Richtung Ulm. Zwischen Ellwang und Ahlen-Westhausen steht ein unbeleuchtetes Fahrzeug. Wir bleiben ganz beim Thema Sommer mit dem neuen Album von Keith Urban. Das ist etwas Besonderes. Keith Urban ist ja eigentlich einer der Country-Stars und das ist er ja immer noch. Aber die neue Platte, das ist kein Country-Album, wie man das erwarten würde. Flow State heißt das Album. Soft-Rock-Klassiker hat er da gecovert. Es ist ein Cover-Album auch. Das bewegt sich sehr weit am Rand, was Country angeht. Aber man kann natürlich auch sagen, es erweitert den Rand wieder ein Stück weit. Auf jeden Fall ist es ein Album mit sehr warmen Sounds, viel Harmonie, entspanntes Tempo, luftige Gitarren. Perfekt also für den Sommer, ne? Er wird sich schon was dabei gedacht haben. Wir hören den Song Magnet and Steel. Dafür hat sich Keith Urban Unterstützung geholt von der Countryband Little Big Town. Und wir können uns da jetzt einfach ein bisschen treiben lassen in den Sommerklängen von Keith Urban hier im ARD Musikclub Country.

Sekunde, das ist wichtig. Achtung, Autofahrer, ein Falschfahrer auf der A661 Engelsbach-Bad Homburg zwischen Frankfurt-Eckenheim und Bad Homburger Kreuz. Kommt ein Falschfahrer entgegen, bitte äußerst rechts fahren. Nicht überholen auf der A661 Engelsbach-Bad Homburg zwischen Frankfurt-Eckenheim und Bad Homburger Kreuz. Ein falschfahrendes Fahrzeug, Vorsicht bitte, in beiden Richtungen. Sarah Evans haben wir gehört mit Coal Mine. Und so langsam geht's auf Mitternacht zu. Zeit für unsere Country-Ballade der Woche. Vor einer Woche haben wir die neue Single vorgestellt von Wynonna Judd. Nach über 10 Jahren bringt sie dieses Jahr ein neues Album raus. Und die erste Vorab-Single, die ist auch schon erschienen, die gibt's schon. Wer es nicht gehört hat, einfach in ARD Sounds, dem Musikclub Country, anhören, wann immer ihr wollt. Diese Sendung von heute gibt's dann ab morgen. Unsere Country-Ballade der Woche, die ist ein Musikwunsch von Regina aus Neu-Ulm. Und zwar der erste Solo-Hit von Wynonna 1992, die Debüt-Single. Direkt ein Nummer 1-Hit geworden. She is his only need.

Achtung Autofahrer, ein Falschfahrer auf der B37 Heidelberg-Mannheim zwischen Kaiserring und Mannheim-Neckarau kommt ein Falschfahrer entgegen. Bitte äußerst rechts fahren, nicht überholen auf der B37 Mannheim-Heidelberg-Mannheim zwischen Kaiserring und Mannheim-Neckarau. Ein falschfahrendes Fahrzeug, Vorsicht bitte in beiden Richtungen.

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1: Um 0 Uhr mit Wolfgang Berger. Bundeskanzler Merz hat sich gegen nationale Alleingänge in der Verteidigungspolitik ausgesprochen. Er äußerte sich beim Treffen der Staats- und Regierungschefs der sogenannten E5-Staaten in Berlin. Ziel war es, den NATO-Gipfel Anfang Juli in Ankara vorzubereiten. Aus der Nachrichtenredaktion Ulrike Ufer.
2: Merz betonte wörtlich, unsere Nachbarn sollen sich sicherer fühlen, wenn Deutschland stärker wird. Deutschland, seine Streitkräfte und seine Verteidigungsindustrie sollten fest in der NATO-Allianz und in Europa verankert werden. Der Kanzler machte diese Zusage nach dem Treffen mit Frankreichs Präsident Macron, dem scheidenden britischen Premier Starmer, der italienischen Ministerpräsidentin Meloni und dem polnischen Regierungschef Tusk. Hintergrund ist, dass es in Frankreich und Polen auch Vorbehalte gegen die massiven deutschen Investitionen ins Militär gibt.
1: Das ukrainische Militär hat nach eigenen Angaben eine große Anlage zur Verarbeitung von Erdgas tief im Hinterland Russlands angegriffen. Laut Generalstab wurde die Anlage Orenburg im südlichen Ural nahe der Grenze zu Kasachstan getroffen. Die Anlage gehöre zu einem Komplex, in dem sich auch die einzige Heliumanlage Russlands befindet. Zudem berichten russische Behörden von mehreren Toten durch ukrainische Drohnenangriffe. Zwei Menschen starben nach Angaben des zuständigen Gouverneurs in der Region Nischni Nowgorod, östlich von Moskau. Die Weltgesundheitsorganisation hat die europäischen Länder aufgerufen, mehr Geld in den Hitzeschutz zu investieren. Die aktuell extreme Wetterlage führe nicht nur dazu, dass Schulen geschlossen, sondern auch Menschenleben gefährdet würden, sagte WHO-Chef Tedros. Mit Blick auf den Klimawandel verwies er darauf, dass die Temperaturen in Europa doppelt so schnell stiegen wie im globalen Vergleich. Bei der Fußball-Weltmeisterschaft sind die Schweiz und Kanada in die K.O.-Runde eingezogen. Aus dem ARD-WM-Team Michael Küster.
3: Die Schweiz hat Kanada im Duell um den Sieg in Gruppe B mit 2:1 geschlagen. Beide stehen damit im 16. Finale. Ausgeschieden ist Katar nach einer 1:3-Niederlage gegen Bosnien-Herzegowina, das am Ende Dritter wird. Ein mögliches Weiterkommen hängt von den Ergebnissen der restlichen Gruppen ab. Um 3 Uhr nachts geht Mexiko im heimischen Aztekenstadion bereits als Gruppensieger ins letzte Spiel. Gegner Tschechien steht hingegen unter Druck und braucht dringend einen Sieg. Außerdem hofft Südafrika gegen Südkorea noch aufs Weiterkommen.
1: Das waren die Nachrichten. Das Wetter in Deutschland. Überall trocken bei Tiefstwerten von 23 bis 13 Grad. Tagsüber sonnig und trocken. Höchstwerte im Norden 27 bis 33 Grad. Sonst 34 bis 40 Grad. Am Freitag heiter, im Westen später ein paar Schauer und Gewitter 31 bis 40 Grad. Am Samstag viel Sonne. Vor allem im Westen örtlich Schauer und Gewitter 31 bis 41 Grad. Auf den Inseln etwas kühler. Es ist 0:03 Uhr.
4: Hier ist der Verkehrsservice in der ARD-Hitnacht. Wir gucken mal, was wir auf den Straßen haben. Im Prinzip gute Nachrichten. Das klingt schon mal ganz schön. Entwarnung für die B37 Heidelberg-Mannheim. Kein Falschfahrer mehr zwischen Kaiserring und Mannheim-Neckarau. Dann auch die Entwarnung noch einmal für die A661 Egelsbach-Bad Homburg. Kein Falschfahrer mehr zwischen Frankfurt-Eckenheim und Bad Homburger Kreuz. Weitere Meldungen. A4 Görlitz-Dresden ist zwischen Kodersdorf und Niederseifer in beiden Richtungen wegen Wartungsarbeiten gesperrt. A7 Ulm Richtung Würzburg ist zwischen Ellwangen und Dinkelsbühl-Fichtenau wegen einer Nachtbaustelle gesperrt. Dann A7 Fulda Richtung Würzburg ist zwischen Bad Brückenau-Volkast und Bad Brückenau-Wildflecken wegen Bauarbeiten bis 6 gesperrt. A8 München Richtung Salzburg ist zwischen Bad Reichenhall und Schwarzbach wegen Sanierungsarbeiten bis 6 gesperrt. A46 Brilon-Arnsberg-Neheim ist zwischen Wennemen und Freienohl wegen Tunnelwartungsarbeiten in beiden Richtungen gesperrt. Und die A71 Schweinfurt Richtung Erfurt ist zwischen Suhl, Zellamelis und Oberhof wegen Tunnelwartungsarbeiten bis 6 gesperrt. Wilhelmsdorf Richtung Köln ist zwischen Tunnel Ortsteil Britz und Dreieck Neukölln nach Auslösung der Höhenkontrolle gesperrt. Und B6 Nienburg Richtung Hannover ist zwischen dem Abzweig Schneeren und der B242 Neustadt Himmelreich wegen Straßenschäden gesperrt. Da ist eine Umleitung für Sie ausgeschildert.
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4: Hallöchen, liebe Nachtfalken, Nachtanbeter, Sicherheitsmenschen, Krankenhauscrews, Taxipiloten, LKW-Fahrer. Der Tag ist gegangen, der neue beginnt jetzt. Mein Name ist André Holz und ich habe Musik von Roxy Music, More Than This.

0: Marit Larsen hier in der ARD Hitnacht. 11 nach 12, der neue Tag ist da, 25. Juni. Und ich habe gerade eine Mail gekriegt. Juliana aus Bamberg hat eine herrliche Frage gestellt. Was die Menschen wohl damals nachts gemacht haben, als es noch kein Radio gab. Das ist eine interessante Geschichte, ne? Tja, was haben sie gemacht, die Menschen damals, als es noch kein Radio gab? Das ist genau die Art von Humor, die man in Deutschland braucht, ne? Wenn halb Hamburg vielleicht schon schläft, Bamberg wahrscheinlich noch leise glüht von der Tageshitze. Ganz ehrlich, die mussten sich selbst unterhalten. Tatsächlich, die Menschen mussten sich selbst unterhalten. Keine Musik auf Knopfdruck, keine Moderatoren, keine Verkehrsmeldung, die man ignorieren kann. Kein Hier ist der nächste Hit. Die Leute saßen vielleicht einfach nur da, guckten ins Feuer. Revolutionäres Konzept, absolut revolutionäres Konzept. Sie mussten miteinander reden. Das können wir auch. ard-hitnacht@mdr.de. Ich freue mich über Ihre E-Mails.
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ARD Hitnacht, 0:20, 10:30 haben wir es mittlerweile und viele sind wach. Wie man so schön sagt, die Notfallhelden, die möglicherweise Server reparieren oder bevor jemand merkt, dass sie überhaupt kaputt waren. Vielleicht auf jeden Fall auch Barkeeper nach 0 Uhr, die gerade Geschichten hören oder besser nie weiter erzählen, weil sie das, was sie gehört haben, für sich behalten. Sowas gibt's auf jeden Fall. Es gibt Menschen, die wach sind, die ihren Dienst tun und die vielleicht ganz nebenbei das Radio anhaben, wie jetzt ard-hitnacht@mdr.de. Können Sie mir schreiben. Ich freue mich über Ihre Nachrichten hier in der ARD Hitnacht.

0: Weather with you, Crowded House, hier in der ARD Hitnacht. Der Verkehrsservice in der ARD Hitnacht um 0.30 Uhr. Hallo an alle unterwegs. Ich habe eine Meldung von der A4 Görlitz Dresden. Die Strecke ist zwischen Kodersdorf und Niederseifersdorf in beiden Richtungen wegen Wartungsarbeiten gesperrt. A7 Ulm Richtung Würzburg ist zwischen Ellwangen und Dinkelsbühl-Fichtenau wegen einer Nachtbaustelle gesperrt. A7 Fulda Richtung Würzburg ist zwischen Bad Brückenau-Volkers und Bad Brückenau-Wildflecken wegen Bauarbeiten bis ca. 6 gesperrt. Da ist die Umleitung für Sie ausgeschildert. Dann habe ich hier die A8 im Blick. München Richtung Salzburg ist zwischen Bad Reichenhall und Schwarzbach wegen Sanierungsarbeiten gesperrt. A44 Kassel-Eisenach ist zwischen Waldkappel und Sontra-West in beiden Richtungen wegen Tunnelwartungsarbeiten ca. bis 4 gesperrt. A46 Brilon-Arnsberg-Neheim ist zwischen Wennemen und Freienohl wegen Tunnelwartungsarbeiten bis ca. 5 gesperrt. Die A71 Schweinfurt Richtung Erfurt ist zwischen Suhl-Zellamelis und Oberhof wegen Tunnelwartungsarbeiten bis ca. 6 gesperrt. Da ist auch eine Umleitung ausgeschildert. Und dann habe ich hier noch die B6 Nienburg Richtung Hannover ist zwischen dem Abzweig Schneeren und B442 Neustadt-Timmelreich wegen Straßenschäden gesperrt. Da ist eine Umleitung für Sie auch ausgeschildert.
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0: Mit André Holst und Musik von The Police.

0: AD-Nacht aus Magdeburg vom MDR. 10:30 haben wir es. Schön, dass Sie bei uns sind. Der Soundtrack für die Nacht, ein Soundtrack, der sich lohnt. Natürlich auch für die E-Mails. Großes Dankeschön an dieser Stelle, wenn Sie mir ein bisschen was schicken. Ich bin immer ganz gespannt, wenn ich das lese. Ich klicke mich da gerade mal rein. Was haben wir dann? Und zwar Holger aus Güterglück. Der grüßt die Rosi in Berlin. Und ganz besonders herzliche Grüße kommen auch von Brigitte aus Lindhorst an ihre Kunden. Sie haben gerade, glaube ich, noch ein bisschen Säckchen miteinander getrunken und genießen diese Nacht, weil es ein bisschen aufgefrischt hat. War ja eine ziemliche SCH-Hitze. Ja, auf jeden Fall, war ziemlich heiß und es wird die nächsten Tage auch noch so heiß. Aber wichtig ist, dass wir uns abkühlen. Und der Soundtrack für die Nacht sorgt natürlich auch für die Abkühlung. Wie das, was wir jetzt hier haben. Leicht und fresh. The Bee Gees und Ordinary Life.
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Ordinary Lives in der ARD-Hitnacht, die Bee Gees. Und wir haben ihn auch hier parat, so mitten in der Nacht, den Balladenladen. Da sind ganz auserwählte Songs drin, die ganz tief ins Herz gehen und eben entschleunigen. Joe Cocker, You Are So Beautiful.

Billy Ocean in der ARD-Hitnacht, 8:08. Grüße kommen gerade per Mail von Thomas aus Frankfurt am Main rein. Pilgerte mit den Freunden nochmal so ein bisschen 3 bis 4 Mal um den Block und das war, glaube ich, noch ganz angenehm. Jetzt die Entspannungsphase am Küchentisch. Ich wünsche allen eine angenehme Nacht noch und wenn Sie Lust haben, können Sie mir auch erzählen, in welcher Phase Sie sich gerade befinden. ard-hitnacht@mdr.de und ich läute jetzt die Smoky-Phase ein. Mexican Girl.

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1: Um 1 Uhr mit Wolfgang Berger. Bundeskanzler Merz hat sich in Berlin mit den Staats- und Regierungschefs aus Frankreich, Großbritannien, Italien und Polen für den anstehenden NATO-Gipfel in der Türkei abgestimmt. Nach dem Treffen erklärte Merz, dass sich alle Beteiligten für eine starke NATO einsetzen wollen, auf einen Frieden in Nahost hoffen und die Ukraine weiter unterstützen.
2: Die Bundesregierung schlägt vor, dass wir Kiew als europäische NATO-Alliierte eine starke Finanzierungszusage geben. Die Botschaft an Russland lautet, die Ukraine bleibt stark. Europas Unterstützung lässt nicht nach. Seit dem G7-Gipfel von Evian können wir hinzufügen, transatlantisch sind wir uns einig wie lange nicht. Wir hoffen, dass Moskau daraus Schlüsse zieht. Es wird Zeit, in Friedensgespräche einzutreten.
1: Bundeskanzler Friedrich Merz. Das ukrainische Militär hat nach eigenen Angaben eine große Anlage zur Verarbeitung von Erdgas tief im Hinterland Russlands angegriffen. Laut Generalstab wurde die Anlage Orenburg im südlichen Ural nahe der Grenze zu Kasachstan getroffen. Die Anlage gehöre zu einem Komplex, in dem sich auch die einzige Heliumanlage Russlands befindet. Zudem berichten russische Behörden von mehreren Toten durch ukrainische Drohnenangriffe. 2 Menschen starben nach Angaben des zuständigen Gouverneurs in der Region Nischni Nowgorod östlich von Moskau. Die Weltgesundheitsorganisation hat die europäischen Länder aufgerufen, mehr Geld in den Hitzeschutz zu investieren. Die aktuelle extreme Wetterlage führe nicht nur dazu, dass Schulen geschlossen, sondern auch Menschenleben gefährdet würden, sagt der WHO-Chef Tedros. Mit Blick auf den Klimawandel verweist er darauf, dass die Temperaturen in Europa doppelt so schnell stiegen wie im globalen Vergleich. Bei der Fußball-Weltmeisterschaft sind die Schweiz und Kanada in die K.O.-Runde eingezogen. Aus dem ARD-WM-Team Michael Küster.
3: Die Schweiz hat Kanada im Duell um den Sieg in Gruppe B mit 2:1 geschlagen. Beide stehen damit im 16. Finale. Ausgeschieden ist Katar nach einer 1:3-Niederlage gegen Bosnien-Herzegowina, das am Ende Dritter wird. Ein mögliches Weiterkommen hängt von den Ergebnissen der restlichen Gruppen ab. Um 3 Uhr nachts geht Mexiko im heimischen Aztekenstadion bereits als Gruppensieger ins letzte Spiel. Gegner Tschechien steht hingegen unter Druck und braucht dringend einen Sieg. Außerdem hofft Südafrika gegen Südkorea noch aufs Weiterkommen.
1: Das waren die Nachrichten. Und das Wetter in Deutschland. Überall trocken mit Tiefstwerten von 23 bis 13 Grad. Tagsüber sonnig und trocken, Höchstwerte im Norden 27 bis 33 Grad, sonst 34 bis 40 Grad. Am Freitag heiter, im Westen später ein paar Schauer und Gewitter, 31 bis 40 Grad. Am Samstag dann viel Sonne, vor allem im Westen örtlich Schauer und Gewitter, 31 bis 41 Grad, auf den Inseln etwas kühler. Es ist 1:03 Uhr.
4: Ja, die nächsten Tage werden heiß und darum gucken wir mal, wie es frisch ist draußen auf den Straßen. Der Verkehrsservice in der ARD-Hitnacht. Hallöchen an alle unterwegs. Ich habe eine Meldung von der A4 Görlitz Dresden. Die Strecke ist zwischen Kodersdorf und Niederseifersdorf in beiden Richtungen wegen Wartungsarbeiten gesperrt. A7 Ulm Richtung Würzburg ist zwischen Ellwangen und Dinkelsbühl-Fichtenau wegen einer Nachtbaustelle gesperrt. Dann habe ich hier die A8 München Richtung Salzburg zwischen Bad Reichenhall und Schwarzbach Sanierungsarbeiten. Darum ist die Strecke gesperrt, auch bis 6. Dann A44 Kassel-Eisenach ist zwischen Waldkappel und Sontra-West in beiden Richtungen wegen Tunnelwartungsarbeiten gesperrt. Die A46 Brilon-Arnsberg-Neheim ist zwischen Wennemen und Freienohl wegen Tunnelwartungsarbeiten bis 5 gesperrt. Und zu guter Letzt noch die A71 Schweinfurt Richtung Erfurt ist zwischen Suhl, Zellamelis und Oberhof wegen Tunnelwartungsarbeiten bis ca. 6 Uhr gesperrt.
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4: Diese Sendung kommt aus Magdeburg. Mein Name ist André Holst und ich bin hier für Sie am Sabbeln und am Musi machen. Der Soundtrack für die Nacht jetzt mit R.E.M. Losing My Religion.

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Ade nach 17 Minuten nach 1 und aus Magdeburg kommt diese Nacht heute vom MDR und ich kriege immer wieder die eine oder andere Mail, auch mal eine Nachricht auf Facebook. Freue mich. Juliane wollte wissen, wo ich herkomme und sie rät Schwarzwald, Oberpfalz, Berchtesgadener Land. Ach, Juliane, das stimmt nicht. Ich bin gebürtiger Lübecker. Wer hätte das gedacht? Ne? Ein echtes Marzipanschwein aus Schleswig-Holstein sozusagen. Ne? Und dann habe ich von Katrin habe ich auch eine schöne Mail bekommen an den Plattenschwinger und sein ganzes Team. Beste Grüße aus dem Waldecker Land. Und Katrin kann auch nicht schlafen, wie so viele. Auch Stefan zum Beispiel, der ist ebenfalls einfach am Schwitzen, kann irgendwie nicht in den Schlaf kommen, muss er auch nicht. Ich sorge zumindest für eine kleine musikalische Erfrischung. Und das ist ganz wichtig in dieser Nacht. Unsere Adresse ard-hitnacht. Oh, da ist noch eine Mail von... Jetzt habe ich hier. Juliane Kraus schreibt nochmal, du bist in Norddeutschland aufgewachsen und lebst jetzt in Bayern. Nee. Ja, ich bin in Norddeutschland aufgewachsen, aber wie kommst du darauf, dass ich in Bayern lebe? Nope. Ich bin im Harz zu Hause mittlerweile.

Andreas Burani, das war Musik made in Germany hier bei uns in der ARD Hitnacht. Und etwas habe ich vergessen, was ich aber nicht vergessen möchte. Jetzt 25. Juni, Happy Birthday. Wir haben ja jede Menge Geburtstagskinder, die auch hier die ARD Hitnacht hören. Glückwunsch. Und Sie wissen, das Alter ist nur eine Zahl. Und zum Glück verraten wir Sie heute nicht Ihre Zahl. Auf jeden Fall, die Geburtstagskinder dürfen heute so viel Kuchen essen, wie sie wollen. Das ist offiziell erlaubt und von mir persönlich genehmigt. Genießen Sie den Tag. Sie sind Geburtstagschef.

Ringo Starr, Photograph, hier in der ARD Hit Nacht, der Blick auf die Straßen. Hallöle an alle unterwegs, der Verkehrsservice in der ARD Hit Nacht um 1.30 Uhr. Was habe ich denn hier? A4 Görlitz Dresden ist zwischen Kodersdorf und Niederseifersdorf. In beiden Richtungen wegen Wartungsarbeiten bis ca. 5 Uhr gesperrt. A7 Ulm Richtung Würzburg.

Fool's Garden in der Schwitzehitzenacht, der ARD-Hitnacht. Und das hören wir gleich. Midnight Oil mit Beds Are Burning, aber zuvor. Da traue ich mich nochmal wieder in unsere Mails zu gucken. Da ist ja einiges reingekommen. Und zwar zum Beispiel von Dirk. Der schreibt, ich höre euch jeden Tag nachmittags hier in Mexico City und denke zurück an die 80er und 90er in Dortmund und Lippstadt. Toller Musikmix. Ich finde es klasse, bin gerne bei euch. Trifft meinen Geschmack weiter so. Und hier in Mexico City haben wir im Augenblick 23 Grad. Also erheblich kühler als bei euch. Herzliche Grüße. Grüße natürlich gehen auch ganz herzlich zurück. Und Isolde hat auch geschrieben. Isolde schreibt, lieber Herr Holst, das bin ich, Berchtesgadener Land. Manche scheinen echt hitzegeschwächt zu sein. Also, dass sie aus dem Berchtesgadener Land stammen, hätte ich aufgrund ihrer geschliffenen hochdeutschen Sprache überhaupt deutlich heraushören können. Auch der Name, der spricht doch eher für Schleswig-Holstein. Ja, Isolde, was soll ich Ihnen da drauf sagen? Ich meine, das ist natürlich wunderbar. Spitz die charmante Nacht nach. Sie kann wirklich nur aus einer überhitzten Sommernacht im Süden kommen. Herzliche Grüße zurück. Und natürlich haben Sie recht. André Holst, das klingt nach Norddeutschland. Und da fehlt natürlich auch ein zartes Fell oder liebesvolles Gell. Können Sie bei mir nicht kriegen. Aber trotzdem würde ich dann eher, wie es in Norddeutschland auch zur Abkühlung hilfreich ist, Moin Moin sagen. Und obwohl das hier an der Elbe in Magdeburg nicht ganz so gut kommt. Aber da können wir natürlich ein bisschen rocken. Wie versprochen, Midnight Oil, Beds Are Burning. Wir lassen hier den Soundtrack richtig abfahren jetzt.

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Na, die Potato, James Morrison, Broken Strings, hier in der ARD-Hitnacht, gleich 7:07. Ja, Nachtdienst, das was Feines hat uns fest im Griff, dieser magische Zeitraum, ne, in dem Kaffee zur Religion wird und die Uhr scheinbar rückwärts läuft. Und wenn die Müdigkeit anklopft, dann hilft ein radikaler Lichtschalter-Marathon, der vielleicht auch sogar die Möbel verwirrt. Summer Sun, Texas.

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1: Um 2 Uhr mit Wolfgang Berger. Die sogenannte E5-Gruppe hat sich in Berlin auf den anstehenden NATO-Gipfel in Ankara vorbereitet. Bundeskanzler Merz hatte die Staats- und Regierungschefs Frankreichs, Großbritanniens, Italiens und Polens eingeladen. Aus Berlin Dagmar Pepping.
2: Wir wollen diesen wichtigen Gipfel gemeinsam zu einem Erfolg machen, sagt Kanzler Merz. Das diene der Sicherheit in gefährlichen Zeiten. Weitere Botschaft: eine Erneuerung der NATO mit einem stärkeren europäischen Pfeiler. Dazu gehören steigende Ausgaben für Verteidigung und eine stärkere Zusammenarbeit. Außerdem will man in Ankara ein starkes Zeichen der Unterstützung für die Ukraine setzen. Die Bundesregierung schlägt vor, dass die europäischen NATO-Länder Kiew eine starke Finanzierungszusage geben sollen. Es werde Zeit, in Friedensverhandlungen einzutreten, sagte Merz in Richtung Russland.
1: Das ukrainische Militär hat nach eigenen Angaben eine große Anlage zur Verarbeitung von Erdgas tief im Hinterland Russlands angegriffen. Laut Generalstab wurde die Anlage Orenburg im südlichen Ural nahe der Grenze zu